oder auch von Leichnamsprozessionen kennt. Das Buch hat den Titel Raum für Gott. Von Gesten, Orten und Klängen in der Liturgie. Es ist 2026 im Verlag A. Weger erschienen. Die Autoren sind Günter Ellis-Karses und Armin Tschurtschenthaler. Ausgehend vom christlichen Gottes- und Menschenbild wollen die Autoren mit diesem Werk darlegen, warum die Eucharistie das Zentrum unseres Glaubens ist, ein tieferes Verständnis vermitteln und den Leser für Elemente der Gottesdienstgestaltung und des Kirchenraums sensibilisieren. Damit soll eine Auseinandersetzung mit dem römisch-katholischen Glaubensleben angeregt und Interesse für die Liturgie der Kirche geweckt werden. So steht es auf der Rückseite des Büchleins.

0: Es ist in Form eines Dialogs, einer Wechselrede zwischen den Autoren verfasst. Ausgehend vom christlichen Verständnis von Gott und Mensch zeigen sie, wie verschiedene Elemente der Liturgie helfen, das Geheimnis der Eucharistie besser zu verstehen und seine besondere Bedeutung und Schönheit zu erleben. Dazu gehören etwa der Ablauf der Messe, der Kirchenraum, die Musik, Bilder, Gewänder und liturgische Geräte. Wer sind nun die Autoren dieses Büchleins?
1: Mein Name ist Günter Elis Kases. Ich wohne in Mutters in einem Dorf auf der westlichen Inntalterrasse oberhalb von Innsbruck. Bin verheiratet, sehr gerne verheiratet. Und wir haben zwei Söhne, die beide studieren. Prägend für mich war mein Pfarrer während der Volksschulzeit, und zwar ein Prämonstratenser aus dem Stift Wilden, der in mir das Interesse für und die Liebe zur Liturgie geweckt hat. Nach der Reifeprüfung an einem Innsbrucker Gymnasium im Jahr 1971 widmete ich mich dem Studium der kombinierten Religionspädagogik und wurde 1984 zum Doktor promoviert. Ich war insgesamt 37 Jahre lang Lehrer für katholische Religion und Geographie an einem Innsbrucker Gymnasium und bin mittlerweile im Ruhestand.
2: Armin Schurzenthaler, wohnhaft in Innsbruck, genauer gesagt in Hötting, also auf der anderen Talseite, wenn man so möchte. Ebenso verheiratet und ich bin Vater zweier kleiner Kinder. Bin hier aufgewachsen und seit der Erstkommunion mit der Propstei und Dompfarre St. Jakob verbunden. Nach meiner Erstkommunion wurde ich Ministrant. Ich musste im Übrigen besonders überredet werden dazu. Der damalige Kuprator hat mich motiviert, hier tätig zu werden, und an einer Domkirche kommt man so mit fast allem, was mit Liturgie zu tun hat, irgendwie in Berührung. Von der Familienmesse bis zum Bischofsbegräbnis. Mit den Jahren hat mich das fasziniert und wie es der Zufall will, hat man mir mit 16 Jahren zugetraut, das Amt des Domzeremoniars zu übernehmen. Das mache ich seitdem ehrenamtlich und habe mir dann auch autodidaktisch das dafür notwendige Wissen angeeignet. Von meiner Ausbildung her bin ich Betriebswirt und Politikwissenschaftler, habe diese beiden Studien an der Leopold-Franzens-Universität Innsbruck abgeschlossen und bin seit 2009 im Landesdienst. Seit 2020 darf ich Vorstand der Abteilung Finanzen beim Amt der Tiroler Landesregierung sein und hier meine Brötchen verdienen.

0: Ich möchte mit Ihnen nun einen Streifzug durch dieses Büchlein Raum für Gott von Günter Eliskazes und Armin Schurtschenthaler machen, es ein bisschen durchblättern und immer wieder anhalten, sodass die Autoren uns ein Stückchen vorlesen. Beginnen wir mit einem Abschnitt aus dem ersten Kapitel.
1: Die Beziehungsfähigkeit des Menschen zu Gott, aber auch untereinander, hat stark gelitten. In der menschlichen Wahrnehmung ist Gott oftmals der völlig Abwesende, sodass für viele Agnostizismus und Atheismus zum eigentlich logischen Welterklärungsmodell geworden sind. Heute macht sich aber neben dem Atheismus zusätzlich ein religiöser Semi-Analphabetismus breit, den ich persönlich als noch problematischer einstufe, weil er von den Betroffenen als solcher überhaupt nicht erkannt wird und ins Gott dabei ins völlig Indifferente abgeschoben wird. Man hat zwar im Kindesalter vielleicht noch Religionsunterricht genossen, aber nachdem dieser im Alter keine Rolle gespielt hat, sind zentrale Inhalte weitgehend verloren gegangen, beziehungsweise nur mehr rudimentär vorhanden. Man weiß einfach vielfach nicht mehr, in welcher Weise man sinnvoll über Gott reden kann, weil man die Selbstoffenbarung Gottes in der Heiligen Schrift nicht mehr wahrnimmt. Und die Anzahl der Kinder und Jugendlichen, die keinem Religionsbekenntnis angehören, steigt, wie wir leider wissen.
2: Ja, diese Verdunstung des Glaubenswissens spielt dann in der Wahrnehmung von Gottesdiensten auch eine große Rolle. Wenn weite Teile nur noch ein vages Gottesbild haben, vielleicht auch in einer kindlichen Vorstellung hängen geblieben sind, ist es schwer, Liturgie zu vermitteln oder zu erklären. Insofern ist es auch nachvollziehbar, wenn Menschen die Sprache der Kirche oder ihre Riten nicht verstehen und dann in dieser Folge auch der Ruf nach Gottesdienstangeboten erschallt, möglichst niederschwellig diese zu gestalten, dem Kirchenbesucher nicht zu viel abzuverlangen und schon gar keine kritischen Botschaften zuzumuten. Die Menschen müssen in ihrer Lebensrealität abgeholt werden, so hört man dann oft die Forderung. Abholen bedeutet für mich allerdings auch, dass man jemand von irgendwo nach irgendwo hin mitnimmt, also nicht an seinem bisherigen Ort stehen lässt. Ja, ich glaube, da sollten wir ansetzen. Vielleicht auch wieder mehr auf den mystischen Schatz der katholischen Tradition, durchaus modern interpretiert, zurückgreifen. Fast alle Menschen haben ein Sensorium für Transzendenz. Das spürt man in der Sehnsucht und Orientierungslosigkeit vieler.
0: Hier sieht man schon schön, wie sich die Autoren den Inhalt aufteilen und sie in einem Gespräch jeweils abwechselnd zum Thema des Kapitels beitragen. Auf der einen Seite hochtheologisch, aber zugleich leicht zu lesen und verständlich. Und manchmal mit Humor zwischen den Zeilen. Ein liturgisches Verständnis ist leider bei vielen, oft auch treuen Messbesuchern nicht vorhanden.
2: Wesensbestandteil unserer Liturgie ist die zuvor schon angesprochene Mystik. Gewissermaßen der Aufbau einer transzendenten Beziehung zwischen Gott und den Menschen, ein Erlebnis für alle Sinne. Gerade wenn Liturgie, Architektur, Musik, Ästhetik im Einklang miteinander sind, wird die Messfeier zu einem Ort, wo sich der Himmel auf Erden erahnen lässt. Ich denke etwa an die Gregorianik in einer romanischen Basilika, eine Mozart-Messe in einer unserer vielen prachtvollen Barockkirchen, aber auch an modernes wie beispielsweise die Erdratsmesse von Jan-Peter Mathé, der besonders durch kraftvolles Mitsingen, gerade auch im Geist des Zweiten Vatikanums, versucht, die ganze Gemeinde mit allen Sinnen zu bewegen. Wer also heute von Gottesdienstgestaltung spricht, sollte dieses Anliegen immer mitdenken, passende Elemente zum richtigen Zeitpunkt einsetzen und dafür braucht es allerdings ein gewisses Gespür. Und das muss man entwickeln, muss davor auch Verständnis für Liturgie und sakramentales Handeln entwickeln. Dieses sakramentale Handeln ist für uns das sichtbarste Zeichen, dass Jesus unter uns gegenwärtig ist und mit uns und uns mit seiner Gnade beschenkt.
1: Wie wir glauben dürfen, ist das Heilswirken Gottes nicht mit der Auferstehung und Himmelfahrt Jesu zu Ende, sondern Kraft des Heiligen Geistes stets gegenwärtig. Das Matthäusevangelium endet mit dieser Heilshoffnung, seid gewiss, ich bin bei euch alle Tage bis zum Ende der Welt. Gott ist unsichtbar, bedient sich aber sichtbarer Zeichen, um sich zu manifestieren. Die intensivste Form dabei, die Sakramente, sind Zeichen der Gnade Gottes, in denen er uns begegnen will, die in entscheidenden Lebenssituationen heilstiftend sind. Und dabei sind die Zeichen der Sakramente nicht einfach Symbole, also Zeichen, die auf etwas hinweisen, wie zum Beispiel die rote Rose ein Zeichen für Liebe ist, sondern es gilt Signatum in Signo. Das heißt, in den Zeichen selbst geschieht Kraft des Heiligen Geistes die gnadenhafte Begegnung mit Christus. Während alle anderen Sakramente situationsbezogen sind, nimmt die Eucharistiefeier die Lebensmitte ein und wird so zur Kraftquelle des Lebens schlechthin.

0: Im zweiten Kapitel werden die wichtigsten Aussagen der Konzilien von Nicea, Konstantinopel und Chalcedon vorgestellt. Außerdem wird erklärt, wie Gott nach dem Sündenfall heilsgeschichtlich wirkt und wie daraus das Verständnis der Eucharistie entsteht.
1: Durch das Sonntagsgebot wurde vielen Menschen die Messe zur Pflicht. Es sollte aber aus meiner Sicht genau das Gegenteil der Fall sein. Setzt man sich mit der Messfeier näher auseinander, entsteht unweigerlich aus meiner Sicht das Verlangen, am Sonntag auch tatsächlich in die Kirche zu gehen. Und wenn der Gottesdienstbesuch nicht möglich ist, macht sich dann irgendwo so ein bisschen ein Gefühl der inhaltlichen Leere breit. Irgendwas Entscheidendes fehlt. Bei Urlaubs- oder Städtereisen kann man sich ja dann zum Beispiel informieren, wo man eine ansprechende Liturgie, die einem entspricht, auch findet und dort dann eben nicht dieser Pflicht, sondern diesem Verlangen nachgehen oder nachkommen zu können.
2: Im weiteren Sinn des Wortes versteht man unter Liturgie den Gottesdienst der Kirche. Im engeren Sinne die konkrete Ausgestaltung des Gottesdienstes. Der Grundgedanke der vom Zweiten Vatikanischen Konzil in der Liturgiekonstitution Sacrosanctum Concilium herausgestrochen wird, ist, nicht der Klerus, sondern Gott selbst lädt die Gläubigen zu dieser Feier ein. Hauptkennzeichen der Messliturgie ist also ihre Gemeindlichkeit. Das Zusammenkommen der Christen im Namen Jesu und die tätige Teilnahme des Gottesvolkes an der Eucharistie. Wobei wesentlich ist, dass jeder alles das, aber auch nur das tun soll, was ihm im Rahmen der Feier entsprechend seiner Stellung zukommt.

0: Anschließend werden die einzelnen Teile der Messe und ihre Bedeutung erklärt. Dabei liegt der Schwerpunkt besonders auf jenen Aspekten, die Menschen helfen können, die Eucharistie besser und tiefer zu verstehen. Also Ziel ist es, die symbolische Sprache der Liturgie besser wahrzunehmen und zu verstehen.
1: Jede Messfeier ist immer die Feier der gesamten Kirche und deshalb weist sie eine verbindliche, konkrete Struktur und Ordnung auf und nicht einfach nur eine Privatfeier, in der man irgendwelche persönlichen Vorlieben ausleben darf. Das heißt, in der gesamten Messe können wir Jesus Christus begegnen, indem wir miteinander und untereinander versammelt sind. Zur Erinnerung. Gott ist es, der uns zur Messe einlädt, zu dieser Feier einlädt. Dabei spielt die Grundhaltung der Gläubigen, die Messe feiern, eine ganz wesentliche Rolle. Die Bedeutung der rechten Grundhaltung deutet Jesus bereits im Gleichnis vom königlichen Hochzeitsmahl an, wo jener Mensch, der ohne Hochzeitsgewand den Saal betritt, sehr bestimmt des Saales verwiesen worden ist. Allerdings muss man wissen, um dieses Gleichnis nicht völlig misszuverstehen, dass bei großen Hochzeiten es üblich war, einfache Hochzeitsgewänder am Eingang des Festsaales für alle Beteiligten bereitzustellen.
2: Ich möchte kurz bei dem Bild des Hochzeitsgewandes bleiben. Mag eine Äußerlichkeit sein, aber Äußerlichkeit strahlt immer letztlich auch eine innere Haltung aus. Und so sei die liturgische Kleidung, liturgische Geräte oder eben auch die Gestaltung des Gottesdienstraums erwähnt. Wir dürfen nicht vergessen, was wir feiern. Es geht um die Kraftquelle unseres Lebens, um die Begegnung zwischen Gott und dem Menschen. Die dazu notwendige innere Haltung zeigt sich eben auch, wie wir damit umgehen. So wie wir einen Geburtstag beispielsweise mit Liebe vorbereiten, so sollte man also auch beim Gottesdienst herangehen. Und wie ich eingangs schon erwähnt habe, jedes Stückchen der Liturgie hat seine Bestimmung. Es geschieht nichts ohne Zweck. Es geht dann nicht darum, was ist nötig. Da reicht ein Stück Brot und ein Becher mit Wein. Es geht bei der Gestaltung darum, was der Gottesdienst uns wert ist. Das alles muss mit der inneren Haltung zusammenpassen und das sollte auch jeder prüfen.
1: Wir sind erlösungsbedürftig. So sollten wir in die Messe hineingehen und wissen um das erlösende Wirken Jesu und seine Heilszusage an uns. Das Reich Gottes als Hoffnung ist ein Geschenkangebot und kein angestammtes Recht. Wir sind in dieser Feier die von Gott grundbeschenkt. Wir wissen um unsere Begrenztheit und Unvollkommenheit einerseits, aber auch um die Gnade Gottes und seine Berufung in sein Reich andererseits. Und diese zwei Seiten entsprechen nun der inneren Grundhaltung, mit der die Messe beginnt. Deshalb stehen zu Beginn der Messfeier unser Schuldbekenntnis und die Kyrie-Rufe da. Wir wissen aber auch um die Größe Gottes als Schöpfer und preisen ihn im ersten großen Lobpreis, dem Gloria, als alleinigen Herrn und Erlöser, um deutlich zu machen, dass wir nicht pessimistisch oder gelangweilt gestimmt die Messe feiern, sondern aktuell auf seine Heilszusage vertrauen.
2: Wenn wir von dieser inneren Haltung ausgehen, dann müssen wir uns vergegenwärtigen, wir alle sind Sünder. Daher müssen wir vor Gott und den Menschen auch unsere Fehler bekennen können. Leider ist in der Praxis das Schuldbekenntnis bei uns vielleicht außerhalb von Werktagsmessen vielfach verschwunden. Meist wählt der Priester dann eine Form, wo die Vergebungsbitte mit dem Kyrie kombiniert ist und das Schuldbekenntnis ausfällt. Fällt es uns wirklich so schwer, unsere Fehler zu bekennen?

0: Das Büchlein mit dem Titel Raum für Gott, das ich Ihnen heute vorstelle, ist so handlich, dass man es leicht überall einstecken kann, um es unterwegs, in öffentlichen Verkehrsmitteln, in Warteräumen oder wie ich im Park lesen kann. Ich kann den Botanischen Garten in Innsbruck dazu sehr empfehlen. Alle 2-3 Seiten findet sich eine ansprechende, schlichte Illustration, jeweils passend zum Text der Seite. Gezeichnet wurden diese von Ulla Solwig-Tschurtschenthaler. Weiters geht es in diesem Büchlein um Kirchenräume, die oft Besucher aus aller Welt anziehen. Auch Menschen, die wenig über das Christentum wissen. Je nachdem, wie eine Kirche in der touristischen Führung erklärt wird, erfahren Besucher nur oberflächliche Informationen oder entdecken die tiefere Bedeutung des Kirchenraums und seiner Gegenstände. Auch gläubige Katholiken können dabei oft noch etwas Neues lernen.
1: In vielen Ländern Europas steht die Kirche als Gebäude im Zentrum von Orten bzw. Stadtvierteln und bringt damit zum Ausdruck, dass das Christentum nicht einfach in Privatangelegenheit einzelner Menschen ist, sondern eine der großen Wurzeln europäischer Kulturgeschichte darstellt und damit prägend für unser westliches Werteverständnis ist. Dies zu betonen, scheint mir in der gegenwärtigen Zeit des Pluralismus angebracht zu sein, in dem viele sich ihrer kulturellen Identität unter dem Deckmantel falsch verstandener Toleranz bzw. eines um sich greifenden Agnostizismus

0: Kerze in einem roten Glasbehälter angezeigt, dem ewigen Licht, ein untrügliches Zeichen, dass sich der Besucher in einer katholischen Kirche befindet. Infolge der sakramentalen Gegenwart Christi ist es fragwürdig, wenn Kirchen als interreligiöse Begegnungsräume zur Verfügung gestellt werden, in denen Christen, so toll die Idee ist, mit Juden, Moslems, Buddhisten beten, für die die Vorstellung des menschgewordenen Gottessohns unvorstellbare Torheit bis hin sogar Blasphemie ist. Bei dergestalteten Gottesdiensten sicher gut gemeint, aber infolge der sakramentalen Würde des Kirchenraums zumindest fragwürdig. Hier müsste nach einer vernünftigen, theologisch sauberen Lösung gesucht werden. Mir scheint, dass wie das Bild auch die Musik die menschlichen Sinne zu einem Öffnen des Menschen für die Begegnung mit Gott im Sakrament führt. Dabei spielen das Singen und das Musizieren bereits in der Bibel eine gewichtige Rolle und kommen häufig vor. Ich denke dabei an diverse Psalmenverse oder dem Epheserbrief, in dem es heißt: ermuntert einander mit Psalmen, Lobgesängen und geistlichen Liedern, singt und spielt dem Herrn in eurem Herzen. Ja, es ist hier wieder zu betonen, dass auch die Musik in der Liturgie nicht kompositorischer Selbstzweck sein kann. Sie bezieht sich auf Gottes Heilshandeln, das in Christus und seiner Botschaft das Zentrale hat, woraus sich eine klare Dominanz des Wortes ergibt. Die Musik ist also Christus bezogen und steht somit im Dienst der Verkündigung. Sie ist aber auch kosmisch orientiert, wenn man an das Heilig-Heilig denkt, bei dem wir in den Chor der Engel einstimmen und Gott für seine Wundertaten preisen.
1: Nach dem katholischen Verständnis schlechthin ist der gregorianische Choral eigentlich die Kirchenmusik, die im Gottesdienst den ersten Platz einräumen sollte. In unseren Breiten ist landläufig die Pflege dieser ganz besonders tiefgreifenden Musikform nicht allzu weit verbreitet. In manchen Kathedral- und Klosterkirchen ist diese Tradition eher lebendig, beispielsweise gestaltet die Schola Gregoriana, eine eigene Formation des Domchores in St. Jakob, im Regelfall einmal im Monat den Gottesdienst mit den passenden Propien und einem der im Gotteslob abgedruckten gregorianischen Ordinarien.
0: Während die Kirchenmusik im Mittelalter liturgisches Beiwerk war, erhielt sie in der Barockzeit ihren grandiosen Aufschwung. Komponisten wie Johann Sebastian Bach und Gregor Friedrich Händel gelten als Galionsfiguren in der ersten Hälfte des 18. Jahrhunderts. In dieser Epoche kommt es zu einer fantastischen Ausgestaltung von Orgeln, die fürderhin als Königinnen der Instrumente gelten und in ihrem gewaltigen Volumenkörper den Kirchenraum voll beschallen können. Neben Hochaltar und Kanzel gilt die Orgel als Prunkstück einer barocken Kirche und behielt diesen Status bis zu den Kirchenbauten des 19. Jahrhunderts, des späten 19. Jahrhunderts bei. In der Klassik und der darauffolgenden Romantik komponierten bedeutende Meister wie Mozart, Beethoven, Haydn, Schubert, Bruckner, Verdi feststehende liturgische Teile der Messe für Chor und Orchester. Es wurden aber auch viele Volksmessen zum Mitsingen komponiert, von denen die von Haydn und Schubert im deutschsprachigen Raum bekanntlich die am meisten verwendeten sind. Hierbei ist die Orgelbegleitung die einzige instrumentale Unterstützung.
1: Halten wir uns also vor Augen: wir haben einen reichen Schatz an Kirchenmusik, der für die Gestaltung von Gottesdiensten zur Verfügung steht. Aber auch da gilt wieder: es muss das Richtige am richtigen Ort sein. Ich möchte auch noch hinzufügen, dass auch aus jüngster Zeit interessante Werke komponiert oder arrangiert worden sind, die sich in der Liturgie hervorragend verwenden lassen. Heute hat man eher den Eindruck, dass Menschen mit hineinzunehmen sind, aktiv

in den Gottesdienst mit einbeziehen will und sie sollen den Gottesdienst mit allen Sinnen erfahren. Aber es muss eben das Passende sein. Du hast zuerst von Propien und Ordinarium gesprochen. Das Propium ist jener Teil der Messe, der dem konkreten Anlass, dem Sonntag oder jeweiligen Fest eigen ist und textlich darauf verweist. Es gehört dazu der Eröffnungsvers am Beginn der Messfeier, die Lesungen, Antwortgesänge, der Evangelienvers sowie auch der Kommunionvers. Dazu passend gibt es unzählige Gesänge, die den Charakter des Festes hervorheben und thematisch aufgreifen. Auf der anderen Seite steht das Ordinarium. Kyrie, Gloria, Credo, Sanctus, Agnus Dei. Auch da gibt es unzählige Vertonungen, aus denen man passende Stücke auswählen kann. Dem Ordinarium eigen ist, dass es der unveränderliche Teil der Messe ist. Und da kommt wieder das, was wir am Beginn kurz gesagt haben. Es sind eben nicht irgendwelche Lieder für zwischendurch, sondern sie sind ganz konkrete Bestandteile der Messfeier, die in ihrer geordneten Gesamtheit eine stimmige Liturgie ergeben und eben Teil dieses Gesamtkunstwerkes sind. Mhm.

0: Danach folgen Kapitel über liturgische Gewänder und Geräte. Abschließend werden verschiedene Körperhaltungen und Gesten im Gottesdienst erklärt. Diese sind wichtig, weil sie dazu beitragen, dass die Liturgie als gemeinschaftliche Feier erlebt wird und nicht wie ein beliebiger Ablauf erscheint.
1: Da das Wesen der Sakramentalität, bei der die gnadenhafte Begegnung mit Christus zeichenhaft geschieht, darin besteht, dass alles in der Liturgie seine Bedeutung hat, ist es für die aktive und gewinnbringende Mitfeier vorteilhaft, die Zeichen und Symbole und das Drumherum im Wesentlichen zu verstehen. So wie die Liebe zweier Menschen nicht nur auf Worte, sondern auf Zeichen und innige Gedanken angewiesen ist, ist es auch in der Begegnung mit Gott in der Eucharistie. Nachdem sich in jeder Eucharistiefeier das Werk unserer Erlösung vollzieht, ist es wesenhaft, dass diese in würdigem, feierlichem Rahmen stattfindet und nicht einfach zu einer alltäglichen Pflichtübung verkommt.
2: Wir müssen uns also vor Augen halten, dass wir in der Messfeier Jesus Christus im Sakrament begegnen, also im eigentlichen Sinn dem Allerheiligsten. Wenn man das ernst nimmt, kann das Nötige, wie wir so oft hören, eigentlich keine Kategorie sein. Vielmehr hat doch jeder das Bedürfnis, ein Fest so schön wie möglich zu gestalten. Wir haben das Bild des Hochzeitsmahls schon bemüht und ich möchte bei dem kurz bleiben. Oftmal wundert man sich eigentlich. Monatelang machen Brautleute sich Gedanken über einen stimmigen Ablauf. Der Florist steckt all sein Können in die Blumenpracht. Die Speisen werden sorgsam ausgewählt. Musiker versuchen ihr Bestes, um dem Fest einen würdigen Rahmen zu geben. Alle Teilnehmer erscheinen im feinen Zwirn. Nur beim Priester soll es eine eilig übergezogene Albe, oft nicht einmal durch ein Zingerlum in Form gebracht und darüber eine Stola im Regenbogenmuster sein. Da merkt man doch gleich, dass irgendwas nicht stimmt.
1: Durch das edle Gewand soll die Würde des Gottesdienstes zum Ausdruck gebracht und nicht die Person des Trägers geehrt werden. Dabei hat die liturgische Bekleidung auch eine eschatologische, also eine heilsorientierte Ausrichtung. Paulus fordert die Gemeinde von Ephesus auf, zieht euch den neuen Menschen an.
2: Ganz wichtiges Stichwort. Oftmals hört man den Vorwurf, ein Kleriker würde sich gern mit prunkvollen Gewändern schmücken. Im Wesen soll eigentlich genau das Umgekehrte betont werden. Das Amt in den Vordergrund, die Person tritt in den Hintergrund.

0: Das war ein Einblick in das Büchlein Raum für Gott, von Gesten, Orten und Klängen in der Liturgie, das 2026 im Verlag A. Weger erschienen ist. Wir haben es nun ein bisschen durchgeblättert und immer wieder in das geschriebene Wechselgespräch zwischen den Autoren Günter Eliskasis und Armin Tschurtschenthaler hineingehört.
1: Wir hoffen, mit dieser Zusammenstellung einen Beitrag leisten zu können, Liturgie im Allgemeinen verständlicher zu machen und im Speziellen das Interesse zu wecken.
2: Wenn also bei nächster Gelegenheit im Rahmen eines Gottesdienstbesuches oder einfach nur beim Eintreten in eine Kirche der Blick auf das eine oder andere Teil gerichtet wird und zum Nachdenken über die Gestaltung der Liturgie bzw. des Kirchenraums führt, ja vielleicht die Auseinandersetzung mit der konkreten Ausprägung unseres Glaubenslebens angeregt werden kann, ist uns ein kleiner Beitrag für ein besseres Verständnis unseres Bekenntnisses und dessen Ausdruck in der Liturgie gelungen.
0: Alle bibliografischen Angaben zu diesem Buch können Sie wie gewohnt in unserem Hörerservice erfragen. Die Telefonnummer 01 710 70 72. So verabschiede ich mich mit einem passenden Satz aus der Regel des heiligen Benedikt. Nihil operi Dei preponatur. Dem Gottesdienst soll nichts vorgezogen werden. Am Mikrofon war Antonia Kollmann.

0: Im Namen des Vaters und des Sohnes und des Heiligen Geistes.
1: Amen.
0: Vater unser im Himmel, geheiligt werde dein Name, dein Reich komme, dein Wille geschehe, wie im Himmel, so auf Erden.
1: Unser tägliches Brot gib uns heute und vergib uns unsere Schuld, wie auch wir vergeben unseren Schuldigern. Und führe uns nicht in Versuchung, sondern erlöse uns von dem Bösen. Amen.
0: Gegrüßet seist du, Maria, voll der Gnade, der Herr ist mit dir. Du bist gebenedeit unter den Frauen, und gebenedeit ist die Frucht deines Leibes, Jesus.
1: Heilige Maria, Mutter Gottes, bitte für uns Sünder, jetzt und in der Stunde unseres Todes. Amen.
0: Ich glaube an Gott, den Vater, den Allmächtigen, den Schöpfer des Himmels und der Erde, und an Jesus Christus, seinen eingeborenen Sohn, unseren Herrn, empfangen durch den Heiligen Geist, geboren von der Jungfrau Maria, gelitten unter Pontius Pilatus, gekreuzigt, gestorben und begraben, hinabgestiegen in das Reich des Todes, am dritten Tage auferstanden von den Toten, aufgefahren in den Himmel, er sitzt zur Rechten Gottes des allmächtigen Vaters, von dort wiederkommen, zu richten die Lebenden und die Toten.
1: Ich glaube an den Heiligen Geist, die heilige katholische Kirche, Gemeinschaft der Heiligen, Vergebung der Sünden, Auferstehung der Toten und das ewige Leben. Amen.

0: Ewiger Vater, ich opfere dir auf den Leib und das Blut, die Seele und die Gottheit deines über alles geliebten Sohnes, unseres Herrn Jesus Christus.
1: Zur Sühne für unsere Sünden und für die Sünden der ganzen Welt.
0: Durch sein schmerzhaftes Leiden.
1: Hab Erbarmen mit uns und mit der ganzen Welt.
0: Durch sein schmerzhaftes Leiden.
1: Hab Erbarmen mit uns und mit der ganzen Welt.
0: Durch sein schmerzhaftes Leiden.
1: Hab Erbarmen mit uns und mit der ganzen Welt.
0: Durch sein schmerzhaftes Leiden.
1: Hab Erbarmen mit uns und mit der ganzen Welt.
0: Durch sein schmerzhaftes Leiden.
1: Hab Erbarmen mit uns und mit der ganzen Welt.
0: Durch sein schmerzhaftes Leiden.
1: Hab Erbarmen mit uns und mit der ganzen Welt.
0: Durch sein schmerzhaftes Leiden.
1: Hab Erbarmen mit uns und mit der ganzen Welt.
0: Durch sein schmerzhaftes Leiden.
1: Hab Erbarmen mit uns und mit der ganzen Welt.
0: Durch sein schmerzhaftes Leiden.
1: Hab Erbarmen mit uns und mit der ganzen Welt.
0: Durch sein schmerzhaftes Leiden.
1: Hab Erbarmen mit uns und mit der ganzen Welt.

0: Ewiger Vater, ich opfere dir auf den Leib und das Blut, die Seele und die Gottheit deines über alles geliebten Sohnes, unseres Herrn Jesus Christus.
1: Zur Sühne für unsere Sünden und für die Sünden der ganzen Welt.
0: Durch sein schmerzhaftes Leiden.
1: Hab Erbarmen mit uns und mit der ganzen Welt.
0: Durch sein schmerzhaftes Leiden.
1: Hab Erbarmen mit uns und mit der ganzen Welt.
0: Durch sein schmerzhaftes Leiden.
1: Hab Erbarmen mit uns und mit der ganzen Welt.
0: Durch sein schmerzhaftes Leiden.
1: Hab Erbarmen mit uns und mit der ganzen Welt.
0: Durch sein schmerzhaftes Leiden.
1: Hab Erbarmen mit uns und mit der ganzen Welt.
0: Durch sein schmerzhaftes Leiden.
1: Hab Erbarmen mit uns und mit der ganzen Welt.
0: Durch sein schmerzhaftes Leiden.
1: Hab Erbarmen mit uns und mit der ganzen Welt.
0: Durch sein schmerzhaftes Leiden.
1: Hab Erbarmen mit uns und mit der ganzen Welt.
0: Durch sein schmerzhaftes Leiden.
1: Hab Erbarmen mit uns und mit der ganzen Welt.
0: Durch sein schmerzhaftes Leiden.
1: Hab Erbarmen mit uns und mit der ganzen Welt.

0: Ewiger Vater, ich opfere dir auf den Leib und das Blut, die Seele und die Gottheit deines über alles geliebten Sohnes, unseres Herrn Jesus Christus.
1: Zur Sühne für unsere Sünden und für die Sünden der ganzen Welt.
0: Durch sein schmerzhaftes Leiden.
1: Hab Erbarmen mit uns und mit der ganzen Welt.
0: Durch sein schmerzhaftes Leiden.
1: Hab Erbarmen mit uns und mit der ganzen Welt.
0: Durch sein schmerzhaftes Leiden.
1: Hab Erbarmen mit uns und mit der ganzen Welt.
0: Durch sein schmerzhaftes Leiden.
1: Hab Erbarmen mit uns und mit der ganzen Welt.
0: Durch sein schmerzhaftes Leiden.
1: Hab Erbarmen mit uns und mit der ganzen Welt.
0: Durch sein schmerzhaftes Leiden.
1: Hab Erbarmen mit uns und mit der ganzen Welt.
0: Durch sein schmerzhaftes Leiden.
1: Hab Erbarmen mit uns und mit der ganzen Welt.
0: Durch sein schmerzhaftes Leiden.
1: Hab Erbarmen mit uns und mit der ganzen Welt.
0: Durch sein schmerzhaftes Leiden.
1: Hab Erbarmen mit uns und mit der ganzen Welt.
0: Durch sein schmerzhaftes Leiden.
1: Hab Erbarmen mit uns und mit der ganzen Welt.

0: Ewiger Vater, ich opfere dir auf den Leib und das Blut, die Seele und die Gottheit deines über alles geliebten Sohnes, unseres Herrn Jesus Christus.
1: Zur Sühne für unsere Sünden und für die Sünden der ganzen Welt.
0: Durch sein schmerzhaftes Leiden.
1: Hab Erbarmen mit uns und mit der ganzen Welt.
0: Durch sein schmerzhaftes Leiden.
1: Hab Erbarmen mit uns und mit der ganzen Welt.
0: Durch sein schmerzhaftes Leiden.
1: Hab Erbarmen mit uns und mit der ganzen Welt.
0: Durch sein schmerzhaftes Leiden.
1: Hab Erbarmen mit uns und mit der ganzen Welt.
0: Durch sein schmerzhaftes Leiden.
1: Hab Erbarmen mit uns und mit der ganzen Welt.
0: Durch sein schmerzhaftes Leiden.
1: Hab Erbarmen mit uns und mit der ganzen Welt.
0: Durch sein schmerzhaftes Leiden.
1: Hab Erbarmen mit uns und mit der ganzen Welt.
0: Durch sein schmerzhaftes Leiden.
1: Hab Erbarmen mit uns und mit der ganzen Welt.
0: Durch sein schmerzhaftes Leiden.
1: Hab Erbarmen mit uns und mit der ganzen Welt.
0: Durch sein schmerzhaftes Leiden.
1: Hab Erbarmen mit uns und mit der ganzen Welt.

0: Ewiger Vater, ich opfere dir auf den Leib und das Blut, die Seele und die Gottheit deines über alles geliebten Sohnes, unseres Herrn Jesus Christus.
1: Zur Sühne für unsere Sünden und für die Sünden der ganzen Welt.
0: Durch sein schmerzhaftes Leiden.
1: Hab Erbarmen mit uns und mit der ganzen Welt.
0: Durch sein schmerzhaftes Leiden.
1: Hab Erbarmen mit uns und mit der ganzen Welt.
0: Durch sein schmerzhaftes Leiden.
1: Hab Erbarmen mit uns und mit der ganzen Welt.
0: Durch sein schmerzhaftes Leiden.
1: Hab Erbarmen mit uns und mit der ganzen Welt.
0: Durch sein schmerzhaftes Leiden.
1: Hab Erbarmen mit uns und mit der ganzen Welt.
0: Durch sein schmerzhaftes Leiden.
1: Hab Erbarmen mit uns und mit der ganzen Welt.
0: Durch sein schmerzhaftes Leiden.
1: Hab Erbarmen mit uns und mit der ganzen Welt.
0: Durch sein schmerzhaftes Leiden.
1: Hab Erbarmen mit uns und mit der ganzen Welt.
0: Durch sein schmerzhaftes Leiden.
1: Hab Erbarmen mit uns und mit der ganzen Welt.
0: Durch sein schmerzhaftes Leiden.
1: Hab Erbarmen mit uns und mit der ganzen Welt.

0: Heiliger Gott, heiliger starker Gott, heiliger unsterblicher Gott.
1: Hab Erbarmen mit uns und mit der ganzen Welt.
0: Heiliger Gott, heiliger starker Gott, heiliger unsterblicher Gott.
1: Hab Erbarmen mit uns und mit der ganzen Welt.
0: Heiliger Gott, heiliger starker Gott, heiliger unsterblicher Gott.
1: Hab Erbarmen mit uns und mit der ganzen Welt.
0: O Blut und Wasser aus dem Herzen Jesu, als Quelle der Barmherzigkeit für uns entströmt.
1: Ich vertraue auf dich.
0: Im Namen des Vaters und des Sohnes und des Heiligen Geistes.
1: Amen.

0: Im Namen des Vaters und des Sohnes und des Heiligen Geistes. Amen. Ich glaube an Gott, den Vater, den Allmächtigen, den Schöpfer des Himmels und der Erde und an Jesus Christus, seinen eingeborenen Sohn, unseren Herrn, empfangen durch den Heiligen Geist, geboren von der Jungfrau Maria, gelitten unter Pontius Pilatus, gekreuzigt, gestorben und begraben, hinabgestiegen in das Reich des Todes, am dritten Tage auferstanden von den Toten, aufgefahren in den Himmel. Er sitzt zur Rechten Gottes, des allmächtigen Vaters. Von dort wird er kommen, zu richten die Lebenden und die Toten.
1: Ich glaube an den Heiligen Geist, die heilige katholische Kirche, Gemeinschaft der Heiligen, Vergebung der Sünden, Auferstehung der Toten und das ewige Leben. Amen.
0: Vater unser im Himmel, geheiligt werde dein Name, dein Reich komme, dein Wille geschehe, wie im Himmel, so auf Erden.
1: Unser tägliches Brot gib uns heute und vergib uns unsere Schuld, wie auch wir vergeben unseren Schuldigern. Und führe uns nicht in Versuchung, sondern erlöse uns von dem Bösen. Amen.
0: Gegrüßet seist du, Maria, voll der Gnade, der Herr ist mit dir. Du bist gebenedeit unter den Frauen und gebenedeit ist die Frucht deines Leibes, Jesus, der in uns den Glauben vermehre.
1: Heilige Maria, Mutter Gottes, bitte für uns Sünder, jetzt und in der Stunde unseres Todes. Amen.
0: Gegrüßet seist du, Maria, voll der Gnade, der Herr ist mit dir. Du bist gebenedeit unter den Frauen und gebenedeit ist die Frucht deines Leibes, Jesus, der in uns die Hoffnung stärke.
1: Heilige Maria, Mutter Gottes, bitte für uns Sünder, jetzt und in der Stunde unseres Todes. Amen.
0: Gegrüßet seist du, Maria, voll der Gnade, der Herr ist mit dir. Du bist gebenedeit unter den Frauen, und gebenedeit ist die Frucht deines Leibes, Jesus, der in uns die Liebe entzünde.
1: Heilige Maria, Mutter Gottes, bitte für uns Sünder, jetzt und in der Stunde unseres Todes. Amen.
0: Ehre sei dem Vater und dem Sohn und dem Heiligen Geist.
1: Wie im Anfang, so auch jetzt und alle Zeit und in Ewigkeit. Amen.
0: O mein Jesus, verzeih uns unsere Sünden, bewahre uns vor dem Feuer der Hölle, führe alle Seelen in den Himmel, besonders jene, die deiner Barmherzigkeit am meisten bedürfen.

0: Erstes schmerzhaftes Geheimnis. Jesus, der für uns Blut geschwitzt hat. Vater unser im Himmel, geheiligt werde dein Name, dein Reich komme, dein Wille geschehe, wie im Himmel, so auf Erden.
1: Unser tägliches Brot gib uns heute und vergib uns unsere Schuld, wie auch wir vergeben unseren Schuldigern. Und führe uns nicht in Versuchung, sondern erlöse uns von dem Bösen. Amen.
0: Gegrüßet seist du, Maria, voll der Gnade, der Herr ist mit dir. Du bist gebenedeit unter den Frauen, und gebenedeit ist die Frucht deines Leibes, Jesus, der für uns Blut geschwitzt hat.
2: Heilige Maria, Mutter Gottes, bitte für uns Sünder, jetzt und in der Stunde unseres Todes. Amen.
0: Gegrüßet seist du, Maria, voll der Gnade, der Herr ist mit dir. Du bist gebenedeit unter den Frauen, und gebenedeit ist die Frucht deines Leibes, Jesus, der für uns Blut geschwitzt hat.
2: Heilige Maria, Mutter Gottes, bitte für uns Sünder, jetzt und in der Stunde unseres Todes. Amen.
0: Gegrüßet seist du, Maria, voll der Gnade, der Herr ist mit dir. Du bist gebenedeit unter den Frauen, und gebenedeit ist die Frucht deines Leibes, Jesus, der für uns Blut geschwitzt hat.
2: Heilige Maria, Mutter Gottes, bitte für uns Sünder, jetzt und in der Stunde unseres Todes. Amen.
0: Gegrüßet seist du, Maria, voll der Gnade, der Herr ist mit dir. Du bist gebenedeit unter den Frauen, und gebenedeit ist die Frucht deines Leibes, Jesus, der für uns Blut geschwitzt hat.
2: Heilige Maria, Mutter Gottes, bitte für uns Sünder, jetzt und in der Stunde unseres Todes. Amen.
0: Gegrüßet seist du, Maria, voll der Gnade, der Herr ist mit dir. Du bist gebenedeit unter den Frauen, und gebenedeit ist die Frucht deines Leibes, Jesus, der für uns Blut geschwitzt hat.
2: Heilige Maria, Mutter Gottes, bitte für uns Sünder, jetzt und in der Stunde unseres Todes. Amen.
0: Gegrüßet seist du, Maria, voll der Gnade, der Herr ist mit dir. Du bist gebenedeit unter den Frauen, und gebenedeit ist die Frucht deines Leibes, Jesus, der für uns Blut geschwitzt hat.
2: Heilige Maria, Mutter Gottes, bitte für uns Sünder, jetzt und in der Stunde unseres Todes. Amen.
0: Gegrüßet seist du, Maria, voll der Gnade, der Herr ist mit dir. Du bist gebenedeit unter den Frauen, und gebenedeit ist die Frucht deines Leibes, Jesus, der für uns Blut geschwitzt hat.
2: Heilige Maria, Mutter Gottes, bitte für uns Sünder, jetzt und in der Stunde unseres Todes. Amen.
0: Gegrüßet seist du, Maria, voll der Gnade, der Herr ist mit dir. Du bist gebenedeit unter den Frauen, und gebenedeit ist die Frucht deines Leibes, Jesus, der für uns Blut geschwitzt hat.
2: Heilige Maria, Mutter Gottes, bitte für uns Sünder, jetzt und in der Stunde unseres Todes. Amen.
0: Gegrüßet seist du, Maria, voll der Gnade, der Herr ist mit dir. Du bist gebenedeit unter den Frauen, und gebenedeit ist die Frucht deines Leibes, Jesus, der für uns Blut geschwitzt hat.
2: Heilige Maria, Mutter Gottes, bitte für uns Sünder, jetzt und in der Stunde unseres Todes. Amen.
0: Gegrüßet seist du, Maria, voll der Gnade, der Herr ist mit dir. Du bist gebenedeit unter den Frauen, und gebenedeit ist die Frucht deines Leibes, Jesus, der für uns Blut geschwitzt hat.
2: Heilige Maria, Mutter Gottes, bitte für uns Sünder, jetzt und in der Stunde unseres Todes. Amen.
0: Ehre sei dem Vater und dem Sohn und dem Heiligen Geist.
2: Wie im Anfang, so auch jetzt und alle Zeit und in Ewigkeit. Amen.
0: O mein Jesus, verzeih uns unsere Sünden, bewahre uns vor dem Feuer der Hölle, führe alle Seelen in den Himmel, besonders jene, die deiner Barmherzigkeit am meisten bedürfen.

0: Zweites schmerzhaftes Geheimnis: Jesus, der für uns gegeißelt worden ist. Vater unser im Himmel, geheiligt werde dein Name, dein Reich komme, dein Wille geschehe, wie im Himmel so auf Erden.
1: Unser tägliches Brot gib uns heute und vergib uns unsere Schuld, wie auch wir vergeben unseren Schuldigern. Und führe uns nicht in Versuchung, sondern erlöse uns von dem Bösen. Amen.
0: Gegrüßet seist du, Maria, voller Gnade, der Herr ist mit dir. Du bist gebenedeit unter den Frauen, und gebenedeit ist die Frucht deines Leibes, Jesus, der für uns gegeißelt worden ist.
1: Heilige Maria, Mutter Gottes, bitte für uns Sünder, jetzt und in der Stunde unseres Todes. Amen.
0: Gegrüßet seist du, Maria, voller Gnade, der Herr ist mit dir. Du bist gebenedeit unter den Frauen, und gebenedeit ist die Frucht deines Leibes, Jesus, der für uns gegeißelt worden ist.
1: Heilige Maria, Mutter Gottes, bitte für uns Sünder, jetzt und in der Stunde unseres Todes. Amen.
0: Gegrüßet seist du, Maria, voller Gnade, der Herr ist mit dir. Du bist gebenedeit unter den Frauen, und gebenedeit ist die Frucht deines Leibes, Jesus, der für uns gegeißelt worden ist.
1: Heilige Maria, Mutter Gottes, bitte für uns Sünder, jetzt und in der Stunde unseres Todes. Amen.
0: Gegrüßet seist du, Maria, voller Gnade, der Herr ist mit dir. Du bist gebenedeit unter den Frauen, und gebenedeit ist die Frucht deines Leibes, Jesus, der für uns gegeißelt worden ist.
1: Heilige Maria, Mutter Gottes, bitte für uns Sünder, jetzt und in der Stunde unseres Todes. Amen.
0: Gegrüßet seist du, Maria, voller Gnade, der Herr ist mit dir. Du bist gebenedeit unter den Frauen, und gebenedeit ist die Frucht deines Leibes, Jesus, der für uns gegeißelt worden ist.
1: Heilige Maria, Mutter Gottes, bitte für uns Sünder, jetzt und in der Stunde unseres Todes. Amen.
0: Gegrüßet seist du, Maria, voller Gnade, der Herr ist mit dir. Du bist gebenedeit unter den Frauen, und gebenedeit ist die Frucht deines Leibes, Jesus, der für uns gegeißelt worden ist.
1: Heilige Maria, Mutter Gottes, bitte für uns Sünder, jetzt und in der Stunde unseres Todes. Amen.
0: Gegrüßet seist du, Maria, voller Gnade, der Herr ist mit dir. Du bist gebenedeit unter den Frauen, und gebenedeit ist die Frucht deines Leibes, Jesus, der für uns gegeißelt worden ist.
1: Heilige Maria, Mutter Gottes, bitte für uns Sünder, jetzt und in der Stunde unseres Todes. Amen.
0: Gegrüßet seist du, Maria, voller Gnade, der Herr ist mit dir. Du bist gebenedeit unter den Frauen, und gebenedeit ist die Frucht deines Leibes, Jesus, der für uns gegeißelt worden ist.
1: Heilige Maria, Mutter Gottes, bitte für uns Sünder, jetzt und in der Stunde unseres Todes. Amen.
0: Gegrüßet seist du, Maria, voller Gnade, der Herr ist mit dir. Du bist gebenedeit unter den Frauen, und gebenedeit ist die Frucht deines Leibes, Jesus, der für uns gegeißelt worden ist.
1: Heilige Maria, Mutter Gottes, bitte für uns Sünder, jetzt und in der Stunde unseres Todes. Amen.
0: Gegrüßet seist du, Maria, voller Gnade, der Herr ist mit dir. Du bist gebenedeit unter den Frauen, und gebenedeit ist die Frucht deines Leibes, Jesus, der für uns gegeißelt worden ist.
1: Heilige Maria, Mutter Gottes, bitte für uns Sünder, jetzt und in der Stunde unseres Todes. Amen.
0: Ehre sei dem Vater und dem Sohn und dem Heiligen Geist.
1: Wie im Anfang, so auch jetzt und alle Zeit und in Ewigkeit. Amen.
0: O mein Jesus, verzeih uns unsere Sünden, bewahre uns vor dem Feuer der Hölle, führe alle Seelen in den Himmel, besonders jene, die deiner Barmherzigkeit am meisten bedürfen.

0: Drittes schmerzhaftes Geheimnis. Jesus, der für uns mit Dornen gekrönt worden ist. Vater unser im Himmel, geheiligt werde dein Name, dein Reich komme, dein Wille geschehe, wie im Himmel, so auf Erden.
1: Unser tägliches Brot gib uns heute und vergib uns unsere Schuld, wie auch wir vergeben unseren Schuldigern, und führe uns nicht in Versuchung, sondern erlöse uns von dem Bösen. Amen.
0: Gegrüßet seist du, Maria, voll der Gnade, der Herr ist mit dir. Du bist gebenedeit unter den Frauen, und gebenedeit ist die Frucht deines Leibes, Jesus, der für uns mit Dornen gekrönt worden ist.
1: Heilige Maria, Mutter Gottes, bitte für uns Sünder, jetzt und in der Stunde unseres Todes. Amen.
0: Gegrüßet seist du, Maria, voll der Gnade, der Herr ist mit dir. Du bist gebenedeit unter den Frauen, und gebenedeit ist die Frucht deines Leibes, Jesus, der für uns mit Dornen gekrönt worden ist.
1: Heilige Maria, Mutter Gottes, bitte für uns Sünder, jetzt und in der Stunde unseres Todes. Amen.
0: Gegrüßet seist du, Maria, voll der Gnade, der Herr ist mit dir. Du bist gebenedeit unter den Frauen, und gebenedeit ist die Frucht deines Leibes, Jesus, der für uns mit Dornen gekrönt worden ist.
1: Heilige Maria, Mutter Gottes, bitte für uns Sünder, jetzt und in der Stunde unseres Todes. Amen.
0: Gegrüßet seist du, Maria, voll der Gnade, der Herr ist mit dir. Du bist gebenedeit unter den Frauen, und gebenedeit ist die Frucht deines Leibes, Jesus, der für uns mit Dornen gekrönt worden ist.
1: Heilige Maria, Mutter Gottes, bitte für uns Sünder, jetzt und in der Stunde unseres Todes. Amen.
0: Gegrüßet seist du, Maria, voll der Gnade, der Herr ist mit dir. Du bist gebenedeit unter den Frauen, und gebenedeit ist die Frucht deines Leibes, Jesus, der für uns mit Dornen gekrönt worden ist.
1: Heilige Maria, Mutter Gottes, bitte für uns Sünder, jetzt und in der Stunde unseres Todes. Amen.
0: Gegrüßet seist du, Maria, voll der Gnade, der Herr ist mit dir. Du bist gebenedeit unter den Frauen, und gebenedeit ist die Frucht deines Leibes, Jesus, der für uns mit Dornen gekrönt worden ist.
1: Heilige Maria, Mutter Gottes, bitte für uns Sünder, jetzt und in der Stunde unseres Todes. Amen.
0: Gegrüßet seist du, Maria, voll der Gnade, der Herr ist mit dir. Du bist gebenedeit unter den Frauen, und gebenedeit ist die Frucht deines Leibes, Jesus, der für uns mit Dornen gekrönt worden ist.
1: Heilige Maria, Mutter Gottes, bitte für uns Sünder, jetzt und in der Stunde unseres Todes. Amen.
0: Gegrüßet seist du, Maria, voll der Gnade, der Herr ist mit dir. Du bist gebenedeit unter den Frauen, und gebenedeit ist die Frucht deines Leibes, Jesus, der für uns mit Dornen gekrönt worden ist.
1: Heilige Maria, Mutter Gottes, bitte für uns Sünder, jetzt und in der Stunde unseres Todes. Amen.
0: Gegrüßet seist du, Maria, voll der Gnade, der Herr ist mit dir. Du bist gebenedeit unter den Frauen, und gebenedeit ist die Frucht deines Leibes, Jesus, der für uns mit Dornen gekrönt worden ist.
1: Heilige Maria, Mutter Gottes, bitte für uns Sünder, jetzt und in der Stunde unseres Todes. Amen.
0: Gegrüßet seist du, Maria, voll der Gnade, der Herr ist mit dir. Du bist gebenedeit unter den Frauen, und gebenedeit ist die Frucht deines Leibes, Jesus, der für uns mit Dornen gekrönt worden ist.
1: Heilige Maria, Mutter Gottes, bitte für uns Sünder, jetzt und in der Stunde unseres Todes. Amen.
0: Ehre sei dem Vater und dem Sohn und dem Heiligen Geist,
1: wie im Anfang, so auch jetzt und alle Zeit und in Ewigkeit. Amen.
0: O mein Jesus,
1: verzeih uns unsere Sünden, bewahre uns vor dem Feuer der Hölle, führe alle Seelen in den Himmel, besonders jene, die deiner Barmherzigkeit am meisten bedürfen.

0: Viertes schmerzhaftes Geheimnis. Jesus, der für uns das schwere Kreuz getragen hat. Vater unser im Himmel, geheiligt werde dein Name, dein Reich komme, dein Wille geschehe, wie im Himmel, so auf Erden.
1: Unser tägliches Brot gib uns heute und vergib uns unsere Schuld, wie auch wir vergeben unseren Schuldigern. Und führe uns nicht in Versuchung, sondern erlöse uns von dem Bösen. Amen.
0: Gegrüßet seist du, Maria, voller Gnade, der Herr ist mit dir. Du bist gebenedeit unter den Frauen, und gebenedeit ist die Frucht deines Leibes, Jesus, der für uns das schwere Kreuz getragen hat.
1: Heilige Maria, Mutter Gottes, bitte für uns Sünder, jetzt und in der Stunde unseres Todes. Amen.
0: Gegrüßet seist du, Maria, voller Gnade, der Herr ist mit dir. Du bist gebenedeit unter den Frauen, und gebenedeit ist die Frucht deines Leibes, Jesus, der für uns das schwere Kreuz getragen hat.
1: Heilige Maria, Mutter Gottes, bitte für uns Sünder, jetzt und in der Stunde unseres Todes. Amen.
0: Gegrüßet seist du, Maria, voller Gnade, der Herr ist mit dir. Du bist gebenedeit unter den Frauen, und gebenedeit ist die Frucht deines Leibes, Jesus, der für uns das schwere Kreuz getragen hat.
1: Heilige Maria, Mutter Gottes, bitte für uns Sünder, jetzt und in der Stunde unseres Todes. Amen.
0: Gegrüßet seist du, Maria, voller Gnade, der Herr ist mit dir. Du bist gebenedeit unter den Frauen, und gebenedeit ist die Frucht deines Leibes, Jesus, der für uns das schwere Kreuz getragen hat.
1: Heilige Maria, Mutter Gottes, bitte für uns Sünder, jetzt und in der Stunde unseres Todes. Amen.
0: Gegrüßet seist du, Maria, voller Gnade, der Herr ist mit dir. Du bist gebenedeit unter den Frauen, und gebenedeit ist die Frucht deines Leibes, Jesus, der für uns das schwere Kreuz getragen hat.
1: Heilige Maria, Mutter Gottes, bitte für uns Sünder, jetzt und in der Stunde unseres Todes. Amen.
0: Gegrüßet seist du, Maria, voller Gnade, der Herr ist mit dir. Du bist gebenedeit unter den Frauen, und gebenedeit ist die Frucht deines Leibes, Jesus, der für uns das schwere Kreuz getragen hat.
1: Heilige Maria, Mutter Gottes, bitte für uns Sünder, jetzt und in der Stunde unseres Todes. Amen.
0: Gegrüßet seist du, Maria, voller Gnade, der Herr ist mit dir. Du bist gebenedeit unter den Frauen, und gebenedeit ist die Frucht deines Leibes, Jesus, der für uns das schwere Kreuz getragen hat.
1: Heilige Maria, Mutter Gottes, bitte für uns Sünder, jetzt und in der Stunde unseres Todes. Amen.
0: Gegrüßet seist du, Maria, voller Gnade, der Herr ist mit dir. Du bist gebenedeit unter den Frauen, und gebenedeit ist die Frucht deines Leibes, Jesus, der für uns das schwere Kreuz getragen hat.
1: Heilige Maria, Mutter Gottes, bitte für uns Sünder, jetzt und in der Stunde unseres Todes. Amen.
0: Gegrüßet seist du, Maria, voller Gnade, der Herr ist mit dir. Du bist gebenedeit unter den Frauen, und gebenedeit ist die Frucht deines Leibes, Jesus, der für uns das schwere Kreuz getragen hat.
1: Heilige Maria, Mutter Gottes, bitte für uns Sünder, jetzt und in der Stunde unseres Todes. Amen.
0: Gegrüßet seist du, Maria, voller Gnade, der Herr ist mit dir. Du bist gebenedeit unter den Frauen, und gebenedeit ist die Frucht deines Leibes, Jesus, der für uns das schwere Kreuz getragen hat.
1: Heilige Maria, Mutter Gottes, bitte für uns Sünder, jetzt und in der Stunde unseres Todes. Amen.
0: Ehre sei dem Vater und dem Sohn und dem Heiligen Geist.
1: Wie im Anfang, so auch jetzt und alle Zeit und in Ewigkeit. Amen.
0: O mein Jesus, verzeih uns unsere Sünden, bewahre uns vor dem Feuer der Hölle, führe alle Seelen in den Himmel, besonders jene, die deiner Barmherzigkeit am meisten bedürfen.

0: Fünftes schmerzhaftes Geheimnis: Jesus, der für uns gekreuzigt worden ist. Vater unser im Himmel, geheiligt werde dein Name, dein Reich komme, dein Wille geschehe, wie im Himmel, so auf Erden.
1: Unser tägliches Brot gib uns heute und vergib uns unsere Schuld, wie auch wir vergeben unseren Schuldigern. Und führe uns nicht in Versuchung, sondern erlöse uns von dem Bösen. Amen.
0: Gegrüßet seist du, Maria, voll der Gnade, der Herr ist mit dir. Du bist gebenedeit unter den Frauen, und gebenedeit ist die Frucht deines Leibes, Jesus, der für uns gekreuzigt worden ist.

0: gekreuzigt worden ist.
1: Heilige Maria, Mutter Gottes, bitte für uns Sünder, jetzt und in der Stunde unseres Todes. Amen.
0: Gegrüßet seist du, Maria, voll der Gnade, der Herr ist mit dir. Du bist gebenedeit unter den Frauen, und gebenedeit ist die Frucht deines Leibes, Jesus, der für uns gekreuzigt worden ist.
1: Heilige Maria, Mutter Gottes, bitte für uns Sünder, jetzt und in der Stunde unseres Todes. Amen.
0: Gegrüßet seist du, Maria, voll der Gnade, der Herr ist mit dir. Du bist gebenedeit unter den Frauen, und gebenedeit ist die Frucht deines Leibes, Jesus, der für uns gekreuzigt worden ist.
1: Heilige Maria, Mutter Gottes, bitte für uns Sünder, jetzt und in der Stunde unseres Todes. Amen.
0: Gegrüßet seist du, Maria, voll der Gnade, der Herr ist mit dir. Du bist gebenedeit unter den Frauen, und gebenedeit ist die Frucht deines Leibes, Jesus, der für uns gekreuzigt worden ist.
1: Heilige Maria, Mutter Gottes, bitte für uns Sünder, jetzt und in der Stunde unseres Todes. Amen.
0: Gegrüßet seist du, Maria, voll der Gnade, der Herr ist mit dir. Du bist gebenedeit unter den Frauen, und gebenedeit ist die Frucht deines Leibes, Jesus, der für uns gekreuzigt worden ist.
1: Heilige Maria, Mutter Gottes, bitte für uns Sünder, jetzt und in der Stunde unseres Todes. Amen.
0: Gegrüßet seist du, Maria, voll der Gnade, der Herr ist mit dir. Du bist gebenedeit unter den Frauen, und gebenedeit ist die Frucht deines Leibes, Jesus, der für uns gekreuzigt worden ist.
1: Heilige Maria, Mutter Gottes, bitte für uns Sünder, jetzt und in der Stunde unseres Todes. Amen.
0: Gegrüßet seist du, Maria, voll der Gnade, der Herr ist mit dir. Du bist gebenedeit unter den Frauen, und gebenedeit ist die Frucht deines Leibes, Jesus, der für uns gekreuzigt worden ist.
1: Heilige Maria, Mutter Gottes, bitte für uns Sünder, jetzt und in der Stunde unseres Todes. Amen.
0: Gegrüßet seist du, Maria, voll der Gnade, der Herr ist mit dir. Du bist gebenedeit unter den Frauen, und gebenedeit ist die Frucht deines Leibes, Jesus, der für uns gekreuzigt worden ist.
1: Heilige Maria, Mutter Gottes, bitte für uns Sünder, jetzt und in der Stunde unseres Todes. Amen.
0: Ehre sei dem Vater und dem Sohn und dem Heiligen Geist.
1: Wie im Anfang, so auch jetzt und alle Zeit und in Ewigkeit. Amen.
0: Im Namen des Vaters und des Sohnes und des Heiligen Geistes. Amen. Amen. Maria mit dem Kinderlieb,
1: uns allen deinen Segen gib.
0: Amen.

0: Grüß Gott, liebe Hörerinnen und Hörer. Es freut mich sehr, Sie heute begrüßen zu können hier im Wiener Studio. Mein Name ist Sarah Penzer und heute begleite ich die Sendung Lebensbilder. Schön, dass Sie eingeschaltet haben. In unserer heutigen Sendung dürfen wir eine junge Frau willkommen heißen, deren Glaubensweg von vielen Erfahrungen, Fragen, Umwegen und einer Suche nach Wahrheit geprägt ist. Miriam ist Mutter einer kleinen Tochter, verheiratet und lebt in Wien. In diesem Jahr gehörte sie zu den rund 150 Erwachsenen, die in der Erzdiözese Wien in der Osternacht das Sakrament der Taufe empfangen durften. Selbst ich persönlich durfte dabei sein. Sie ist nämlich auch eine liebe Freundin von mir. Und ja, damit wurde sie Teil der großen Glaubensfamilie der Kirche. Und wir haben gemeinsam damals auch gefeiert. Vielleicht können Sie es sich schon denken, wenn sich jemand im Erwachsenenalter taufen lässt, dann steht dahinter meistens eine sehr persönliche Geschichte. Heute sprechen wir mit Miriam über ihren ganz persönlichen Glaubensweg vom Islam zu Jesus und was sie ja auf diesem Weg bewegt hat und wie sie dazu gefunden hat. Liebe Miriam, schön, dass du heute bei uns bist. Herzlich willkommen bei Radio Maria.
1: Ja, hallo, vielen lieben Dank, dass ihr mich auf Sendung habt und danke, liebe Sarah, für die herzliche Einladung. Ich freue mich, mein Zeugnis mit euch zu teilen. Ja, aufregend.
0: Ja, wir freuen uns auch unglaublich, liebe Miriam. Und mich persönlich hat dein Zeugnis immer sehr angesprochen und sehr bewegt. Und deswegen freue ich mich umso mehr, dass wir das heute mit unseren lieben Hörerinnen hier auf Radio Maria teilen dürfen. Ja, dann legen wir doch gleich los, Miriam, oder was sagst du?
1: Ja, gerne.
0: Ich habe mir natürlich einige Fragen überlegt. Und zwar, liebe Miriam, du hast ja arabische Wurzeln, bist aber hier aufgewachsen. Wie würdest du so dein Aufwachsen beschreiben hier in Wien?
1: Ja, genau. Also genau, meine Eltern migrierten irgendwann mein Vater 80er Jahre nach Wien, genau, und das Aufwachsen war schon etwas anders. Es war eher spannend, weil in meiner Kindheit hat Religion an sich kaum eine Rolle gespielt. Meine Mutter war zwar immer schon sehr muslimisch und gläubig, also es war eher die Mutterseite, hat das aber noch nicht so zu einem starken Maße betrieben, sage ich mal, praktiziert, dass es mir ehrlich gesagt so stark als Kontrast aufgefallen wäre. Es war auch, dass mein Vater eher liberal war. Genau, immer schon. Und ich war dennoch immer, mir war immer bewusst, dass wir anders waren. Also vor allem besonders aufgefallen ist mir natürlich in der Schulzeit der Religionsunterricht, wo alle anderen Kinder dann in ihre Konfessionsklassen, also sei es evangelisch oder römisch-katholisch, gegangen sind und ich mal rausgenommen wurde, weil ich wusste, irgendwas ist anders, irgendwas stimmt nicht mit mir, weiß ich nicht. Und es gab aber dazu kein Pendant, also es gab keinen muslimischen Unterricht zu meiner Zeit, als ich in der Schule war. Das hat mich schon etwas geprägt, eher das Gefühl zu haben, okay, irgendwas ist mit mir, auch mein Nachname und halt diese arabischen, ja, das war dann immer ein bisschen anders und ich hatte auch leider nie die Möglichkeit gehabt, irgendwie am Religionsunterricht der anderen Kinder teilzunehmen und habe immer nur gesehen, wie die total liebe, sympathische Lehrerin reingestürmt kam mit ihrer Gitarre und hätte eigentlich gern miterlebt, was da passiert ist in dieser Klasse, was hat irgendwie nicht hingehauen. Das war immer sehr, da war ich immer sehr neugierig.
0: Aber was hast du denn Währenddessen gemacht? Also während du nicht...
1: Ja, meistens wurde ich eher so in die Freistunde geschickt, also ich durfte halt frei haben. Ich glaube, es gab den ersten Islamunterricht so für mich, gab es dann erst in der Unterstufe, ich glaube so mit 14.
0: Spannend. Genau.
1: Und aber ansonsten, also ich habe meine Mutter immer, wie gesagt, habe ich immer beobachten dürfen beim Beten, also das muslimische Gebet ist ja etwas anders, da müssen bestimmte Rituale gemacht werden, eben das, die Verbeugungen, also gibt es verschiedene Praktiken und Riten halt, die Gebetswaschung zuerst und dann eben Ruku und die Sachen halt. Und das fand ich als Kind immer sehr lustig. Mein Bruder und ich haben uns immer auf ihren Rücken gesetzt, während sie das gemacht hat und haben dann so gespielt, sie hat es immer zugelassen. Genau, aber ansonsten, ich habe gewusst, als Kind, schon, dass es Gott gibt und habe eigentlich auch immer mit ihm geredet, aber interessanterweise nie wirklich auf die Art und Weise, wie jetzt meine Mutter das gemacht hat. Und das war auch okay.
0: Und wie, also erzähl mal ein bisschen für die Hörerinnen und Hörer, die das gar nicht kennen, wie sieht das denn aus, das muslimische Gebet? Ich weiß, da rollt man so einen kleinen Teppich aus, das weiß ich zum Beispiel, Richtung
1: Genau.
0: Mekka, ja.
1: Genauso üblicherweise ist es eigentlich überall ziemlich gleich. Man macht zuerst allererst mal die Gebetswaschung. Da wäscht man sich dann erstmal die Hände und spricht dazu einen bestimmten Spruch eben, sagt dann eben, nimmt halt Allah und sagt ihm eben, dass er einen reinwascht und zuerst Arme, also nein, ich weiß nicht mehr die exakte Reihenfolge, aber ich glaube, es war Gesicht, Arme, Hände und Füße, Ohren, ein bisschen über den Kopf geträufelt. Dann begibt man sich eben, nimmt man einen Platz, wo es Richtung Mekka geht. Man hat dann manchmal einen Kompass oder eine Mekka-Anzeige auf dem Handy zu meiner Zeit. Damals weiß ich nicht, wie sie es gemacht haben. Und dann, genau, wird auf dem Gebetsteppich erstmal im Stehen gestartet. Darauf folgt, die Hände werden in die Höhe gegeben und dann ein Allahu Akbar gesagt. Und dann verbeugt man sich und dann geht man in die, also dann geht man schon auf die Knie und dann folgt auch das Gesicht auf den Boden. Also Sujud heißt das, man zeigt mit dem Gesicht auf den Boden. Und diese Abfolge, die wiederholt man dann 2 bis 4 Mal, je nachdem, welches Gebet gerade dran ist. Und es ist eine bestimmte Uhrzeit, die man einzuhalten hat. Es ist jedes Jahr unterschiedlich. Es gibt dann Gebetszeiten. Aber 5-mal am Tag, eben einmal zum Morgengrauen und der letzte ist dann Isha. Das ist dann so spät nachts eigentlich schon um 10 oder so. Genau.
0: Richtig interessant und ist ja auch interessant, dass du dann auf diese Art und Weise nicht mitgebetet hast. Hatte das, lag das dann eher an deinem Papa oder wieso hast du da
1: Ja.
0: nicht mitgemacht?
1: Ja, also ich habe das ehrlich gesagt als Kind gar nicht so klar verstanden. Es wurde nie wirklich thematisiert. Ich weiß nicht, ob das so ein 60er, also so ein Generationending ist, aber meine Mutter hat das eigentlich immer praktiziert, aber es war, glaube ich, ein bisschen eine Spannung zwischen den beiden auch, was ich jetzt verstanden habe. Er war eher antireligiös, also für ihn war das nicht so wichtig. Und ich glaube, meine Mutter musste sich vermutlich dann irgendwann auch ein bisschen dem fügen, um auch den Hausfrieden halten zu können. Und wir Kinder haben uns dann halt, wir haben es uns angeschaut, aber es wurde nie wirklich erwartet. Also, ja, das ist, wie gesagt, wir sind auch nicht die klassische arabische Familie, würde ich sagen, in dem Sinne.
0: Was heißt schon
1: Ja.
0: klassisch?
1: Ja, vermutlich.
0: Aber weißt du, was ich total spannend fand, war, was du gesagt hast, dass du irgendwie schon immer an Gott geglaubt hast, aber du warst jetzt noch nicht so. Was hattest du denn damals für ein Gottesbild dann, als du klein warst?
1: Genau, also ich habe als Kind eigentlich eine Sache immer gewusst, und zwar, dass ich nicht allein bin. Ich kann mich gut erinnern, ich bin in meinem Bett gelegen und habe dann halt einfach meistens die Hände gefaltet. Ich weiß nicht warum, aber ich habe das so wahrscheinlich irgendwie, ich weiß nicht, wo ich das aufgeschnappt habe, und habe dann einfach mit Gott geredet und habe ihn dann damals zum Beispiel über meine wichtigen Themen um Hilfe gebeten, wie zum Beispiel mein Hase, der verstorben war, dass er ihn bitte doch zurückholen mag und solche Sachen. Aber das war mir immer bewusst, dass mich jemand hört oder dass mit mir jemand anwesend ist. Das Gottesbild war eigentlich, es war nie wirklich, also in der Kindheit war es eigentlich in Ordnung. Also es war wie ein sehr freundliches, schönes Gottesbild, das ich hatte.
0: So ein kindliches, das ist ja total schön auch.
1: Ja,
0: So, bring
1: ja.
0: meinen Hasen bitte wieder zurück, lieber
1: Ja.
0: Gott.
1: War verschwunden. Natürlich haben sich meine Eltern etwas anderes ausgedacht, deswegen habe ich das nicht ganz verstanden, aber ja.
0: Aber was ich halt auch super spannend fand, was du gerade gesagt hast, war, dass du dann Freistunde hattest während des Religionsunterrichts, aber hast du sonst irgendwie das Gefühl gehabt, dass du kulturell anders aufgewachsen bist als die Leute um dich herum? Gab es da sonst noch Unterschiede außer dem Religionsunterricht oder?
1: Naja, also ich glaube, das merkt man, also das Erkennbarste war natürlich das Offensichtliche, also die etwas andere Hautfarbe, würde ich sagen, oder ich bin jetzt nicht sehr super dunkel, also eigentlich würde man es jetzt nicht auf den ersten Blick so erkennen, aber ich glaube, es war eindeutig und mein Nachname natürlich, der dann besonders für viel Aufregung gesorgt hat, vor allem in meiner Zeit, wo es in meinem Bezirk, wo ich aufgewachsen bin, einfach kaum Kinder mit Migrationshintergrund gab, also da war es wirklich noch sehr, sehr, da waren wir sehr in der Minderheit. Kulturell, wir waren eigentlich etwas, also ich war auch etwas entwurzelt, muss ich sagen. Wir sind jetzt nicht so typisch aufgewachsen mit jedem Sommer dann in das Herkunftsland zurück oder so, sondern wir sind eigentlich sehr, sehr integriert aufgewachsen, aber dennoch war es eher dieses Gefühl von, okay, unsere Familie hat schon ein bisschen was anderes und wir sprechen zu Hause ein bisschen eine andere Sprache, zumindest meine Eltern untereinander. Mit uns haben sie eigentlich immer Deutsch gesprochen. Also, wie gesagt, etwas anderes.
0: Aber Arabisch hast du auch
1: Das kam
0: gelernt,
1: später.
0: oder? Eher Deutsch.
1: Ja, das kam später. Also ich habe sozusagen die Sprachdusche meiner Mutter bekommen. Es ist jetzt dann sehr viel später mit mir, also auf Arabisch auch, hat sie eigentlich immer schon gesprochen, aber wir haben es nie, also mein Bruder und ich haben es nie gesprochen. Genau, aber wir konnten es dann später, konnte ich es gut wieder herrufen aus meinem Gedächtnis und habe dann später nachhinein lesen, schreiben und reden gelernt.
0: Lesen, schreiben und reden. Wow, da bist du ja, hast du ja ein besonderes Talent jetzt. Ich finde die arabische Sprache sehr schön und
1: Ja,
0: sehr schwer.
1: absolut.
0: Ist ja ein ganz anderes, naja, es sind ja ganz andere Buchstaben. Ja, ganz anders als das Lateinische.
1: Ja, absolut. Und das war auch eigentlich erst interessant für mich, dass mein Vater verstorben war dann. Also dann habe ich mich eigentlich ein bisschen mehr mit meinen Wurzeln beschäftigen wollen und dann kam der Deep Dive.
0: Das werden wir jetzt auch gleich weiter besprechen, dein Deep Dive in den Islam und in den Glauben. Du kannst dann auch gerne noch dazu was erzählen, wenn du möchtest, wie das dazu gekommen ist, was da die Veränderungen waren in deiner Familie. Aber jetzt für eine kurze Verschnaufpause spielen wir ein bisschen Musik ein. Und zwar habe ich hier die Emmanuel Egypt Group, eine christliche Gruppe auf Arabisch, wunderschöne Musik.
1: Oh,
0: Genau, zum
1: wunderbar.
0: Reinhören. Liebe Hörerinnen und Hörer, viel Spaß mit diesem Lied.

0: Liebe Hörerinnen und Hörer, wir sind bei der Sendeschiene Lebensbilder und heute sprechen wir mit Miriam, die aus dem Islam zum Katholizismus konvertiert ist. Wir haben gerade einen kleinen Einblick erhalten in ihre Kindheit, wie sie aufgewachsen ist, was die Rituale in der Familie waren und freuen uns jetzt weiter mit der lieben Miriam ihr Leben zu betrachten und ihren Weg, der dann bei Jesus geendet ist. Ja, liebe Miriam, schön, dass du auf Sendung mit uns heute bist. Erzähl mal, mich interessiert vor allem, du hattest es ja gerade kurz erwähnt, dass dein Glauben dann doch immer intensiver wurde mit den Jahren. Deshalb lass uns doch einen Blick auf deine Jugend und später in dein Studium blicken und wie sich dein Glaubensweg dort entwickelt hat.
1: Ja, vielen Dank. Ja, genau. Also in meiner Jugend, ich muss sagen, ich glaube, zu Gott gesprochen habe ich eigentlich immer schon auf irgendeine Art und Weise zumindest. Und es war mir immer bewusst. Und meine Mutter hat auch immer, ich glaube, sie war so der Caregiver. Sie hat so ein bisschen übernommen und hat immer wieder so kleine Samen gestreut im Sinne von, ja, mach das nicht und tu das nicht. Und ich weiß nicht warum, aber irgendwie war mir das immer bewusst. Aber natürlich, wenn man so als Jugendlicher ist, und wenn man nichts wirklich versteht, dann denkt man nicht viel drüber nach. Allerdings hat sich das dann schon etwas verändert, als ich dann tatsächlich mit dem Tod konfrontiert wurde und das erste Mal klar war, okay, mit 17 war das, also ich war 16 auf 17, so okay, also Menschen sterben tatsächlich.
0: Dein Vater ist als du 16 warst gestorben, oder?
1: Genau, ja. Genau, ja. Mein Vater ist dann verstorben. Und ich glaube, da hat es mich so ein bisschen echt abgeholt, nochmal über alles nachzudenken, denn er hatte zwar schon eine längere Krankheit, aber es war dann natürlich auch eine muslimische Bestattung. Und ich war etwas vor den Kopf gestoßen, weil ich hatte eigentlich so weit noch nicht alle wirklich, nicht wirklich die muslimischen Traditionen in dem Sinne war gekannt und mich hat das etwas überrascht, dass wie die Beerdigung abgelaufen ist und ich hatte dann natürlich einfach 1 Million Fragen. und wie es sich dann so ergeben hat, hatte dann meine Mutter und ich, wir haben dann noch zusammen gewohnt, dann auch die Zeit und nach dem Ende meiner Schule, also als ich die Matura gemacht habe, haben wir uns dann eigentlich fast jeden Tag an den Tisch gesetzt und es war irgendwie automatisch, dass ich dann begonnen habe, Fragen zu stellen, wer Gott ist und warum überhaupt Menschen, also was passiert nach dem Tod genau und wie sehen wir das eigentlich, wie ist das? Und sie hat mir dann natürlich nach ihrem besten Wissen und Gewissen vom Islam erzählt und von Allah und was er von uns erwartet und genau, und dann habe ich dem natürlich Glauben geschenkt, weil natürlich, wenn meine Mutter was sagt, dann ist das natürlich mal das Erste. Alles klar.
0: Was hat sie da so erzählt? Was hat er da so erwartet?
1: Genau, also das Gottesbild hat sich dann etwas verändert, also von Kindheit dann so, Jugend ohne wirklich klarem religiösen Bild eben, dann das erste Mal mit meiner Mutter über den Koran, dann habe ich begonnen, Arabisch zu lesen und den Rezitationen zuzuhören und auch Vorträge zu besuchen. Und also das ging dann alles Hand in Hand sehr schnell. Ich habe mir dann auch natürlich viele Sachen auf Deutsch geholt, weil ich eben das Arabische Lesen noch nicht so gut kannte. Ja, und dann hat sie mir halt erzählt, dass Allah von uns auf jeden Fall 5 Säulen verlangt, eben die 5 Säulen des Islams, eben Beten, Fasten, Zakat, also Spenden geben, eine Hadsch-Pilgerfahrt zu machen und natürlich den Glauben zu bekennen an eben Allah und seinen Propheten. Und ich war dann auch, muss ich sagen, ich war sehr, sehr hungrig und wollte unbedingt alles darüber erfahren, habe mich hineingefuchst und dann circa 4 Jahre oder 5 Jahre dann sehr streng danach gelebt.
0: Mhm. Kannst du darauf ein bisschen näher eingehen, was das bedeutet, streng danach zu leben?
1: Genau, also ich habe dann auch begonnen, eben mich anders zu kleiden. Also ich glaube, das war natürlich der krasseste äußerliche Änderung, die auch meine Studienkollegen damals mitbekommen haben, weil ich war dann schon im Lehramtsstudium. Und für mich war aber immer klar, okay, also wie gesagt, also Gott ist real und auch das zweite Leben ist real und wir sind eigentlich hier alle nur auf Übergangsweise hier, ne, Gäste auf Besuch. Und deswegen habe ich immer gesagt, okay, wenn Allah das von mir verlangt, dass ich jetzt eben mich bedecke, dann bedecke ich mich. Somit habe ich mich dann eben, also von oben bis unten verschleiert, habe dann zuerst war es mal weitere Kleidung, dann halt irgendwann das Kopftuch und also nicht nur oben ein Tuch und oben und ja und unten irgendwas, sondern halt wirklich von oben bis unten weite Kleidung bis dann zu einer Abaya, also eine weite, sagt man da, wie so ein Kleid, bisschen wie so eine wie so ein Mantel. Und genau, und es ging dann immer mehr und immer mehr. Dann habe ich natürlich auch 5 Mal am Tag gebetet. Das war dann immer ganz spannend auch. Also ich habe da eigentlich versucht, ganz streng nach der Uhrzeit. Das war dann um die Uhrzeit. Dann musste ich halt aus der Klasse gehen, Studium, und habe mich dann irgendwo versteckt und halt meine Gebete gebetet. Also es war schon aufwendig. aber für mich, genau, war das ein Opfer, das es wert war, weil wenn Gott das von mir verlangt, dann mache ich
0: Darf ich dich dazu noch was fragen? Weil du gesagt
1: Natürlich.
0: hast, du hast direkt dann gewusst, dass es nicht nur, dass wir nicht nur für dieses Leben leben, sondern für das nächste. Und da interessiert mich, ich weiß jetzt aus meinem Laienwissen, dass der Himmel für muslimische Männer dann bedeutet, sehr viele Jungfrauen zu bekommen. Korrigiere mich, wenn das falsch ist. Wie sieht
1: Ja.
0: das denn für Frauen aus? Das weiß ich nämlich nicht. Also ich nehme an, etwas anders. Wird das denn beschrieben im Koran oder?
1: Ausgezeichnete Frage, ja. Ja, das ist dann irgendwas, also das ist dann auch eines der Gründe gewesen, was sage ich mal, ja, die mir dann auch etwas suspekt waren. Aber unter anderem war das für Männer, die, ich glaube, in dem Fall aber vor allem für Männer, die im Krieg gefallen bzw. als Märtyrer gestorben sind, werden ihnen die sogenannten Horelaim, also die schönsten 99 Jungfrauen, im Paradies versprochen. Für Frauen, muss ich ehrlich sagen, wurde mir zumindest von meiner Mutter erklärt, ich kann jetzt auch nicht sagen, dass meine Mutter für alle muslimischen Menschen, also für die islamische Theologie sprechen kann, also ich will jetzt auch keine Wahrheits- oder wie auch immer
0: Verlangt auch keiner.
1: annehmen. Ja, ich sage nur genau, wie ich das wahrgenommen habe und gelernt bekommen habe. Ja, für sie hat sie gemeint, es ist der Ehemann, den man dann bekommt. Und ja, auf den darf man sich dann auch freuen. Natürlich freue ich mich auch jetzt, aber über meinen Ehemann, aber das ist sozusagen für die Frau das Größte.
0: Ziemlich weltliche Vorstellung eines Himmels, oder
1: Ja,
0: körperliche
1: absolut.
0: oder menschliche.
1: Ja.
0: Interessant, interessant.
1: Ja, das stimmt.
0: Und also das heißt, du bist dann immer tiefer da so rein. Und wie waren dann deine Erfahrungen? Also wie hast du bist dann wahrscheinlich auch mit vielen muslimischen
1: Ja.
0: Menschen gewesen. Wie ging es dir
1: Ja.
0: denn dann? Also was hat dich in dieser Zeit geprägt? Was hast du für Erfahrungen gemacht?
1: Also natürlich, wie überall, wo Menschen sind, immer gute und schlechte. Also es gab ganz viele ganz tolle Menschen und ein paar wirklich wunderbare ältere Damen, für die ich auch manchmal noch bete heute, wo ich mir denke, die einfach herzensrein waren und gütig waren und die wirklich einfach nur dienen wollten. Und genau, aber es waren natürlich auch viele andere und unter anderem vor allem Menschen, die ich weiß gar nicht, ob ich ihnen einen Vorwurf machen würde, ehrlich gesagt, weil ich würde eher der falschen Lehre den Vorwurf machen, die versucht haben, so wie ich auch zu Beginn alles richtig unter Anführungszeichen zu machen und Gott zu gefallen, weil das ist ja das oberste Gut, Gott gefallen zu können oder sozusagen Punkte zu bekommen, Highscore zu landen. Und das war natürlich schwierig, weil dann kommt man automatisch in so eine Art Konkurrenzkampf und ich ja, kann mich dann natürlich schon erinnern an ein paar menschliche Beziehungen, die dann schon etwas ja, sehr krass ausgelebt wurden im Sinne von, da wird dann zum Beispiel in einer Moschee plötzlich an mir herumgezupft, weil ich irgendwie da ein Tuch zu wenig anhatte oder hier ein bisschen zu viel Haut war oder ein Zentimeter hier oder eine Haarsträhne rausgefallen war. Und ja, also so in dem Bereich haben wir uns da manchmal bewegt, was schon hart war, weil man hat ja eigentlich versucht, alles richtig zu machen und dann kommt halt doch jemand, der es noch ein bisschen richtiger macht als du und ja, es war schon ein Wettkampf.
0: Und also das ging, du warst in so tief im Islam, wie viele Jahre insgesamt?
1: Also ich würde sagen, so eigentlich bis so 5, 6 Jahre.
0: Mhm.
1: Ich glaube mit fünf, nee, ich glaube so nach 5 Jahren habe ich dann eigentlich schon entschieden, das Kopftuch wieder abzulegen. Und ich glaube, damit war dann eigentlich der erste Bruch gemacht.
0: Was war
1: Ja.
0: denn also dann diese, hast du dann, also wie kam dann doch diese Änderung, also erstmal sehr radikal rein? Was ist denn da passiert, dass du
1: Ja.
0: dann, also das wurde ja immer mehr
1: Ja.
0: Verschleierung, was ist denn passiert, dass du dann doch letztendlich entschieden hattest, das abzulegen?
1: Genau. Also das, was mich am meisten eben, glaube ich, verändert oder mich dazu gebracht hat, war eigentlich mein eigenes, sage ich mal, Gefängnis, was ich mir dann selbst gebaut hatte, zu sprengen, weil ich habe dann einfach irgendwann gemerkt, also ich habe dann versucht natürlich alles einzuhalten und mal ist es mir gelungen und mal nicht, aber es war immer so ein Hinterherhetzen. Und irgendwann habe ich mich dann nur mehr zu Hause vorgefunden, isoliert, ohne Freunde, ohne Freude, ohne Leben eigentlich mehr, um ja nichts falsch zu machen sozusagen, weil jeder Schritt raus wäre ein Schritt, in dem ich irgendwas Falsches oder damals eben das Haram, was auch Verbotenes bezeichnet wurde, ins Kino gehen oder, keine Ahnung, mit Freunden mal sich wohin setzen. Es war für mich alles nur mehr eine einzige Red Zone, also ich durfte da eigentlich gar nicht mehr hin, um ja
0: Haram
1: nichts falsch zu
0: heißt,
1: machen.
0: Haram ist ein Synonym für
1: Verboten.
0: Sünde, Verbot.
1: Genau. Und genau, und dann habe ich halt gemerkt, ich bin halt zu Hause gesessen und war eigentlich nur mehr, also isoliert und depressiv und habe das Gefühl gehabt, okay, also jetzt, das war's dann jetzt, ne? Also das ist jetzt das Leben, das ich so mir für mich gebaut habe. Und weil ich war eigentlich in mir selbst gar nicht so eine eingesperrte Persönlichkeit, aber es hat mich dann irgendwie so gefangen genommen, dass ich eigentlich gar nichts mehr machen konnte in meiner Welt, in meiner Logik jetzt. Ich weiß nicht, wie gesagt, ich spreche ja nicht für andere Muslime, aber für mich war das dann selbstgemachtes Gefängnis. Und dann habe ich irgendwann an die Decke gestarrt und eigentlich in meinem Lowest Point dann immerhin zu Gott gesagt, okay, so, also wenn das jetzt so das Leben ist, dann bitte nehme ich gleich zu dir, weil ich glaube, bei dir ist es ein bisschen schöner als hier, weil ich glaube, das ist irgendwie nicht so sinnvoll.
0: Also warst du richtig am Ende. Also.
1: Ja.
0: Aber du hast trotzdem weiterhin geglaubt, auch obwohl alles sich so eingesperrt und irgendwie nicht richtig angefühlt hat. Hast du denn da, als du dann entschieden hattest, dein Kopftuch abzulegen, das ist ja auch ein Riesen, also das ist ja, das stelle ich mir als riesengroßen Schritt vor, dann, ich stelle mir dich jetzt gerade vor, du bist nach 5 Jahren und irgendwie eigenes Gefängnis gebaut und diese ganzen Rituale und alles, was da mitkommt und voll verschleiert, sitzt du dann da und findest dich in einer Melancholie oder Depression, wie du es selber benannt hast, und schaust zu Gott auf und sagst, irgendwie will ich gar nicht mehr leben. Wo hast du denn dann die Stärke genommen zu sagen, okay, ich werde jetzt mal mein Kopftuch ablegen und nicht mehr so radikal sein? Dass, also wie kam das? Gab es da einen Moment oder irgendein Schlüsselerlebnis?
1: Ja. Genau, also das war dann, also das war jetzt, sind das glaube ich über mehrere 10, 20 Jahre, also 10, was rede ich, über 10 Jahre vielleicht, ja sogar, Mann, bin ich alt.
0: Das ist
1: vor meinem
0: immer
1: ersten.
0: So.
1: Ja, genau, also schon lange her, aber ich kann mich sehr gut erinnern, was das ausgelöst hat. Nämlich bin ich dann eben wieder mal in diesem Bett gelegen und habe die Decke angestarrt und plötzlich kam in genau diesem Moment, wo ich eigentlich am tiefsten Punkt meines Lebens war, wo ich gesagt habe, hey, eigentlich ist nichts mehr da, ist kein Saft mehr da. Ich möchte eigentlich jetzt dann lieber gleich gehen, weil das macht so keinen Sinn. Kam plötzlich aus dem Nichts eine unglaubliche Liebe über mich und eine Fülle, die zu mir irgendwie gesprochen hat. Und sie hat mir gesagt, also ich habe einfach gewusst, in diesem Moment spricht etwas zu mir und das sagt mir, Miriam, er ist die Liebe. Gott ist die Liebe. Und er ist sicher nicht daran interessiert, dass du so zugrunde gehst. Also es macht keinen Sinn, für Religion depressiv zu werden. Und irgendwie hat mir das so viel Kraft gegeben und ich werde diesen Moment nie vergessen. Da kamen Tränen über mein Gesicht vor Freude, weil ich einfach plötzlich in meinem Kopf hatte, oh, oh, Alles klar. So ist es. Und dann hatte ich den Mut, mich wieder rauszubegeben und es kommt doch abzulegen, trotz aller Widrigkeiten und natürlich, ja, all den Sachen, die natürlich dann gekommen sind, als ich es abgelegt habe. Also, das gab schon einige Konsequenzen.
0: Magst du auf die Konsequenzen eingehen oder möchtest du das lieber für dich behalten?
1: Ja, also unter anderem, ich glaube, das ist auch, also es hat bei mir eins nach dem anderen zum anderen geführt. Das war wie so ein Dominoeffekt. Unter anderem war die Konsequenz, dass ich natürlich in den Orten, wo ich vorher sehr beliebt, oder sag ich mal beliebt, wo ich ja gern hingegangen bin, um mich mit anderen muslimischen Menschen zu treffen, Freude geteilt habe oder die Religion geteilt habe, dann auch ja ganz klar verächtliche und gefühlt sehr verurteilende Blick gesehen habe, weil natürlich, wenn du schon mal das Kopftuch angehabt hast und es dann ablegst, dann, also für mich war das ganz klar Hochverrat, den ich begangen habe. Und somit habe ich dann erstmal die Orte auch gemieden oder habe mich auch nicht mehr wohl gefühlt. Genau. Aber das war dann part of the game, das habe ich in Kauf genommen.
0: Auf jeden Fall sehr mutig. Und aber du hast trotzdem weiter der islamischen Lehre geglaubt
1: Ja.
0: oder war das auch schon dann so, vielleicht ist
1: Ja.
0: dieses Verständnis von Gott doch nicht mein Weg oder wie war das bei dir?
1: Na, also ich habe dann schon immer noch geglaubt, dass der Islam und Allah und alles die Wahrheit ist, weil es für mich war, es wurde mir, du musst dir vorstellen, als ich danach gefragt habe und auch eben die Vorträge besucht habe und auch den Koran gelesen habe, meine Mutter und jetzt abgesehen von meiner Mutter, sondern halt auch die anderen vortragenden Persönlichkeiten, die das so ganz, sag ich mal, brutal auf den Tisch geklatscht haben und gemeint haben, das ist die Wahrheit, die absolute Wahrheit, war es für mich schon irgendwie, entweder ist es das oder gar nichts, aber für mich war irgendwie klar, Gott gibt's, und die Ewigkeit gibt's. Aber wer das ist, ja, das war natürlich unklar. Und ja, ich muss sagen, also ich habe dann immer weniger den Islam praktiziert, aber nicht, weil ich dachte, dass ich jetzt recht habe, sondern ich dachte, ich bin zu schwach für die Religion. Ich bin einfach nicht gut genug für Gott und schaff's nicht. Ja. Und habe halt natürlich gehofft, ich vielleicht denke, irgendwann kriege ich diese Stärke wieder und dann, ja, mit Allahs Hilfe schaffe ich das dann irgendwann, ja. Aber das war dann auch so ein Übergang, weil es war eigentlich dann auch die nächste Zäsur, die das dann nochmal krass verändert hat, war auch viele, viele Jahre später, nachdem ich eben immer mich schlecht gefühlt habe und ein schlechtes Gewissen hatte und damit gelebt habe, dass ich quasi eine schlechte Muslimin bin, einfach. Hörte ich dann mit meinem Mann im Auto zufällig einen Podcast. Da ging es aber um was ganz anderes, der hieß Seelenfänger und da ging es um eine Yoga-Sekte und die sogenannten Red Flags einer Sekte. Und da muss ich sagen, ich glaube, da war mein zweites Aha-Erlebnis.
0: Spannend, und darauf würde ich dann auch gleich weiter eingehen wollen in unserem nächsten Interview-Blog. Ja, einfach, ja, dein Leben hört sich auf jeden Fall für mich sehr spannend und irgendwie abwechslungsreich an. Jetzt hast du auch gerade
1: Oh
0: einen
1: ja.
0: Mann erwähnt, von dem wollen wir natürlich auch ein bisschen was erfahren. Aber jetzt geht's ein bisschen weiter, liebe Hörerinnen und Hörer, mit der Emmanuel Egypt Group. Auf Arabisch singen sie jetzt All mein Leben künde laut dein Lob, eine christliche Band, die auf Arabisch singt.

0: Ja, liebe Hörerinnen und Hörer, wir sind bei Lebensbilder heute im Interview mit Miriam, die vom Islam in den Katholizismus konvertiert ist. Und wir haben gerade ein bisschen über Miriams Leben erfahren, wie sie aufgewachsen ist, wie ihre Jugend abgelaufen ist und wie sie dann während ihrer jungen Erwachsenenjahre dann immer tiefer in den Islam gegangen ist und Miriam, korrigiere mich, wenn ich falsch liege, um die 5 Jahre sehr, sehr tief auch im Islam gelebt hat. Und ja, schön, dass du auf Sendung bist. Und jetzt kommen wir, ja, wir gehen ja chronologisch vor heute. Du hast ja schon einige spannende Dinge erwähnt. Du hattest gerade einen Mann erwähnt. Wie ging es dann weiter? Erzähl mal.
1: Oh ja, aufregende Jugendjahre. Genau, also mein wunderbarer Mann, weitaus bessere Hälfte, sage ich immer. das ging alles ziemlich Hand in Hand. Also ich bin eben immer weiter weg vom Islam gekommen und habe dann, also von Praktizieren des Islams, und habe dann eben entschieden, mal ein bisschen aus der Depression auszusteigen und rauszugehen. Und dann bin ich tatsächlich meinem lieben Ehemann in die Hände gelaufen. Und das war natürlich dann auch nochmal eine etwas spannende Geschichte, denn er war natürlich Österreicher, beziehungsweise hatte keinen Migrationshintergrund so und auch ja glaubenstechnisch anders als ich.
0: Wie denn?
1: Genau, ehemalig katholisch und dann irgendwann auch nicht mehr damit beschäftigt und genau, war aber für mich natürlich ein Thema, weil so gesehen war er mir natürlich sympathisch und wir haben uns kennengelernt und ich habe ihn eigentlich sehr gern gemocht, aber natürlich war für mich dann irgendwann klar so, mit dem auch natürlich muslimischen Mindset auch, okay, also wohin führt das jetzt? Und für mich gibt es jetzt eigentlich dann, ja, also entweder man lernt sich kennen und dann irgendwann heiratet man und dann, ja, das war auch, habe ich ihm eigentlich auch ganz klar so damals gesagt und ich fand es dann ganz nett, weil er musste dann immer so ein bisschen schmunzeln und ich habe nie verstanden, was dieses Schmunzeln bedeutete. aber anscheinend hat es auf irgendeine verrückte Art und Weise doch geklappt und zwar musste er, also die einzige Möglichkeit damals generell legitime Beziehungen mit mir führen zu können, war natürlich die muslimische Ehe.
0: Darf ich dich dazu noch eine Zwischenfrage fragen? Obwohl du schon da eigentlich jetzt erzählt hattest, dass du nicht mehr so tief im Islam warst, war trotzdem für dich mega wichtig, dass er konvertiert. Ja. Okay.
1: Genau, also es war die einzige Möglichkeit, weil es nämlich auch so ist, eine nicht-muslimische Frau darf einen Muslim heiraten, aber eine Muslimin darf keinen Nicht-Muslim heiraten. Das geht nicht. Das heißt, die Frau hat eigentlich keine andere Wahl. Es muss entweder konvertiert werden oder genau, es ist keine Ehe möglich. Ja, das war dann natürlich auch nochmal ein großes Thema meiner Familie. Ja.
0: Wow.
1: Genau. Er hat dann tatsächlich den mutigen Schritt gefasst und ist für mich dann konvertiert. War auch aufregend. Ich würde sagen, er hatte das beste Motiv, das man haben kann, nämlich die Liebe.
0: Schön.
1: Ja.
0: Und erzähl mal weiter. Und dann habt ihr also geheiratet und.
1: Genau. Ja. Und dann war das für mich dann auch irgendwann, also das Wunderbare an ihm ist auch, er hat mich da jetzt nie irgendwie unter Druck gesetzt, hat mich eigentlich immer verstanden. Es war eher eine Reise, die ich mit mir selbst geführt habe und dieser, wie gesagt, dieser einschneidende Moment mit diesem Podcast, den ich gehört habe im Auto mit ihm, hat mir dann eigentlich nochmal plötzlich, ja, ist es mir wie Schuppen von den Augen gefallen und es wurde mir irgendwie klar, dass dieser Podcast gerade meine meine Religion beschreibt.
0: Darfst du, könntest du den Hörerinnen und Hörern kurz nur nochmal sagen, was das für eine Podcast war? Genau, du hattest das kurz erwähnt vor der Musikpause.
1: Genau, also der Podcast hieß Seelenfänger und da ging es, der hat anscheinend mehrere verschiedene Sendungen und da ging es um eine Yoga-Sekte. Da ging es um einen Guru, den sie halt dann irgendwie verfolgt haben, weil der offensichtlich Frauen, junge und wunderschöne Frauen meistens eher versucht hat zu verführen, um in seine Yoga-Bewegung mitzumachen und schlussendlich führte das eigentlich sehr weit in eine wirklich krasse Sekte im Sinne von, dass diese Frauen dann eigentlich am Schluss gar nicht mehr sich traut haben, die Interviews zu führen, weil sie völlig verstört waren und eigentlich gar nicht mehr gewusst haben, wer sie sind, was sie wollen, was sie sagen dürfen, was sie denken dürfen. Das waren für mich so ganz klar die Red Flags einer Sekte, nämlich wenn du erstens mal auch wo rein darfst, aber nicht mehr rauskommst und desto tiefer du reingehst, desto schmerzhafter wird es rauszukommen, also beziehungsweise schwieriger wird es. Und ja, das war halt mitunter auch eines der Gründe, die mich ein bisschen am Islam zweifeln haben ließen, nämlich das Apostasiegesetz, was mir dann irgendwie erst dann richtig bewusst wurde, dass sehr krass
0: was ist das?
1: Und ganz klar beschrieben wird. Ja, das Apostasiegesetz, das bedeutet, dass man im Islam quasi, wenn man austritt oder wenn man konvertiert oder zu einer anderen Konfession wechselt, eigentlich Todesstrafe bekommen sollte. Also da ist dann wenig mit Freiheit. Ja.
0: Ganz schön heftig, sowas zu hören. Ja. Und das hat dann sozusagen ganz schön viel mit dir gemacht und da hast du viel hinterfragt.
1: Also ich erkannte dann plötzlich so mein One-Way-Ticket irgendwie und habe dann irgendwie erkannt, ich durfte dann zwar nach freier Wahl beitreten und mich dann irgendwie ich wurde auch ganz herzlich empfangen und es war alles anfangs sehr schön und sehr, habe mich auch wohl gefühlt, weil ich mir gedacht habe, ja, wie schön, dass die Menschen hier alle Gott loben und für Gott leben wollen, aber dann wie gesagt, wenn man dann, und dass ich halt irgendwie auch automatisch da reingeboren wurde sozusagen und nie wirklich jetzt Optionen bekommen hatte sozusagen, also ich habe jetzt nie andere Bücher lesen dürfen, weil die Bibel zu lesen ist ja auch strengstens untersagt, das ist absolutes No-Go. Und insofern war das für mich dann mitunter ein Grund zu sagen, okay, ich darf da jetzt rein und ich darf mich zuerst damit beschäftigen und dann aber immer mehr und mehr und mehr. Und wenn ich was dann nicht mache, dann, also wenn ich dann eine Regel mal nicht einhalte, dann wird es sehr stark geahndet, ja.
0: Das heißt, du bist dann, also nur nochmal für das Verständnis, du hast dann durch diese Podcast, die angefangen Fragen zu stellen, hast gemerkt, dass der Islam auf eine Art und Weise agiert, die einem Kult, so wie ich es jetzt verstanden habe, sehr ähnelt, sehr viel auf Zwang, auf Regeln und so weiter und auch der Todesstrafe der Drohenden, falls man der, wir lachen, aber das ist halt leider Realität, falls man der Religion den Rücken kehrt. Und hast du den dann, und dann hat deine Suche nach der Wahrheit begonnen, hast du den dann automatisch dann im Christentum gesucht oder erzähl mal, also wie ging dann die Suche, also weil, es gibt ja auch andere.
1: Ja, wie kam das? Ne? Ja. Absolut. Ja, ich muss sagen, da hat mich der Herr wirklich sehr liebevoll und sehr knackig durchgeführt, also ich glaube, ohne die Hilfe von Gott hätte ich da, glaube ich, nie wäre ich nicht klargekommen und ich glaube, das war alles plötzlich, wie gesagt, vom Heiligen Geist, schätze ich mal, geführt, weil ich hätte mir nie im Leben, also nicht mal in 1 Million Jahren, also ich muss Muslimin halt war, ja, für möglich gehalten, dass ich jemals irgendwas mit dem Christentum zu tun haben könnte. Jemals. Das war für mich das weit weg, also es war am weitesten weg. Also ich glaube, vorher davor hätte ich vielleicht, ich weiß nicht, konfessionslos oder sowas, aber ich glaube, das war am weitesten weg von allen. Genau, aber wie es gekommen ist, ich habe dann eben mich das erste Mal getraut, nachdem ich ja sowieso schon nichts mehr liefern konnte, dass ich ja, also wo ich ja eh schon Hochverrat begangen habe, das Kopftuch rausgezogen habe, nicht mehr mit teilgenommen habe, quasi dann irgendwann, ich glaube, der schwerste Part war, die rituellen Gebete wegzulassen. Das war wirklich auch sehr schwierig, aber das war dann, ja, wie gesagt, nachdem ich dann ja quasi eh schon nichts mehr geliefert habe und sozusagen mein Konto bei Allah dann eh schon leer war, habe ich mich dann getraut, das erste Mal auch Islamkritikern das Ohr zu schenken.
0: Hm.
1: Und diese Kritiker waren zufällig ja ziemlich überzeugte Christen, aber mit Argumenten. Also die haben ganz klare Erklärungen über den Islam, beziehungsweise ja, einfach Erklärungen geliefert, die für mich nur bestätigt haben, was ich in diesem einen Moment mit Gott, als ich in meinem Bett gelegen bin und diese Erfahrung gemacht habe, verstanden habe. Also die haben einfach nur unterstrichen, was ich vorher irgendwie in mir drin schon wusste, wenn man dem folgen kann.
0: Dass da eine Wahrheit ist, das wusstest du. Ein Gott.
1: Genau, und es ist so spannend, weil für mich war es so unmöglich, dass ich jemals so einen Christentum finden würde, denn der Ruf bei all meinen Freunden und Bekannten über ihre eigene sozusagen Religion, also den mehrheitlichen Christen, die meine Freunde hier waren auch irgendwie, der war ja also nicht unbedingt beworben. Also da wurde dann von, keine Ahnung, Götzendienerei oder Polytheisten, das war ja auch aus der muslimischen Sicht auch die Perspektive, das ist ja so Götzendienern, die Beter sind. Keine Ahnung, bis hin zu Steuereintreiber und wie auch immer, mittelalterliche Vorstellungen und so war das Christentum-Bild für mich, ja.
0: Ja, genau. Die Christen haben oft keine gute PR, muss man sagen, in der Welt, ja, das stimmt.
1: Also die Mundpropaganda ist leider mehr als falsch und unwahr, was ich mitbekommen habe und aus meiner Perspektive, also ich habe ja vorher schon ganz viel Unwahres im Islam über das Christentum gehört, also das, ja, umso schöner war es dann für mich, das Aha-Erlebnis zu haben, was ich dann durch die Apologeten hören durfte, Theologen und Islamwissenschaftler, die mir dann quasi irgendwie ganz klar gemacht haben, erstens, dass der Islam tatsächlich nicht stimmt, beziehungsweise die muslimische Theologie aufgebaut ist auf Geschichten anderer. Da war zum Beispiel ein Professor sehr prägend, der hieß Dr. J. Smith und hat einen besonderen Vortrag auf YouTube mal geteilt. Das war Dismantling Islam, wo er Fakten und Zahlen und Daten aufzählt über die Geschichte, die Entstehung des Islams und wie sie tatsächlich war. Und ja, das war schon ein bisschen anders als das, was mir beigebracht wurde. Und das hat natürlich auch eins zu eins mit dem zusammengepasst, was im Koran stand. Also, genau.
0: Wie nennt man das? The Islamic Dilemma oder sowas, oder?
1: Das ist ein bisschen was anderes. The Islamic Dilemma beschreibt das Dilemma, dass eigentlich Muslime, wenn sie ja an den Koran glauben, eigentlich an die Bibel glauben müssen. Aber dass es mitunter auch eine sehr traurige Wahrheit ist, dadurch, dass ich halt die Bibel nie öffnen durfte und nie einmal ein Glimpse of that bekommen durfte, konnte ich ja unmöglich wissen, dass es nicht stimmt, was Muslime sagen oder was der Islam sagt. Ich rede jetzt nicht von den Muslimen, ich habe absolut nichts gegen Muslime, aber was die islamische Theologie

0: Und das ist natürlich, das sind ja hochgradig gebildete Apologeten. Ich habe das selber auch schon verfolgt, ja. Diese Diskussionen, die man ja. dann auch teilweise, dachte ich dann, okay, jetzt kann ich nicht mehr folgen, weil das ist mir jetzt zu theologisch. aber irgendwo muss das ja dann auch im Herzen Klick gemacht haben. Was hatte ich denn ja. da dann
1: ja.
0: vom Kopf ins Herz oder wie war das bei dir?
1: Also ich glaube, das Herz hat schon immer so ein bisschen durchgeflackert und dann kam der Kopf und dann mhm. kam wieder das Herz. Nämlich für mich war irgendwie klar plötzlich, was von Gott kommt, habe ich innerlich irgendwie für wahr erklärt, alles, was von Gott kommt, kann nur Gutes sein. Gott kann doch niemals uns was Böses oder was Verwirrendes oder was Unwahres oder was Schlechtes schicken. Und eben die Früchte, die sozusagen der Islam bei mir oder auch für mich persönlich trägt, sind eher negative oder keine Früchte, die aus was Gutem kommen. Und für mich war plötzlich klar, okay, also wenn es etwas ist, was so viel Schaden anrichtet, kann das niemals Gott sein, weil Gott liebt uns doch irgendwie. Ne?
0: Also irgendwie doch, dein Herz wusste in der Tiefe Gottes Liebe und Gott ist nicht nur dieser strafende Gott, der uns Regeln gibt, sondern Gott ist einfach Liebe und
1: genau.
0: Dem hast du dann Raum geschaffen. Und wie war das? Das heißt, du wurdest neugierig gemacht für das Christentum. Und ja. gab es aber in dir auch, ich kann mir vorstellen, wenn man von Allah, diesem allumfassenden oh. einem Gottesbild, dann auf einmal mhm. hinterfragt, oh, gibt es da eine Dreieinigkeit und Dreifaltigkeit und Jesus, ja. der Gott, der Mensch geworden ist. Wie war das für dich? Also war da irgendwie neben der Neugier auch irgendwie so ein innerer Widerstand oder so? Oh, wie soll ich das? Ja, erzähl mal.
1: Oh ja. Yeah. Oh Mann, ach, das war gleich unter den schwersten Momenten mhm. des Lebens. Also ich glaube, besonders ermutigt haben mich tatsächlich andere Zeugnisse von Menschen, die Jesus begegnet sind und mit Jesus gesprochen haben, beziehungsweise die erzählt haben von dem, wie sie Gott begegnet sind. Und als ich diese Menschen alle sprechen gehört habe und ihre Gesichter gesehen habe, also manche, also eben auch auf YouTube und so, ich weiß nicht, es hat für mich einfach ganz klar, dass ich mein Herz hat plötzlich so gestrahlt und ich habe gewusst, ah, okay, da sind wir endlich, okay. Ich habe gewusst, sie reden die Wahrheit und ich habe irgendwie für mich verstanden, okay. Ich habe natürlich nicht verstanden, was das natürlich für Konsequenzen mit sich trägt. Und es war dann tatsächlich so, dass eines Abends dann oder eines Nachmittags hat dann jemand von den Apologeten oder auch gemeint, okay, hey, also frag doch einfach Gott. Frag doch einfach Gott. Ich meine, er ist allhörend, er ist allwissend. Und boah, da ist mir der Schweiß runtergeronnen. Ich war völlig fertig und habe mich dann total geschämt in dem Moment. Habe aber tatsächlich den Mut gehabt und gefragt, okay, vergib mir Allah, vergib mir Allah, vergib mir Allah. Aber Gott, wenn du Jesus bist, dann bitte zeig's mir. So. Und dann habe ich diese Frage rausgehauen und habe mir gedacht, so, jetzt ist es passiert, jetzt bist du sowieso schon die Hochverräterin und egal. Und dann ja, führte eins zum anderen und ich habe so einen Hunger und einen Durst bekommen, mehr über Jesus zu erfahren, nach dem, was die Menschen beschrieben haben. Ich kannte Jesus nicht, ich kannte die Bibel nicht, ich habe nicht gewusst, was das alles bedeutet, außer die Vorurteile, die ich gehört habe. Und ja, dann habe ich das erste Mal gesagt, okay, gut, lass uns das mal anschauen.
0: Wow. Und hast du da auch irgendwie direkt Jesus gefühlt oder so eine Gotteserfahrung gehabt oder war das eher so eine Ruhe und eine Neugier, die dann geweckt wurde, als du das in den Raum geworfen hast?
1: Ja, also ich hatte eine unglaubliche Sehnsucht, ich hatte eine unfassbare Sehnsucht, nämlich was quasi, also wie so beim Verhungern war ich irgendwie danach und ich habe irgendwie versucht, mir alles mögliche an Informationen zu holen, habe natürlich dann das erste Mal die Bibel-App runtergeladen, das war ja auch schon eine unglaubliche Überwindung, also wow, ich habe das Verbotenste, das Haramste des Haramsten getan, habe die Bibel-App runtergeladen.
0: Haram, haram.
1: genau, und dann habe ich da gelesen und bin natürlich auch auf die Suche nach einer Kirche gegangen und ich bin in diese Kirche rein und ich war völlig, ich wusste gar nicht, was das ist, habe mir dann das erste Mal eine Messe angeschaut und bin hinten gesessen und mich gar nicht getraut, irgendwas zu sagen und war so, mein Gott,

0: wissen genau, ich habe keine Ahnung. Aber dann kam direkt eine Bibelvers zitiert über, also meine Schafe hören meine Stimme und oh mein Gott, wenn ich drüber rede, werde ich schon ganz, kriege ich schon wieder Tränen. Und das hat einfach in dem Moment so zu mir gesprochen und ich habe gesagt, was sagt ihr? ja, und dann habe ich verstanden, okay, wow, das ist alles andere als das, was mir erzählt wurde.
1: Wie schön. Oh, Miriam,
0: Ja.
1: ich kriege auch gerade total Gänsehaut und
0: Ja.
1: ja, das ist wirklich ja, sehr, sehr berührend. Wir werden jetzt eine kurze Musikpause einlegen mit der Emmanuel Egypt Group. Komm, du Heiliger Geist, und ja, hören dann noch einmal weiter rein in die sehr spannende Geschichte von unserer lieben Miriam. Dann geht es natürlich auch darum, du hast jetzt schon kurz angedeutet, deine erste Erfahrung in der Kirche und wie du dann eine Kirche
0: Ja.
1: gefunden hast und wie es dann weiterging. Dann haben
0: Ja.
1: wir uns ja auch letztendlich in der Kirche kennengelernt, was ein sehr großer Segen auch ist. Du bist wirklich
0: Oh
1: ein
0: ja.
1: Segen. Genau, wir hören
0: Auch
1: gleich
0: ja.
1: rein. Und erstmal ein bisschen Musik, liebe Hörerinnen und Hörer. Wir sind gleich wieder für Sie da.

0: Wir sind mitten in der Sendung Lebensbilder, heute mit Miriam, die vom Islam zum Katholizismus konvertiert ist und uns gerade einen wundervollen Einblick über ja, ihren Lebensweg und ihre Suche nach der Wahrheit gegeben hat. Wir haben darüber gesprochen, wie sie in einem Haushalt aufgewachsen ist mit einer Mutter, die den Glauben sehr stark praktiziert hat und dann selber auch in den Glauben gefunden hat, in den islamischen Glauben, bis sie dann während einer depressiven Phase und einer Enttäuschung, und das deutsche Wort Enttäuschung ist ja auch immer ganz wundervoll, es spricht ja für sich, wenn wir enttäuscht werden, die Täuschung irgendwie nachgelassen hat und Miriam dann wirklich auf dem Weg gesendet wurde, ja, nach Jesus zu suchen und die Wahrheit zu finden, tatsächlich, liebe Miriam. Und du hast uns ja auch gerade noch erzählt, wie du dann durch Apologeten und YouTube und die Zeugnisse dann vom Kopf erst die intellektuelle Ebene, das Herz dann geöffnet hat oder wie so eine Connection entstanden ist. Ja. Und gerade vor der Musikpause warst du ja dann gerade dabei zu erzählen, dass du dann das erste Mal in der Kirche warst und gehört hast, wie der Priester gesagt hat, meine Schafe erkennen meine Stimme. Und da würde ich jetzt gerne weitermachen. erzähl uns, wie war das dann? Das heißt, du bist da in der Messe und hörst das und denkst du...
1: Ja, also ich habe natürlich davor ganz viel, also schon ein bisschen mit Gott, war ich ein bisschen im Streit, muss ich sagen. Wir haben so ein bisschen diskutiert davor, weil ich gesagt habe, so, ja Gott, dann zeig mir jetzt eben, wo es lang geht. Und ich habe dann irgendwie gesagt, das krasse Gefühl bekommen, ich muss jetzt in eine Kirche gehen, weil, okay, Christ, keine Ahnung, irgendwie, das hat dazu geführt. Naja, dann bin ich dorthin, habe dann mich hingesetzt, die Messe, also die Predigt angehört, das hat mich eben total berührt. Und dann war ich ein bisschen, muss ich sagen, enttäuscht, aber nicht im Sinne von, es war was Falsches, was mich getäuscht hat, sondern ich hätte mir etwas anderes erwartet, denn ich habe dann eben Gott ein bisschen darum gebeten, mir eine Gemeinde zu schicken oder jemanden zu schicken, der mich an der Hand nimmt und mir ein bisschen erklärt, so was wie wo, also was bedeutet das alles jetzt, was mir passiert ist. So.
0: Ist auch ein bisschen einsam, ja, da das, alleine vor sich rumzutappen mit YouTube und niemanden. Ja.
1: Oh ja, genau. Also YouTube hat mir schon ziemlich die Augen geöffnet, weil einfach Informationen zu mir gelangt sind, die ich vorher nicht hatte oder nicht haben konnte. Und den Rest wollte ich aber natürlich dann ja von Menschen, die im Glauben stehen und die mir das erklären konnten. Und das erste Mal in die Kirche gehen war jetzt tatsächlich eben, außer diese wunderbare Predigt, die ich gehört habe, etwas schwierig. Also unter anderem hat es damit angefangen, dass ich schon gar nicht in die Kirche fast reingekommen wäre, weil irgendwie alles, ich wusste nicht, wo der Eingang ist, weil es irgendwie so verwinkelt war. Und dann habe ich den einen noch beim Pfarrhof noch jemanden getroffen, einen Mann, und habe ihn gebeten, ob ich vielleicht da rein kann, weil ich ich konnte ihn irgendwie schwer erkennen, ich suche Gott und können Sie mir dabei helfen? Also habe ich ihn einfach gebeten, vielleicht die Kirchentür aufzumachen. Und er meinte dann nur so, ja, irgendwie ist es okay, na gut, ausnahmsweise. Und das war auch ein besonderer Moment. Ich bin dann rein und habe dann zur Decke gestarrt und habe dann gesagt, okay, Jesus oder Gott oder wer auch immer du bist, ja, sprich zu mir, ich bin jetzt hier, ja. Mhm. Ich glaube, das war auch besonders, ich habe dann hinaufgeschaut und habe dann plötzlich so zwischen zwei Säulen gesehen, so die Buchstaben IAM, das waren natürlich römische Buchstaben, aber ich habe es gelesen als I am. Mhm. Ich war so, wow, okay. Wow, das hat mir jetzt aber ganz schön schnell geantwortet. Das war gruselig. Das waren die positiven Erfahrungen so in der ersten Begegnung. Die negativen waren eher, ich will jetzt nicht sagen, die menschlichen Begegnungen, aber doch etwas. Also nicht in allen, aber in den ersten drei Versuchen war es eher unglücklich verlaufen. Mhm. Ich war bei klassischen, also ich habe halt gewusst, es gibt sowas wie eine Messe und habe dann die Termine rausgesucht und bin dann hin. Und leider hat von den drei Kirchen, die ich gesucht habe, eigentlich keiner mit mir geredet oder mich angesprochen. Und die Priester sind recht schnell nach dem Unionsritus dann verschwunden. Und die Besucher waren eigentlich auch, manche waren sehr, sehr alt, das ist auch egal, weil ich hätte mich ja gern mit, ist ja wurscht, in welchem Alter von Menschen, mich gern mit jemandem unterhalten. Oder es war dann ein bisschen verwirrend, weil der Friedensgruß wurde dann schon freundlich untereinander verteilt, aber danach war dann auch sofort der Frieden weg. Und ich hätte mir ein bisschen gewünscht, dass da jemand zumindest mich angesprochen hätte. Ja.
0: Und dann, wie ging das dann weiter? Also das muss ich ja unglaublich, da bist du so, ich stelle mir dich gerade so vor, Miriam, gerade mit 1 Million Fragen auf dem Herzen, ja. Sucht nach einem Priester, der sie beantworten kann. Und natürlich, man ist ja dann auch komplett aufgeschmissen. Man weiß ja nicht, wo man, also das dauert ja eine Zeit, bis man den Ort findet, an dem man sich auch zugehörig fühlt oder auch die richtige Ansprechperson findet.
1: Ja.
0: Und wie ging das dann weiter für dich?
1: Ja, also das war auch etwas sehr Spannendes. Ich habe dann eigentlich schon aufgeben wollen, nachdem ich mit Gott gestritten habe und gesagt habe, hey Gott, willst du nicht, dass ich zu dir finde? Oder was ist das? Habe ich dann eigentlich einen Tipp bekommen gehabt von einer guten Freundin, die ich sehr schätze und die eigentlich sehr auch eines der ausschlaggebenden Momente waren, weil es ist eine sehr alte Freundin, die viele Samen gesät hat, immer über Jesus geredet hat und mir gedacht hat, boah, okay, weiß nicht, was sie redet und ihre Bibel ist ja so falsch und so. Diese liebe Freundin habe ich vor Jahren, da ich mal in einer WG zusammen gewohnt und ist mir plötzlich in den Sinn gekommen, ihr zu schreiben. Die hat mir dann empfohlen, ich soll doch bitte in dieses eine, in die eine Gemeinde schauen. Ich wollte dann eigentlich schon aufgeben, weil es war jetzt schon der dritte, für mich persönlich sehr traurig gelaufene Besuch gewesen und habe dann eigentlich schon gesagt, okay, ich lasse es sein. Und mein Mann hat dann aus seiner Gutmütigkeit wieder mal mich unterstützt und hat gemeint, hey, das probierst doch noch einmal, schau dir doch zumindest das noch an, was dir die Anna-Maria noch empfohlen hat. Und ich war so, okay, weißt du was, was soll's, ist eh schon egal, ich finde ja eh nicht die Gemeinde, oder die ich gern hätte. Ja, also es war eigentlich kurz vor Schluss, wo ich dann den letzten Versuch gestartet habe, noch eine Gemeinde zu finden.
0: Ich habe immer das Gefühl, also nach meiner Erfahrung, dass Gott uns echt bis an die Grenze immer führt und dann klappt. Also immer, also es ist wirklich zumindest bei mir immer so. So, komm Gott, ich kann nicht mehr, jetzt reicht's.
1: Ja.
0: Dann klappt's.
1: Absolut, so war's. Also ich war echt schon, ich habe eigentlich nichts mehr erwartet und habe damit gelebt, dass es halt für mich nichts gibt. Und in dem Moment gehe ich in diese Gemeinde. War eigentlich schon wieder darauf gefasst, dass jetzt, wenn eine nette Messe kommt und also eine nette Predigt und dann aber alle sich auflösen und keiner mich überhaupt wahrnimmt, wurde ich überrannt an unglaublich liebevoll, einer unglaublich liebevollen, offenen Gemeinde, die also wirklich perfekt, da geht's nicht.
0: Möchtest du teilen, in welcher Gemeinde du bist, oder möchtest du das lieber für dich behalten?
1: Ich kann es nur jedem wärmstens empfehlen, also bitte, kann ich sehr gern machen. Das liebes St. Johannes Paul II. Zentrum ist und bleibt mein absolutes, meine Heimat, sag ich mal.
0: Wir sind ja beide in dort Wohnzimmer. Zu Hause irgendwie, ne?
1: Ja, genau. Ja, und eben so habe ich eben auch dich kennenlernen dürfen und viele, viele weitere, also unglaubliche Persönlichkeiten, aber lebensprägende Menschen, also eben dich und viele andere, also ein paar andere, die, ja, ohne die, also es wäre eine Art Familie, die ich jetzt bekommen durfte vom Herrn.
0: Und also jetzt, wenn wir so auf den, du hattest also, wie lange ging denn dann diese Suche? Also wenn du hast mir gesagt, 5 Jahre Islam, dann kam so ein bisschen der Bruch und dann, was ich übrigens, nur so Side Note, was ich total schön finde, ist, dass dein Ehemann so offen war, obwohl er für dich konvertiert ist und dich dann, weil er dich so sehr liebt, auch daran unterstützt hat, dann eine Kirche zu finden, finde ich wirklich erstaunlich.
1: Ja, ja, wirklich. Er ist wirklich ganz, eine ganz besondere Seele.
0: Ja.
1: Ich bin einfach unglaublich dankbar.
0: Ja, wie schön. Wirklich, was für ein Segen. Und wie lange hat es dann gedauert? Also als du, bis du dann das Zentrum Johannes Paul II. Gefunden hast, Und dann die Entscheidung, du bist ja mittlerweile auch getauft und wirklich Konvertitin, also du bist Teil
1: Ja.
0: der katholischen Kirche, dass du dich taufen gelassen hast, genau.
1: Genau, also ich glaube, die ganze, ich glaube, nachdem ich, also sagen wir so, fangen wir an bei dem Aha-Erlebnis in dem Auto, wo mir quasi die Schuppen von den Augen gefallen sind, dass quasi meine aktuelle Religionszugehörigkeit eigentlich mehr ein Kult für mich ist. Bis zur Taufe ist, ja, so ein halbes Jahr würde ich sagen.
0: Sehr
1: Das
0: schnell.
1: davor war eher so die, ja, das war dann recht schnell, weil da war ich einfach, also das hat alles gepasst, das hat alles für mich einfach endlich die Antwort gegeben, die ich so lange gesucht habe. Und genau, das davor war eher so ein bisschen die Wüste, in der ich war, so die Zeit, die Jahre davor, wo ich immer nur mit schlechtem Gewissen Gott gegenüber gelebt habe und das Gefühl hatte, ich, ja, ich mache einfach nur falsch und ich bin nicht stark genug. Ja, aber genau, mein Mann ist da ja natürlich auch ausschlaggebend. Wie gesagt, dass er da auch das alles mitmacht. ja, ein Geschenk Gottes, dass ich da die Freiheit hatte, nachzuschauen und zu suchen und mich dabei unterstützt hat, ja. Und ja, und die Taufe ist dann natürlich auch der nächste Schritt für mich gewesen, der für mich gar nicht hätte schnell genug kommen können. Also am liebsten hätte ich mich dann gleich taufen lassen, weil ich einfach dann die Botschaft, das Evangelium gehört habe und gehört habe, okay, wow. Das, ja, da möchte ich hin, das soll zu mir gehören, da will ich hin, ja.
0: Wahnsinn, also wirklich beeindruckend, auch wie schnell man dann, wenn man zur Wahrheit findet, dann auch eigentlich,
1: Ja.
0: wie schnell du dich da entschieden hattest. Und es ist ja trotzdem ein Weg. Also ich weiß, dass man wird ja darauf vorbereitet in der katholischen Kirche, man kann sich nicht einfach von heute auf morgen taufen lassen, was natürlich Pros und Cons hat natürlich, aber
1: Ja,
0: wenigstens
1: klar.
0: wird man dann richtig eingeführt in, ja, in den katholischen Glauben und in die Riten und so weiter. Und du bist ja dann auch in geistlicher Begleitung, soweit ich weiß,
1: Genau. Ja,
0: gegangen,
1: absolut. Hatte da
0: was auch
1: ganz
0: sehr
1: viel Glück.
0: schön ist. Ja.
1: Ja.
0: Du, ich hätte jetzt noch 1 Million Fragen, aber ich würde
1: Ja.
0: gerne die Möglichkeit ergreifen, einfach aus Zeitgründen jetzt die Leitung freizuschalten, liebe Hörerinnen und Hörer, falls Sie, so wie ich, gespannt und gebannt zugehört haben und vielleicht der ein oder andere eine Frage an unsere liebe Miriam hätte, dann lade ich Sie jetzt herzlich dazu ein, auch anzurufen unter der Nummer 0720 578 578, oder falls Sie außerhalb von Österreich anrufen, gerne unter der Nummer 0043 720 578 578. Die Leitungen sind jetzt frei und ich spiele noch ein weiteres Lied von der Emmanuel Egypt, Totus Tuus. Genießen wir das Lied gemeinsam und freuen uns auf die Fragen unserer lieben Hörerinnen und Hörer.

0: Liebe Hörerinnen und Hörer, wir sind mitten in der Sendung Lebensbilder und ich freue mich, denn wir haben heute ein wunderbares Zeugnis von unserer lieben Miriam gehört, die uns darüber erzählt hat, wie sie vom Islam zum katholischen Glauben konvertiert ist. Und wir sind gerade jetzt am Ende der Sendung. Und zwar habe ich eine liebe Hörerin gerade an der Leitung, die Frau Stadtmann aus Kärnten. Grüß Gott.
1: Grüß Gott. Grüß Gott.
0: Grüß Gott. Schön, dass Sie da sind.
1: Ja, und jetzt würde ich mich noch interessieren, wie Ihre Mutter das aufgefasst hat, dass sie zum katholischen Glauben konvertiert ist und der Ehemann, ob er schon überhaupt Christ war oder das, es war alles ganz schwer zum Verstehen. Mögen Sie wieder sich eingeschaltet haben, dass man wieder etwas mitbekommen hat. Es ist schade, aber es freut mich sehr und ich gratuliere herzlich. Und Gott ist die Liebe, sie wird sie erfahren, ja.
0: Ja, dann hören wir mal Miriam. Liebe Miriam, hast du die Frage verstanden? Hast du sie akustisch gut verstanden?
2: Ich habe sie sehr gut verstanden. Vielen Dank. Es tut mir sehr leid, dass es schwer zu verstehen war. Ich habe mich bemüht. Vermutlich habe ich zu schnell geredet.
1: Ja, schade. Ja, aber jetzt weiß ich ungefähr, wie das gegangen ist. Und jetzt hätte ich noch eben eine Frage. Ich habe das nicht dann mitbekommen, wie das war mit ihrer Jugend und mit ihrer Mutter. Und dann, wie sie geheiratet haben, in welchem Glauben sie geheiratet haben. Und das, ja, wenn Sie mir das noch sagen können, bitte.
2: Genau, also mit meiner Mutter, das ist natürlich schon etwas schwierig, immer noch. Was die Konvertierung betrifft, ist es natürlich für sie der größte Stich ins Herz, den es geben kann, weil sie ist natürlich sehr überzeugt von ihrer, von ihrer Religion. Mhm. Ja, aber genau, da versuche ich noch viel, ja, das muss ich Gott überlassen.
1: Ja, genau. Er wird das Richtige machen.
2: Ja, Gott. Und mein Mann, genau. Also wir sind islamisch dann getraut worden, weil wir beide wussten es nicht besser. Er ist tatsächlich leider aus der Kirche ausgetreten, bevor wir uns kennengelernt haben, viele Jahre. Und war eher agnostisch unterwegs oder ist immer noch, ja.
1: Ja, aber es wird alles gut werden. Ich wünsche Ihnen alles, alles Gute, was Sie nur erfahren können. Danke für Ihre
2: Freude. Ebenso.
0: Vielen Dank für den Anruf.
1: Ich lebe in einem Pflegeheim. Und ich bin fast blind. Ich kann nur über Radio alles hören. Aber ich bin, Radio Maria ist für mich das Größte, was es gibt.
0: So schön.
1: Das Wunderbarste, ja.
0: Und vielen lieben Dank für Ihre wundervolle Frage und Ihr Engagement anzurufen.
2: Vielen Dank.
1: Ich wünsche
2: alles Liebe Ihnen.
1: Ja, alles Liebe auch für Sie.
0: Alles
1: es wird alles gut werden.
0: Mit Gottes Liebe wird das alles gut.
2: Sie.
1: Ja.
0: Auf Wiederhören. Ja, wie schön, liebe Miriam. Dann haben wir jetzt noch eine weitere Anruferin in der Leitung, die ich jetzt sofort auf Sendung nehmen werde, die Frau Pirsch. Und sie hat eine Frage auch nochmal soweit ich verstanden habe, zu der Ehe, die du mit deinem Ehemann hast. Hallo.
3: Ja, grüß Gott. Ich danke für all diese Aufrichtigkeit und wunderbare Konversion. Und eben, jetzt habe ich indirekt durch die Vorgängerin jetzt mitbekommen, dass sie noch nicht, also an sich wäre ja das noch offen, eine katholische Eheschließung. Aber wenn jetzt der Mann also noch nicht, wird das geplant oder wenn das dann erst das möglich, wenn der Mann dann wieder in die Kirche eingetreten ist wahrscheinlich, oder wie?
2: Da stellen Sie mir ein paar Fragen dazu muss ich sagen, so schnell bin ich noch gar nicht mitgekommen, Frau Pirsch. Also da haben Sie eigentlich gute Fragen, die Sie da stellen.
3: Ja, das ist gerade dazu, ja. Wenn man das hört zur vollen Ehe, also das ist ja, wenn man kirchlich getauft ist und gefirmt ist, gehört es auch, dass man kirchlich heiratet. Aber wenn der Mann ausgetreten ist, ist natürlich, aber in Ihrem Fall ist das natürlich ein Sonderfall, da können Sie nichts dafür, aber es wird sicher mit dem Heiligen Geist oder wenn er sie so liebt, wird er sicher auch noch in die Kirche eintreten und dann, weil das ist wirklich ein unvorstellbares Geschenk, das Sakrament der Ehe. Das ist etwas ganz ewig Gültiges und Wunderbares und das wünsche ich vom ganzen Herzen noch dann das dazu. Ja.
2: Ja, dann vielen Dank. Ja, also
3: Gottes Reich gesegnet. Weiterhin viel Mut und viel Freude, liefern sich dem Heiligen Geist aus und er wird ihren Gatten schon erleuchten.
2: Ja. Amen. Ja, ich lege das alles in die Hände des Herrn.
3: Absolut. Das, und die Mutter Gottes dazu. Ja.
0: Ein Schritt nach dem anderen.
3: Ja. Alles Liebe noch. Gott sei Segen.
0: Vielen Dank, Frau Pirsch. Alles
2: danke
0: Liebe Ihnen.
2: Zuhören. Wiederhören.
0: Danke.
2: Wiederhören. Alles Gute.
3: Danke.
0: Liebe Miriam, wie schön, viel Engagement von unseren lieben Hörerinnen und Hörern von Radio Maria Österreich. Es wundert mich nicht, dass das große Interesse tatsächlich heute bei der Ehe und dem Ehemann, das ist ja immer dann das große Thema, die Liebe. und ich kenne ja deinen Ehemann auch persönlich und weiß, wie toll er ist, ob er jetzt katholisch ist oder nicht. Er hat einfach ein wundervolles Herz und ist ein sehr aufgeschlossener und ehrlicher Mensch. Und ich freue mich, dass du da sein.
2: Absolut. Ich habe größtes Glück und ich sehe also allein Gottes Liebe dadurch, dass er mir so einen wunderbaren Mann geschenkt hat. Da kann ich eigentlich gar nicht mehr zweifeln.
0: Ja.
2: Seine Liebe.
0: Du, mich würde jetzt noch zum Abschluss, wir haben jetzt noch 2 Minütchen Zeit, so sehr interessieren, wenn du jetzt so zurückblickst darauf, du hast uns erzählt, wie du deinen Glauben gefunden hast. Und was wir gar nicht erwähnt hatten, ist, dass du auch natürlich eine kleine Tochter hast. Du bist auch Mutter geworden. Da hat sich viel in deinem Leben getan. Du hast deine eigene Familie. Und wie siehst du heute, wie begleitet dich Jesus in deinem Alltag als Frau, als Mutter, als Ehefrau? Siehst du eine Veränderung in deinem Leben, in deiner Ansicht auf das Leben?
2: Ja, also ich glaube, du hast gesagt, also als Mutter glaube ich, es ist generell schwer, das ganze Leben in 1,5 Stunden zu erklären, deswegen.
0: Ja.
2: Aber ja, als Mutter ist es, glaube ich, für mich schon ein besonderes Geschenk, dass man sieht, wie dieses kleine Geschöpf quasi bei dir ist und man mitlernen darf, erstens nochmal selbst ein bisschen Kind sein zu dürfen und auch, wie Gott uns, also wie geduldig der Herr mit uns sein muss, weil wie oft bin ich ungeduldig und wenn sie dann irgendwie wieder herumrennt oder irgendwie nicht hört. Und ja, ich glaube, es ist so eine liebevolle Art und Weise, wie der Vater mir erklärt, hey, ja, auch ein Kind darf Fehler machen und es ist in Ordnung. Und ja, ich versuche jeden Tag, mir bewusst zu machen einfach, was Jesus da für uns getan hat am Kreuz und was was es bedeutet und wie sehr wir auf ihn vertrauen können. Und auch wenn es mir nicht immer gelingt, aber also die Lektion von heute, wenn ich darüber nachdenke, war ja, einfach auf ihn zu vertrauen, auch wenn man ihn nicht sieht oder wenn man es nicht fühlt oder wenn man manchmal sich denkt, das ergibt eigentlich alles gerade keinen Sinn, aber ja, er hat es gesagt, so mir ist es.
0: Wie schön. Ja, mit Jesus ist irgendwie alles möglich und man wird immer demütiger und man erfährt irgendwie so viel Gnade. Und ich bin jedenfalls unglaublich dankbar für dein heutiges Zeugnis, liebe Miriam. Und ich bin mir sicher, dass die Hörer und Hörerinnen von Radio Maria das auch so sehen. Und für den Mut und für die Offenheit und für die Ehrlichkeit, die du heute an den Tag gelegt hast. Ich bedanke mich wirklich recht herzlich bei dir. Und vielleicht möchtest du noch ein abschließendes Wort sagen an unsere Hörerinnen und Hörer, jetzt, wo wir die Sendung langsam beenden?
2: Ja, ich glaube, er ist die Liebe und es ist so wunderbar, dass wir uns alle zusammen vereint in dieser einen großen, in unserem großen Zuhause eigentlich, das uns wartet und die Hoffnung darauf. Und ja, ich bin sehr, sehr dankbar, einfach davon jetzt Teil sein zu können und versuche daran zu arbeiten, auch besser zu werden für ihn und im Sinne von nicht mehr nach Leistung, sondern aus Liebe, aus Dankbarkeit.
0: Wunderschön. Vielen Dank, liebe Miriam. Wir bedanken uns und
2: danke,
0: wir wünschen dir noch einen, ja, immer gerne einen gesegneten Abend dir und deiner Familie und deinem Ehemann und deiner Tochter. Und wir kommen nun zum Ende der Sendung. Alles Gute dir, liebe Miriam.
2: Ebenso. Gottes Segen.

0: Herzlich willkommen, liebe Zuhörer von Radio Maria, zur Sendung Auf Fels gebaut. Wir setzen heute fort mit dem apostolischen Schreiben Familiaris Consortio, das Papst Johannes Paul II. Am 22. November 1981 im vierten Jahr seines Pontifikates über die Aufgaben der christlichen Familie in der Welt von heute herausgegeben hat. Es liest für uns Martin Ploderer. Sie finden das apostolische Schreiben Familiaris Consortio auch zum Nach- oder Mitlesen auf der Homepage des Heiligen Stuhls unter vatikan.va in der Rubrik Johannes Paul II. Nachsynodale apostolische Schreiben.
1: Apostolisches Schreiben Familiaris Consortio. Von Papst Johannes Paul II. An die Bischöfe, die Priester und Gläubigen der ganzen Kirche über die Aufgaben der christlichen Familie in der Welt von heute. Zweiter Teil: Ehe und Familie im Plane Gottes. Der Mensch, Abbild des liebenden Gottes. Punkt 11. Gott hat den Menschen nach seinem Bild und Gleichnis erschaffen. Den er aus Liebe ins Dasein gerufen hat, berief er gleichzeitig zur Liebe. Gott ist Liebe, 1. Johannesbrief, 4. Kapitel, Vers 8, und lebt in sich selbst ein Geheimnis personaler Liebesgemeinschaft. Indem er den Menschen nach seinem Bild erschafft und ständig im Dasein erhält, prägt Gott der Menschennatur des Mannes und der Frau die Berufung und daher auch die Fähigkeit und die Verantwortung zu Liebe und Gemeinschaft ein. Die Liebe ist demnach die grundlegende und naturgemäße Berufung jedes Menschen. Als Geist im Fleisch, das heißt als Seele, die sich im Leib ausdrückt, und als Leib, der von einem unsterblichen Geist durchlebt wird, ist der Mensch in dieser geeinten Ganzheit zur Liebe berufen. Die Liebe schließt auch den menschlichen Leib ein, und der Leib nimmt an der geistigen Liebe teil. Die christliche Offenbarung kennt zwei besondere Weisen, die Berufung der menschlichen Person zur Liebe ganzheitlich zu verwirklichen: die Ehe und die Jungfräulichkeit. Sowohl die eine als auch die andere ist in der ihr eigenen Weise eine konkrete Verwirklichung der tiefsten Wahrheit des Menschen, seines Seins nach dem Bild Gottes. Infolgedessen ist die Sexualität, in welcher sich Mann und Frau durch die den Eheleuten eigenen und vorbehaltenen Akte einander schenken, keineswegs etwas rein Biologisches, sondern betrifft den innersten Kern der menschlichen Person als solcher. Auf wahrhaft menschliche Weise wird sie nur vollzogen, wenn sie in jene Liebe integriert ist, mit der Mann und Frau sich bis zum Tod vorbehaltlos einander verpflichten. Die leibliche Ganzhingabe wäre eine Lüge, wenn sie nicht Zeichen und Frucht personaler Ganzhingabe wäre, welche die ganze Person auch in ihrer zeitlichen Dimension mit einschließt. Wenn die Person sich etwas vorbehielte, zum Beispiel die Möglichkeit, in Zukunft anders zu entscheiden, so wäre schon dadurch ihre Hingabe nicht umfassend. Die Ganzheit, wie sie die eheliche Liebe verlangt, entspricht auch den Forderungen, wie sie sich aus einer verantworteten Fruchtbarkeit ergeben. Auf die Zeugung eines Menschen hingeordnet, überragt diese ihrer Natur nach die rein biologische Sphäre und berührt ein Gefüge von personalen Werten, deren harmonische Einfaltung den dauernden, einträchtigen Beitrag beider Eltern verlangt. Diese Hingabe ist in ihrer ganzen Wahrheit einzig und allein im Raum der Ehe möglich. Im Bund ehelicher Liebe, auf dem Boden der bewussten und freien Entscheidung, mit der Mann und Frau die innige, von Gott gewollte Lebens- und Liebesgemeinschaft eingehen, die nur in diesem Licht ihren wahren Sinn enthüllt. Die Ehe als Institution ist weder ein ungebührliches Eingreifen der Gesellschaft oder der Autorität, noch ein von außen kommendes Auferlegen einer Form, sondern eine dem ehelichen Liebesbund innewohnende Notwendigkeit, der sich dadurch der Öffentlichkeit als etwas Einmaliges und Ausschließliches kundtut, damit so die Treue zum Plan des Schöpfergottes voll verwirklicht wird. Eine solche Treue beeinträchtigt keineswegs die Freiheit der Person, sondern schützt sie vielmehr vor jedem Subjektivismus und Relativismus und lässt sie an der schöpferischen Weisheit Gottes teilhaben. Die Ehe und die Gemeinschaft zwischen Gott und den Menschen. Punkt 12. Die Liebesgemeinschaft zwischen Gott und den Menschen, fundamentaler Inhalt der Offenbarung und der Glaubenserfahrung Israels, kommt auf bedeutsame Weise im bräutlichen Bündnis zwischen Mann und Frau zum Ausdruck. Deshalb wird das im Mittelpunkt der Offenbarung stehende Wort »Gott liebt sein Volk« auch in den persönlichen Worten ausgesprochen, mit denen Mann und Frau einander ihre eheliche Liebe konkret kundtun. Ihr Liebesband wird zum Abbild und Symbol des Bundes, der Gott und sein Volk verbindet. Selbst die Sünde, die den ehelichen Bund verletzen kann, wird zum Abbild der Untreue des Volkes gegen seinen Gott. Der Götzendienst ist Prostitution, die Untreue ist Ehebruch. Der Ungehorsam gegen das Gesetz ist ein Verrat an der bräutlichen Liebe des Herrn. Die Untreue Israels zerstört jedoch nicht die ewige Treue des Herrn, und somit wird die immer treue Liebe Gottes zum Vorbild für das Verhältnis treuer Liebe, das zwischen den Eheleuten bestehen muss. Jesus Christus, der Bräutigam der Kirche und das Sakrament der Ehe. Punkt 13. Die Gemeinschaft zwischen Gott und den Menschen findet ihre endgültige Erfüllung in Jesus Christus, dem liebenden Bräutigam, der sich hingibt als Erlöser der Menschheit und sie als seinen Leib mit sich vereint. Er offenbart die Urwahrheit über die Ehe, die Wahrheit des Anfangs, und macht den Menschen fähig, sie vollends zu verwirklichen, indem er ihn von seiner Herzenshärte befreit. Diese Offenbarung gelangt zur endgültigen Vollendung in der Liebesgabe, die das göttliche Wort der Menschheit macht, indem es die menschliche Natur annimmt, und im Opfer, mit dem Jesus Christus sich am Kreuz für seine Braut, die Kirche, darbringt. In diesem Opfer wird der Plan vollständig enthüllt, den Gott dem Menschsein des Mannes und der Frau seit ihrer Schöpfung eingeprägt hat. Die Ehe der Getauften wird so zum Realsymbol des neuen und ewigen Bundes, der im Blut Christi geschlossen wurde. Der Geist, den der Herr ausgießt, macht das Herz neu und befähigt Mann und Frau einander zu lieben, wie Christus uns geliebt hat. Die eheliche Liebe erreicht dadurch jene Fülle, auf die sie von innen her ausgerichtet ist, die übernatürliche Gattenliebe, in welcher die Vermählten auf die ihnen eigene und spezifische Art an der sich am Kreuz schenkenden Liebe Christi teilnehmen und sie zu leben berufen sind. An einer zu Recht berühmten Stelle hat Tertullian die Größe und Schönheit dieses ehelichen Lebens in Christus und seiner Kirche gut zum Ausdruck gebracht. Wie vermag ich das Glück jener Ehe zu schildern, die von der Kirche geeint, vom Opfer gestärkt und vom Segen besiegelt ist, von den Engeln verkündet und vom Vater anerkannt. Welches Joch! Zwei Gläubige mit einer Hoffnung, mit einem Verlangen, mit einer Lebensform, in einem Dienste. Kinder eines Vaters, Diener eines Herrn. Keine Trennung im Geist, keine im Fleisch, sondern wahrhaft zwei in einem Fleisch. Wo das Fleisch eines ist, dort ist auch der Geist eins. Tertullian, Ad Uxorem, Kapitel 2, 8, Zeilen 6 bis 8. In treuem Annehmen und Bedenken des Wortes Gottes hat die Kirche feierlich gelehrt und lehrt es heute, dass die Ehe zwischen Getauften eines der sieben Sakramente des neuen Bundes ist. Denn durch die Taufe wurden Mann und Frau endgültig in den neuen und ewigen Bund, in den bräutlichen Bund Christi mit seiner Kirche hineingenommen, und aufgrund dieses unzerstörbaren Hineingenommenseins wird die vom Schöpfer begründete innige Lebens- und Liebesgemeinschaft der Ehe erhoben und mit der bräutlichen Liebe Christi verbunden, bestärkt und bereichert von seiner erlösenden Kraft. Dank des sakramentalen Charakters ihrer Ehe haben sich Mann und Frau auf zutiefst unlösbare Weise aneinander gebunden. Ihr gegenseitiges Sich-Gehören

anderen gegenüber im Jetzt zu verwirklichen, was eine verzeihende und erlösende Liebe verlangt. Als Prophetie befähigt und verpflichtet es sie, die Hoffnung auf die künftige Begegnung mit Christus zu leben und zu bezeugen. Johannes Paul II. Ansprache an die Delegierten des Centre de Liaison des Équipes de Recherche. 3. November 1979. Wie jedes der sieben Sakramente, so ist auch die Ehe ein Realsymbol des Heilsgeschehens, jedoch auf eigene Weise. Die Eheleute haben daran als Eheleute Anteil, zu zweit, als Paar, so sehr, dass die erste und unmittelbare Wirkung der Ehe, res et sacramentum, nicht die übernatürliche Gnade selbst ist, sondern das christliche Eheband, eine Gemeinschaft zu zweit, die als Darstellung des Geheimnisses der Menschwerdung Christi und seines Bundesgeheimnisses spezifisch christlich ist. Auch der Inhalt dieser Teilhabe am Leben Christi ist spezifischer Natur. Die eheliche Liebe hat etwas Totales an sich, das alle Dimensionen der Person umfasst. Sie betrifft Leib und Instinkt, die Kraft des Gefühls und der Affektivität, das Verlangen von Geist und Willen. Sie ist auf eine zutiefst personale Einheit hingeordnet, die über das leibliche Einswerden hinaus dazu führt, ein Herz und eine Seele zu werden. Sie fordert Unauflöslichkeit und Treue in der endgültigen gegenseitigen Hingabe und ist offen für die Fruchtbarkeit. In einem Wort, es handelt sich um die normalen Merkmale jeder natürlichen ehelichen Liebe, jedoch mit einem neuen Bedeutungsgehalt, der sie nicht nur läutert und festigt, sondern so hoch erhebt, dass sie Ausdruck spezifisch christlicher Werte werden. Johannes Paul II. Ansprache an die Delegierten des Centre de Liaison des Équipes de Recherche am 3. November 1979.

0: 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Martin Pluderer liest aus dem apostolischen Schreiben Familiaris Consortio, das Papst Johannes Paul II. Im Jahr 1981 im vierten Jahr seines Pontifikates über die Aufgaben der christlichen Familie in der Welt von heute herausgegeben hat.
1: Die Kinder, kostbarstes Gut der Ehe. Punkt 14. Dem Plan Gottes entsprechend ist die Ehe die Grundlage der größeren Gemeinschaft der Familie, sind doch die Ehe als Institution und die eheliche Liebe auf die Zeugung und Erziehung von Kindern hingeordnet und finden darin ihre Krönung. In ihrer tiefsten Wirklichkeit ist die Liebe wesenhaft Gabe, und wenn die eheliche Liebe die Gatten zum gegenseitigen Erkennen führt und zu einem Fleisch macht, erschöpft sie sich nicht in der Gemeinschaft der beiden, sondern befähigt sie zum größtmöglichen Geben, zum Schenken des Lebens an eine neue menschliche Person, wodurch sie zu Mitarbeitern Gottes werden. Während sich die Eheleute einander schenken, schenken sie über sich selbst hinaus die Wirklichkeit des Kindes. Lebender Widerschein ihrer Liebe, bleibendes Zeichen ihrer ehelichen Gemeinschaft, lebendige und unauflösliche Einheit ihres Vater- und Mutterseins. Als Eltern empfangen die Eheleute von Gott die Gabe einer neuen Verantwortung. Ihre elterliche Liebe ist dazu berufen, für die Kinder zum sichtbaren Zeichen der Liebe Gottes selbst zu werden, von der jede Vaterschaft im Himmel und auf Erden ihren Namen hat. Epheserbrief, 3. Kapitel, Vers 15. Man darf jedoch nicht vergessen, dass das eheliche Leben auch dann nicht seinen Wert verliert, wenn die Zeugung neuen Lebens nicht möglich ist. Die leibliche Unfruchtbarkeit kann den Gatten Anlass zu anderen

wichtigen Diensten am menschlichen Leben sein, wie Adoption, verschiedene Formen erzieherischer Tätigkeit, Hilfe für andere Familien, für arme oder behinderte Kinder. Die Familie, Gemeinschaft von Personen. Punkt 15. In Ehe und Familie bilden sich vielfältige interpersonale Beziehungen heraus, die bräutliche, die väterliche und mütterliche, die kindliche, die geschwisterliche, durch die jede menschliche Person in die Familie der Menschheit und die Familie Gottes, die Kirche, eingeführt wird. Christliche Ehe und Familie bauen die Kirche auf. Wird doch die menschliche Person in der Familie nicht nur gezeugt und durch die Erziehung allmählich in die menschliche Gemeinschaft eingeführt, sondern durch die Neugeburt in der Taufe und die Glaubenserziehung auch eingeführt in die Familie Gottes, die Kirche. Die von der Sünde entzweite Menschheitsfamilie wird durch die erlösende Kraft von Christi Tod und Auferstehung in ihrer Einheit wiederhergestellt. Die christliche Ehe hat an der heilbringenden Wirkung dieses Ereignisses Anteil und ist der natürliche Ort, wo sich die Eingliederung der menschlichen Person in die große Familie der Kirche vollzieht. Der im Anfang an Mann und Frau gerichtete Auftrag, zu wachsen und sich zu vermehren, erreicht auf diese Art seine ganze Wahrheit und seine volle Verwirklichung. Die Kirche findet so in der aus dem Sakrament geborenen Familie ihre Wege und den Ort, wo sie sich den Generationen der Menschheit und diese mit sich verbindet. Ehe und Jungfräulichkeit. Punkt 16. Die Jungfräulichkeit und die Ehelosigkeit für das Reich Gottes stehen in keinerlei Widerspruch zum hohen Wert der Ehe, sondern setzen ihn voraus und bekräftigen ihn. Ehe und Jungfräulichkeit sind die beiden Weisen, das eine Geheimnis des Bundes zwischen Gott und seinem Volk darzustellen und zu leben. Ohne Achtung für die Ehe kann es auch keine gottgeweihte Jungfräulichkeit geben. Wenn die menschliche Sexualität nicht als ein hoher, vom Schöpfer geschenkter Wert betrachtet wird, verliert auch der um des Himmelreiches willen geleistete Verzicht auf sie seine Bedeutung. Der heilige Johannes Chrysostomus sagt sehr richtig: Wer die Ehe abwertet, schmälert auch den Glanz der Jungfräulichkeit. Wer sie hingegen preist, hebt deren Bewunderungswürdigkeit mehr hervor und macht sie leuchtender. Was nämlich nur durch den Vergleich mit schlechterem Gut erscheint, dürfte kaum besonders gut sein. Was jedoch verglichen mit anerkannt Gutem noch besser ist, das ist im Übermaß gut. Johannes Chrysostomus, die Jungfräulichkeit, Kapitel 10. In der Jungfräulichkeit steht der Mensch auch leiblich in der Erwartung der eschatologischen Hochzeit Christi mit der Kirche. Er schenkt sich ganz der Kirche und hofft, dass Christus sich der Kirche schenken wird, in der vollen Wahrheit des ewigen Lebens. Der jungfräuliche Mensch nimmt so in seinem Fleisch die neue Welt der kommenden Auferstehung vorweg. Kraft dieses Zeugnisses hält die Jungfräulichkeit in der Kirche das Bewusstsein für das Mysterium der Ehe wach und verteidigt es vor jeder Verkürzung und jeder Verarmung. Indem sie das Herz des Menschen auf besondere Art frei macht und es so zu größerer Liebe zu Gott und zu allen Menschen entzündet, Zweites Vatikanisches Konzil, Dekret über die zeitgemäße Erneuerung des Ordenslebens, Perfekte Caritatis, Kapitel 12, bezeugt die Jungfräulichkeit, dass das Reich Gottes und seine Gerechtigkeit die kostbare Perle ist, welche verdient, jedem anderen selbst hohen Wert vorgezogen, ja als einziger endgültiger Wert gesucht zu werden. Deshalb hat die Kirche im Lauf ihrer Geschichte immer die Erhabenheit dieses Charismas über das der Ehe verteidigt, eben aufgrund seiner ganz einzigartigen Verbindung mit dem Reich Gottes. In seinem Verzicht auf leibliche Fruchtbarkeit wird der jungfräuliche Mensch geistlich fruchtbar, wird Vater oder Mutter vieler, hilft mit bei der Verwirklichung der Familie nach dem Plan Gottes. Die christlichen Eheleute haben daher das Recht, sich von den jungfräulichen Menschen das gute Beispiel und das Zeugnis der Treue zu ihrer Berufung bis zum Tod zu erwarten. Ebenso wie für die Eheleute die Treue manchmal schwierig wird und Opfer, Abtötung und Selbstverleugnung verlangt, so kann dies auch für die jungfräulich Lebenden zutreffen. Die Treue der Letzteren, auch in etwaiger Prüfung, muss der Treue der Ersteren dienen.
Diese Überlegungen zur Jungfräulichkeit können auch jenen zur Erleuchtung und zur Hilfe werden, die gegen ihren Willen auf die Ehe verzichten mussten und dann ihre Situation im Geist des Dienens bejaht haben. Dritter Teil, die Aufgaben der christlichen Familie. Familie, werde, was du bist. Punkt 17. Im Plan Gottes, des Schöpfers und Erlösers, findet die Familie nicht nur ihre Identität, das, was sie ist, sondern auch ihre Sendung, das, was sie tun kann und muss. Die Aufgaben, zu deren Erfüllung in der Geschichte die Familie von Gott berufen ist, ergeben sich aus ihrem eigenen Wesen und stellen dessen dynamische und existenzielle Entfaltung dar. Jede Familie entdeckt und findet in sich selbst den unüberhörbaren Appell, der gleichzeitig ihre Würde und ihre Verantwortung angibt. Familie, werde, was du bist. Es ist also für die Familie eine Notwendigkeit, auf den Anfang des göttlichen Schöpfungsaktes zurückzugehen, wenn sie nicht nur ihr Wesen, sondern auch ihr geschichtliches Handeln in seiner inneren Wahrheit erkennen und verwirklichen will. Und da die Familie nach Gottes Plan als innige Gemeinschaft des Lebens und der Liebe gegründet ist, Gaudium et Spes, Punkt 48, hat sie die Sendung, immer mehr das zu werden, was sie ist, also Gemeinschaft des Lebens und der Liebe, in einer Spannung, die wie bei jeder geschaffenen und erlösten Wirklichkeit ihre Erfüllung im Reich Gottes finden wird. In einer Perspektive sodann, welche die Grundlagen dieser Wirklichkeit voll einbezieht, muss man sagen, dass das Wesen und die Aufgabe der Familie letztlich von der Liebe her bestimmt sind. Deshalb empfängt die Familie die Sendung, die Liebe zu hüten, zu offenbaren und mitzuteilen, als lebendigen Widerschein und wirkliche Teilhabe an der Liebe Gottes zu den Menschen und an der Liebe Christi, unseres Herrn, zu seiner Braut der Kirche. Die besonderen Aufgaben der Familie sind alle Ausdruck und konkrete Verwirklichung dieser grundlegenden Sendung. Man muss sich also tiefer in den einzigartigen Reichtum der Sendung der Familie versenken und seine mannigfachen und doch zusammengehörigen Inhalte ausloten. In diesem Sinn, von der Liebe ausgehend und in ständiger Bezugnahme auf sie, hat die jüngste Synode 4 allgemeine Aufgaben der Familien hervorgehoben. Erstens, die Bildung einer Gemeinschaft von Personen. Zweitens, den Dienst am Leben. Drittens, die Teilnahme an der Entwicklung der Gesellschaft. Viertens, die Teilnahme an Leben und Sendung der Kirche.

In der Sendung Auf Fels gebaut las Martin Pluderer aus dem apostolischen Schreiben Familiaris Consortio, das Papst Johannes Paul II. 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
1: Gebet ist das Atemholen der Seele. 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

0: Im Namen des Vaters und des Sohnes und des Heiligen Geistes.
1: Amen.
0: Der Engel des Herrn brachte Maria die Botschaft.
1: Und sie empfing vom Heiligen Geist.
0: Gegrüßet seist du, Maria, voll der Gnade, der Herr ist mit dir. Du bist gebenedeit unter den Frauen und gebenedeit ist die Frucht deines Leibes, Jesus.
1: Heilige Maria, Mutter Gottes, bitte für uns Sünder, jetzt und in der Stunde unseres Todes. Amen.
0: Maria sprach, siehe, ich bin die Magd des Herrn.
1: Mir geschehe nach deinem Wort.
0: Gegrüßet seist du, Maria, voll der Gnade, der Herr ist mit dir. Du bist gebenedeit unter den Frauen und gebenedeit ist die Frucht deines Leibes, Jesus.
1: Heilige Maria, Mutter Gottes, bitte für uns Sünder, jetzt und in der Stunde unseres Todes. Amen.
0: Und das Wort ist Fleisch geworden
1: und hat unter uns gewohnt.
0: Gegrüßet seist du, Maria, voll der Gnade, der Herr ist mit dir. Du bist gebenedeit unter den Frauen und gebenedeit ist die Frucht deines Leibes, Jesus.
1: Heilige Maria, Mutter Gottes, bitte für uns Sünder, jetzt und in der Stunde unseres Todes. Amen.
0: Bitte für uns, heilige Gottesmutter,
1: auf dass wir würdig werden der Verheißungen Christi.
0: Lasset uns beten. Allmächtiger Gott, gieße deine Gnade in unsere Herzen ein. Durch die Botschaft des Engels haben wir die Menschwerdung Christi, deines Sohnes, erkannt. Lass uns durch sein Leiden und Kreuz zur Herrlichkeit der Auferstehung gelangen. Darum bitten wir durch Christus, unseren Herrn.
1: Amen.
0: Ehre sei dem Vater und dem Sohn und dem Heiligen Geist.
1: Wie im Anfang, so auch jetzt und alle Zeit und in Ewigkeit. Amen.
0: O Herr, gib den Verstorbenen die ewige Ruhe.
1: Und das ewige Licht leuchte ihnen.
0: Herr, lass sie ruhen in Frieden.
1: Amen.
0: Der Herr sei mit euch.
1: Und mit deinem Geiste.
0: Auf die Fürsprache der jungfräulichen Gottesmutter Maria, aller Engel und Heiligen, segne und beschütze euch der gütige und barmherzige Gott, besonders auf die Fürsprache des heiligen Petrus und Paulus, der Vater und der Sohn und der Heilige Geist.
1: Amen.
0: Den gesegneten Festtag dieser beiden Völkerapostel sendet euch Bruder Peter.
1: Danke, Bruder Peter. Und noch gute Erholungstage und Gottes Segen.
0: Dankeschön.

Einen gesegneten guten Montagmorgen aus dem Studio in Wien. Am Mikrofon begrüßt Sie Margarete Füllerer. Heute am 29. Juni 2026 begehen wir das Hochfest der heiligen Apostel Petrus und Paulus. Wir beten wieder wie gewohnt am Montag den lichtreichen Rosenkranz. Betrachten wir gemeinsam die Geheimnisse und rufen Sie an unter der Nummer 0720 578 578. Und von außerhalb Österreich ist die Nummer 0043 720 578 578.

0: bitten wir die Mutter Gottes, dass sie uns helfe, Jesus als Friedensfürsten in unseren Herzen aufzunehmen und wir selber zum Friedensbringer und Lichtbringer werden, dass wir Versöhnung leben, sowie um Ruhe und Ordnung in allen Völkern und Ländern. Im Namen des Vaters und des Sohnes und des Heiligen Geistes.
1: Amen.
0: Ich glaube an Gott, den Vater, den Allmächtigen, den Schöpfer des Himmels und der Erde und an Jesus Christus, seinen eingeborenen Sohn, unseren Herrn, empfangen durch den Heiligen Geist, geboren von der Jungfrau Maria, gelitten unter Pontius Pilatus, gekreuzigt, gestorben und begraben, hinabgestiegen in das Reich des Todes, am dritten Tage auferstanden von den Toten, aufgefahren in den Himmel, er sitze zur Rechten Gottes, des allmächtigen Vaters, von dort wieder kommen, zu richten die Lebenden und die Toten.
1: Ich glaube an den Heiligen Geist, an die heilige katholische Kirche, Gemeinschaft der Heiligen, Vergebung der Sünden, Auferstehung der Toten und das ewige Leben. Amen.
0: Vater unser im Himmel, geheiligt werde dein Name, dein Reich komme, dein Wille geschehe wie im Himmel, so auf Erden.
1: Unser tägliches Brot gib uns heute und vergib uns unsere Schuld, wie auch wir vergeben unseren Schuldigern. Und führe uns nicht in Versuchung, sondern erlöse uns von den Bösen. Amen.
0: Gegrüßet seist du, Maria, voller Gnade, der Herr ist mit dir. Du bist gebenedeit unter den Frauen, und gebenedeit ist die Frucht deines Leibes, Jesus, der in uns den Glauben vermehre.
1: Heilige Maria, Mutter Gottes, bitte für uns Sünder, jetzt und in der Stunde unseres Todes. Amen.
0: Gegrüßet seist du, Maria, voller Gnade, der Herr ist mit dir. Du bist gebenedeit unter den Frauen, und gebenedeit ist die Frucht deines Leibes, Jesus, der in uns die Hoffnung stärke.
1: Heilige Maria, Mutter Gottes, bitte für uns Sünder, jetzt und in der Stunde unseres Todes. Amen.
0: Gegrüßet seist du, Maria, voller Gnade, der Herr ist mit dir. Du bist gebenedeit unter den Frauen, und gebenedeit ist die Frucht deines Leibes, Jesus, der in uns die Liebe entzünde.
1: Heilige Maria, Mutter Gottes, bitte für uns Sünder, jetzt und in der Stunde unseres Todes. Amen.
0: Ehre sei dem Vater und dem Sohn und dem Heiligen Geist.
1: Wie im Anfang, so auch jetzt und alle Zeit und in Ewigkeit. Amen. O mein Jesus, verzeih uns unsere Sünden, bewahre uns vor dem Feuer der Hölle, führe alle Seelen in den Himmel, besonders jene, die deiner Barmherzigkeit am meisten bedürfen. Amen.

0: Im ersten lichtreichen Geheimnis betrachten wir Jesus, der von Johannes getauft worden ist. Vater unser im Himmel, geheiligt werde dein Name, dein Reich komme, dein Wille geschehe wie im Himmel, so auf Erden.
1: Unser tägliches Brot gib uns heute und vergib uns unsere Schuld, wie auch wir vergeben unseren Schuldigern. Und führe uns nicht in Versuchung, sondern erlöse uns von dem Bösen.
0: Gegrüßet seist du, Maria, voller Gnade, der Herr ist mit dir. Du bist gebenedeit unter den Frauen, und gebenedeit ist die Frucht deines Leibes, Jesus, der von Johannes getauft worden ist.
1: Heilige Maria, Mutter Gottes, bitte für uns Sünder, jetzt und in der Stunde unseres Todes. Amen.
0: Gegrüßet seist du, Maria, voller Gnade, der Herr ist mit dir. Du bist gebenedeit unter den Frauen, und gebenedeit ist die Frucht deines Leibes, Jesus, der von Johannes getauft worden ist.
1: Heilige Maria, Mutter Gottes, bitte für uns Sünder, jetzt und in der Stunde unseres Todes. Amen.
0: Gegrüßet seist du, Maria, voller Gnade, der Herr ist mit dir. Du bist gebenedeit unter den Frauen, und gebenedeit ist die Frucht deines Leibes, Jesus, der von Johannes getauft worden ist.
1: Heilige Maria, Mutter Gottes, bitte für uns Sünder, jetzt und in der Stunde unseres Todes. Amen.
0: Gegrüßet seist du, Maria, voller Gnade, der Herr ist mit dir. Du bist gebenedeit unter den Frauen, und gebenedeit ist die Frucht deines Leibes, Jesus, der von Johannes getauft worden ist.
1: Heilige Maria, Mutter Gottes, bitte für uns Sünder, jetzt und in der Stunde unseres Todes. Amen.
0: Gegrüßet seist du, Maria, voller Gnade, der Herr ist mit dir. Du bist gebenedeit unter den Frauen, und gebenedeit ist die Frucht deines Leibes, Jesus, der von Johannes getauft worden ist.
1: Heilige Maria, Mutter Gottes, bitte für uns Sünder, jetzt und in der Stunde unseres Todes. Amen.
0: Gegrüßet seist du, Maria, voller Gnade, der Herr ist mit dir. Du bist gebenedeit unter den Frauen, und gebenedeit ist die Frucht deines Leibes, Jesus, der von Johannes getauft worden ist.
1: Heilige Maria, Mutter Gottes, bitte für uns Sünder, jetzt und in der Stunde unseres Todes. Amen.
0: Gegrüßet seist du, Maria, voller Gnade, der Herr ist mit dir. Du bist gebenedeit unter den Frauen, und gebenedeit ist die Frucht deines Leibes, Jesus, der von Johannes getauft worden ist.
1: Heilige Maria, Mutter Gottes, bitte für uns Sünder, jetzt und in der Stunde unseres Todes. Amen.
0: Gegrüßet seist du, Maria, voller Gnade, der Herr ist mit dir. Du bist gebenedeit unter den Frauen, und gebenedeit ist die Frucht deines Leibes, Jesus, der von Johannes getauft worden ist.
1: Heilige Maria, Mutter Gottes, bitte für uns Sünder, jetzt und in der Stunde unseres Todes. Amen.
0: Gegrüßet seist du, Maria, voller Gnade, der Herr ist mit dir. Du bist gebenedeit unter den Frauen, und gebenedeit ist die Frucht deines Leibes, Jesus, der von Johannes getauft worden ist.
1: Heilige Maria, Mutter Gottes, bitte für uns Sünder, jetzt und in der Stunde unseres Todes. Amen.
0: Gegrüßet seist du, Maria, voller Gnade, der Herr ist mit dir. Du bist gebenedeit unter den Frauen, und gebenedeit ist die Frucht deines Leibes, Jesus, der von Johannes getauft worden ist.
1: Heilige Maria, Mutter Gottes, bitte für uns Sünder, jetzt und in der Stunde unseres Todes. Amen.
0: Ehre sei dem Vater und dem Sohn und dem Heiligen Geist.
1: Wie im Anfang, so auch jetzt und alle Zeit und in Ewigkeit. Amen. O mein Jesus, verzeih uns unsere Sünden, bewahre uns vor dem Feuer der Hölle, führe alle Seelen in den Himmel, besonders jene, die deiner Barmherzigkeit am meisten bedürfen.

0: Im zweiten lichtreichen Geheimnis betrachten wir Jesus, der sich bei der Hochzeit zu Kana offenbart hat.
1: Vater unser im Himmel, geheiligt werde dein Name, dein Reich komme, dein Wille geschehe wie im Himmel so auf Erden.
0: Unser tägliches Brot gib uns heute und vergib uns unsere Schuld, wie auch wir vergeben unseren Schuldigern. Und führe uns nicht in Versuchung, sondern erlöse uns von dem Bösen. Amen.
1: Gegrüßet seist du, Maria, voll der Gnade, der Herr ist mit dir. Du bist gebenedeit unter den Frauen und gebenedeit ist die Frucht deines Leibes, Jesus, der sich bei der Hochzeit zu Kana offenbart hat.
0: Heilige Maria, Mutter Gottes, bitte für uns Sünder, jetzt und in der Stunde unseres Todes. Amen.
1: Gegrüßet seist du, Maria, voll der Gnade, der Herr ist mit dir. Du bist gebenedeit unter den Frauen und gebenedeit ist die Frucht deines Leibes, Jesus, der sich bei der Hochzeit zu Kana offenbart hat.
0: Heilige Maria, Mutter Gottes, bitte für uns Sünder, jetzt und in der Stunde unseres Todes. Amen.
1: Gegrüßet seist du, Maria, voll der Gnade, der Herr ist mit dir. Du bist gebenedeit unter den Frauen und gebenedeit ist die Frucht deines Leibes, Jesus, der sich bei der Hochzeit zu Kana offenbart hat.
0: Heilige Maria, Mutter Gottes, bitte für uns Sünder, jetzt und in der Stunde unseres Todes. Amen.
1: Gegrüßet seist du, Maria, voll der Gnade, der Herr ist mit dir. Du bist gebenedeit unter den Frauen und gebenedeit ist die Frucht deines Leibes, Jesus, der sich bei der Hochzeit zu Kana offenbart hat.
0: Heilige Maria, Mutter Gottes, bitte für uns Sünder, jetzt und in der Stunde unseres Todes. Amen.
1: Gegrüßet seist du, Maria, voll der Gnade, der Herr ist mit dir. Du bist gebenedeit unter den Frauen und gebenedeit ist die Frucht deines Leibes, Jesus, der sich bei der Hochzeit zu Kana offenbart hat.
0: Heilige Maria, Mutter Gottes, bitte für uns Sünder, jetzt und in der Stunde unseres Todes. Amen.
1: Gegrüßet seist du, Maria, voll der Gnade, der Herr ist mit dir. Du bist gebenedeit unter den Frauen und gebenedeit ist die Frucht deines Leibes, Jesus, der sich bei der Hochzeit zu Kana offenbart hat.
0: Heilige Maria, Mutter Gottes, bitte für uns Sünder, jetzt und in der Stunde unseres Todes. Amen.
1: Gegrüßet seist du, Maria, voll der Gnade, der Herr ist mit dir. Du bist gebenedeit unter den Frauen und gebenedeit ist die Frucht deines Leibes, Jesus, der sich bei der Hochzeit zu Kana offenbart hat.
0: Heilige Maria, Mutter Gottes, bitte für uns Sünder, jetzt und in der Stunde unseres Todes. Amen.
1: Gegrüßet seist du, Maria, voll der Gnade, der Herr ist mit dir. Du bist gebenedeit unter den Frauen und gebenedeit ist die Frucht deines Leibes, Jesus, der sich bei der Hochzeit zu Kana offenbart hat.
0: Heilige Maria, Mutter Gottes, bitte für uns Sünder, jetzt und in der Stunde unseres Todes. Amen.
1: Gegrüßet seist du, Maria, voll der Gnade, der Herr ist mit dir. Du bist gebenedeit unter den Frauen und gebenedeit ist die Frucht deines Leibes, Jesus, der sich bei der Hochzeit zu Kana offenbart hat.
0: Heilige Maria, Mutter Gottes, bitte für uns Sünder, jetzt und in der Stunde unseres Todes. Amen.
1: Gegrüßet seist du, Maria, voll der Gnade, der Herr ist mit dir. Du bist gebenedeit unter den Frauen und gebenedeit ist die Frucht deines Leibes, Jesus, der sich bei der Hochzeit zu Kana offenbart hat.
0: Heilige Maria, Mutter Gottes, bitte für uns Sünder, jetzt und in der Stunde unseres Todes. Amen.
1: Ehre sei Gott, dem Vater, dem Sohn und dem Heiligen Geist.
0: Wie im Anfang, so auch jetzt und alle Zeit und in Ewigkeit. Amen.
1: O mein Jesus, verzeih uns unsere Sünden, bewahre uns vor dem Feuer der Hölle, führe alle Seelen in den Himmel, besonders jene, die deiner Barmherzigkeit am meisten bedürfen. Amen.

0: Im dritten lichtreichen Geheimnis betrachten wir Jesus, der uns das Reich Gottes verkündet hat. Vater unser im Himmel, geheiligt werde dein Name, dein Reich komme, dein Wille geschehe wie im Himmel, so auf Erden.
1: Unser tägliches Brot gib uns heute und vergib uns unsere Schuld, wie auch wir vergeben unseren Schuldigern. Und führe uns nicht in Versuchung, sondern erlöse uns von dem Bösen. Amen.
0: Gegrüßet seist du, Maria, voller Gnade, der Herr ist mit dir. Du bist gebenedeit unter den Frauen, und gebenedeit ist die Frucht deines Leibes, Jesus, der uns das Reich Gottes verkündet hat.
1: Heilige Maria, Mutter Gottes, bitte für uns Sünder, jetzt und in der Stunde unseres Todes. Amen.
0: Gegrüßet seist du, Maria, voller Gnade, der Herr ist mit dir. Du bist gebenedeit unter den Frauen, und gebenedeit ist die Frucht deines Leibes, Jesus, der uns das Reich Gottes verkündet hat.
1: Heilige Maria, Mutter Gottes, bitte für uns Sünder, jetzt und in der Stunde unseres Todes. Amen.
0: Gegrüßet seist du, Maria, voller Gnade, der Herr ist mit dir. Du bist gebenedeit unter den Frauen, und gebenedeit ist die Frucht deines Leibes, Jesus, der uns das Reich Gottes verkündet hat.
1: Heilige Maria, Mutter Gottes, bitte für uns Sünder, jetzt und in der Stunde unseres Todes. Amen.
0: Gegrüßet seist du, Maria, voller Gnade, der Herr ist mit dir. Du bist gebenedeit unter den Frauen, und gebenedeit ist die Frucht deines Leibes, Jesus, der uns das Reich Gottes verkündet hat.
1: Heilige Maria, Mutter Gottes, bitte für uns Sünder, jetzt und in der Stunde unseres Todes. Amen.
0: Gegrüßet seist du, Maria, voller Gnade, der Herr ist mit dir. Du bist gebenedeit unter den Frauen, und gebenedeit ist die Frucht deines Leibes, Jesus, der uns das Reich Gottes verkündet hat.
1: Heilige Maria, Mutter Gottes, bitte für uns Sünder, jetzt und in der Stunde unseres Todes. Amen.
0: Gegrüßet seist du, Maria, voller Gnade, der Herr ist mit dir. Du bist gebenedeit unter den Frauen, und gebenedeit ist die Frucht deines Leibes, Jesus, der uns das Reich Gottes verkündet hat.
1: Heilige Maria, Mutter Gottes, bitte für uns Sünder, jetzt und in der Stunde unseres Todes. Amen.
0: Gegrüßet seist du, Maria, voller Gnade, der Herr ist mit dir. Du bist gebenedeit unter den Frauen, und gebenedeit ist die Frucht deines Leibes, Jesus, der uns das Reich Gottes verkündet hat.
1: Heilige Maria, Mutter Gottes, bitte für uns Sünder, jetzt und in der Stunde unseres Todes. Amen.
0: Gegrüßet seist du, Maria, voller Gnade, der Herr ist mit dir. Du bist gebenedeit unter den Frauen, und gebenedeit ist die Frucht deines Leibes, Jesus, der uns das Reich Gottes verkündet hat.
1: Heilige Maria, Mutter Gottes, bitte für uns Sünder, jetzt und in der Stunde unseres Todes. Amen.
0: Gegrüßet seist du, Maria, voller Gnade, der Herr ist mit dir. Du bist gebenedeit unter den Frauen, und gebenedeit ist die Frucht deines Leibes, Jesus, der uns das Reich Gottes verkündet hat.
1: Heilige Maria, Mutter Gottes, bitte für uns Sünder, jetzt und in der Stunde unseres Todes. Amen.
0: Gegrüßet seist du, Maria, voller Gnade, der Herr ist mit dir. Du bist gebenedeit unter den Frauen, und gebenedeit ist die Frucht deines Leibes, Jesus, der uns das Reich Gottes verkündet hat.
1: Heilige Maria, Mutter Gottes, bitte für uns Sünder, jetzt und in der Stunde unseres Todes. Amen.
0: Ehre sei dem Vater und dem Sohn und dem Heiligen Geist.
1: Wie im Anfang, so auch jetzt und alle Zeit und in Ewigkeit. Amen. O mein Jesus, verzeih uns unsere Sünden, bewahre uns vor dem Feuer der Hölle, führe alle Seelen in den Himmel, besonders jene, die deiner Barmherzigkeit am meisten bedürfen. Amen.

0: wie die Seele, wie die Himmel so auf Erden.
1: Unser tägliches Brot gib uns heute und vergib uns unsere Schuld, wie auch wir vergeben unseren Schuldigern. Und führe uns nicht in Versuchung, sondern erlöse uns von dem Bösen. Amen.
0: Gegrüßt seist du, Maria, voll der Gnade, der Herr ist mit dir. Du bist gebenedeit unter den Frauen. Und gebenedeit ist die Frucht deines Leibes, Jesus, der auf dem Berg verklärt worden ist.
1: Heilige Maria, Mutter Gottes, bitte für uns Sünder, jetzt und in der Stunde unseres Todes. Amen.
0: Gegrüßt seist du, Maria, voll der Gnade. Der Herr ist mit dir. Du bist gebenedeit unter den Frauen. Und gebenedeit ist die Frucht deines Leibes, Jesus, der auf dem Berg verklärt worden ist.
1: Heilige Maria, Mutter Gottes, bitte für uns Sünder, jetzt und in der Stunde unseres Todes. Amen.
0: Gegrüßt seist du, Maria, voll der Gnade, der Herr ist mit dir. Du bist gebenedeit unter den Frauen. Und gebenedeit ist die Frucht deines Leibes, Jesus, der auf dem Berg verklärt worden ist.
1: Heilige Maria, Mutter Gottes, bitte für uns Sünder, jetzt und in der Stunde unseres Todes. Amen.
0: Gegrüßt seist du, Maria, voll der Gnade, der Herr ist mit dir. Du bist gebenedeit unter den Frauen. Und gebenedeit ist die Frucht deines Leibes, Jesus, der auf dem Berg verklärt worden ist.
1: Heilige Maria, Mutter Gottes, bitte für uns Sünder, jetzt und in der Stunde unseres Todes. Amen.
0: Gegrüßt seist du, Maria, voll der Gnade, der Herr ist mit dir. Du bist gebenedeit unter den Frauen, und gebenedeit ist die Frucht deines Leibes, Jesus, der auf dem Berg verklärt worden ist.
1: Heilige Maria, Mutter Gottes, bitte für uns Sünder, jetzt und in der Stunde unseres Todes. Amen.
0: Gegrüßet seist du, Maria, voll der Gnade. Der Herr ist mit dir. Du bist gebenedeit unter den Frauen. Und gebenedeit ist die Frucht deines Leibes, Jesus, der auf dem Berg verklärt worden ist.
1: Heilige Maria, Mutter Gottes, bitte für uns Sünder, jetzt und in der Stunde unseres Todes. Amen.
0: Gegrüßet seist du, Maria, voll der Gnade. Der Herr ist mit dir. Du bist gebenedeit unter den Frauen. Und gebenedeit ist die Frucht deines Leibes, Jesus, der auf dem Berg verklärt worden ist.
1: Heilige Maria, Mutter Gottes, bitte für uns Sünder, jetzt und in der Stunde unseres Todes. Amen.
0: Gegrüßt seist du, Maria, voll der Gnade. Der Herr ist mit dir, du bist gebenedeit unter den Frauen. Und gebenedeit ist die Frucht deines Leibes, Jesus, der auf dem Berg verklärt worden ist.
1: Heilige Maria, Mutter Gottes, bitte für uns Sünder, jetzt und in der Stunde unseres Todes. Amen.
0: Gegrüßt seist du, Maria, voll der Gnade, der Herr ist mit dir. Du bist gebenedeit unter den Frauen. Und gebenedeit ist die Frucht deines Leibes, Jesus, der auf dem Berg verklärt worden ist.
1: Heilige Maria, Mutter Gottes, bitte für uns Sünder, jetzt und in der Stunde unseres Todes. Amen.
0: Gegrüßt seist du, Maria, voll der Gnade, der Herr ist mit dir. Du bist gebenedeit unter den Frauen, und gebenedeit ist die Frucht deines Leibes, Jesus, der auf dem Berg verklärt worden ist.
1: Heilige Maria, Mutter Gottes, bitte für uns Sünder, jetzt und in der Stunde unseres Todes. Amen.
0: Ehre sei dem Vater, dem Sohn, dem Heiligen Geist.
1: Wie im Anfang, so auch jetzt und alle Zeit und in Ewigkeit. Amen.
0: O mein Jesus, verzeih uns unsere Sünden, bewahre uns vor dem Feuer der Hölle, führe alle Seelen in den Himmel, besonders jene, die am meisten deiner Barmherzigkeit bedürfen. Amen.

0: Im fünften lichtreichen Geheimnis betrachten wir Jesus, der uns die Eucharistie geschenkt hat. Vater unser im Himmel, geheiligt werde dein Name, dein Reich komme, dein Wille geschehe, wie im Himmel, so auf Erden.
1: Unser tägliches Brot gib uns heute und vergib uns unsere Schuld, wie auch wir vergeben unseren Schuldigern. Und führe uns nicht in Versuchung, sondern erlöse uns von den bösen. Amen.
0: Gegrüßet seist du, Maria, voller Gnade, der Herr ist mit dir. Du bist gebenedeit unter den Frauen, und gebenedeit ist die Frucht deines Leibes, Jesus, der uns die Eucharistie geschenkt hat.
1: Heilige Maria, Mutter Gottes, bitte für uns Sünder, jetzt und in der Stunde unseres Todes. Amen.
0: Gegrüßet seist du, Maria, voller Gnade, der Herr ist mit dir. Du bist gebenedeit unter den Frauen, und gebenedeit ist die Frucht deines Leibes, Jesus, der uns die Eucharistie geschenkt hat.
1: Heilige Maria, Mutter Gottes, bitte für uns Sünder, jetzt und in der Stunde unseres Todes. Amen.
0: Gegrüßet seist du, Maria, voller Gnade, der Herr ist mit dir. Du bist gebenedeit unter den Frauen, und gebenedeit ist die Frucht deines Leibes, Jesus, der uns die Eucharistie geschenkt hat.
1: Heilige Maria, Mutter Gottes, bitte für uns Sünder, jetzt und in der Stunde unseres Todes. Amen.
0: Gegrüßet seist du, Maria, voller Gnade, der Herr ist mit dir. Du bist gebenedeit unter den Frauen, und gebenedeit ist die Frucht deines Leibes, Jesus, der uns die Eucharistie geschenkt hat.
1: Heilige Maria, Mutter Gottes, bitte für uns Sünder, jetzt und in der Stunde unseres Todes. Amen.
0: Gegrüßet seist du, Maria, voller Gnade, der Herr ist mit dir. Du bist gebenedeit unter den Frauen, und gebenedeit ist die Frucht deines Leibes, Jesus, der uns die Eucharistie geschenkt hat.
1: Heilige Maria, Mutter Gottes, bitte für uns Sünder, jetzt und in der Stunde unseres Todes. Amen.
0: Gegrüßet seist du, Maria, voller Gnade, der Herr ist mit dir. Du bist gebenedeit unter den Frauen, und gebenedeit ist die Frucht deines Leibes, Jesus, der uns die Eucharistie geschenkt hat.
1: Heilige Maria, Mutter Gottes, bitte für uns Sünder, jetzt und in der Stunde unseres Todes. Amen.
0: Gegrüßet seist du, Maria, voller Gnade, der Herr ist mit dir. Du bist gebenedeit unter den Frauen, und gebenedeit ist die Frucht deines Leibes, Jesus, der uns die Eucharistie geschenkt hat.
1: Heilige Maria, Mutter Gottes, bitte für uns Sünder, jetzt und in der Stunde unseres Todes. Amen.
0: Gegrüßet seist du, Maria, voller Gnade, der Herr ist mit dir. Du bist gebenedeit unter den Frauen, und gebenedeit ist die Frucht deines Leibes, Jesus, der uns die Eucharistie geschenkt hat.
1: Heilige Maria, Mutter Gottes, bitte für uns Sünder, jetzt und in der Stunde unseres Todes. Amen.
0: Gegrüßet seist du, Maria, voller Gnade, der Herr ist mit dir. Du bist gebenedeit unter den Frauen, und gebenedeit ist die Frucht deines Leibes, Jesus, der uns die Eucharistie geschenkt hat.
1: Heilige Maria, Mutter Gottes, bitte für uns Sünder, jetzt und in der Stunde unseres Todes. Amen.
0: Gegrüßet seist du, Maria, voller Gnade, der Herr ist mit dir. Du bist gebenedeit unter den Frauen, und gebenedeit ist die Frucht deines Leibes, Jesus, der uns die Eucharistie geschenkt hat.
1: Heilige Maria, Mutter Gottes, bitte für uns Sünder, jetzt und in der Stunde unseres Todes. Amen.
0: Ehre sei dem Vater und dem Sohn und dem Heiligen Geist.
1: Wie im Anfang, so auch jetzt und in alle Zeit und in Ewigkeit. Amen. O mein Jesus, verzeih uns unsere Sünden, bewahre uns vor dem Feuer der Hölle, führe alle Seelen in den Himmel, besonders jene, die deine Barmherzigkeit am meisten bedürfen.
0: Wir beten noch in den Anliegen des Heiligen Vaters. Das ist für den Monat Juni. Noch, wir beten, dass der Sport ein Instrument des Friedens, der Begegnung und des Dialogs sei und die Werte wie Respekt, Solidarität und persönliches Wachstum fördere. Und wir schließen auch all unsere lieben Verstorbenen mit ein. Vater unser im Himmel, geheiligt werde dein Name, dein Reich komme, dein Wille geschehe, wie im Himmel, so auf Erden.
1: Unser tägliches Brot gib uns heute und vergib uns unsere Schuld, wie auch wir vergeben unseren Schuldigern. Und führe uns nicht in Versuchung, sondern erlöse uns von dem bösen Amen.
0: Gegrüßet seist du, Maria, voller Gnade, der Herr ist mit dir. Du bist gebenedeit unter den Frauen, und gebenedeit ist die Frucht deines Leibes, Jesus.
1: Heilige Maria, Mutter Gottes, bitte für uns Sünder, jetzt und in der Stunde unseres Todes. Amen.
0: Ehre sei dem Vater und dem Sohn und dem Heiligen Geist.
1: Wie im Anfang, so auch jetzt und in alle Zeit und in Ewigkeit. Amen.

Mit den Worten von Johannes Paul II. Vertrauen wir Maria unser Radio und den heutigen Tag an. Maria, lenke die Entscheidungen unseres Lebens. Stärke uns in den Stunden der Prüfung, damit wir in Treue zu Gott und zu den Menschen vertrauensvoll und mutig die geheimnisvollen Wege des Himmels beschreiten. So können wir dem Verstand und dem Herzen jedes Menschen die frohe Botschaft von Christus, dem Erlöser der Welt, bringen. Maria, Stern der Evangelisation, sei mit uns, leite Radio Maria und sei sein Schutz. Im Namen des Vaters und des Sohnes und des Heiligen Geistes. Amen. Ich bedanke mich für alle, die jetzt mitgebetet haben.

Beginnen wir mit den Morgengebeten. Vater im Himmel, Lob und Dank sei dir für die Ruhe der Nacht. Lob und Dank sei dir für den neuen Tag. Lob und Dank sei dir für alle deine Liebe und Güte und Treue in meinem Leben. Du hast mir viel Gutes erwiesen. Lass mich auch das Schwere aus deiner Hand annehmen. Du wirst mir aber nicht mehr auferlegen, als ich tragen kann. Du lässt deinen Kindern alle Dinge zum Besten dienen.

Herr, wie du willst, soll mir geschehen, und wie du willst, so will ich gehen. Hilf deinen Willen nur verstehen. Herr, wann du willst, dann ist es Zeit, und wann du willst, bin ich bereit, heut und in alle Ewigkeit. Herr, was du willst, das nehme ich hin, und was du willst, ist mir Gewinn, genug, dass ich dein Eigen bin. Herr, weil du's willst, drum ist es gut, und weil du's willst, drum hab ich Mut. Mein Herz in deinen Händen ruht.

bitten wir den Heiligen Geist, atme in mir, du Heiliger Geist, dass ich Heiliges denke. Treibe mich, du Heiliger Geist, dass ich Heiliges tue. Locke mich, du Heiliger Geist, dass ich Heiliges liebe. Stärke mich, du Heiliger Geist, dass ich Heiliges hüte. Hüte mich, du Heiliger Geist, dass ich das Heilige nimmer verliere. Amen.

Wir weihen uns der Gottesmutter. O meine Mutter, o meine Königin, dir bringe ich mich ganz dar. Und um dir meine Hingabe zu bezeigen, weihe ich dir heute meine Augen, meine Ohren, meinen Mund, mein Herz, mich selber ganz und gar. Weil ich also dir gehöre, o gute Mutter, bewahre mich, beschütze mich als dein Gut und Eigentum. Amen.

Engel Gottes, mein Beschützer, des höchsten Vatergüte hat mich dir anvertraut. Erleuchte, beschütze, regiere und leite mich. Amen. Heiliger Josef, Nährvater Jesu Christi und wahrer Bräutigam der seligen Jungfrau Maria, bitte für uns und für die Sterbenden dieses Tages. Heiliger Josef, du Hoffnung der Kranken und Patron unseres Radios, bitte für uns. Heiliger Charles de Foucault, unser Jahresheiliger, bitte für uns. Ihr heiligen Apostel Petrus und Paulus, bittet für uns. Im Namen des Vaters und des Sohnes und des Heiligen Geistes. Amen.

Die erste Lesung entnehmen wir heute am Festtag des heiligen Petrus und des heiligen Paulus aus der Apostelgeschichte 12, Vers 1 bis 11. Den Antwortpsalm 34, Vers 2 bis 9 und die zweite Lesung aus dem zweiten Brief des Apostel Paulus an Timotheus 4, Vers 6 bis 8 und 17 bis 18. Lesung aus der Apostelgeschichte. In jenen Tagen ließ der König Herodes einige aus der Gemeinde verhaften und misshandeln. Jakobus, den Bruder des Johannes, ließ er mit dem Schwert hinrichten. Als er sah, dass es den Juden gefiel, ließ er auch Petrus festnehmen. Das geschah in den Tagen der ungesäuerten Brote. Er nahm ihn also fest und warf ihn ins Gefängnis. Die Bewachung übertrug er vier Abteilungen von je vier Soldaten. Er beabsichtigte, ihn nach dem Pascha-Fest dem Volk vorführen zu lassen. Petrus wurde also im Gefängnis bewacht. Die Gemeinde aber betete inständig für ihn zu Gott. In der Nacht, ehe Herodes ihn vorführen lassen wollte, schlief Petrus mit zwei Ketten gefesselt zwischen zwei Soldaten, vor der Tür, aber bewachten Posten den Kerker. Und siehe, ein Engel des Herrn trat hinzu, und ein Licht strahlte in dem Raum. Er stieß Petrus in die Seite, weckte ihn und sagte, »Schnell, steh auf!« Da fielen die Ketten von seinen Händen. Der Engel aber sagte zu ihm, »Gürte dich und zieh deine Sandalen an!« Er tat es. Und der Engel sagte zu ihm, »Wirf deinen Mantel um und folge mir!« Und Petrus ging hinaus und folgte ihm, ohne zu wissen, dass es Wirklichkeit war, was durch den Engel geschah. Es kam ihm vor, als habe er eine Vision. Sie gingen an der ersten und an der zweiten Wache vorbei und kamen an das eiserne Tor, das in die Stadt führt. Es öffnete sich ihnen von selbst. Sie traten hinaus und gingen eine Gasse weit. Und sogleich verließ ihn der Engel. Da kam Petrus zu sich und sagte, »Nun weiß ich wahrhaftig, dass der Herr seinen Engel gesandt und mich der Hand des Herodes entrissen hat und all dem, was das Volk der Juden erwartet hat.«

Antwortpsalm. Der Kehrvers lautet: All meinen Ängsten hat mich der Herr entrissen. Ich will den Herrn allezeit preisen, immer sei sein Lob in meinem Mund. Meine Seele rühme sich des Herrn. Die Armen sollen es hören und sich freuen. Preist mit mir die Größe des Herrn. Lasst uns gemeinsam seinen Namen erheben. Ich suchte den Herrn und er gab mir Antwort. Er hat mich all meinen Ängsten entrissen. Die auf ihn blickten, werden strahlen. Nie soll ihr Angesicht vor Scham erröten. Da rief ein Armer und der Herr erhörte ihn und half ihm aus all seinen Nöten. Der Engel des Herrn umschirmt die ihn fürchten und er befreit sie. Kostet und seht, wie gut der Herr ist. Selig der Mensch, der zu ihm sich flüchtet. All meinen Ängsten hat mich der Herr entrissen. Die zweite Lesung aus dem zweiten Brief des Apostels Paulus an Timotheus. Mein Sohn, ich werde schon geopfert und die Zeit meines Aufbruchs ist nahe. Ich habe den guten Kampf gekämpft, den Lauf vollendet, die Treue bewahrt. Schon jetzt liegt für mich der Kranz der Gerechtigkeit bereit, den mir der Herr, der gerechte Richter, an jenem Tag geben wird. Aber nicht nur mir, sondern allen, die sein Erscheinen ersehnen. Der Herr stand mir zur Seite und gab mir Kraft, damit durch mich die Verkündigung vollendet wird und alle Völker sie hören. Und so wurde ich dem Rachen des Löwen entrissen. Der Herr wird mich allen bösen Treiben entreißen und retten in sein himmlisches Reich. Ihm sei die Ehre in alle Ewigkeit. Amen.

Wir hören das Heilige Evangelium nach Matthäus 16, Vers 13 bis 19. In jener Zeit, als Jesus in das Gebiet von Caesarea Philippi kam, fragte er seine Jünger und sprach: Für wen halten die Menschen den Menschensohn? Sie sagten: Die einen für Johannes dem Täufer, andere für Elia, wieder andere für Jeremia oder sonst einen Propheten. Da sagte er zu ihnen: Ihr aber, für wen haltet ihr mich? Simon Petrus antwortete und sprach: Du bist der Christus, der Sohn des lebendigen Gottes. Jesus antwortete und sagte zu ihm: Selig bist du, Simon Bariona, denn nicht Fleisch und Blut haben dir das offenbart, sondern mein Vater im Himmel. Ich aber sage dir: Du bist Petrus, der Fels, und auf diesen Felsen werde ich meine Kirche bauen, und die Pforten der Unterwelt werden sie nicht überwältigen. Ich werde dir die Schlüssel des Himmelreiches geben. Was du auf Erden binden wirst, das wird im Himmel gebunden sein, und was du auf Erden lösen wirst, das wird im Himmel gelöst sein.

Einen schönen guten Morgen aus dem Stift Heiligen Kreuz im Wienerwald. Mein Name ist Pater Tarzisius. Ich bin Zisterziensermönch aus Heiligen Kreuz und darf Sie durch die Morgenimpulse durch diese Woche begleiten, was mich sehr freut. Heute feiert die Kirche das Hochfest der Apostelfürsten Petrus und Paulus. Viele Kirchen feiern heute ihr Patrozinium und auch in vielen Diözesen auf der ganzen Welt werden heute Männer zu Priestern geweiht. Petrus und Paulus. Wir feiern diese beiden Männer gemeinsam an einem Festtag, nennen beide Apostelfürsten. Und doch, und ich glaube, das vergessen wir leicht, waren beide recht unterschiedlich. Petrus war ursprünglich ein einfacher Fischer, Paulus ein Zeltmacher, der aber auch ein sehr gebildeter Pharisäer war. Und auch die Berufung und die Sendung beider ist sehr unterschiedlich. Denn Paulus hat Jesus ja am See von Galiläa berufen. Später hat ihn der Herr zum Haupt der 12 Apostel bestellt. Paulus hingegen ist Jesus vor dessen Kreuzigung und Auferstehung nie begegnet. Erst nachher fand seine Bekehrung statt. Und seine besondere Sendung war die Mission unter den Heiden, den Nichtjuden. Und bei allen Unterschieden waren beide Apostel des einen Herrn Jesus Christus und beide sind für ihn gestorben, sogar in derselben Stadt in Rom. Vielleicht hilft uns der Blick auf diese beiden Apostelfürsten, die Unterschiede zwischen uns Menschen besser zu akzeptieren und dabei auch unsere Gemeinsamkeiten besser zu sehen. Alle sind wir einzigartig. Jeden von uns führt der Herr einzigartig. Jeder hat andere Talente. Jeder von uns hat andere Schwächen. Jeder eine eigene Berufung. Und oft ist das ja nicht ganz so einfach auch anzunehmen, zu akzeptieren. Und bei allen Unterschieden sind wir alle Kinder des einen Gottes und berufen, Christus zu lieben und ihn den Menschen zu verkünden, wie Petrus und Paulus es getan haben. Unterschiede, Differenzen sind grundsätzlich gut. Jeder von uns ist ein anderes Glied am einen Leib, der die Kirche ist. Dass wir mutig unsere eigene Sendung verwirklichen, dazu segne euch auf die Fürsprache der heiligen Apostelfürsten Petrus und Paulus, der allmächtige Gott, der Vater und der Sohn und der Heilige Geist. Amen.

0: Einen schönen guten Montagmorgen bei Radio Maria Österreich und Radio Maria Südtirol, heute am Hochfest der heiligen Apostel Petrus und Paulus. Wir beten jetzt die Laudes, das Morgenlob der Kirche. Die Texte finden Sie im großen grünen Stundenbuch, den Hymnus auf Seite 808, die Antiphonlesung Benediktus Antiphon dann auf 809, die Oration 810 und die Psalmen beten wir auf Seite 201. Wenn Sie in der Bibel mitbeten, dann ist es der Psalm 63 und 149 und das Kantikum aus Daniel 3, Vers 57 bis 88. Mit uns betet heute Herr Albert Schmitz aus Trier, Rheinland-Pfalz. Einen schönen guten Morgen.
1: Einen schönen guten Morgen noch allen Hörerinnen und Hörern.
0: O Gott, komm mir zu Hilfe.
1: Herr, eile mir zu helfen.
0: Ehre sei dem Vater und dem Sohn und dem Heiligen Geist.
1: Wie im Anfang, so auch jetzt und alle Zeit und in Ewigkeit. Amen. Halleluja.
0: O Roma Felix, der Apostelfürsten Tod hat mit dem Purpur ihres Blutes dich geschmückt. Ihr großes Leben, nicht dein Ruhm und deine Macht, gibt dir den Vorrang vor den Städten dieser Welt.
1: Pförtner des Himmels, Petrus, der die Schlüssel trägt. Völkerapostel, Paulus, der die Heiden ruft. Leuchten des Weltalls, habt den Glauben ihr bezeugt. Einer am Kreuze und der andere unterm Schwert.
0: Göttliche Dreiheit, Vater, Sohn und Heiliger Geist, höre den Lobpreis, den wir deiner Größe weihen. Da das Gedächtnis deiner Zeugen uns erfreut, gib uns wie ihnen einst den Thron der Seligkeit. Amen. Ich weiß, wem ich glaube, und ich bin sicher, er, mein gerechter Richter, hat die Macht, das mir anvertraute Gut zu bewahren bis zu seinem Tag.
1: Ich weiß, wem ich glaube, und ich bin sicher, er, mein gerechter Richter, hat die Macht, das mir anvertraute Gut zu bewahren bis zu seinem Tag.
0: Gott, du mein Gott, dich suche ich. Meine Seele dürstet nach dir.
1: Nach dir schmachtet mein Leib, wie dürres, lechzendes Land ohne Wasser.
0: Darum halte ich Ausschau nach dir im Heiligtum, um deine Macht und Herrlichkeit zu sehen.
1: Denn deine Huld ist besser als das Leben. Darum preisen dich meine Lippen.
0: Ich will dich rühmen mein Leben lang, in deinem Namen die Hände erheben.
1: Wie an Fett und Mark wird satt meine Seele. Mit jubelnden Lippen soll mein Mund dich preisen.
0: Ich denke an dich auf nächtlichem Lager und sinne über dich nach, wenn ich wache.
1: Ja, du wurdest meine Hilfe. Jubeln kann ich im Schatten deiner Flügel.
0: Meine Seele hängt an dir. Deine rechte Hand hält mich fest.
1: Ehre sei dem Vater und dem Sohn und dem Heiligen Geist.
0: Wie im Anfang, so auch jetzt und alle Zeit und in Ewigkeit. Amen.
1: Ich weiß, wem ich glaube, und ich bin sicher. Er, mein gerechter Richter, hat die Macht, das mir anvertraute Gut zu bewahren bis zu seinem Tag.
0: Durch die Gnade Gottes bin ich, was ich bin. Sein gnädiges Handeln an mir blieb nicht ohne Wirkung.
1: Durch die Gnade Gottes bin ich, was ich bin. Sein gnädiges Handeln an mir blieb nicht ohne Wirkung.
0: Preist den Herrn alle Werke des Herrn. Lobt und rühmt ihn in Ewigkeit.
1: Preist den Herrn, ihr Himmel. Preist den Herrn, ihr Engel des Herrn.
0: All ihr Wasser über dem Himmel, preiset den Herrn. All ihr Mächte des Herrn, preiset den Herrn.
1: Preist den Herrn, Sonne und Mond. Preist den Herrn, ihr Sterne am Himmel.
0: Preist den Herrn, aller Regen und Tau. Preist den Herrn, all ihr Winde.
1: Preist den Herrn, Feuer und Glut. Preist den Herrn, Frost und Hitze.
0: Preist den Herrn, Tau und Schnee. Preist den Herrn Eis und Kälte.
1: Preist den Herrn, ihr Nächte und Tage. Preist den Herrn, Licht und Dunkel.
0: Preist den Herrn, Raureif und Schnee. Preist den Herrn, ihr Blitze und Wolken.
1: Die Erde preise den Herrn. Sie lobe und rühme ihn in Ewigkeit.
0: Preist den Herrn, ihr Berge und Hügel. Preist den Herrn, alle Gewächse auf Erden.
1: Preist den Herrn, ihr Meere und Flüsse. Preist den Herrn, ihr Quellen.
0: Preist den Herrn, ihr Tiere des Meeres und alles, was sich regt im Wasser. Preist den Herrn, all ihr Vögel am Himmel.
1: Preist den Herrn, all ihr Tiere, wilde und zahme. Preist den Herrn, ihr Menschen.
0: Preist den Herrn, ihr Israeliten. Lobt und rühmt ihn in Ewigkeit.
1: Preist den Herrn, ihr seine Priester. Preist den Herrn, ihr seine Knechte.
0: Ihr Geister und Seelen der Gerechten, preiset den Herrn. Ihr Demütigen und Frommen, preiset den Herrn.
1: Preist den Herrn, Hanania, Asaja und Michael. Lobt und rühmt ihn in Ewigkeit.
0: Lasst uns preisen den Vater und den Sohn mit dem Heiligen Geist. Ihn loben und rühmen in Ewigkeit.
1: Durch die Gnade Gottes bin ich, was ich bin. Sein gnädiges Handeln an mir blieb nicht ohne Wirkung.
0: Ich habe den guten Kampf gekämpft, den Lauf vollendet, den Glauben bewahrt.
1: Ich habe den guten Kampf gekämpft, den Lauf vollendet, den Glauben bewahrt.
0: Singet dem Herrn ein neues Lied. Sein Lob erschalle in der Gemeinde der Frommen.
1: Israel soll sich über seinen Schöpfer freuen. Die Kinder Zions über ihren König jauchzen.
0: Seinen Namen sollen sie loben beim Reigentanz. Im Spielen auf Pauken und Harfen.
1: Der Herr hat an seinem Volk gefallen. Die Gebeugten krönt er mit Sieg.
0: In festlichem Glanz sollen die Frommen frohlocken, auf ihren Lagern jauchzen.
1: Loblieder auf Gott in ihrem Mund, ein zweischneidiges Schwert in der Hand.
0: Um die Vergeltung zu vollziehen an den Völkern, an den Nationen das Strafgericht.
1: Um ihre Könige mit Fesseln zu binden, ihre Fürsten mit eisernen Ketten.
0: Um Gericht über sie zu halten, so wie geschrieben steht. Herrlich ist das für all seine Frommen.
1: Ehre sei dem Vater und dem Sohn und dem Heiligen Geist.
0: Wie im Anfang, so auch jetzt und alle Zeit und in Ewigkeit. Amen.
1: Ich habe den guten Kampf gekämpft, den Lauf vollendet, den Glauben bewahrt. Lesung aus dem 1. Petrusbrief. Freut euch, dass ihr Anteil an den Leiden Christi habt. Denn so könnt ihr auch bei der Offenbarung seiner Herrlichkeit voll Freude jubeln. Wenn ihr wegen des Namens Christi beschimpft werdet, seid ihr selig zu preisen. Denn der Geist der Herrlichkeit, der Geist Gottes, ruht auf euch.

0: Die Apostel setzten ihr Leben ein. Für den Namen unseres Herrn Jesus Christus.
1: Die Apostel setzten ihr Leben ein. Für den Namen unseres Herrn Jesus Christus.
0: Es machte sie froh, dass Gott sie für wert hielt, Schmach zu erleiden.
1: Für den Namen unseres Herrn Jesus Christus.
0: Ehre sei dem Vater und dem Sohn und dem Heiligen Geist.
1: Die Apostel setzten ihr Leben ein. Für den Namen unseres Herrn Jesus Christus.
0: Zu wem sollen wir gehen? Du, Herr, hast Worte des ewigen Lebens. Wir haben geglaubt und erkannt. Du bist der Heilige Gottes.
1: Zu wem sollen wir gehen? Du, Herr, hast Worte des ewigen Lebens. Wir haben geglaubt und erkannt. Du bist der Heilige Gottes.
0: Gepriesen sei der Herr, der Gott Israels, denn er hat sein Volk besucht und ihm Erlösung geschaffen.
1: Er hat uns einen starken Retter erweckt, im Hause seines Knechtes David.
0: So hat er verheißen von alters her, durch den Mund seiner heiligen Propheten.
1: Er hat uns errettet vor unseren Feinden und aus der Hand aller, die uns hassen.
0: Er hat das Erbarmen mit den Vätern an uns vollendet und an seinen heiligen Bund gedacht, an den Eid, den er unserem Vater Abraham geschworen hat.
1: Er hat uns geschenkt, dass wir aus Feindeshand befreit, ihm Vorschluss dienen in Heiligkeit und Gerechtigkeit, vor seinem Angesicht all unsere Tage.
0: Und du, Kind, wirst Prophet des Höchsten heißen, denn du wirst dem Herrn vorangehen und ihm den Weg bereiten.
1: Du wirst sein Volk mit der Erfahrung des Heils beschenken, in der Vergebung der Sünden.
0: Durch die barmherzige Liebe unseres Gottes wird uns besuchen das aufstrahlende Licht aus der Höhe.
1: Um allen zu leuchten, die in Finsternis sitzen, und im Schatten des Todes und unsere Schritte zu lenken auf den Weg des Friedens.
0: Ehre sei dem Vater und dem Sohn und dem Heiligen Geist.
1: Wie im Anfang, so auch jetzt und alle Zeit und in Ewigkeit. Amen. Zu wem sollen wir gehen? Du, Herr, hast Worte des ewigen Lebens. Wir haben geglaubt und erkannt. Du bist der Heilige Gottes.
0: Gepriesen sei Jesus Christus, der seine Kirche auf das Fundament der Apostel gegründet hat. Zu ihm lasst uns beten.
1: Christus, höre uns.
0: Du hast für Petrus gebetet, dass sein Glaube nicht wanke. Stärke unseren Glauben.
1: Christus, höre uns.
0: Nach deiner Auferstehung bist du dem Petrus erschienen und hast dich dem Saulus geoffenbart. Lass uns erkennen und bekennen, dass du lebst.
1: Christus, höre uns.
0: Du hast dem Petrus verziehen, dass er dich verleugnet hat. Vergib auch uns unsere Schuld.
1: Christus, höre uns.
0: Du hast den Apostel Paulus erwählt, den Heiden deinen Namen zu verkünden. Gib, dass wir deinen Namen durch unser Leben bezeugen.
1: Christus, höre uns.
0: Kyrie eleison.
1: Christe eleison.
0: Kyrie eleison. Vater unser im Himmel, geheiligt werde dein Name, dein Reich komme, dein Wille geschehe, wie im Himmel, so auf Erden.
1: Unser tägliches Brot gib uns heute und vergib uns unsere Schuld, wie auch wir vergeben unseren Schuldigern. Und führe uns nicht in Versuchung, sondern erlöse uns von dem Bösen. Amen.
0: Herr unser Gott, am Hochfest der Apostel Petrus und Paulus haben wir uns in Freude versammelt. Hilf deiner Kirche, in allem der Weisung deiner Boten zu folgen, durch die sie den Glauben und das Leben in Christus empfangen hat, der in der Einheit des Heiligen Geistes mit dir lebt und herrscht, in alle Ewigkeit.
1: Amen.
0: Der Herr segne uns, er bewahre uns vor Unheil und führe uns zum ewigen Leben.
1: Amen.
0: Ein herzliches Dankeschön für das gemeinsame Beten an Herr Albert Schmitz aus Trier. Danke.

Aus einer Predigt zum Fest der heiligen Petrus und Paulus von Augustinus. Diese Märtyrer durften sehen, was sie verkündigten. Dieser Tag ist durch das Leiden der Apostel Petrus und Paulus geheiligt. Nicht von unbekannten Märtyrern sprechen wir. Ihre Botschaft ging in die ganze Welt hinaus, ihre Kunde bis zu den Enden der Erde. Diese Märtyrer sahen, was sie verkündigten. Sie folgten der Gerechtigkeit, bekannten die Wahrheit und starben für sie. Der heilige Petrus, der erste unter den Aposteln, liebte den Herrn von ganzem Herzen. Darum durfte er die Worte hören: Ich sage dir, du bist Petrus. Nachdem Petrus selbst bekannt hatte: Du bist der Messias, der Sohn des lebendigen Gottes, antwortete ihm Christus: Ich aber sage dir, du bist Petrus, und auf diesen Felsen werde ich meine Kirche bauen. Auf diesen Felsen werde ich den Glauben bauen, den du bekennst. Darauf nämlich, dass du bekannt hast, du bist Christus, der Sohn des lebendigen Gottes, werde ich meine Kirche bauen. Denn du bist Petrus. Petrus kommt von Fels, nicht Fels von Petrus. Petrus kommt so von Fels, wie Christ von Christus. Wie ihr wisst, hat der Herr Jesus vor seinem Leiden die Jünger ausgewählt, die er Apostel nannte. Fast bei allen Gelegenheiten durfte allein Petrus die ganze Kirche vertreten. Weil er allein die ganze Kirche darstellte, durfte er die Worte hören: Ich werde dir die Schlüssel des Himmelreichs geben. Denn diese Schlüssel erhält nicht ein einzelner Mensch, Petrus, sondern die eine Kirche. Darum wird der hohe Vorzug des Petrus gepriesen, weil er eben die Gesamtheit und Einheit der Kirche in seiner Person darstellte, als ihm gesagt wurde: Dir werde ich übergeben, was allen gemeinsam anvertraut wurde. Um zu verstehen, dass die Kirche die Schlüssel des Himmelreichs erhalten hat, hört, was der Herr an anderer Stelle zu allen Aposteln sagt: Empfangt den Heiligen Geist. Wem ihr die Sünden vergebt, dem sind sie vergeben. Wem ihr die Vergebung verweigert, dem ist sie verweigert. Mit Recht hat der Herr dem Petrus auch nach seiner Auferstehung seine Schafe zum Weiden anvertraut. Nicht einzig er unter allen Jüngern durfte für die Schafe sorgen. Wenn Christus vielmehr zu dem einen spricht, legt er ihm die Einheit ans Herz. Dem Petrus zuerst, weil er unter den Aposteln der Erste ist. Sei nicht traurig, Apostel. Antworte einmal, antworte noch einmal und ein drittes Mal. Dreimal siege in der Liebe das Bekenntnis, weil die Vermessenheit dreimal der Furcht unterlag. Dreimal soll gelöst werden, was dreimal gebunden wurde. Löse durch die Liebe, was du durch die Furcht gebunden hattest. Dennoch hat der Herr dem Petrus einmal, zweimal, dreimal seine Schafe anvertraut. Die zwei Apostel haben an ein und demselben Tag gelitten. Aber auch diese beiden waren eins. Hätten sie auch an verschiedenen Tagen gelitten, wären sie dennoch eins gewesen. Petrus ging voraus, Paulus folgte. Wir feiern das Fest der Apostel. Es ist uns heilig durch ihr Blut. Lasst uns ihren Glauben lieben, ihr Leben, ihre Mühen, ihre Leiden, ihr Bekenntnis, ihre Verkündigung.

und Mächte insgesamt, die Cherubim dir und die Seraphim mit niemals endender Stimme zu: Heilig, heilig, heilig, der Herr, der Gott der Scharen, voll sind Himmel und Erde von deiner hohen Herrlichkeit. Dich preist der glorreiche Chor der Apostel, dich der Propheten lobwürdige Zahl, dich der Märtyrer leuchtendes Heer, dich preist über den Erdenrund die heilige Kirche, dich den Vater unermessbarer Majestät, deinen wahren und einzigen Sohn und den heiligen Fürsprecher Geist. Du König der Herrlichkeit, Christus, du bist des Vaters allewiger Sohn. Du hast der Jungfrau Schoß nicht verschmäht, bist Mensch geworden, den Menschen zu befreien. Du hast bezwungen des Todes Stachel und denen, die glauben, die Reiche der Himmel aufgetan. Du sitzest zur Rechten Gottes in deines Vaters Herrlichkeit. Als Richter, so glauben wir, kehrst du einst wieder. Dich bitten wir denn, komm deinen Dienern zu Hilfe, die du erlöst mit kostbarem Blut. In der ewigen Herrlichkeit zähle uns deinen Heiligen zu. Rette dein Volk, o Herr, und segne dein Erbe, und führe sie und erhebe sie bis in Ewigkeit. An jedem Tag benedeien wir dich und loben in Ewigkeit deinen Namen, ja in der ewigen Ewigkeit. In Gnaden wollest du, Herr, an diesem Tag uns ohne Schuld bewahren. Erbarme dich unser, o Herr, erbarme dich unser. Lass über uns dein Erbarmen geschehen, wie wir gehofft auf dich. Auf dich, o Herr, habe ich meine Hoffnung gesetzt. In Ewigkeit werde ich nicht zu Schanden. Herr, unser Gott, am Hochfest der Apostel Petrus und Paulus haben wir uns in Freude versammelt. Hilf deiner Kirche, in allem der Weisung deiner Boten zu folgen, durch die sie den Glauben und das Leben in Christus empfangen hat, der in der Einheit des Heiligen Geistes mit dir lebt und herrscht in alle Ewigkeit. Amen.

Montag, 29. Juni 2026, Hochfest des heiligen Petrus und des heiligen Paulus. 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

Bibelfitness kompakt. Herzlich willkommen bei Bibelfitness kompakt. Mein Name ist Magdalena Meierl und ich bin Physiotherapeutin und meine Freude ist es, Bewegung mit dem Wort Gottes zu verbinden. Wir werden uns nun einem Bibelvers widmen und dazu verschiedene Bewegungen machen. Somit können wir in unserer Gesamtheit aus Leib, Seele und Geist beten. Es geht um ein leichtes, freudvolles Mitmachen, so wie Sie sind. Alle Übungen können Sie zu Hause, im Büro oder wo auch immer Sie sind, ganz leicht in Ihren Alltag einfließen lassen. Lassen Sie uns beginnen. Heute werden wir Übungen, Bewegungen auf der Matte machen. Wem das unangenehm ist auf der Matte, kann gerne auch in der Rückenlage, auf der Couch oder im Bett liegen bleiben. Die erste Bewegung, die wir machen, die habe ich Beckenschwung genannt. Wir beginnen in der Rückenlage, auf der Matte oder wie gesagt im Bett. Ihre Arme können Sie ca. 90 Grad neben den Körper ausstrecken. Ihre Handflächen zeigen Richtung Decke und die Finger sind weit gespreizt. Stellen Sie jetzt Ihre Beine so breit wie möglich auf und beginnen Sie nun, Ihre Beine abwechselnd nach innen zu schaukeln, um Ihre Hüften und Ihr Becken zu mobilisieren. Das andere Bein schwingt immer locker mit. Bitte nur so weit bewegen, wie es Ihnen angenehm ist. Und dabei tief ein- und ausatmen. Wiederholen Sie die Bewegungen mehrmals in Ihrem eigenen Tempo. Und ich sage Ihnen jetzt dazu den Vers. Der Herr ist meine Kraft und mein Schild. Auf ihn vertraute mein Herz, so wurde mir geholfen. Da jubelte mein Herz, mit meinem Lied will ich ihm danken. Psalm 28, Vers 7. Atmen Sie nochmal tief ein und aus und machen Sie die Bewegungen noch einmal mit dem linken und rechten Bein. Und dann kommen Sie in die Mitte zurück und lockern Ihre Beine aus. Für die zweite Bewegung und Übung bleiben wir in der Rückenlage mit aufgestellten Beinen. Die Übung wird die Bauchmuskeln kräftigen. Also Sie stellen die Beine auf und dann kippen Sie Ihr Becken etwas nach hinten, so dass Ihre Lendenwirbelsäule möglichst flach am Boden aufliegen kann. Heben Sie nun ein Bein mit gebeugtem Knie nach oben und dann das andere. Ihre Hüfte und Ihre Knie haben ungefähr einen 90-Grad-Winkel. Sie können jetzt Ihre Fingerspitzen leicht unter Ihr Kreuz schieben, unter die Lendenwirbelsäule. Dann sollten Sie einen Druck auf Ihren Händen spüren. Und dieser Druck, der sollte immer gleich bleiben, wenn Sie dann beginnen, die Beine zu bewegen. Senken Sie nun den rechten Fuß ein bisschen das Bein Richtung Boden ab und wenn möglich tippen Sie kurz mit dem rechten Fuß auf den Boden. Dann heben Sie ihn wieder ab und ziehen ihn zurück. Jetzt das linke Bein absenken. Fuß, linker Fuß Richtung Boden, kurz tippen und wieder aufheben. Wiederholen Sie die Bewegungen abwechselnd links und rechts mehrmals und versuchen Sie, den Druck in Ihren Händen nicht zu verlieren. Ansonsten bitte die Bewegungen kleiner machen. Dabei achten Sie darauf, dass Ihre Schultern und Ihr Nacken ganz entspannt bleiben und Sie ruhig und tief weiteratmen. Der Herr ist meine Kraft und mein Schild. Auf ihn vertraute mein Herz, so wurde mir geholfen.
Da jubelte mein Herz, mit meinem Lied will ich ihm danken. Mal kurz die Beine abstellen und auslockern. Und dann noch einmal anheben in den 90 Grad, so wie wir das gehabt haben. So bleiben Sie jetzt liegen und dann versuchen Sie, die Knie Richtung Decke zu schieben, dann wieder locker zu lassen. Richtung Decke zu schieben und wieder locker zu lassen. Da sollten Sie nur den Bauch ein bisschen spüren, wie der arbeitet. Aber von der Bewegung, von den Beinen ist gar nicht viel zu tun. Hinaufschieben, Richtung Decke und wieder locker lassen. Wiederholen Sie das noch ein paar Mal, während ich Ihnen den Vers noch einmal sage. Der Herr ist meine Kraft und mein Schild. Auf ihn vertraute mein Herz, so wurde mir geholfen. Da jubelte mein Herz, mit meinem Lied will ich ihm danken. Jetzt die Beine wieder abstellen, bisschen auslockern, tief ein- und ausatmen. Herzlichen Dank fürs Mitmachen. Seien Sie gesegnet und behütet.

Heute, am 29. Juni, feiert die Kirche das Hochfest der heiligen Apostel Petrus und Paulus. Das Fest wird erstmalig im römischen Staatskalender vom Jahr 354 erwähnt. Über beide hören wir gleich noch mehr. Heute ist auch der Gedenktag der heiligen Beata von Sens. Ihr französischer Name war Beate oder auch Benedicta. Der Wortstamm Bea bedeutet die Glückselige. Der Wortstamm Ben, wie in Benedicta, ist ebenfalls lateinisch und bedeutet die Gesegnete. Die Märtyrerin starb 277 in Sens in Frankreich.

Die Kirche feiert und verehrt heute die beiden Apostel Petrus und Paulus mit einem gemeinsamen Hochfest. Mit verschiedenen Charismen arbeiteten sie für ein und dieselbe Sache: den Aufbau der Kirche Christi. Die Mission der Apostelfürsten, wie sie auch genannt werden, war grundlegend für die Ausbreitung der Kirche. Sie können uns damit ein großes Vorbild bei der Verkündigung des Evangeliums sein. Schauen wir zunächst auf das Leben und Wirken des heiligen Petrus. Ursprünglich war sein Name Simon. Er wurde um Christi Geburt in Bethsaida in Galiläa geboren, war verheiratet und arbeitete als Fischer. Sein Bruder Andreas, auch er ein Fischer, führte ihn zu Jesus, wie wir im Johannesevangelium hören. Andreas, der Bruder des Simon Petrus, war einer der beiden, die das Wort des Johannes gehört hatten und Jesus gefolgt waren. Dieser traf zuerst seinen Bruder Simon und sagte zu ihm: „Wir haben den Messias gefunden“, das heißt übersetzt Christus. Er führte ihn zu Jesus. Jesus blickte ihn an und sagte: „Du bist Simon, der Sohn des Johannes. Du sollst Kephas heißen, das bedeutet Petrus, Fels.“ Johannes Kapitel 1, Vers 40. Sein Weg mit dem Herrn war geprägt von Glauben und Zweifel. Glauben, als er Zeuge eines der ersten Wunder wurde, die Jesus wirkte, die Heilung seiner Schwiegermutter. Zweifel, die ihn überfielen, als er Jesus auf dem Wasser folgte und unterzugehen drohte. Petrus handelt oft naiv und impulsiv und ist ohne Zögern bereit, seine Überzeugungen mit Gewalt durchzusetzen. Man denke nur daran, wie er dem Diener eines Hohepriesters das rechte Ohr abschlug. Der Apostel lässt uns aber auch ängstliche Wesenszüge an sich erkennen, wenn er gleich dreimal seinen Herrn nach dessen Gefangennahme verleugnet. Und wir erleben ihn oft demütig, ehrlich und fähig zu aufrichtiger Reue. So lesen wir im Matthäusevangelium: „Er erinnerte sich an das Wort, das Jesus gesagt hatte: „Ehe der Hahn kräht, wirst du mich dreimal verleugnen." Und er ging hinaus und weinte bitterlich. Und genau auf diesen vielschichtigen Apostel, auf diesen Felsen, baute Gott seine Kirche. Simon Petrus übernahm nach dem Tod Jesu die Führung der Gemeinde in Jerusalem. Er wirkte viele Wunder und er war derjenige, der den ersten nichtjüdischen Heiden, nämlich den römischen Hauptmann Cornelius, taufte. Um das Jahr 57 gründete er mit der Unterstützung von Paulus in Rom eine weitere Gemeinde. Simon Petrus wurde der erste Bischof von Rom und der erste Papst überhaupt in der Kirchengeschichte. Alle folgenden Päpste sind nach dem Prinzip der apostolischen Nachfolge direkte Erben des heiligen Petrus. Petrus starb den Märtyrertod am Kreuz, als Kaiser Nero im Jahr 64 Schuldige für eine Feuersbrunst suchte. Der Überlieferung nach ließ sich Petrus mit dem Kopf nach unten kreuzigen, da es sich nicht würdig fühlte, denselben Tod wie Jesus zu sterben. Unser Tagesheiliger ist unter anderem Patron der Päpste, Büßer und der Beichtenden, der Fischer und Schiffbrüchigen. Er wird angerufen bei Besessenheit, Schlangenbissen, Fieber, Fußleiden und Diebstahl. Er wird häufig mit Kreuzstab, Schlüssel, Schriftrolle oder Buch dargestellt. Ein Hahn steht für Verrat und den reuigen Sünder. Ein Fisch soll den Fischerberuf oder auch den Menschenfischer symbolisieren.

Wenden wir uns nun dem heiligen Paulus zu, den wir gemeinsam mit Petrus am heutigen Hochfest ehren. Paulus wurde um 10 nach Christus unter dem Namen Saulus in Tarsus in einer jüdischen Familie mit römischem Bürgerrecht geboren. Im Alter von 20 Jahren kam er nach Jerusalem und studierte an der Tempelakademie, um Rabbiner zu werden. Schnell wurde aus dem jungen Mann ein fanatischer Christenverfolger, der sich selbst als Eiferer für Gott bezeichnete. Die frühen Christen hielt er für eine abtrünnige jüdische Sekte, die um jeden Preis vernichtet werden müsste. Nach Abschluss seines Studiums reiste Saulus nach Damaskus mit dem Auftrag, die dortige Christengemeinde zur Bestrafung nach Jerusalem zu bringen. Noch bevor er jedoch sein Ziel erreichte, kam es zu einer Begegnung mit dem auferstandenen Christus, die sein Leben komplett verändern sollte. Er stürzte vom Glanz des Himmels geblendet zu Boden und wurde, erblindet, von seinen Begleitern nach Damaskus geführt. Dort traf er auf den frommen Ananias, der ihn von seiner Blindheit heilte und ihn taufte. Der unerbittliche Christenverfolger erkannte durch das Eingreifen Gottes nun seine wahre Berufung, selbst als Apostel und Missionar tätig zu werden und Christus allen Völkern zu verkündigen. Paulus zog sich daraufhin für einige Zeit nach Arabien zurück, bevor er energisch sein Missionswerk begann. Die Apostelgeschichte berichtet ausführlich von seinen drei großen Missionsreisen. Die ersten Ziele waren Damaskus, Jerusalem, Zypern, Syrien und sein Heimatland Kilikien, der östliche Mittelmeerraum der heutigen Türkei, wo er den neuen Glauben verkündete und zahlreiche Gemeinden gründete. In dieser Zeit änderte er auch seinen Namen von Saulus zu Paulus. Die nächste Missionsreise führte den Völkerapostel nach Galatien, nach Makedonien, in die Gegend des heutigen Thessaloniki und schließlich nach Korinth. Dort verbrachte er einige Zeit, bevor er zu seiner dritten Missionsreise nach Kleinasien aufbrach und über die ägäische Nordküste zurück nach Korinth reiste. Die wichtigsten Städte waren Ephesus, Philippi, Thessaloniki, Korinth und Athen. Sein Reisebericht zeugt von großen Herausforderungen in dieser Zeit. So erwähnt Paulus im zweiten Brief an die Korinther, dass er Mühsal ertrug, im Gefängnis war, geschlagen wurde und oft in Todesgefahr war. Dreimal wurde ich ausgepeitscht, einmal gesteinigt, dreimal erlitt ich Schiffbruch. Ich war oft auf Reisen, gefährdet durch Flüsse, gefährdet durch Räuber, gefährdet durch das eigene Volk, gefährdet in der Wüste, gefährdet auf dem Meer, gefährdet durch falsche Brüder. Ich erduldete Mühsal und Plage, durchwachte viele Nächte, ertrug Hunger und Durst, häufiges Fasten, Kälte und Blöße. Um von allem anderen zu schweigen, weise ich noch auf den täglichen Andrang zu mir und die Sorge für alle Gemeinden hin. Der rastlose Reisende nimmt diese Strapazen für die Bekehrung der Nichtchristen auf sich. Denn, wie er ebenfalls im zweiten Brief an die Korinther schreibt, die Liebe Christi drängt uns, damit die Lebenden nicht mehr für sich leben, sondern für den, der für sie starb und auferweckt wurde. Aus seinen Briefen wissen wir auch, dass Paulus alles andere als ein begnadeter Redner war. Er hatte kein rednerisches Talent, war selbstkritisch und hielt sich für schwach. Sein Auftreten ist matt und seine Worte sind armselig, sagten seine Gegner von ihm im zweiten Brief an die Korinther, Kapitel 10, Vers 10. Seine große Stärke
beruht vor allem auf seinem persönlichen Engagement bei der Verkündigung der frohen Botschaft und seiner totalen Hingabe an Christus, wenn er fragt: Ist Gott für uns, wer ist dann gegen uns? Römer 8, Vers 31. Auch der heilige Paulus erlitt den Märtyrertod, vermutlich nur kurze Zeit nach Petrus. Er wird oft mit einem Schwert dargestellt, als Zeichen für seinen Tod durch Enthauptung. Ein Lieblingsbild der christlichen Ikonografie ist die Umarmung der beiden Apostel auf dem Weg zum Martyrium. Der Überlieferung nach sind sich die beiden Gründer der Kirche von Rom kurz vor ihrem Tod nochmals begegnet, haben sich umarmt und gegenseitig gesegnet. Der heilige Paulus ist unter anderem Patron von Rom, Malta und Posen. Er ist Schutzherr der nach ihm benannten Ordensgemeinschaften, der Theologen, Seelsorger und der katholischen Presse, der Arbeiterinnen, Teppichweber und Korbmacher. Er wird angerufen bei Ohrenkrankheiten, Krämpfen und Schlangenbissen, sowie für Regen und Fruchtbarkeit der Felder.

Soweit die Heiligen des heutigen Tages. Im Namen von Radio Maria wünsche ich allen, die heute ihren Namenstag oder einen anderen Festtag begehen, alles Gute und Gottes reichen Segen. Mögen Ihnen die Tagesheiligen, insbesondere der heilige Petrus und der heilige Paulus, Fürsprecher sein.

0: Einen wunderschönen guten Montagmorgen aus dem Studio in Wien. Am Mikrofon begrüßt Sie Margarete Füllerer. Wie jeden Tag um 8 Uhr übertragen wir die Heilige Messe, heute am Hochfest des heiligen Petrus und des heiligen Paulus aus Landl in Tirol. Für uns vor Ort ist Elisabeth Ernstberger. Einen schönen guten Morgen, Elisabeth.
1: Guten Morgen, liebe Margarete. Liebe Hörerinnen und Hörer von Radio Maria, ich wünsche Ihnen einen schönen guten Morgen und ein herzliches Grüß Gott. Ich freue mich, dass ich Sie aus der Pfarrkirche Maria Hilf in Landl begrüßen darf. Landl gehört zur Gemeinde Thiersee im Bezirk Kufstein. Die spätbarocke Pfarrkirche wurde 1824 eingeweiht. Schöne Deckenmalereien aus dem Leben der Gottesmutter, gemalt von Sebastian Defrecker, zieren das Deckengewölbe, unter anderem jenes mit Maria, der Himmelskönigin, über Landl. Die Pfarre gehört zum Pfarrverband Thiersee-Landl und wird bereits seit 7 Jahren von Pfarrer Harrison Marcose, einem indischen Priester, geleitet. Pfarrer Harrison ist der Zelebrant des heutigen Festgottesdienstes am Hochfest Peter und Paul. Für die würdige musikalische Umrahmung der Heiligen Messe sorgt Anneliese Kröll mit ihrer Harfe. Folgende Lieder dürfen Sie aus dem Gotteslob heraussuchen, wenn Sie bei der Feier mitsingen möchten. Gloria 392, lobet den Herrn, die erste und die zweite Strophe. Zum Sanctus aus der Messreihe 711, die Nummer 5. Zur Kommunion, die Nummer 535, segne du Maria. Und zum Schluss wird noch großer Gott, wir loben dich, gesungen. Ich wünsche Ihnen nun eine gesegnete Zeit damit.

0: Liebe Zuhörende von Radio Maria, liebe Schwestern und Brüder, ein herzliches Willkommen zu unserem heutigen Festgottesdienst am Hochfest der heiligen Apostel Petrus und Paulus. Wir freuen uns, dass Sie mit uns die heilige Messe mitfeiern. So wollen wir gemeinsam beginnen, im Namen des Vaters und des Sohnes und des Heiligen Geistes.
1: Amen.
0: Die Gnade unseres Herrn Jesus Christus, der uns in seine Nachfolge gerufen hat, der Liebe Gottes des Vaters und die Gemeinschaft des Heiligen Geistes sei mit euch. Liebe Schwestern und Brüder, heute ist ein besonderer Tag im Kirchenjahr. Wir feiern das Hochfest der heiligen Apostel Petrus und Paulus. Auf ihrem Glaubenszeugnis gründet die weltweite Kirche. Dieses Fest erinnert uns daran, dass die Kirche auf wirklichen Menschen gegründet ist, auf Menschen mit Stärken und Grenzen, mit Zweifeln und Unsicherheiten, die jedoch durch die Liebe Jesu Christi verwandelt wurden. Wir danken Gott für diese beiden großen Apostel. Er hat sie geführt und gestärkt. Er will auch uns auf unserem Lebensweg begleiten. Hören wir nun auf sein Wort. Und öffnen wir unser Herz für das, was Gott uns sagen möchte. Lassen wir uns wie Petrus und Paulus durch die Feier der Eucharistie verwandeln und in der Liebe zu Christus stärken. Vor Gott bekennen wir unsere Schuld. Ich bekenne Gott, dem Allmächtigen und allen Brüdern und Schwestern, dass ich Gutes unterlassen und Böses getan habe. Ich habe gesündigt in Gedanken, Worten und Werken durch meine Schuld, durch meine Schuld, durch meine große Schuld. Darum bitte ich die selige Jungfrau Maria, alle Engel und Heiligen und euch Brüder und Schwestern, für mich zu beten bei Gott unserem. Herr, vergib uns unsere Schuld und Sünde. Führe uns auf dem Weg des Glaubens und schenke uns deinen Frieden heute und alle Tage unseres Lebens. Amen. Herr Jesus Christus, du hast Petrus berufen, dir nachzufolgen, trotz seiner Zweifel und seines Versagens. Herr, erbarme dich. Du hast Paulus verwandelt und ihm einen neuen Weg gezeigt. Christus, erbarme dich. Du rufst auch uns immer wieder neu in deine Nachfolge. Herr, erbarme dich.

0: Lasset uns beten. Herr unser Gott, am Hochfest der Apostel Petrus und Paulus haben wir uns in Freude versammelt. Hilf deiner Kirche, in allem der Weisung deiner Apostel zu folgen, durch die sie den Glauben und das Leben in Christus empfangen hat. Darum bitten wir durch Christus, deinen Sohn, unseren Herrn und Gott, der in der Einheit des Heiligen Geistes mit dir lebt und herrscht in alle Ewigkeit.
1: Amen. Lesung aus der Apostelgeschichte. In jenen Tagen ließ der König Herodes einige aus der Gemeinde verhaften und misshandeln. Jakobus, den Bruder des Johannes, ließ er mit dem Schwert hinrichten. Als er sah, dass es den Juden gefiel, ließ er auch Petrus festnehmen. Das geschah in den Tagen der ungesäuerten Brote. Er nahm ihn also fest und warf ihn ins Gefängnis. Die Bewachung übertrug er 4 Abteilungen von je 4 Soldaten. Er beabsichtigte, ihn nach dem Paskafest dem Volk vorführen zu lassen. Petrus also wurde im Gefängnis bewacht. Die Gemeinde aber betete inständig für ihn zu Gott. In der Nacht, ehe Herodes ihn vorführen lassen wollte, schlief Petrus mit 2 Ketten gefesselt zwischen 2 Soldaten. Vor der Tür aber bewachten Posten den Kerker. Plötzlich trat ein Engel des Herrn ein und ein helles Licht strahlte in den Raum. Er stieß Petrus in die Seite, weckte ihn und sagte, schnell, steh auf. Da fielen die Ketten von seinen Händen. Der Engel aber sagte zu ihm, gürte dich und ziehe deine Sandalen an. Er tat es. Und der Engel sagte zu ihm, wirf deinen Mantel um und folge mir. Dann ging er hinaus und Petrus folgte ihm, ohne zu wissen, dass es Wirklichkeit war, was durch den Engel geschah. Es kam ihm vor, als habe er eine Vision. Sie gingen an der ersten und an der zweiten Wache vorbei und kamen an das eiserne Tor, das in die Stadt führt. Es öffnete sich ihnen von selbst. Sie traten hinaus und gingen eine Gasse weit. Und auf einmal verließ ihn der Engel. Da kam Petrus zu sich und sagte, nun weiß ich wahrhaftig, dass der Herr seinen Engel gesandt und mich der Hand des Herodes entrissen hat und all dem, was das Volk der Juden erhofft hat. Wort des lebendigen Gottes.
2: Amen.

0: Lesung aus dem zweiten Brief des Apostels Paulus an Timotheus. Mein Sohn, ich werde nunmehr geopfert, und die Zeit meines Aufbruchs ist nahe. Ich habe den guten Kampf gekämpft, den Lauf vollendet, die Treue gehalten. Schon jetzt liegt für mich der Kranz der Gerechtigkeit bereit, den mir der Herr, der gerechte Richter, an jenem Tag geben wird. Aber nicht nur mir, sondern allen, die sehnsüchtig auf sein Erscheinen warten. Der Herr stand mir zur Seite und gab mir Kraft, damit durch mich die Verkündigung vollendet wird und alle Heiden sie hören. Und so wurde ich dem Rachen des Löwen entrissen. Der Herr wird mich allem Bösen entreißen. Er wird mich retten und in sein himmlisches Reich führen. Ihm sei Ehre in alle Ewigkeit. Amen. Wort des lebendigen Gottes.
1: Dank sei Gott.

so spricht der Herr. Du bist Petrus, der Fels, und auf diesen Felsen werde ich meine Kirche bauen, und die Mächte der Unterwelt werden sie nicht überwältigen.

In jener Zeit, als Jesus in das Gebiet von Caesarea Philippi kam, fragte er seine Jünger, für wen halten die Leute den Menschensohn? Sie sagten, die einen für Johannes den Täufer, andere für Elia, wieder andere für Jeremia oder sonst einen Propheten. Da sagte er zu ihnen, ihr aber, für wen haltet ihr mich? Simon Petrus antwortete, du bist der Messias, der Sohn des lebendigen Gottes. Jesus sagte zu ihm, selig bist du, Simon Bar-Jona, denn nicht Fleisch und Blut haben dir das offenbart, sondern mein Vater im Himmel. Ich aber sage dir, du bist Petrus, der Fels, und auf diesen Felsen werde ich meine Kirche bauen. Und die Mächte der Unterwelt werden sie nicht überwältigen. Ich werde dir die Schlüssel des Himmelreichs geben. Was du auf Erden binden wirst, das wird auch im Himmel gebunden sein. Und was du auf Erden lösen wirst, das wird auch im Himmel gelöst sein.

Liebe Schwestern und Brüder, liebe Zuhörende von Radio Maria, heute feiern wir dankbar die beiden großen Säulen der Kirche, die heiligen Apostel Petrus und Paulus. Obwohl sie sehr unterschiedlich waren, Petrus, der einfache Fischer, und Paulus, der gelehrte Schriftkenner und Missionar, haben beide ihr Leben ganz Christus geschenkt. Ihr Beispiel zeigt uns, dass Gott einfache Menschen mit ihren Stärken und Schwächen beruft, um sein Reich aufzubauen und das Evangelium zu verkünden. Die Lesung des heutigen Tages zeigen uns, wie Gott seine Apostel begleitet und stärkt. Petrus wird aus dem Gefängnis befreit und Paulus blickt auf sein Leben zurück und bekennt: Ich habe den guten Kampf gekämpft, den Lauf vollendet, die Treue gehalten. Beide waren keine vollkommenen Menschen. Petrus verleugnete Jesus aus Angst und Paulus verfolgte zunächst die Christen. Doch Gottes Gnade verwandelte sie. Aus dem schwachen Petrus wurde der Fels der Kirche. Aus dem Verfolger Paulus, der große Apostel der Völker. Die Kraft für ihre Treue fanden sie im Glauben an Jesus Christus. Petrus bekennt im Evangelium: Du bist der Christus, der Sohn des lebendigen Gottes. Dieses Bekenntnis trug beide Apostel durch Leiden, Verfolgung und schließlich bis zum Martyrium in Rom. Auch heute lebt der Dienst des Petrus in seinen Nachfolgern, den Päpsten, weiter. Liebe Schwestern und Brüder, beten wir für den Papst sowie für alle Bischöfe, Priester, Diakone und Verantwortlichen in der Kirche, dass sie ihren Dienst treu und mit Liebe erfüllen. Bitten wir die heiligen Apostel Petrus und Paulus um ihre Fürsprache. Mögen auch wir im Glauben wachsen, Christus mutig bekennen und ihm treu nachfolgen. Amen.

0: Lasst uns gemeinsam das Glaubensbekenntnis sprechen. Ich glaube an Gott,
1: den Vater, den Allmächtigen, den Schöpfer des Himmels und der Erde, und an Jesus Christus, seinen eingeborenen Sohn, unseren Herrn, empfangen durch den Heiligen Geist, geboren von der Jungfrau Maria, gelitten unter Pontius Pilatus,
0: gekreuzigt, gestorben und begraben,
1: hinabgestiegen in das Reich des Todes, am dritten Tage aufgestanden von den Toten, aufgefahren in den Himmel, er sitzt zu Rechten Gottes,
0: des allmächtigen Vaters,
1: von dort wird er kommen, zu richten die Lebenden und die Toten.
0: Ich glaube
1: an den Heiligen Geist, die heilige katholische Kirche, die Gemeinschaft der Heiligen, Vergebung der Sünden, die Auferstehung der Toten und das ewige Leben. Amen.
2: Der Herr hat Petrus und Paulus in ihrer Verschiedenheit berufen. Voll Vertrauen kommen wir mit unseren Bitten zu ihm.
3: Für unseren Papst Leo, unseren Bischof Franz und die Gemeinschaft aller Bischöfe, stärke sie in ihrem Dienst, damit sie die frohe Botschaft glaubwürdig verkünden, du Herr deiner Kirche.
4: Wir bitten dich, Herr,
3: für alle Männer, die in diesen Tagen die Priesterweihe empfangen, schenke ihnen Freude an ihrer Berufung und die Kraft, dir und den Menschen treu zu dienen. Besonders beten wir für unsere 5 Kandidaten, die heute in Salzburg zu Priestern geweiht werden. Wir denken auch an alle, die heute ihren Weihetag feiern. Du Herr deiner Kirche,
4: wir bitten dich, Herr, höre uns.
3: Für alle Getauften und Gefirmten, ermutige sie als Apostelinnen und Apostel, in der Welt Zeugnis für Christus abzulegen. Du Herr deiner Kirche,
4: wir bitten dich, Herr, höre uns.
3: Für alle Menschen, die wegen ihres Glaubens verfolgt, benachteiligt oder bedroht werden, schenke ihnen Mut, Hoffnung und die Erfahrung deiner Nähe. Du Herr deiner Kirche,
4: wir bitten dich, Herr, höre uns.
3: Berufe junge Menschen zu einem geistlichen Leben und schenke ihnen die Bereitschaft, in deinem Weinberg zu arbeiten. Du Herr deiner Kirche,
4: wir bitten dich, Herr, höre uns.
3: Für alle Kranken und Leidenden sowie für jene, die sie pflegen und begleiten, stärke sie mit deinem Trost und deiner Liebe. Du Herr deiner Kirche,
4: wir bitten dich, Herr, höre uns.
3: Für alle Mitglieder von Radio Maria, für alle, die diesen Gottesdienst mitfeiern und für uns selbst, lass uns einander in unserer Verschiedenheit annehmen und gemeinsam Zeugnis für deinen Sohn geben. Du Herr deiner Kirche,
4: wir bitten dich, Herr, höre uns.
3: Für unsere Verstorbenen, nimm sie auf in dein Reich und schenke ihnen die Freude des ewigen Lebens. Heute beten wir besonders für verstorbene Marianne Bellinger und für Vitus Netto.
4: Wir bitten dich, Herr, höre uns.
2: Auf die Fürsprache der Apostelfürsten Petrus und Paulus vertrauen wir uns dir an. Wir danken dir, dass du uns in Jesus Christus nahe bist, heute und alle Tage unseres Lebens. Amen.

0: betet, Schwestern und Brüder, dass mein und euer Opfer Gott, dem allmächtigen Vater, gefalle. Herr unser Gott, in Gemeinschaft mit den Aposteln Petrus und Paulus bitten wir dich, heilige diese Gaben und lass uns mit Bereitschaft und Hingabe das Opfer deines Sohnes feiern, der mit dir lebt und herrscht in alle Ewigkeit.
1: Amen.
0: Der Herr sei mit euch.
1: Und mit deinem Geist.
0: Erhebet die Herzen.
1: Wir haben sie beim Herrn.
0: Lasset uns danken dem Herrn, unserem Gott.
1: Das ist würdig und recht.
0: In Wahrheit ist es würdig und recht, dich, allmächtiger, ewiger Gott, in deinen Heiligen zu preisen und am Fest der Apostel Petrus und Paulus zu rühmen. Petrus hat als erster den Glauben an Christus bekannt und aus Israels heiligem Rest die erste Kirche gesammelt. Paulus empfing die Gnade tiefer Einsicht und die Berufung zum Lehrer der Völker. Auf verschiedene Weise dienten beide Apostel der einen Kirche. Gemeinsam empfingen sie die Krone des Lebens. Darum ehren wir beide in gemeinsamer Feier und vereinen uns mit allen Engeln und Heiligen zum Hochgesang deiner göttlichen Herrlichkeit.

Du bist heilig, großer Gott. Du bist der Quell aller Heiligkeit. Darum kommen wir vor dein Angesicht und feiern in Gemeinschaft mit der ganzen Kirche das Hochfest der Apostel Petrus und Paulus. Durch Christus, den Herrn und das Haupt der Kirche, bitten wir dich, allmächtiger, ewiger Gott. Sende deinen Geist auf diese Gaben herab und heilige sie, damit sie uns werden, Leib und Blut deines Sohnes, unseres Herrn Jesus Christus. Denn am Abend, an dem er ausgeliefert wurde und sich aus freiem Willen dem Leiden unterwarf, nahm er das Brot und sagte Dank, brach es, reichte es seinen Jüngern und sprach: Nehmet und esset alle davon. Das ist mein Leib, der für euch hingegeben wird.

Ebenso nahm er nach dem Mahl den Kelch, dankte wiederum, reichte ihn seinen Jüngern und sprach: Nehmet und trinket alle daraus. Das ist der Kelch des neuen und ewigen Bundes. Mein Blut, das für euch und für alle vergossen wird, zur Vergebung der Sünden. Tut dies zu meinem Gedächtnis.

0: Darum, gütiger Vater, feiern wir das Gedächtnis des Todes und der Auferstehung deines Sohnes und bringen dir so das Brot des Lebens und den Kelch des Heiles dar. Wir danken dir, dass du uns berufen hast, vor dir zu stehen und dir zu dienen. Wir bitten dich, schenke uns Anteil in Christi, Leib und Blut, und lass uns eins werden durch den Heiligen Geist. Gedenke deiner Kirche auf der ganzen Erde und vollende dein Volk in der Liebe, vereint mit unserem Papst Leo, unserem Bischof Franz und allen Bischöfen, unseren Priestern und Diakonen und mit allen, die zum Dienst in der Kirche berufen sind. Gedenke unserer Schwestern und Brüder, die entschlafen sind in der Hoffnung, dass sie auferstehen. Nimm sie und alle, die in deiner Gnade aus dieser Welt geschieden sind, in dein Reich auf, wo sie dich schauen von Angesicht zu Angesicht. Vater, erbarme dich über uns alle, damit uns das ewige Leben zuteil wird in der Gemeinschaft mit der seligen Jungfrau und Gottesmutter Maria, mit deinen Aposteln Petrus und Paulus und mit allen, die bei dir Gnade gefunden haben, von Anbeginn der Welt, dass wir dich loben und preisen durch deinen Sohn Jesus Christus. Durch ihn und mit ihm und in ihm ist der Gott, allmächtiger Vater, in der Einheit des Heiligen Geistes, alle Herrlichkeit und Ehre, jetzt und in Ewigkeit.
1: Amen.
0: Lasset uns beten, wie der Herr uns zu beten gelehrt hat. Vater, unser im Himmel, geheiligt werde dein Name, dein Reich komme, dein Wille geschehe, wie im Himmel so auf Erden. Unser tägliches Brot gib uns heute und vergib uns unsere Schuld, wie auch wir vergeben unseren Schuldigen. Und führe uns nicht in Versuchung, sondern erlöse uns von dem Bösen. Erlöse uns, Herr, allmächtiger Vater, von allem Bösen und gib Frieden in unseren Tagen. Komm uns zu Hilfe mit deinem Erbarmen und bewahre uns vor Verwirrung und Sünde, damit wir voll Zuversicht das Kommen unseres Erlösers Jesus Christus erwarten. Denn dein ist das Reich und die Kraft und die Herrlichkeit in Ewigkeit. Amen. Der Herr hat zu seinen Aposteln gesagt: Frieden hinterlasse ich euch, meinen Frieden gebe ich euch. Deshalb bitten wir: Herr Jesus Christus, schau nicht auf unsere Sünden, sondern auf den Glauben deiner Kirche und schenke ihr nach deinen Willen Einheit und Frieden. Der Friede des Herrn sei alle Zeit mit euch.
1: Amen.
0: Gebt einander ein Zeichen des Friedens und der Versöhnung. Friede sei mit euch. Lamm Gottes, du nimmst den Weg des in die Welt. Erbarme dich unser.
1: Lamm Gottes, du nimmst den Weg des in der Welt. Erbarme dich unser. Lamm Gottes, du nimmst den Weg des in der Welt. Gib uns deinen Frieden.
0: Seht, das Lamm Gottes, das hinwegnimmt die Sünde der Welt. Herr, ich bin nicht würdig, dass du eingehst und mein Dach, aber sprich nur ein Wort, so wird meine Seele gesund. Kostet und seht, wie gut der Herr ist.
2: Liebe Hörerfamilie von Radio Maria, ich lade Sie nun ein, mit mir das Gebet um die geistige Kommunion zu beten. Mein Jesus, ich glaube, dass du im allerheiligsten Sakrament des Altars zugegen bist. Ich liebe dich über alles und meine Seele sehnt sich nach dir. Da ich dich aber jetzt im Sakrament nicht empfangen kann, so komme geistigerweise zu mir. Ich umfange dich und vereinige mich mit dir. Lass nicht zu, dass ich mich je von dir trenne. Amen.

0: Lasset uns beten. Herr unser Gott, du hast uns durch das heilige Sakrament gestärkt. Gib, dass wir in der Lehre der Apostel und in der Gemeinschaft des Brotbrechens verharren und in deiner Liebe ein Herz und eine Seele werden. Darum bitten wir durch Christus, unseren Herrn.
1: Amen.
0: Mit einem herzlichen Vergelt's Gott und Dankeschön möchte ich unseren heutigen Festgottesdienst beschließen. Ein besonderer Dank gilt Frau Annelies Kröhl für die wunderschöne musikalische Gestaltung. Herzlich danke ich auch den Lektorinnen Gabi Neuschmidt und Margret Sieberer sowie unserem Messner Sepp Bergmoser für ihr Mitwirken. Ein herzliches Vergelt's Gott gilt auch Frau Elisabeth Ehrensberger, der Verantwortlichen von Radio Maria, für ihre Begleitung und ihren wertvollen Einsatz. Ebenso danke ich allen Mitwirkenden, allen Mitfeiernden hier in der Kirche sowie den Zuhörerinnen und Zuhörern von Radio Maria für das gemeinsame Feiern dieses Gottesdienstes. Ich wünsche Ihnen und euch allen einen gesegneten Festtag. Von Herzen gratuliere ich allen, die heute ihren Namenstag feiern, und allen, die die heiligen Apostel Petrus und Paulus als ihre Patrone verehren. Bitten wir nun um Gottes Segen für uns und für die ganze Welt. Der Herr sei mit euch. Der allmächtige Gott gewähre euch seinen Segen. Er hat dem Apostel Petrus nach dem Bekenntnis seines Glaubens die Kirche anvertraut. Er stärke euren Glauben. Amen. Durch den Apostel Paulus wurden viele Menschen für Christus gewonnen. Sein Beispiel lehre euch, das Evangelium mutig zu bezeugen. Amen. Beide Aposteln haben den Herrn bis zum Tod bekannt. Petrus am Kreuz und Paulus unter dem Schwert. Ihre Fürsprache geleite euch zur ewigen Heimat. Amen. Auf die Fürsprache der heiligen Apostel Petrus und Paulus segne uns und alle unsere Lieben, für die wir heute gebetet haben und die uns am Herzen liegen, der allmächtige und uns liebende Gott, der Vater, der Sohn und der Heilige Geist.
1: Amen.
0: Geht hin in Frieden.
1: Danke sehr.

0: Liebe Hörerfamilie von Radio Maria, das war nun die Übertragung der Heiligen Messe aus der Pfarrkirche Maria Hilf in Thierse-Landl im Tiroler Unterland. Zelebrant war Pfarrer Harrison Marcose. Ich verabschiede mich nun von Ihnen, wünsche einen gesegneten Tag und gebe zurück ins Studio in Wien zur Margarete.
1: Vielen Dank an Elisabeth Ernstberger für die Übertragung dieser Heiligen Messe mit den schönen Hafenklängen. Lassen wir uns wieder neu von Gottes Geist führen und leiten. Morgen übertragen wir die Heilige Messe aus Grafenstein in Kärnten.

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1: Liebe Hörerinnen und Hörer von Radio Maria Südtirol, Österreich, Deutschland, Schweiz, woher auch immer Sie sich heute mit uns verbunden haben, ich begrüße Sie aus dem Studio in Brixen. Mein Name ist Georg Fleumeier und ich bin heute verbunden mit Frater Jonas Peters von der geistlichen Familie Das Werk. Er spricht über das Petrusgrab und seine Geschichte. Diese Aufnahme wurde bereits im Vorfeld aufgenommen. Ich wünsche Ihnen viel geistlichen Gewinn durch diesen Vortrag.
2: So, vielen Dank, liebe Hörerinnen und Hörer von Radio Maria. Ich möchte mich am Anfang kurz vorstellen, weil Sie zum ersten Mal meine Stimme hören. Ich bin eben Frater Jonas, ein Priesteramtskandidat der geistlichen Familie Das Werk. Und unter den vielen schönen Sachen, die diese Berufung mit sich bringt, ist unter anderem die Tatsache zu erwähnen, dass wir unsere ganze Ausbildung in Rom erhalten dürfen, im Ausbildungshaus unserer geistlichen Familie im Collegium Paulinum. Und Rom ist für uns Katholiken die ewige Stadt. Und heute, an diesem 29. Juni, wo die Kirche das Hochfest der beiden Apostelfürsten Peter und Paul feiert, darf ich Sie im Geiste mitnehmen auf eine Reise nach Rom. Wir werden nämlich in den kommenden Minuten uns das Grab des heiligen Petrus etwas näher anschauen. Aber wir machen nicht nur eine geografische Reise nach Rom, aber so schlage ich vor, wir machen auch eine Reise durch die Zeit, zurück bis ins erste Jahrhundert. Der Ort nämlich, wo sich heute der majestätische Petersdom erhebt, war im ersten Jahrhundert ein wenig anziehender Ort außerhalb der Stadt. Das Wasser, das vom Vatikanischen Hügel hinunterfloss, schuf in der Ebene zwischen dem Vatikanischen Hügel, dem Tiber und dem Janiculum-Hügel ein sumpfiges und ungesundes Gebiet. Am Anfang des ersten Jahrhunderts, wo der Herr in einem ganz anderen Eck des Römerreiches auf den Straßen Palästinas die Botschaft des Heils verkündete, ließ nichts vermuten, dass an diesem trostlosen Ort einmal das Herz der Kirche schlagen würde. Spöttisch sagten die Römer, das Gebiet um den Vatikanischen Hügel herum sei fast nur bekannt für seine giftigen Schlange und den sauren Wein, der dort vergeblich angebaut wurde. Aber noch im ersten Jahrhundert beginnt sich die Lage langsam zu ändern. Agrippina, die Mutter von Kaiser Caligula, der regierte von 37 bis 41 nach Christus, besaß nämlich einige Grundstücke auf diesem Gelände, wo sie die sogenannte Horti Agrippinae oder Gärten Agrippinas anlegte. Ihr Sohn Caligula ergriff darauf die Möglichkeit, gleich nebenan einen Zirkus zu bauen für Pferderennen, eine seiner beliebtesten Sportarten. Caligula übrigens war ein so leidenschaftlicher Fan des Rennsports, dass er einmal sein Lieblingspferd Incitatus zum Konsul ernennen wollte. Dieser verrückte Plan sagt etwas aus über den wahnsinnigen Charakter dieses Kaisers, einen Wesenszug, der, wie wir noch sehen werden, ebenso seinen zweiten Nachfolger Nero gekennzeichnet hat. Jedenfalls wurde der Zirkus, der sozusagen die erste große Aufwertung für das Gebiet am Fuß des Vatikanischen Hügels darstellte, von Kaiser Nero übernommen und ergänzt. Und deswegen wurde er bekannt als der Circus Gaii, das heißt von Caligula et Neronis. Auch wenn über die genaue Größe und den präzisen Umfang des Zirkus die Meinungen auseinandergehen, steht fest, dass im letzten Jahrhundert 9 Meter unter dem jetzigen Niveau der Straße Reste des Zirkus entdeckt wurden. Im 10. Jahr der Regierung von Nero, das heißt im Jahre 64 nach Christus, in der Nacht vom 18. auf dem 19. Juli, legte ein zerstörerischer Brand einen großen Teil der Stadt in Asche. Das Feuer konnte erst nach gut 2 Wochen endgültig gelöscht werden. Unter der Bevölkerung gab es große Unzufriedenheit über die zweideutige Vorgehensweise der öffentlichen Autoritäten und es entstanden sogar Vermutungen, dass der Kaiser selbst den Brand veranlasst hätte. Dem Kaiser, dem Nero, wäre die Stadt nämlich zu schmutzig, zu eng aufeinander gebaut und so weiter vorgekommen, und er hätte sich danach gesehnt, eine Stadt in Marmor zu hinterlassen und damit sich selbst als ihr Neugründer zu profilieren und sich so ein Denkmal für alle kommende Generationen zu schaffen. Tatsächlich ist es so, dass Nero nach dem Brand einen Anfang machte mit großen architektonischen Unternehmungen, ausgehend von seinem neuen Palast, der Domus Aurea oder dem Goldenen Haus. Allerdings war die Volkswut gegen ihn wegen der geschehenen Katastrophe geweckt. Um diese Wut von sich abzuwenden, beschuldigte Nero die Christen, den Brand verursacht zu haben. Darauf kam es zu den ersten systematischen Christenverfolgungen in der Stadt Rom, und hier wird dann auch bald der heilige Petrus ins Spiel kommen. Der 14. Bezirk der Stadt, wo sich der Vatikanische Hügel und der erwähnte Zirkus befanden, war vom Feuer verschont geblieben. Von den 14 Bezirken waren nur 4 den Zerstörungen durch den Brand entkommen. Deswegen konnten der Zirkus und die anliegenden Gärten verwendet werden für die Hinrichtungen der Christen. Der heidnische römische Geschichtsschreiber Tacitus berichtet, dass die Christen begleitet wurden mit Tierhäuten und dann von wilden Hunden zerrissen oder auch, dass sie gekreuzigt wurden oder sogar als lebendige Fackeln verwendet wurden, um die Gärten zu erleuchten beim Untergehen der Sonne. Wenn wir also heutzutage am Abend mit einem Gelato in der Hand und mit einer leichten Brise, die die Hitze des Tages endlich vertreibt, gemütlich über den Petersplatz laufen und zur schön beleuchteten Basilika hinaufschauen, seien wir uns dann bewusst, dass vor knapp 2000 Jahren unsere Brüder und Schwestern es waren, die diese Gegend erhellt haben mit ihrem Lebensopfer. Ja, die Märtyrer, die mit ihrem Blut für Christus Zeugnis ablegen, erleuchten wirklich die dunkle Nacht der Geschichte. Zu Recht begrüßt ein Hymnus im deutschen Brevier sie als die wahren Lichter dieser Welt. Die Überlieferung der Kirche hat immer bezeugt, dass Petrus und Paulus in den Verfolgungen unter Nero in Rom das Martyrium erlitten haben, sei es auch an verschiedenen Orten und auf verschiedene Weise. Petrus eben im schon erwähnten Zirkus beim Vatikanischen Hügel durch Kreuzigung und Paulus an den sogenannten Aquae Salviae durch Enthauptung. Die apokryphen Petrusakten überliefern uns einen genaueren Bericht über die Kreuzigung des Petrus und erwähnen, dass der Apostelfürst nach seinem Wunsch gekreuzigt wurde, mit dem Kopf nach unten, um so ein Bild des Adam darzustellen, der durch seine Sünde die ursprüngliche Gnade verloren und gegen seine Berufung sich zur Erde hingewendet hat. Aus diesem Zustand hat Christus die Menschheit durch seinen Kreuzestod wieder aufgerichtet. Außerdem wissen wir, dass die Römer ihre zum Tod Verurteilten kreuzigten in beiden Haltungen. So berichtet uns der heidnische Philosoph und Schriftsteller Seneca, sowohl mit dem Kopf nach oben als mit dem Kopf nach unten. Der Fall Petri, wie er von den Petrusakten berichtet wird, muss also nicht unbedingt ein Einzelfall gewesen sein. Auch im Evangelium nach Johannes, beim Bericht der Erscheinung des Auferstandenen am See von Tiberias, gibt es einen Hinweis auf den Kreuzestod Petri. indem der Herr zu ihm spricht: Amen, Amen, ich sage dir, als du jünger warst, hast du dich selbst gegürtet und gingst, wohin du wolltest. Wenn du aber alt geworden bist, wirst du deine Hände ausstrecken, und ein anderer wird dich gürten und dich führen, wohin du nicht willst. Das sagte Jesus, um anzudeuten, durch welchen Tod er Gott verherrlichen werde. Ende Zitat. Der Ausdruck »die Hände ausstrecken« war eine übliche Redewendung, um den Kreuzestod zu bezeichnen. Auf implizite Weise wird an dieser Stelle also nicht nur vorhergesagt, dass Petrus einmal das Martyrium schlechthin erleiden wird, sondern auch auf welche Art, nämlich indem er seine Hände ausstrecken wird, das heißt durch den Kreuzestod. Und hier, liebe Hörerinnen und Hörer, können wir eine kleine Pause einlegen und hören wir einige Takte Musik, und nachher gehen wir weiter mit unserer geistlichen Pilgerfahrt zum Petrusgrab.

0: Liebe Hörerinnen und Hörer, willkommen zurück im heutigen Glaubensforum. Spricht Frater Jonas Peters, Seminarist der geistlichen Familie Das Werk, über das Thema das Petrusgrab und seine Geschichte.
1: So, willkommen zurück, liebe Hörerinnen und Hörer, in unserer Sendung über das Petrusgrab. Wir haben bereits ein bisschen den allgemeinen Kontext der Zeit erkundet und auch die Umgebung des Petrusgrabes, die Situation der Hinrichtung Petri. Und jetzt können wir uns dann das eigentliche Petrusgrab genauer anschauen. Eben nach seinem Tod wurde der Leichnam Petri auf dem Vatikanischen Hügel unweit vom Ort seiner Hinrichtung begraben, in einem ganz einfachen Erdgrab. Es waren wirklich sehr einfache Verhältnisse. Der Zirkus, der sich nebenan befand, geriet nach und nach in Verfall, und wenn er etwa um die Hälfte des zweiten Jahrhunderts ganz abgeschrieben wurde, hat schon längst eine neue Realität begonnen, die Gegend für sich einzunehmen, und zwar eine Nekropole oder Totenstadt, einfacher gesagt ein heidnischer Friedhof. Und dies war möglich, weil das Gelände, wie bereits angedeutet, außerhalb der Stadtmauern lag und ein Gesetz anordnete, dass alle Begräbnisstätten außerhalb der Stadt sein mussten, unter anderem, kann man sich vorstellen, aus hygienischen Gründen. Inzwischen vergingen die Jahrzehnte, es vergingen einige Jahrhunderte, die Nekropole breitete sich weiter aus und die Christen errichteten ein erstes, ganz bescheidenes Monument oberhalb des ursprünglichen Petrusgrabes, das in der Fachliteratur bezeichnet wird als das Tropaion von Gaius. Und dieses Tropaion wird uns auch in der Rest dieser Sendung noch weiter begleiten. Das Tropaion hatte eine Höhe von etwa 2,70 Meter. Inzwischen wechselten Zeiten der grausamen Verfolgung sich ab mit Zeiten von relativer Toleranz gegenüber den Christen. Das Römische Reich verlor viel von seinem Glanz und geriet, wie schon der Zirkus vorher, nach und nach in Verfall. Zu einer großen Wende kam es, als im Jahre 313 Kaiser Konstantin mit dem Mailänder Edikt der Zeit der Verfolgungen ein Ende setzte und den Christen die Religionsfreiheit gewährte. Man schätzt, dass zu diesem Zeitpunkt die Christen etwa 10% der Gesamtbevölkerung des Reiches ausgemacht haben und damit eine bedeutungsvolle Minderheit darstellten. Mit Recht kann man sagen, dass in der abendländischen Geschichte mit Kaiser Konstantin eine neue Epoche anbrach. Und schon bald hatte diese politische Entscheidung seine Auswirkungen auf das Petrusgrab und seine Umgebung. Wahrscheinlich zwischen 319 und 322, also weniger als 10 Jahre nach dem Mailänder Edikt, wurde auf Anordnung vom Kaiser Konstantin und in Zusammenarbeit mit Papst Silvester der Anfang gesetzt, der riesigen Bauarbeiten für eine Basilika zur Ehren des heiligen Apostels Petrus. Konstantin nahm das Niveau der Schwelle des eben erwähnten Tropaion von Gaius als maßgebend für das Niveau der Basilika, die es zu errichten galt. Das Tropaion sollte übrigens in der Apsis der Basilika eingearbeitet werden und damit den absoluten Ehrenplatz einnehmen. Es sei gesagt, liebe Hörerinnen und Hörer, dass Konstantin damit nicht gerade den einfachsten Weg gewählt hat. Sie müssen sich nämlich vorstellen, dass zum Beispiel der existierende heidnische Friedhof, der noch voll in Betrieb war, fortan unter der Basilika zu liegen kam. Die Grabhäuschen wurden außerdem zugeschüttet, um das Gewicht der Basilika tragen zu können. Und das Faktum, dass das Niveau der Basilika am Niveau des Tropaion Maß nehmen sollte, beinhaltete weiter, dass von einigen Gräbern die Gewölbe sozusagen abgeschnitten werden mussten. Und all dies widersprach auf eine fast brutale Weise dem allgemeinen Empfinden von Ehrfurcht und auch Angst vor den Toten, die den Römern, den Heiden gekennzeichnet hat. Wenn der Kaiser selber sich so eine Frechheit erlaubte, konnte er wohl ganz sicher die Rache der Vorahnen auf sich herabrufen, deren Gedächtnis er nicht würdigte, und damit Anlass sein für ein ganz großes Unheil für das ganze Kaiserreich. So könnte ungefähr der durchschnittliche heidnische Mindset damals gedacht haben. Ehrlichkeitshalber muss man aber gestehen, dass Konstantin als Kaiser, wie üblich, auch das Amt des Pontifex Maximus innehatte und damit die höchste Autorität der heidnischen Staatsreligion verkörperte. Also beging er formell kein Sakrileg, indem er die Gräber scheinbar mit Füßen trat, weil er der Einzige im ganzen Kaiserreich war, der sich das leisten konnte, der dieses Privileg hatte. Aber das nimmt nicht weg, dass seine Vorgehensweise, um es sanft auszudrücken, nicht gerade beliebt war, was man auch daraus ableiten kann, dass nach seinem Tod die Gesetzgebung bezüglich der Begräbnisstätten erheblich verschärft wurde. Es gab aber auch nicht wenige Schwierigkeiten physischer Art. Auf der einen Seite der neuen Basilika musste ein Teil des Vatikanischen Hügels abgegraben werden. Und auf der anderen Seite musste eine Stützmauer von 7 Metern angefertigt werden, um für die Basilika eine gerade Fläche zu schaffen. Auch ein Teil der nahegelegenen Via Cornelia musste umgelegt werden. Und all diese Schwierigkeiten, sei es juridisch-religiöser oder physisch-technischer Art, hätten ganz einfach vermieden werden können, wenn die Basilika nur einige Meter weiter im Süden gebaut worden wäre. Dort gab es schon, wenn Sie sich erinnern, eine gerade Oberfläche, nämlich die Rennbahn des zerfallenen Zirkus. Und dort gab es nicht die vielen Grabhäuschen. All dies zeigt, dass Konstantin ganz gute Gründe gehabt haben muss, um seine Basilika trotzdem genau dort zu bauen und nicht einige Meter weiter im Süden. Anders gesagt, er war fest davon überzeugt, dass das Petrusgrab sich genau unter dem Tropaeon des Gaius befand und dass aller Aufwand sich deshalb lohnen würde. Die konstantinische Basilika, die dann in all ihrer Pracht eingeweiht wurde, war schon in ihrer Zeit das größte religiöse Gebäude der Welt. Die Basilika überstand viele Jahrhunderte, Plünderungen durch die Sarazenen und Bedrohungen von Seiten der Goten und Vandalen. Sie sah Könige und Kaiser, die in ihr gesalbt und begraben wurden. Am Anfang der Neuzeit aber war der Bau in einen sehr schlechten Zustand geraten. So entschied Papst Julius II. Im Jahre 1506 mit einem Neubau zu beginnen. Das ist der heutige Petersdom, der noch um einiges größer ist als die Basilika von Konstantin. Vieles von der alten Basilika wurde in den Neubau integriert, um die Kontinuität zu unterstreichen. Das Wichtigste ist wohl das Petrusgrab selber, das immer der absolute Orientierungspunkt geblieben ist. Unter dem jetzigen Papstaltar befindet sich, verhüllt unter einer Reihe von Monumenten, die im Laufe der Jahrhunderte hinzugefügt wurden, das Tropaeon von Gaius und das einfache Erdgrab aus dem 1. Jahrhundert. Ja, wie weiß man das alles so sicher, könnte man sich fragen. Kann man das nachweisen? Das sind Fragen, die sich am Anfang des 20. Jahrhunderts mit Dringlichkeit stellten. Dadurch, dass, wie gesagt, jede Epoche und jedes Zeitalter seine Monumenten hinzugefügt hat, wurde der direkte Draht zum 1. Jahrhundert immer weniger erkennbar, bis zu dem Punkt, dass man eben daran zweifeln konnte, ob diese fromme Überlieferung sich wohl wirklich auf eine historische Tatsache berufen kann. Da kommt noch hinzu, dass am Anfang des 20. Jahrhunderts beispielsweise in den Bibelwissenschaften ein großer Argwohn verbreitet war gegenüber allem, was angeblich nicht historisch belegbar sei. Vielleicht ist es ein bisschen anmaßend, wenn nicht sogar hochmütig, dass der moderne Mensch meint, dass 2000 Jahre Überlieferung sich so einfach täuschen könnten oder auf einer Lüge beruhten. Doch Papst Pius XII. Erkannte das Gebot der Stunde, erkannte die nicht unberechtigte Anforderung der Wissenschaft und fasste den mutigen Entschluss, Archäologen zu beauftragen, Ausgrabungen durchzuführen, die zu einer größeren Gewissheit bezüglich der historischen Nachweisbarkeit des Petrusgrabes führen sollten. Der konkrete Anlass, der von Pius XII. Als günstig wahrgenommen wurde, war die Vorbereitung des Grabes seines Vorgängers Pius XI., bei der man auf einen Zugang zu der heidnischen Totenstadt gestoßen war. Ich möchte noch eine Klammer hinzufügen. Manchmal erzählt man die Anekdote, dass der Papst bei einem Treffen auf das Risiko hingewiesen wurde, dass er mit den Ausgrabungen eingegangen sei. Man hätte ihn vorsichtig darauf aufmerksam gemacht: Heiliger Vater, wenn wir einmal anfangen zu graben, was machen wir, wenn wir nichts finden? Worauf der Heilige Vater in Ruhe geantwortet hätte: Ein Christ hat keine Angst vor der Wahrheit. Es lohnt sich also, die Wahrheit über das Petrusgrab zu erforschen, was immer auch das Ergebnis sei. Und genau dies möchten wir auch tun, liebe Hörerinnen und Hörer, die Historizität des Petrusgrabes erforschen, sie archäologisch belegen, nachdem wir noch einmal einige Takte Musik angehört haben.

0: Liebe Hörerinnen und Hörer, willkommen zurück im heutigen Glaubensforum. Spricht Frater Jonas Peters, Seminarist der geistlichen Familie Das Werk, über das Thema das Petrusgrab und seine Geschichte.
1: So, willkommen zurück, liebe Hörerinnen und Hörer von Radio Maria. Wir schauen uns die Ausgrabungen an, die man in den 40er Jahren auf Anordnung von Papst Pius XII. Durchgeführt hat, unter dem Petersdom auf der Suche nach dem Petrusgrab. Und ja, glücklicherweise für uns waren sie ein großer Erfolg. Man konnte das Petrusgrab identifizieren. Die Leitung der Ausgrabungen lag beim deutschen Prälaten Ludwig Kaas. Ihm zur Seite standen unter anderem der Jesuit Engelbert Kirschbaum, der auch ein sehr lesenswertes Buch veröffentlicht hat über die Ausgrabungen, und der italienische Jesuit Antonio Ferrua. Und die Ergebnisse der Ausgrabungen, die für uns am interessantesten seien, die sind vor allem zu situieren hinter

Ganzkörperbestattung praktiziert, wo die Christen von Anfang an die Ganzkörperbestattung bevorzugt haben, weil das die Art und Weise ist, wie der Herr 3 Tage im Grabe geruht hat. Außerdem ist es den Untersuchern aufgefallen, dass die anderen Gräber im Grabfeld P alle zu einem einzigen, einfachen Erdgrab hin orientiert waren. In der christlichen Archäologie ist das ein Hinweis, dass es sich um das Grab eines Märtyrers handelt. Das Grabfeld P ist im Westen begrenzt von einer roten Mauer, deren Konstruktion man um das Jahr 150 herum datieren kann. Zu dieser Datierung kommt man, weil die Archäologen festgestellt haben, dass die rote Mauer, die das Grabfeld P abschließt, zusammen mit dem benachbarten Mausoleum Q und dem Klivus oder kleinen Weg zwischen beiden ein einziges Bauprojekt dargestellt hat. Und weil unter dem Klivus Ziegel gefunden wurden, die den Namen des damals regierenden Kaisers Mark Aurel enthielten, konnte man also die Konstruktion auf seine Regierungszeit zurückführen. Die rote Mauer jetzt wurde wahrscheinlich gebaut, um das Grabfeld P von den benachbarten Mausoleen klar abzugrenzen. Im Boden sieht man auch, dass das Erdgrab, wovon bereits die Rede war und zu dem die anderen Gräber ausgerichtet waren, durch den Mauer umgeben, sozusagen umkreist und nicht überquert wurde. Dies zeigt klar, dass die Bauleute der Roten Mauer diesem Grab mit besonderer Ehrfurcht entgegentraten. Das bewusste Grab besteht aus 3x2 Platten, die der Reihe nach gegeneinander gelehnt in der Form eines Zeltes aufgestellt wurden. Das war im alten Rom wirklich der Tod eines Sklaven, eines armen Menschen. In der roten Mauer eingearbeitet fand man das sogenannte Tropaion von Gaius, das dem Konstantin als Richtschnur für den Bau seiner Basilika diente. Auch das Tropaion wurde zusammen mit der roten Mauer, dem Mausoleum Q und dem Clivus verfasst und kann demnach circa in das Jahr 150 eingeordnet werden. Es trägt diesen komischen Namen Tropaion von Gaius, weil ein Brief von einem gewissen Kleriker Gaius an einem Heretiker Proclus dieses Monument erwähnt. Die Korrespondenz wurde in der berühmten Kirchengeschichte von Eusebius von Caesarea überliefert. Es wäre in diesem Brief, als ob der Gaius den Proclus überzeugen möchte, um bezüglich der Historizität des katholischen Glaubens keine Fragezeichen mehr zu stellen und ihm zusprechen würde: Du Proclus, komm nach Rom, wenn du mir nicht glaubst, und hier kann ich dir die Siegeszeichen zeigen von denjenigen, die unsere Kirche gegründet haben, das von Petrus beim Vatikanischen Hügel und das von Paulus an der Via Ostiense. Siegeszeichen im griechischen Originaltext heißt Tropaia und Singular Tropaion. So ist dieses Monument an seinem Namen gekommen. Alles spricht also dafür, dass das Grab unter dem Tropaion im Grabfeld P das originale Petrusgrab ist. 1950 hat Papst Pius XII. Dies in seiner Weihnachtsansprache der Welt bekannt gegeben. In der ersten Hälfte des 3. Jahrhunderts erschien aufgrund der schwachen Fundierungen des Denkmals ein Riss in der roten Mauer. Darauf baute man eine zusätzliche Stützmauer an der Nordseite des Denkmals. Und dies ist die Graffiti-Mauer oder G-Mauer, die uns auch noch ein bisschen begleiten wird. Die Graffiti-Mauer hat ihren Namen, weil sie voller Graffiti oder Inschriften ist, die vom Ende des 3. oder vom Anfang des 4. Jahrhunderts kommen und alle auf eine starke Verehrung des heiligen Petrus hinweisen. Ein Beispiel, um Ihnen eine Idee zu geben, ist die

Zeitschrift einer christlichen Frau namens Leonia, die neben ihrem eigenen Namen auch das Christusmonogramm in die Mauer eingraviert hat. Das Christusmonogramm sind die Anfangsbuchstaben vom griechischen Christos, Chi und Rho. Und sie hat auch, unsere Leonia hat auch die zwei lateinischen Buchstaben P und E von Petrus in die Mauer eingraviert. Und sie hat diese Buchstaben so gezeichnet, dass sie zusammen einen Schlüssel bilden. Das ist natürlich das beliebteste Attribut des heiligen Petrus in der christlichen Kunst schon von frühen Zeiten an. Auch diese Mauer, diese G-Mauer, lieferte also wichtige Informationen für die Archäologen und bestätigte die Echtheit des Petrusgrabes. Es sind nämlich alles ganz frühe Zeugnisse von einer Verehrung des heiligen Petrus an diesem Ort, die noch aus einer Zeit der Verfolgung stammen. Man hat also das Petrusgrab mit Sicherheit wiederentdeckt. Aber es gab noch eine Ungewissheit in Bezug auf die Gebeine des heiligen Petrus. Was man im Erdgrab, im Grabfeld P, fand, konnte nämlich schwer mit der Zeit des heiligen Petrus in Verbindung gebracht werden. Und wie man also zur Lösung gekommen ist, dieses Geheimnisses bezüglich der Gebeine des heiligen Petrus, das werden wir uns anschauen, liebe Hörerinnen und Hörer, nachdem wir nochmal eine kurze Pause gemacht haben.

0: Liebe Hörerinnen und Hörer, willkommen zurück im heutigen Glaubensforum. Spricht Frater Jonas Peters, Seminarist der geistlichen Familie Das Werk, über das Thema das Petrusgrab und seine Geschichte.
1: So, liebe Hörerinnen und Hörer von Radio Maria, wir haben schon zusammen entdeckt, wie man dazu gekommen ist, das Petrusgrab zu identifizieren und seine Historizität archäologisch zu begründen. Aber wie gesagt, im Jahr 1950 war es noch nicht so ganz klar, wie es aussah mit den Gebeinen des heiligen Petrus. Und in dem Zusammenhang ist es interessant, was im Loculus in einer Höhle in der Graffiti-Mauer entdeckt wurde, genau dort, wo sich die Graffiti-Mauer an die Rote Mauer anlehnt. Monsignore Kaas, der Beauftragte der Ausgrabungen, entdeckte dort bereits im Jahr 1941 einige Gebeine, die er aber zunächst beiseite schob. Erst am Anfang der 50er Jahren gewannen diese Gebeine aufs Neue an Interesse und wurden sorgfältigen Untersuchungen unterworfen. So stellte sich heraus, dass es sich um die Gebeine eines einzigen Mannes handelt, der zwischen 60 und 70 Jahre alt war und zwischen 163 und 167 Zentimeter groß. Er hatte einen robusten Körperbau, was gut mit dem Profil des heiligen Petrus als Fischer auf dem See Genezareth übereinstimmen würde. Man hat sogar nachweisen können, dass der Verstorbene an Rheumatismus gelitten hat, was man wohl auch mit dem Beruf Petri in Verbindung bringen kann, der viel im kalten Wasser gearbeitet hat als Fischer, was aber, wie allen klar ist, nicht das entscheidende Argument sein kann, um diese Gebeine den heiligen Petrus zuzuordnen. Bedeutungsvoller ist, dass an den Gebeinen Erde klebte, was darauf hinweist, dass sie zuerst in einem Erdgrab lagen und erst später in die Mauer übertragen wurden. Weiter wurde vermischt unter den menschlichen Gebeinen auch Überreste von Tieren gefunden, Mäuse, Schweine, Kühe und Hühner. Sie wurden vermutlich für menschliche Gebeine gehalten und bei der Übertragung vom Erdgrab in die Mauer mit eingeschlossen. Und ihre Präsenz im Erdgrab ist nicht von geringer Bedeutung, denn so wird es möglich, die Gebeine in das erste Jahrhundert einzuordnen, eine Zeit, in der die Umgebung noch für die Zucht von Tieren verwendet wurde. Auch hat man festgestellt, dass Reste von purpurnem Farbstoff an den Gebeinen geklebt war. Eine Farbe, die praktisch nur dem Kaiser und seinem Gefolge vorenthalten war. Dass diese Gebeine also an einem bestimmten Punkt in ihrer Geschichte in purpurnen Tüchern, durchwoben mit Goldfäden, gewickelt wurden, muss man wohl als Ausdruck einer besonders großen Verehrung deuten. Die Gebeine der Gehmauer reichen nicht aus, um ein vollständiges Skelett wiederherzustellen. Aber immerhin hat man von überall im menschlichen Körper Teile zurückgefunden, zum Beispiel von den Hüften, von den Fingern, von den Schultern, vom Scheitel, ja sogar einen Zahn. Merkwürdigerweise fehlen aber die beiden Füße. Dieses Faktum könnte mit der Begebenheit übereinstimmen, dass Petrus der Überlieferung nach mit dem Kopf nach unten gekreuzigt wurde. Die Füße, die fest am Holz des Kreuzes gehaftet waren, hätte man abgeschnitten, um den Rest des Körpers begraben zu können. Als letztes und wahrscheinlich wichtigstes Element ist die Inschrift Petr Eni zu erwähnen, die im Loculus in dieser Höhle in der Gehmauer gefunden wurde, zusammen mit den Gebeinen. Petr Eni steht wahrscheinlich für Petrus Eni, das heißt übersetzt Petrus hier drinnen. Andere Untersucher deuten es als eine Abkürzung für Petrus en Irene, P Petrus in Frieden. Diese Inschrift, liebe Hörerinnen und Hörer, lässt wenig Zweifel darüber bestehen, wessen Gebeine in die Rote Mauer übertragen worden waren. Es stellt sich dann aber noch die Frage, weshalb die Gebeine in die Mauer gelangt sind und man es für nötig gehalten hat, sie aus dem ursprünglichen Grab zu entfernen. Gewiss ist, dass sie in der Mauer besser aufgehoben sind als im Erdgrab, weil sie so vor dem Wasser, das vom Vatikanischen Hügel nach unten strömt, geschützt sind. Eine sehr wichtige Hypothese betrifft auch die Translatio, die Überführung der Gebeine in die Katakomben des heiligen Sebastian an der Via Appia. Im Jahr 258 ordnete Kaiser Valerian eine große Christenverfolgung an, die besonders gegen die Hierarchie der Kirche gerichtet war. Die Christen befürchteten in dieser Verfolgung die Profanierung der Gebeine von Petrus und Paulus und ließen sie in den erwähnten Katakomben in Sicherheit bringen. An diesem Ort in den Katakomben des heiligen Sebastian gibt es Hinweise, dass die Gebeine einige Jahrzehnte lang dort versteckt gewesen seien. Das stärkste Zeichen sind die etwa 600 Inschriften mit Anrufungen der beiden Apostel Petrus und Paulus, zum Beispiel Petrus und Paulus, wir waren hier, Petrus und Paulus, bittet für uns und so weiter. Wir wissen, dass die ersten Christen sehr sensibel dafür waren, ihre Heiligen nur am Ort zu verehren, wo ihre Gebeine wirklich waren. Außerdem ließ Konstantin auch eine Basilika oberhalb der genannten Katakomben errichten. Das deutet an, dass er diesen Ort für sehr wichtig hielt. Und die Basilika wurde Memoria Apostolorum genannt, Gedenkstätte der Apostel. Ein anderes Element, das diese These unterstützt. Was ist also geschehen? Sobald die Gefahr der Profanierung vorüber war, das heißt mit der konstantinischen Wende oder schon etwas vorher, wurden die Gebeine wieder an ihre ursprünglichen Ruhestätten gebracht aus den Katakomben. Es ist nicht schwer, sich vorzustellen, dass die Christen bei der Rückkehr der Gebeine Petri in den Vatikan die Gebeine vor möglichen zukünftigen Verfolgungen oder heiklen Situationen schützen wollten und sie deswegen in eine verhüllte Höhle in der Gehmauer einarbeiteten und nicht wieder in der Erde bestatteten. Nach diesen Ergebnissen der Untersuchungen konnte Papst Paul VI. Am 26. Juni 1968 der Welt bekannt geben, dass jetzt auch die Gebeine des heiligen Petrus identifiziert werden konnten. Die Gebeine wurden darauf verpackt in 19 Kistchen aus Plexiglas und an dem Ort aufbewahrt, an dem man sie entdeckt hatte, das heißt in der Nische in der Gehmauer. Einige wenige Fragmente, 9 Fragmente, nahm Paul VI. Zu sich in seine Privatkapelle. 2019 schenkte Papst Franziskus diese 9 Fragmente zum Anlass des Hochfestes von Peter und Paul der orthodoxen Kirche von Konstantinopel, eine Geste von ökumenischer Geschwisterlichkeit. Der Großteil der Gebeine befindet sich heute aber noch immer am Ort der Auffindung, das heißt also in der Gehmauer, in den Ausgrabungen unter dem Petersdom. Am Ende des Jahres des Glaubens 2013 wurden sie zum ersten und bis jetzt einzigen Mal den Gläubigen zur öffentlichen Verehrung im Petersdom ausgestellt. Man könnte bezüglich der Historizität der Gebeine einige Kritikpunkte erheben. Auf eines, mehr Grundsätzliches, möchte ich kurz eingehen. Hier und dort hört man nämlich manchmal, dass der heilige Petrus gar nie in Rom gewesen sei. Man könnte zum Beispiel anführen, dass die Apostelgeschichte nichts über einen Aufenthalt Petri in Rom berichtet. Aber aus dieser Stille braucht man nicht unmittelbar abzuleiten, dass er deshalb nicht in Rom war. Das wäre, wie glaube ich allen klar ist, eine übereilige Schlussverfolgung. Es gibt, wie gesagt, überzeugende archäologische Argumente, denen ich soeben viel Aufmerksamkeit gewidmet habe. Ich liste die wichtigsten in einer kurzen Zusammenfassung nochmal für Sie auf. Erstens. Es gibt die Graffiti mit Anrufungen in der Gehmauer. Diese Zeugnisse einer lebhaften Verehrung des heiligen Petrus aus einer Zeit, in der die Christen noch keine Religionsfreiheit genossen und der Verfolgung ausgesetzt waren, wären wohl sehr schwer zu erklären, wenn sie nicht wirklich auf den heiligen Petrus Bezug nehmen würden. Zweitens. Noch früher als die Inschriften wurde die Rote Mauer schon mit Sorgfalt und Ehrfurcht um ein Grab gebaut, das sonst von ihr überquert worden wäre. Ein Grab übrigens, das in einem ausschließlich christlichen Grabfeld liegt, ganz umgeben von heidnischen Totenhäuschen. Dabei sind auch die anderen Gräber des Grabfeldes zu diesem Grab hin orientiert und wurde in der gleichen Bauarbeit der Roten Mauer ein Monument, das Tropaion von Gaius, über dieses Grab aufgerichtet. Drittens. Es gibt die Einschrift Petrus Eni, Petrus hier drinnen, im Loculus in dieser Höhle, in dieser Nische in der Gehmauer. Viertens. Es gibt das Profil, das aus den morphologischen Untersuchungen der Gebeine hervorgeht, das sehr gut übereinstimmt mit dem Profil des Petrus. Fünftens. Konstantin nahm große Schwierigkeiten auf sich, um die Basilika mit diesem Grab und dem Tropaion als Ausgangspunkt zu bauen. Neben den archäologischen Argumenten kann man auch anführen, dass die Grüße am Schluss des zweiten Petrusbriefes einen versteckten, doch gut verständlichen Hinweis auf eine Präsenz Petri in Rom enthalten. Dort heißt es im 5. Kapitel, Vers 13, Es grüßt euch die mit auserwählte Gemeinde in Babylon und Markus, mein Sohn. Babylon war zur Zeit der Apostel nicht selten ein Sinnbild für Rom, die Stadt, wo Gottlosigkeit, Lust und Sittenverfall regierten. Zudem gibt es auch noch die Zeugnisse der frühen Kirchenväter, wie Papst Clemens, Ende des 1. Jahrhunderts, und Ignatius von Antiochien, 2. Jahrhundert, die ein besonderes Band zwischen Rom und den beiden Apostelfürsten voraussetzen. Irenäus von Lyon im 2. Jahrhundert erwähnt explizit, dass die Kirche von Rom von Petrus und Paulus gestaltet worden ist. Damit habe ich den Kritikpunkten nicht allzu viel Zeit einräumen wollen, weil für mich das Argument der Überlieferung am überzeugendsten bleibt. 2000 Jahre können sich nicht so einfach täuschen. Außerdem ist das Entscheidende, dass die Verehrung des Petrusgrabes unseren Glauben an Jesus Christus, den Sohn des lebendigen Gottes, wachhält. In diesem Sinn, liebe Hörerinnen und Hörer, möchte ich Sie am Ende dieser Sendung noch einmal im Geiste mitnehmen zum Petrusgrab. Wir können zwar nicht mehr unsere Namen in die Gehmauer eingravieren, wie es die Leonia und die erste Christen gemacht haben, aber wir können im Gebet beim Hüter der Himmelstür unsere Namen hinterlassen und um seine Fürsprache bitten. Bedenken wir, wie der heilige Petrus dem Herrn einst auf seine Einladung hin in einem großen Akt des Glaubens nachgefolgt ist. Ganz sicher hätte er sich als Fischer auf der See Genezareth nie vorstellen können, einmal nach Rom zu kommen, in die Hauptstadt des Kaiserreiches, um dort von einer neuen Lehre Zeugnis abzulegen und schlussendlich dieses Zeugnis mit dem vollkommenen Opfer seines Lebens zu bekräftigen. Der ganze Dom in all seiner herrlichen, kunstvollen Pracht erhebt sich auf dem Grab dieses demütigen Fischers aus Galiläa, dem Jesus die Sendung anvertraut hat, seine Brüder im Glauben zu stärken und seine Herde zu weiden. Wir wissen zwar nicht genau das Datum der Hinrichtung der beiden Apostelfürsten. Traditionell hat man ihnen eben den heutigen Tag zugewiesen, und das ist nicht einfach willkürlich geschehen. Heute ist nämlich der Tag, an dem die alten Römer der Gründung der Stadt im Jahre 753 vor Christus durch das mythologische Brüderpaar Romulus und Remus gedachten. Obwohl, wie wir gesehen haben, Nero im Jahre 64 mit dem Brand Roms seine Chance sah, die Stadt zu seiner Ehre neu, schöner, größer und mächtiger zu errichten und so als ein zweiter Romulus, als ihr Neugründer zu erscheinen, war es schlussendlich nicht er, sondern es waren die von Gott erwählten Brüder im Glauben, Petrus und Paulus, die als Neugründer Roms erschienen, des christlichen Rom, der ewigen Stadt. Nero wurde bald nach seinem Tod die Damnatio Memoriae zuteil, das heißt die Tilgung seines Andenkens. Während der Fels des Glaubens, den Nero meinte ausgerottet zu haben, heute noch ohne Wanken dasteht. Die Gründung des alten Rom ging auf ein Bruderpaar zurück, wo der eine den anderen aus Neid ermorden musste, bevor er die Stadt gründen konnte. Die Neugründung Roms geschah durch diese zwei Brüder im Glauben, die den Martertod aus Liebe erlitten. Das hasserfüllte Blut, auf dem das alte Rom gebaut war, war legendarisch, während das Blut, das Petrus und Paulus aus Liebe vergossen haben und auf dem das neue Rom steht, real ist. So können wir uns die Worte des Hymnus O Roma Nobilis zu eigen machen, eines Pilgergesanges aus dem 8. Jahrhundert. O edles Rom und Herrin des Erdkreises, hervorragendste aller Städte, rot vom rosenfarbenen Blut der Märtyrer, weiß von den Gewändern und Lilien der Jungfrauen. Heil sagen wir dir für immer. Wir segnen dich. Gruß und Wunsch für alle Zeiten. Mit diesen Worten, liebe Hörerinnen und Hörer, möchte ich Ihnen ganz herzlich danken, dass Sie mir auf dieser spannenden Reise in Raum und Zeit Gesellschaft geleistet haben. Seien Sie immer willkommen beim Petrusgrab und bei den anderen Gräben der Apostel in der ewigen Stadt. So wünsche ich Ihnen von meiner Seite von Herzen ein ganz gesegnetes Hochfest bei Radio Maria.
0: Ein herzliches Vergelt's Gott unserem Referenten Frater Jonas Peters von der geistlichen Familie Das Werk. Liebe Hörerinnen und Hörer, ich danke Ihnen, dass Sie heute mit dabei waren. Das war das Thema im Glaubensforum, das Petrusgrab und seine Geschichte. Frater Jonas Peters, Seminarist der geistlichen Familie Das Werk, war heute aus Rom zugeschaltet. Danke für diesen Vortrag, für diese Katechese, liebe Hörerinnen und Hörer. 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Liebe Hörerinnen und Hörer, ein herzliches Vergelt's Gott für Ihre Unterstützung für Radio Maria. Mein Name ist Georg Fleumeier. Ich verabschiede mich aus dem Studio in Brixen. Auf Wiederhören.

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1: Und dazu begrüßt sie aus dem Wiener Sendestudio herzlich Anna Brandt. Wechselnde Pfade im Licht, so lautet der Titel eines Podcasts von Dr. Reinhard Pichler. Er ist Psychotherapeut und Theologe und so lautet auch eine neue Sendereihe hier in der Lebenshilfe bei Radio Maria. Dieser Titel, der klingt fast schon etwas poetisch und philosophisch und ich muss sagen, auch ich bin gespannt, was sich dahinter verbirgt. Aber verbinden wir uns gleich mit Dr. Reinhard Pichler. Ich denke, er wird uns hineinführen in dieses spannende Thema wechselnde Pfade im Licht. Ich übergebe damit das Wort an Sie, Herr Dr. Pichler.
2: Herzlich willkommen, liebe Hörerinnen, liebe Hörer, liebe Frau Brandt, liebe Moderatorin. Ich freue mich, dass wir endlich wieder mal gemeinsam sind. Ich bin jetzt sehr selten auf Radio Maria und deshalb haben wir eben jetzt unsere neue Sendereihe, wie schon angekündigt, eben überlegt. Wird eben immer jetzt wechselnde Pfade im Licht heißen und es wird eben verschiedene aktuelle Lebensthemen geben. Und das heutige Thema eben Hitzewelle, es ist total brütend überall, zumindest in den Gebieten, wo man Radio Maria am meisten hören wird. Und da geht es auch darum, wie sehr lasse ich mich auch beunruhigen. Wenn es zu kalt ist, bin ich unruhig. Wenn es Gewitter gibt, bin ich unruhig. Wenn es zu heiß ist, bin ich unruhig. Es gibt so viele Situationen, wo wir einfach unruhig sind. Warum? Weil wir eben Gewohnheitswesen sind und weil es uns wichtig ist, dass wir ein gutes, ausgeglichenes Leben des Maßes haben. Ja? Und wenn wir außerhalb des Maßvollen sind, wenn es zu Extremen kommt in unserem Leben oder in der Natur oder in der Gesellschaft, dann sind wir sehr schnell außerhalb von unserer Regulation, sagt man auch. Ja? Also wenn ich gut reguliert bin, wenn ich gut ausgeglichen bin, wenn ich ein gutes Maß habe, nicht zu viel und nicht zu wenig, dann geht es mir gut. Und wenn das alles nicht der Fall ist, aus verschiedensten Gründen, dann geht es mir sehr schnell schlecht plötzlich. Und deshalb passt diese Sendung oder diese Senderei Wechselnde Pfade im Licht so gut, weil es ist eben nicht immer alles gleich. Es gibt eben nicht immer nur Licht ohne Schatten. Ja? Also 12 Uhr Mittag ist der Schatten, weil er genau auf mich, auf den Scheitel trifft, ist der Schatten nicht da. Aber schon 5 nach 12 oder 5 vor 12 gibt schon ein bisschen Schatten. Und um keine Ahnung, 9 Uhr Vormittag und um 9 Uhr Abend ist der Schatten am längsten, wenn die Sonne gerade aufgeht oder gerade untergeht und ich von der Seite quasi angeschienen werde. Also diese Änderungen in meinem Leben, wie gelingt es, dass ich die gut gestalte? Wie gelingt es, dass ich flexibel bleibe? Dass ich auch auf neue Dinge gut reagieren kann. Und für viele Menschen ist es schwer, auf neue Dinge gut zu reagieren, weil ihnen ohnehin alles schon zu mühsam ist, weil sie schon das Gefühl haben, mein Leben ist schon so anstrengend und ich bin ohnehin schon so ausgelastet, ich bin schon so am Limit, bitte keine Änderung, bitte nichts mehr Neues, mir reicht es eh schon, mehr als genug. Und dann muss ich mich fragen, was erschöpft mich so, was stresst mich so, was macht mich so, was bringt mich eben so aus meinem Gleichgewicht? Wie kann ich wieder in die Regulation kommen? Wie kann ich wieder mich so innerlich beruhigen und so innerlich ausgeglichen fühlen, dass es mir besser geht? Drei Dinge möchte ich Ihnen dazu sagen. Das erste ist, habe ich ein gutes Vertrauen in Gott? Bin ich gut verankert? Egal was kommt, ob trocken, ob nass, Deo gratias ist das kürzeste Tischgebet, das ich kenne. Es wird alles gesegnet und ich für alles gedankt. Also, egal was ist, bin ich da eben, wie der heilige Ignatius sagt, eben in einer Indifferenz, in einer Gleichmut, in einer weder so noch so gestimmt hätte. Ich habe keine Erwartungen, es muss so sein oder es muss so sein, sonst ist mein Leben gleich schief und ich bin gleich verzweifelt. Nein, es muss gar nichts sein, es darf alles sein. Und wenn alles so sein darf, kann ich mich dann auch auf Dinge, die ich gar nicht erwartet hätte, einstellen, weil ich in Gott gehalten bin. Kann ich mich dann auch sehr schnell einstellen, wenn irgendwas schief geht. Oder wenn ich was gar nicht so erwarte, wie ich es erwartet hätte, oder wenn ich sogar alles dafür tue, dass alles in Ordnung ist und dann funktioniert es nicht. Also ich bereite mich jetzt wirklich gewissenhaft vor kaufe alle Zutaten ein für ein gutes Mittagessen und das Mittagessen gelingt auch und es ist wunderbar. Und dann, man glaubt es kaum, ich serviere es und es war warum auch immer zu heiß und die Schüssel zerspringt. Und es ist alles am Boden und alles voll mit Scherben. Also ich kann das gesamte Essen, das mir so gut gelungen ist, auf das ich mich bestens vorbereitet habe, eben nicht, kann ich wegwerfen. Wir können dann Butterbrot essen. Ja? Und wir sind dankbar, dass wir noch Brot und Butter haben. Ja? Aber solche Situationen gibt es. Und das Ganze unter einem extremen Erwartungsdruck. Und kann ich dann ruhig bleiben? Oder ein anderer Mensch, tatsächlich auch so passiert, geht eben um den See herum, jetzt bei den heißen Tagen, aber halt in Kleidung und rutscht aus und fällt eben ins Wasser. Es ist ohnehin so warm und das ist hier wunderschönes Wetter. Aber man könnte sich dann trotzdem ärgern, warum bin ich da ausgerutscht und das mag ich jetzt überhaupt nicht, dass ich jetzt ausrutsche und das passt mir jetzt gar nicht und jetzt bin ich nass und noch dazu mit meiner schönen Kleidung, das geht gar nicht. Und diese Frau ist eben wirklich, bis zum Hals ins Wasser gefallen und im Schlamm stecken geblieben, hat sogar einen Schuh dann nur noch mit Mühe gefunden, weil der im Schlamm irgendwie dann stecken geblieben ist. Ja? Also es war wirklich, wirklich unangenehm. Ja? Und bis zum Hals war sie drin im Wasser. Und es war schon ein Schock, weil es ist zwar jetzt wirklich schon sehr schön warm gewesen, auch damals war es nicht so kalt, wie das passiert ist, aber trotzdem überrascht ins doch kühle Wasser zu stürzen, ist nicht so angenehm. Und was war ihr erster Ausruf? Nicht, bah, furchtbar oder in den Schimpfwort, ja? Sondern, und das war wirklich so sehr beeindruckend, Herr, ich danke dir, dass du mir noch den Mund freigelassen hast, um dich zu loben. Danke, dass ich noch loben kann und dass mein Mund nicht voll Wasser ist. Also das ist wirklich Verbundenheit mit Jesus und Annehmen jeder Situation. Oder wenn wir den Hiob hernehmen, ja, der einfach, wo alles gut gegangen ist und plötzlich geht alles schief, eins nach anderem geht schief. Und man denkt sich, das gibt's doch nicht, wieso geht das alles schief? Ja? Und es war einfach eine Versuchung vom Bösen, steht auch im Buch Hiob, damit eben Hiob, Jesus, also Gott, ins Angesicht fluchen soll. Und er hat es nicht gemacht. Ja? Er hat gesagt, der Herr hat gegeben, der Herr hat genommen und gepriesen sei der Name des Herrn. Also wechselnde Pfade im Licht. Ja? Ich habe nicht alles in der Hand. Und ich werde auch in Zukunft nicht alles in der Hand haben. Und jetzt könnte ich natürlich mich unter der Bettdecke verkriechen und gar nicht mehr rausgehen, weil das Leben ist sowieso viel zu gefährlich und ich könnte viele Ängste aufbauen oder könnte misanthropisch schlecht gelaunt durchs Leben gehen erkennen, dass alles sinnlos ist und Jean-Paul Sartre, wir sind ohnehin zum Tod verurteilt und das ist alles furchtbar und so. Also wir könnten nur negativ denken. Ja? Oder ich nehme die Herausforderung an. Mal gibt es Licht, mal gibt es Schatten. Mal bin ich mehr auf der linken Seite im Schwergewicht und dann ist die rechte Seite quasi etwas höher gelagert und mal habe ich wieder die rechte Seite mehr im Schwergewicht, dann ist die linke höher gelagert. Also ich bin wie auf einer Waage, die nie ganz ausgependelt ist. Auch eine echte Waage ist nie immer genau in der Mitte, sondern deshalb gibt es ja verschiedene Gewichte, die ich dagegen legen kann, damit das, was ich eben gerade abwägen will, dann eben dann den Zeiger dann in der Mitte anzeigt, sprich ich habe es ausgeglichen. Und wenn ich eine sehr schwere Belastung habe, also wenn die linke Wagenhälfte ganz tief runterzieht, weil ich ein großes Leid zu tragen habe, dann muss ich umso mehr Gewichte auf die rechte Seite legen, damit es wieder ausgeglichen ist. Das heißt, wenn ich ein schweres Leid zu tragen habe, muss ich umso mehr Menschen bitten, für mich zu beten, muss ich selber voll ins Gebet hineingehen und muss ich selber mehr kämpfen, damit es wieder einen Ausgleich gibt. Umgekehrt, wenn momentan sehr große Leichtigkeit ist, sehr große Freude, heißt es deshalb nicht, dass ich deshalb weniger beten soll. Das wäre dann zu einfach. Ja? Ich bete nur, wenn es schwer ist. Nein, sondern wenn die Waage sehr leicht ist, brauche ich eben etwas anderes. Vielleicht habe ich dann auf der anderen Seite meines Lebens, ja, mit anderen Aspekten, dann einfach halt zu viel Gewicht hineingelegt. Vielleicht habe ich mich zu sehr hineingesteigert in die Arbeit oder vielleicht habe ich mich zu sehr hineingesteigert in bestimmte Themen, die so wichtig sind. Ich kenne da einen Menschen, der verzweifelt an der Kirche, der dreht durch, weil verschiedene Dinge nicht so sind, wie sie sein sollen. Dann sage ich immer, hey, nimm Gewicht weg. Also die Kirche denkt in Jahrhunderten und Gott führt sein Schifflein Petri. Ja? Also heute am Hochfest von Peter und Paul. Wir sind nicht die zuständig sind für die Kirche. Wir sind Teil der Kirche, wir sind Glieder Christi. Ja? Aber der Eckstein ist Jesus Christus und er leitet und lenkt die Kirche. Also wir können ruhig auch von der Seite Gewicht wegnehmen. Nein, und ich muss die Kirche quasi retten oder ich trete aus oder so halte ich das nicht mehr aus und wie furchtbar und unheilig sind die ganzen eben Bischöfe und Priester und engagierte Leute in der Kirche, die machen sich allen nur wichtig und stellen sich in den Vordergrund. Ja, das mag schon geben, aber deshalb ist die Kirche als Ganzes trotzdem eben die eine reine heilige katholische Kirche. Ist so. Und deshalb kann ich auch da wieder ganz entspannt ausgleichen und in Ruhe meinen Weg weitergehen und es wird sich beruhigen. Und ich finde auch, wenn man jetzt die beiden Apostelfürsten Petrus und Paulus ansehen, die beiden haben sich nicht unbedingt geliebt, die waren sehr unterschiedlich und die haben schwierigste Entscheidungen treffen müssen. Also der Petrus eben mit den Kriechtieren steht auf Schlachte und iss. Ja. Also der hat gesagt, niemals wegen was Unreines essen, ich bin Jude, kommt überhaupt in die Tüte, dass ich irgendwie jetzt mit Heiden was anfange. Und sogar der hat dann gesehen, okay, wenn Gott das will, dann dürfen die Heiden getauft werden, dann brauchen die nicht mal beschnitten werden. Das war für die ein Wahnsinn. Ja. Also die waren komplett aus der Norm, die Judenchristen, die ersten damals, die haben sich gedacht, das gibt es ja nicht. Also was, auch die Heiden kriegen den Heiligen Geist, also jetzt verstehen wir die Welt nicht mehr. Ja? Also die hat es aus den Latschen gekippt, kann man wirklich sagen. Und sie haben die Flexibilität gehabt, wieder reinzukommen. Also erster Punkt, ich brauche eine ganz große Stabilität in Jesus Christus, dass mich nichts aus den Latschen kippt. Egal, ob es links oder rechts schwer ist, egal, ob es leicht ist, egal, ob ich mich total wundere, egal, ob ich überfordert bin oder unterfordert bin, egal, ob ich die Welt nicht mehr verstehe, es ist okay, so wie es ist. Und zwar ganz okay. Es ist ganz, ganz okay, so wie es ist. Und diese Hingabe, dieses Fiat Mariens, das ist eine ganz tolle, große Stabilität in Gott. Zweiter Punkt, geht sich noch kurz vor einigen Takten Musik aus. Der zweite Punkt, wie ich diese wechselnde Pfade im Licht gut gehen kann, ohne dass ich abkomme, ohne dass ich verwirrt wäre, ohne dass ich verzweifle, ist, dass ich immer unterscheide zwischen Nahsicht und Fernsicht. Wenn ich Autofahrerin bin, dann muss ich immer meinen Blick schweifen lassen, und zwar in die Ferne. Kommt mir aus der Ferne ein Auto entgegen, ist da eine Kurve, ist da irgendwas Außergewöhnliches oder geht die Straße den Verlauf, den ich, wenn ich kurz in die Ferne blicke, ohnehin erwarte und damit ist alles gut. Und Nahsicht, läuft mir irgendwas in unmittelbarer Nähe vor das Auto, ja? Eben Wildwechsel oder wenn ich zwischen parkenden Autos fahre, kommt da ein Mensch heraus, ja, wo ich dann bremsen muss. Also ich muss auch ein Stück immer bremsbereit sein, deshalb eben die Nahsicht. Was ist in unmittelbarer Nähe? Muss ich einem Hindernis ausweichen, das ich erst jetzt sehe, wie ein Stein zum Beispiel. Ja? Und eben Blick in die Fernsicht, wie geht es weiter? Und Gott leuchtet mir, wenn es finster ist, nur den nächsten Schritt aus. Das heißt, ich muss so langsam fahren, eben auf halbe Sicht fahren, dass ich jederzeit auch stehen bleiben kann, auf halbem Weg. Und ich darf jetzt nicht so langsam dahin kriechen, dass ich gar nicht vorwärts komme, aber auf halbe Sicht empfangen, wenn ich nicht gut sehe. Wenn ich gut aussehe, dann kann ich eben schneller fahren. Und wenn links und rechts ist jetzt nicht so aussieht, das wird eben in der unmittelbaren Nahzone irgendwas Gefährliches passieren. Kann aber trotzdem passieren, deshalb muss ich trotzdem, auch wenn ich schneller fahre, immer bremsbereit sein. Und dieser Wechsel zwischen Nah- und Fernsicht, dieser Wechsel in meinem Leben zwischen was geschieht ganz aktuell heute, auf was muss ich heute achten und was wird in den nächsten Tagen sein, das ist so wichtig. Was hinter mir liegt, im Rückspiegel kann ich schon auch mal schauen, ja? Aber der Rückspiegel dient eigentlich nur dazu, um zu sehen, gibt es jemanden, der mich überholen will, gibt es irgendwas, was ich hinter mir sehen will, ist eine Schlange, weil ich so langsam fahre oder was immer, aber eigentlich interessiert mich das Hintere nicht, ja? Sondern das ist viel wichtiger, und ich schaue auch nur selten in den Rückspiegel normalerweise, ja? Schon immer wieder, also ich darf schon auf die Vergangenheit auch schauen, aber normalerweise schaue ich auf die Gegenwart, Nahsicht und auf die Fernsicht, Zukunft. Das sind die zwei Dinge, wo ich sein muss. Und am wichtigsten muss ich natürlich in der Gegenwart sein, also in der Nahsicht, weil da muss ich sehen, muss ich bremsen, muss ich ausweichen, gibt es da irgendwelche Hindernisse und Dinge, die mich eben belasten oder die mir eben plötzlich einen wechselnden Pfad beschweren, dass ich reagieren muss. Bei der Weitsicht, in der Zukunft, da kann ich langsam reagieren, weil da weiß ich, die kommt noch nicht gleich. Aber die Gegenwart ist jetzt schon da, ich bin jetzt in der Gegenwart. Und da kann auch plötzlich vom Licht im Schatten oder eben dann auch Finsternis kommen. Und da kann ich dann in einen geistlichen Kampf kommen und dann muss ich dann sofort reagieren. Jetzt freue ich mich über einige Takte wunderschöne Musik und dann machen wir den dritten Punkt weiter, wie ich gut stabil bleibe und gut flexibel bleibe.

0: Sie hören die Sendung Lebenshilfe hier bei Radio Maria Österreich und Südtirol zum Thema wechselnde Pfade im Licht. Und unser Referent Dr. Reinhard Pichler hat gerade vorgestellt drei Dinge für ein ausgeglichenes Leben. Und Punkt 1 ist die Frage, habe ich ein gutes Vertrauen in Gott? Darf alles sein? Also wichtig war diese große Stabilität in Jesus Christus, damit mich nichts aus dem Gleichgewicht bringt. Der zweite Punkt, da haben wir gerade gehört von einer Unterscheidung zwischen einer Nahsicht und einer Fernsicht. Und wie es jetzt weitergeht und was es mit dem dritten Punkt auf sich hat und wie dieser lautet, das hören wir jetzt weiter in der Sendung Lebenshilfe, wechselnde Pfade im Licht.
1: Vielleicht nochmal zum zweiten Punkt, zu der Nah- und Fernsicht. Die Herausforderung ist, dass ich nicht in der Zukunft mich ständig aufhalte und dadurch wieder ins Ungleichgewicht komme und mich dadurch wieder unflexibel mache, weil ich ständig Angst vor der Zukunft habe oder weil ich nervös bin oder weil ich vor lauter Zukunftsdenken, wie schön es sein wird, wenn ich mir das neue Auto gekauft habe oder wenn ich dann die Ausbildung fertig habe und so, also ich bin gar nie in der Gegenwart, eigentlich gar nicht in der Gegenwart lebe, ja, sondern immer nur im Übermorgen lebe. Wenn ich dann Enkelkinder habe und wenn ich dann mal reich und schön sein werde und so, also das funktioniert so nicht. Ja. Ich kann schon nach vorschauen, aber trotzdem ist das Hauptaugenmerk bitte unbedingt bei wechselnden Pfaden im Licht, in meinem Leben, in der Gegenwart. Und in der Gegenwart gibt es genug Herausforderungen, dass ich das hier und jetzt schaffe. Hier und jetzt, genau jetzt um 10.20 Uhr einfach da jetzt die Dinge für mich gestalte. Ich setze mich jetzt hin, höre die Radio Maria Sendung, denke über mein eigenes Leben nach und bin mitten in der Gegenwart jetzt und freue mich, dass ich merke, ja, mein Leben funktioniert gut. Oder ich merke, ich hänge viel zu viel in der Vergangenheit. Ich bin ja dauernd ärgerlich über das, was eben in der letzten Zeit war. Es sind so peinliche Dinge passiert und ich bin so erschüttert und ich bin innerlich so verärgert und so weiter. Ja, also so viele Sachen, wo ich gar nicht verbunden bin mit mir heute, im Jetzt, mit Gott, sondern wo ich irgendwo hänge im früheren Leben. Also im früheren Leben heißt vor gestern, vor einem Jahr, vor 10 Jahren, in meiner Kindheit. Ich darf schon auch an die Vergangenheit denken, das ist in Ordnung und es darf mich die Vergangenheit auch belasten, das ist ja auch logisch, das wird auch so sein. Aber je mehr ich der Vergangenheit Gewicht gebe, desto mehr verdunkelt sich alles und desto mehr ist die Gefahr, dass ich alles im Hier und Jetzt und in Zukunft negativ sehe. Weil meine Kindheit so furchtbar war und weil in meinem Leben schon so viel schief gegangen ist, ist auch heute alles schwer und alles dunkel und alles grau, obwohl die Sonne wunderbar scheint. Viel zu stark scheint die Sonne und trotzdem bin ich einfach unglücklich und unzufrieden. Also ich möchte eigentlich nicht unglücklich sein, ich bin traurig und verärgert, dass so viele Dinge in der Vergangenheit schlecht waren. Deshalb ist es das Jetzt grau und die Zukunft schaut auch düster aus, weil alles bisher düster war. Und daher kommen wir jetzt zum dritten Schritt, die Vergangenheit loslassen, um bereit zu sein, das, was mir Gott heute gibt, auch zu empfangen, auch überhaupt empfangsbereit zu sein. Weil es kann sein, dass ich gar nicht in der Lage bin, mich für Gott zu öffnen, weil ich derartig innerlich gestresst bin, noch von den vergangenen Schockerlebnissen, dass ich überhaupt nicht wahrnehme, was eigentlich Schönes mir Gott bereitet. Und ich sehe gar nicht das Gute, was war in der Vergangenheit, sondern ich sehe nur das Negative. Also ich bin fixiert aufs Negative. Und da ist der dritte Schritt, um wechselnde Pfade im Licht gut zu meistern, mein Leben gut zu meistern, das auf und ab sein wird, das Herausforderungen, Schwierigkeiten und vieles Schöne bietet, dass ich immer auf das Gute und auf das Schöne schaue. Das ist das total Wichtige. Warum ist es so wichtig? Das Gute und Schöne ist das, was mich weiterträgt, was mich auch durch die Talsohlen, durch die Finsternis, durch die Todesschatten trägt. Ja. Also das ist so wichtig, dass ich immer aufs Gute und aufs Licht und aufs Positive schaue. Jesus sagt, ich bin das Licht der Welt und ich orientiere mich am Licht, auch wenn das Licht vielleicht weiter weg ist. Ich sehe das Licht schon von Weitem. Da kann ich eben auf die Sterne schauen. Der Nordstern, der Polarstern, ist ein Fixstern und an dem orientieren sich alle Schiffe, wenn sie keine technischen Instrumente oder keinen Kompass haben, weil der zeigt nach Norden. Und da gibt es gar keine Verwirrung. Alles andere bewegt sich und fliegt schneller oder langsamer, aber der Nordstern bleibt fix und an dem kann er mich orientieren. Und genauso bleibt Maria, der Stern des Meeres, fix. Ja? An Maria kann ich mich immer orientieren, immer, egal welche Höhen und Tiefen es ist, weil sie hat alle Höhen und Tiefen erlebt, sie hat die größte Mystik, die tiefste Mystik erlebt, die Einswerdung mit Gott, sodass Gott in ihr Fleisch wurde. Und sie hat unterm Kreuz Jesus, den Retter der Welt, sterben sehen, der ihr eigenes Fleisch und Blut ist und wo sie gewusst hat, ich bin nicht nur Tochter des Vaters, Mutter des Sohnes, sondern auch jetzt Braut des Heiligen Geistes und damit auch Mutter der Kirche. Also diesen Prozess, ja, den die Mutter Gottes durchgemacht hat, das ist wechselnde Pfade im Licht. Das ist totale Flexibilität in den höchsten Tiefen und in den höchsten Höhen. Oder in den tiefsten Höhen und in den höchsten Tiefen, so muss man sagen. Ja. Altus, das lateinische Wort Altus, heißt ja hoch und tief zugleich. Und deshalb ist die Höhe und die Tiefe, trifft sich auch irgendwo, weil es einfach so etwas Außergewöhnliches ist. Ja. Und viele, viele Jahre hat die Mutter Gottes ein ganz normales Leben gelebt. Das waren nicht die höchsten Tiefen und die tiefsten Höhen, sondern das war ganz normal. Ganz normal 30 Jahre in Nazareth mit Jesus, ja? Also soweit das normal ist, mit Gott unter einem Dach zu leben. Aber auch wir leben mit Gott unter einem Dach. Wenn wir heute schon Jesus in der Eucharistie, der Frühmesse empfangen haben, dann leben wir mit Jesus unter einem Dach, so wie die Mutter Gottes. Wir haben ihr nichts voraus und die Mutter Gottes hat uns nichts voraus. Das muss man sich auf der Zunge mal zergehen lassen. Das ist wechselnde Pfade im Licht. Wir haben den Heiligen nichts voraus. Wir sind so begnadet wie die Heiligen. Wir müssen es nur so nützen wie die Heiligen. Wir müssen es nur so annehmen wie die Heiligen. Und wenn wir eben einfach das Positive sehen, das Heilige sehen, überall Gott durchscheinen sehen, auch im Schweren, auch im geistlichen Kampf. Gott ist immer der Sieger in jedem geistlichen Kampf, weil er hat Sünde, Tod und Hölle besiegt. Er hat die Sünde besiegt, weil er hat, obwohl er ganz Mensch war, hätte er sündigen können, hat aber nicht gesündigt, so wie Maria übrigens, die auch davor bewahrt war vor der Erbsünde. Und wir sind jetzt erlöst von der Erbsünde, können aber immer noch freiwillig sündigen, wenn wir die Freiheit haben, die uns Gott am ähnlichsten macht. Er hat den Tod besiegt am Kreuz, deshalb gibt es die Auferstehung, vorher gab es die Auferstehung nicht. Alle Menschen vor Christi Tod, also auch alle Juden im Alten Testament, haben im Reich der Todesschatten gewartet, auf ein, wie es weitergeht. Die waren wie in einem Warteraum. Die Sheol ist auch eben eine Art Warteraum gewesen, war nicht die Hölle. Aber Jesus ist nach seinem Tod in die Hölle hinabgestiegen, in diese Sheol, ja? Also in das Reich der Gottferne, in den Warteraum, wo eben alle Heiligen des Alten Testaments, ein Jeremia und ein Abraham und ein Mose und alle, ja, die haben ja gewartet auf die Erlösung. Und da ist Jesus hineingekommen in diese Scheol, nachdem er gestorben ist, und war 3 Tage in der Scheol und hat alle herausgeholt aus dem Reich der Todesschatten, hat alle aus den Fängen des Bösen jetzt nochmal befreit und sie in den Himmel hineingeholt, den es vorher noch nicht gab. Also es gab schon, aber es war noch niemand drin.

0: freiwillig für immer in der Scheol und damit in der Hölle, die dann zur Hölle geworden wäre, geblieben, wenn nicht Gott Vater ihn mit allen Heiligen und mit allen Menschen, die vor Jesu Tod am Kreuz gestorben sind, mit hineingenommen worden wären in den Himmel. Deshalb kann er auch sagen, heute noch wirst du mit mir im Paradies sein, zum Schächer, zum rechten Schächer. Weil es fällt einfach zusammen, es ist alles wie ein Tag. Ja? Kreuzigung, Höllenfahrt, Auferstehung, Geistsendung, Himmelfahrt, das ist alles wie ein Tag. Es wird nur für uns so auseinandergezogen, damit wir es überhaupt nachvollziehen können, was da alles an unglaublicher Dichtheit passiert ist. Auch die Gründung der Kirche ist ja eben dann auch dadurch eben passiert. Aber diese 3 Tage Grabesruhe waren keineswegs Grabesruhe, sondern war intensivstes wechselnde Pfad von Schatten und Licht, wo Gott das Licht in die Dunkelheit gebracht hat. Und das ist auch unsere Aufgabe. Auch wir dürfen Licht dorthin bringen, wo es dunkel ist. Wenn wir hell sind, wenn wir immer aufs Positive schauen und uns entscheiden fürs Positive, ganz, ganz intensiv entscheiden fürs Positive, dann sind wir Lichtträger, aber nicht Luzifer, der uns verwirrt und in die falsche Richtung führt und uns blendet mit einem Pseudolicht, Wolf im Schafspelz, sondern dann sind wir erleuchtet von Gott her. Nicht wir sind das Licht, sondern Gott ist das Licht und wir sind ein Widerschein von seinem Licht. Wir bringen das Licht Christi, Lumen Christi, Osternacht, eben zu den anderen Menschen und geben das Licht Christi weiter. Wir geben die Hoffnung auf die Auferstehung, die Hoffnung auf das Gute, auf das Schöne, auf das gute Leben, auf das ausbalancierte Leben, das maßvolle Leben weiter. Und dazu gehört auch, um ein maßvolles Leben zu leben, gehört auch, dass in die Waage auch mal hoch und tief geht. Ja? Also es wird nicht immer nur ganz ruhig dahin gehen in unserem Leben. Wenn wir das erwarten, werden wir enttäuscht sein. Wenn wir nur erwarten, hoch und tief und Extreme, werden wir auch enttäuscht sein, weil so viele Extreme gibt es dann Gott sei Dank auch nicht, sondern es ist der Wechsel. Und das Ziel ist, immer wieder gut in die Regulation zu kommen, gut ins Gleichgewicht zu kommen, gut in das Maß zu kommen. Aber wenn wir im Kampf sind, dass wir uns dann an Jesus festhalten, dass wir dann eben die Nah- und Fernsicht beachten und dass wir dann auch wirklich bereit sind, immer aufs Positive zu schauen und uns von Jesus mitnehmen lassen, der uns immer das Positive, die frohe Botschaft in unser Herz legen wird. Ja? Nicht aufs Negative schauen, nicht Hilfe, wir sind jetzt da in dieser Versuchung, wir sind jetzt da in diesem geistigen Kampf, Hilfe, wir sind jetzt da für eine so unsichere Erde, mit so vielen Kriegen und so vielen schlechten Menschen rund um mich herum und so wenig Schutz von der Kirche und so wenig Heiligkeit und so weiter und so weiter. Nein, es ist immer ausreichend genug für uns da, wir brauchen uns nur ins Licht Christi stellen. Ja, ich freue mich, wenn wir jetzt hier in der Lebenshilfesendung, weil das ist eine geistliche Lebenshilfe, die ich Ihnen jetzt vermittelt habe und das soll auch bei dieser Reihe der Fall sein, dass Sie ganz tief eintauchen können in körperliche, psychische und geistige, spirituelle Kraft und Ausgeglichenheit. Das ist der Sinn von diesem Podcast, den es übrigens auch auf allen gängigen Podcast-Plattformen wie Spotify oder so gibt. Ja. Wechselnde Pfade im Licht können Sie überall abrufen. Und diese Radio Maria Sendungsreihe ist einfach auch so schön, weil es Ihnen Kraft geben soll, Ihr Leben, Ihren Alltag so zu gestalten, dass Sie glücklich sind, dass Sie leben und dass Sie sich freuen, dass Sie Christ sein dürfen und dass sie aus der Kraft Gottes, aus der Kraft der Eucharistie, aus der Liebe zur Mutter Gottes heraus auch anderen Menschen dieses Licht und diese Freude bringen. Ich freue mich jetzt über Ihre Anrufe und Sie können gern Zeugnis geben, wie es Ihnen gelingt, einfach Ihr Leben immer wieder ins Gleichgewicht zu bringen, wie Sie mit geistlichen Kampf umgehen, wie Sie umgehen, wenn es Ihnen psychisch schlecht geht und was Ihr Beitrag ist, damit Sie einfach auch sagen können, ja, ich schaffe es gut, mit Gottes Hilfe diese wechselnde Pfade im Licht zu beschreiten und gut durch mein Leben zu kommen.
1: Und die Nummer dazu hier ins Sendestudio 0720 578 578. Sie können auch von außerhalb Österreichs anrufen, zum Beispiel Sie, liebe Hörerinnen und Hörer aus Südtirol, wählen Sie 0043 720 578 578. Wir freuen uns auf Ihren Anruf, auf Ihren Beitrag hier in der Sendung Lebenshilfe, wechselnde Pfade im Licht.

0: Sie hören die Sendung Lebenshilfe hier bei Radio Maria Österreich und Südtirol, Thema wechselnde Pfade im Licht. Gesprochen hat Dr. Reinhard Pichler, er ist Psychotherapeut und Theologe. Und wir haben jetzt die ersten Anrufer, die uns erreicht haben, und ich freue mich über Frau Bertha aus Niederösterreich. Grüß Gott.
1: Grüß Gott.
2: Grüß Gott, Herr Dr. Pichler, da ist die Bertha Wimmern.
1: Ja, grüß Gott.
2: Ich möchte mich zuerst einmal bedanken für den umwerfend positiven Vortrag und auch
1: danke.
2: Für mein Zeugnis geben. Und zwar
1: bitte.
2: Diese Gelassenheit, dieses Frohsein auch in Schwierigkeiten. Die Gnade habe ich erst jetzt bekommen, seitdem ich unerschütterliches Gottvertrauen habe. Das, was wirklich niemand mehr erschüttern kann, da kann es auch in mir und in der Umgebung noch so viel Elend sein. Ich kann jetzt positiv bleiben und sagen, ja Gott, du hast eh alles in der Hand und du greifst eh. Und so geht es mir auch trotz Schwierigkeiten gut. Das war mein Beitrag.
1: Danke, ich freue mich so sehr, weil ich weiß ungefähr, was Sie alles mitmachen und dass Sie so einen starken Glauben haben und das auch, das darf ich auch dazu sagen, weil ich Sie ein bisschen kenne, dass durch Ihr Fiat, durch Ihren treuen Glaubensweg, haben sich um Sie herum Menschen geändert, wo es aussichtslos war, dass sich Menschen ändern. Ja? Das war völlig aussichtslos, wie ich das erlebt habe. Und ich bin immer total beeindruckt gewesen vorhin, wie Sie gesagt haben, so, jetzt ist besser, jetzt ist sogar die gläubig geworden. Ja? Also unglaublich, also das ist, und da sieht man einfach dieses treue Gehen mit Jesus, das positive Bleiben. Sie sind das beste Beispiel dafür. Vielen, vielen Dank für Ihr starkes Zeugnis. Alles Gute für Sie, liebe Bertha.
0: Ja, vielen Dank für dieses Zeugnis, liebe Frau Bertha. Und ich möchte Sie noch einmal einladen, liebe Zuhörer von Radio Maria, rufen Sie jetzt an in der Sendung Lebenshilfe, wenn Sie auch ein Zeugnis haben oder einen sonstigen Beitrag hier zur Sendung Wechselnde Pfade im Licht, 0720 578 578, die Nummer hier ins Sendestudio.

0: Die Leitungen sind voll. Die nächsten Anruferinnen, muss ich sagen, sind mit uns verbunden. Ich begrüße erstmal Frau Hertha Maria aus Wien. Grüß Gott.
1: Ja, ich bin die Hertha Maria aus Wien.
2: Grüß dich.
1: Ja, grüß dich, Reinhard. Du, ich möchte kurz was sagen. Ich war voriges Jahr in Göttlichen Heiland im Spital und habe den 4. Schlaganfall erlitten.
2: Überlebt.
1: Ich konnte nicht mehr gescheit denken und reden schon gar nicht. Und dann ist ein Moment gekommen, wo ich gespürt habe, jetzt ist der nächste Schritt, dass ich sterbe. Und ich weiß nicht, ob ich es aussprechen konnte, weil reden und denken war sehr schwer. Und dann meine Reaktion war, das habe ich noch im Gedächtnis, das hat sich gespeichert. Meine Reaktion war, dann freue ich mich auf den Himmel.
2: Ja. Und ich freue mich so, dass du so auf Gott hörst immer wieder und dass du dich so führen lässt, schon dein ganzes Leben lang, obwohl du auch so viel mitgemacht hast. Ja, ich kenne dich ja auch ein bisschen und ich kann nur sagen, Jesus hat dich so lieb und er trägt dich überall durch und er segnet auch dich und die Deinen. Alles Gute, liebe Hertha.
0: Vielen Dank für dieses Zeugnis, Frau Hertha. Liebe Grüße nach Wien. Und aus Niederösterreich ruft Frau Irmgard an, ebenfalls mit einem Zeugnis. Bitte schön.
3: Ich bin Frau Irmgard aus Niederösterreich. Grüß möchte Gott. Ich mich melden und mich auch vielmals bedanken für diesen hervorragenden Vortrag. Mich begleitet dieser Spruch, wie gesagt, schon mein Leben durch, weil meine Großmutter war sehr gläubig. Und dieser Spruch, wechselnde Pfade, Schatten und Licht, alles ist Gnade, fürchtet euch nicht. Das ist also für mich, das trägt mich durch und daher auch so passend für diesen Vortrag. Und da wollte ich mich vielmals bedanken und das gibt mir auch Halt im Leben. Ich glaube, ich weiß nicht, ob das von Augustinus ist, dieser Spruch.
2: Weiß ich nicht, aber ich kenne das. Auf jeden Fall vielen Dank an Sie weiterhin, alles Gute. Ich werde an den nächsten Sendungen dranbleiben. Danke, alles Gute auch Ihnen, viel Kraft, wiederhören. Danke vielmals, wiederhören.
0: Und die nächste Anruferin aus der Steiermark dieses Mal ist Frau Elisabeth, auch mit einem Zeugnis, bitteschön. Grüß Gott.
4: Grüß Gott.
2: Bitte,
4: ja, grüß Gott, Herr Dr. Bichler. Ich habe jetzt nur am letzten Teil, weil ich bin vom Garten raufgekommen, gehört. Also ich verfolge sowieso Ihre Sendungen. Also wenn Sie einen Vortrag halten, sehr gerne. Ich habe Sie auch schon mal persönlich um Kallenberg erlebt. Ich wollte nur sagen, bezüglich dieses Lichtes, ja, also ich bin seit 2000 gläubig, aber ich habe immer das Gefühl gehabt, dass tief ins Herz, also ich bete zwar, ich habe sehr intensives Glaubensleben gehabt, aber ich habe immer diese Niedergedrücktheit und das war eigentlich doch immer da und auch eher so dieses Dunkle, auch wieder das Dunkle im Hintergrund. Ich war zwar immer im Außen sehr fröhlich, nett und lieb, aber innen war das nicht so. Und jetzt hat mir der Herr seine Gnade geschenkt, dass ich vor, ich weiß nicht, das war im Mai, war ich am Sonntagberg beim Brunner Meusburger, Pater Bruno Meusburger, und habe da die Gebete für eine innere Heilung. Es ist zum Beispiel Thema gegangen, Kindesverlust, sei es durch Abtreibung oder auch Verlust, so. Und eigentlich habe ich meine ganze Kindheit mit ein paar Traumen, da passiert sind, die ich nie verarbeitet habe, die sind alle geheilt worden. Und jetzt ist es so, dass mich auch viele Menschen, also wirklich sehr viel mit negativen, also was ihre schrecklichen Lebenssituationen sind, und da bin ich jetzt nicht mehr mitgezogen. Und das vorher war ich so niedergeschlagen. Und eben, wenn man dann diese innere, wenn man diese Liebe wirklich glauben kann, so im Herzen, das muss wirklich so tief ins Herz gehen. Und das ist eine Gnade, weil man kann, wann er das schenkt, wie er das schenkt, aber ich will das gar nicht sagen, was ich da für Gnaden umerlebt habe, weil ich glaube, da würden viele jetzt sagen, weil sowas möchte ich auch haben, weil wir waren zwei Personen exklusiv aus Deutschland, ein Mann und ich. Und wir haben eine Woche, wurden wir bekocht, versorgt und haben jeden Tag Gespräche mit Gebeten und gehabt, also 1:1 Betreuung. Und ich meine, ich habe gesagt, ich habe
2: Psychotherapie
4: für 2 Jahre bekommen.
2: Genau. Eben, also das ist so schön wie die Apostel und ich freue mich so, dass sie ganz für Jesus auch da sind und dass er sie als Werkzeug gebrauchen kann. Und wer für Jesus einfach da ist, so wie Radio Maria als Ganzes und die Radio Maria Hörerfamilie, die brauchen sich nicht zu sorgen. Jesus beschützt sie ganz persönlich und gibt ihnen alles, was sie brauchen und noch mehr. Er gibt immer die Fülle. Und das ist so eine Freude. Alles, alles Gute Ihnen. Viel Segen.
0: Danke für dieses Zeugnis, Frau Elisabeth. Und wir gehen noch einmal in die nächste Runde. Sie haben noch mal die Gelegenheit anzurufen, liebe Zuhörer von Radio Maria, in der Sendung Wechselnde Pfade im Licht mit Dr. Reinhard Pichler, wenn auch Sie ein Zeugnis oder einen Beitrag zu diesem Thema geben wollen, 0720 578 578.

0: Eine Zuhörerin hat sich gemeldet hier bei uns auf Sendung und sie hat gesagt, sie leidet leider unter Depressionen und sie beschreibt die Situation als teilweise ausweglos oder hoffnungslos, wie sie ihr manchmal erscheint. Und sie sagt, es klingt dann oft irgendwie ganz nett, ans Positive zu denken und was man sicherlich versucht und was sie sicherlich versucht, aber sagt so richtig, kann sie das nicht glauben, denn das Leben ist ja gar nicht so positiv. So hätte ich es irgendwie rausgehört. Herr Dr. Pichler, was können Sie dazu sagen?
1: Also das eine ist, die nächste Sendung Wechselnde Pfade im Licht wird über Depressionen sein. Das kann ich Sie mal schon gleich trösten. Und Sie werden dann im Programm F10 waren. Es gibt noch keinen Termin, aber es wird, denke ich, bald einen geben. Das Zweite, was ich dazu gerne sagen möchte, ist, wenn ich in einer Depression bin, das ist die Krankheit der Losigkeit. Da bin ich lustlos, kraftlos, energielos, positivlos, aussichtslos, sinnlos, schlaflos, los, ja, appetitlos, orientierungslos, alles los. Und ich bin auch gebetslos und auch glaubenslos. Das ist eben die Herausforderung in der Depression. Ich kann da nicht beten und wenn ich mich dann noch zwinge zum Beten, dann kommt mir das alles total schal vor. Das ist normal. Das ist wie in der Wüste, wie der Elia, der sich hingelegt und hat gesagt, ich kann nicht mehr gehen. Ja? Und dann kann ich Ihnen nur sagen, wie der heilige Franz von Sales es sagt, haben Sie Vertrauen, Jesus am Kreuz zu betrachten, ohne dass man ihn betrachtet und auch wie er am Kreuz zu hängen, das ist genauso wertvoll, wie wenn man ihn tief betrachtet. Ja? Und wenn man in der Depression ist, ist das grausig. Ja? Also man kann sich nicht vorstellen, wie grausig das ist, wenn man in der Depression ist. Und wenn man aus der Depression heraus ist, derselbe Mensch, kann er sich nicht mehr vorstellen, auch nicht mehr gut erinnern, wie das war, wie eine Depression war. Also das ist einfach ein grausiger Zustand. Warum, werde ich erklären in der nächsten Sendung. Aber das ist wirklich eine hirnorganische Veränderung, ein Serotoninmangel im Gehirn. Und das ist eben halt auch die Herausforderung. Aber keine Sorge. Sie werden durchgeführt durch dieses tiefe Tal der Tränen oder wo Sie nicht mehr weinen können, weil Depression gefrorene Trauer ist. Ich wünsche Ihnen alles Gute, ich muss jetzt leider Schluss machen. Ich wünsche Ihnen ganz viel Segen. Ich muss jetzt da nämlich dringend zu einem Begräbnis und ich bete für Sie alle. Alles Gute, bis zum nächsten Mal.
0: Ja, vielen Dank, Herr Dr. Pichler, dass Sie heute bei uns waren, zu uns gesprochen haben und ich wünsche auch Ihnen alles Gute, jetzt auch viel Segen beim Begräbnis für diesen wahrscheinlich schwierigen Schritt und ja, danke, dass Sie bei uns waren und uns beschenkt haben mit diesem Thema, wo jetzt auch ein bisschen Klarheit ist, was dieses poetisch-philosophische Thema doch auf sich hat. Danke Ihnen und alles Gute.
1: Danke.
0: 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Eine Wiederholung dieser Sendung hören Sie heute Abend um 22 Uhr. Am Mikrofon für Sie Anna Brandt.

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1: Gebet ist das Atemholen der Seele. Ein Wort für die Woche von John Henry Newman.

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Und nun noch die Programmansage. Wie geht es weiter hier bei Radio Maria? Jetzt gleich in wenigen Minuten die Sendung Wort des Lebens mit Pfarrer Roland Bach-Leitner. Ab 11.50 Uhr sind wir dann mit Pfarrer Thomas Rath aus Lichteneck verbunden. Wir beten die Sext und um 12 Uhr den Angelus. Ab 12.05 Uhr geht es dann mit den Hörergrüßen weiter.

0: Zur Sendung Wort des Lebens auf Radio Maria begrüßt Sie nun Melanie Dollinger. Heute an diesem heißen 29. Juni, dem Hochfest des heiligen Petrus und des heiligen Paulus. Wir sind dazu mit Pfarrer Roland Bachleitner verbunden und erfahren gleich mehr über seine Berufung zur Nachfolge Christi. Einen schönen Vormittag zu Ihnen, lieber Pfarrer Bachleitner.
1: Auch einen recht schönen Vormittag allen, die heute mit uns verbunden sind. Es ist das Fest der Apostel Petrus und Paulus und lange Zeit hindurch ist das auch der Weihtag der Priester gewesen. Und so habe ich auch meine Priesterweihe heute vor 61 Jahren empfangen. Und ich habe mich darüber auch sehr gefreut, dass ich an diesem Tag heute in Radio Maria meinen priesterlichen Dienst wahrnehmen kann.
0: Und ein herzliches Vergelt's Gott, dass Sie sich heute die Zeit nehmen und unseren Glückwunsch zum Priester-Dasein, bitte.
1: Danke vielmals. Und ich freue mich, dass wir einfach heute auch über die Berufungen sprechen können. Für mich ist dieser Jahrestag wieder ein Anlass gewesen, einmal darüber nachzudenken, was ist aus dem Ruf geworden, wie war der Ruf im Laufe der Zeit. Darauf werde ich heute auch dazu kommen. Na gut, also an diesem Fest der Apostel Petrus und Paulus, da möchte ich als erstes einmal zum Ausdruck bringen, Berufung ist kein Job. Berufung ist aber eine Herausforderung von Seiten Gottes, der aber nicht gleich erkannt wird und nicht gleich erkannt werden kann, der sich der Prüfung zu stellen hat. Und aus diesem Anlass möchte ich bei dieser Gelegenheit einfach auch ein wenig darüber erzählen, was ich selbst erlebt habe. Denke ich an meine eigene Berufung für den Priesterdienst, kann ich keinen Augenblick sagen, an dem die Berufung geschehen wäre. Es war eine gläubige Familie, in die ich hineingeboren wurde. Nur die ersten Jahre fehlt mir das Wissen mit meinem Vater, weil er zu der Zeit im Krieg an der Front war. Ich kann nur eines sagen, die Feier der Gottesdienste in der Zeit, wo ich noch in den Kindergarten gegangen bin, hat mich vom Anfang an fasziniert. Ich habe kein Wort verstanden, wenn der Gottesdienst lateinisch war. Aber alleine, wie das abgelaufen ist, was da alles geschieht, was gesungen wird, was gesprochen wird. Es war ein rundes Ganzes, das ich als kleines Kind einfach schon angenommen habe. Nun, eine solche Geschichte, wann ist eigentlich der Ruf an mich ergangen? Ich kann es nicht sagen. Aber es gibt Anhaltspunkte. Es war noch 1944, als ich an einem Nachmittag vom Kindergarten nach Hause gegangen bin. Begleitet hat mich ein Mädchen, das den gleichen Weg nach Hause hatte. Da sagte sie, die heirate ich einmal. Und ich weiß heute noch den Platz, wo das war. Und wo sie mich fragte und was ich sagte. Meine Antwort war, das weiß ich nicht. 2 Jahre später, es wäre ja auch nichts daraus geworden, 2 Jahre später in den Ferien war ich nachmittags unterwegs auf dem Hauptplatz im Berg und da kam gerade ein Leichenwagen vom Krankenhaus zum Bestatter und es stand ein kleiner weißer Sarg drinnen und wir zwei Ministrantin waren wir noch nicht einmal. Wir zwei sind zum Bestatter gegangen und haben gefragt, wer liegt denn da drinnen? Und da hat er gesagt, ja, das ist die Etta. Die ist heute gestorben durch einen Blinddarmdurchbruch. Und wir Buben, dürfen wir sie sehen? Er öffnet den Sargdeckel und wir konnten diese unsere Mitschülerin sehen. bleich, wie sie drinnen gelegen ist, aber mit ihrem Erstkommuniongewand, das sie bereits für das kommende Jahr vorbereitet hatte. Und dann, als wir zufrieden waren, sagt er so, und jetzt beten wir miteinander, Vater unser, für sie. Ich habe das hat mich so eigentlich berührt, dass ich dankbar bin für diese Stunde eigentlich bis heute. Nun beten wir. Und ich denke, dass damals schon in mir der Gedanke gesteckt hat, einmal Priester zu werden, ohne dass ich es schon wirklich erkannt habe. Es sind also verschiedene Momente und im Nachhinein sieht man sie als Fingerzeig Gottes. Da erinnere ich mich noch auch an ein Erlebnis im ersten Jahr meiner Volksschulzeit. Ich stand mit meiner Lehrerin am Fenster während der großen Pause, wo sie mir eine Frage stellte. Aber noch zurück. Ich habe einige, vielleicht 20 Jahre später, habe ich sie einmal wieder getroffen und wir haben zusammen gesprochen. Und da sagt sie, sie werden sich sicher nicht mehr daran erinnern, wie sie mir gesagt haben, dass sie Priester werden möchten. Und ich sagte, doch, das weiß ich noch sehr genau. Sie standen am Fenster mit einem Apfel in der Hand. Ich stand ihnen gegenüber mit meinem Jausenbrot und dort haben sie mich gefragt. Sagt sie, das ist kaum denkbar, sagt sie, wirklich, ja. Und ich sage ihnen, was ich gesagt habe und was sie darauf geantwortet haben. Ich möchte einmal Priester werden. Wissen Sie noch, was ich geantwortet habe? Nein. Ihre Antwort war, das ist aber schön. Auch so ein Fingerzeig auf dem Weg. Ich erinnere mich daran, nicht mehr daran, wie ich von der Familie, dass ich da von jemals gedrängt worden bin. Ich fand Unterstützung auf diesem Weg, vor allem auch dadurch, dass mir die Eltern das Gymnasialstudium ermöglicht haben. Und im Letzten merke ich heute mehr denn je, dass hinter all dem das Wirken Gottes steht. Nun gehe ich immer auf einige biblische Berufungen. Da nenne ich drei aus dem Alten Testament als Beispiel. Und zwar die Berufung von Mose und den Propheten Jesaja und Jeremia. Sie kennen die Geschichte von Mose, wie er mit den Schafen und Ziegen seines Schwiegervaters in Midian war und das Vieh auf die Steppe hinausgetragen hat, hinaustrieb, um dort unten am Fuß des Gottesberges Horeb seine Weidetiere zu betreuen. Und plötzlich sah er bei einem Dornbusch, dass er brennt wie Feuer und alles flimmert darüber. Und er ging hin und wunderte sich, dass der Dornbusch nicht verbrannte. Der Dornbusch wurde nicht verzehrt. Mose ging dann weiter näher heran, als plötzlich der Herr ihn rief, Mose, Mose. Und Mose blieb stehen, zieh deine Schuhe aus, denn dieser Ort ist heilig. Und als Mose sich auf den Boden warf, hat er sein Gesicht verhüllt, um Gottes Kraft nicht zu sehen. Und der Herr sprach zu ihm, ich habe das Elend meines Volkes in Ägypten gesehen und ihre laute Klage über ihre Antreiber habe ich gehört. Ich kenne ihr Leid. Ich bin herabgestiegen, um dieses Volk der Hand der Ägypter zu entreißen. Und sie in ein Land zu führen, das von Milch und Honig fließt. Und jetzt geh ich sende dich zum Pharao. Führe mein Volk Israel aus Ägypten heraus. Und Mose sagte, ja, wer bin ich, dass ich zum Pharao gehen und die Israeliten aus Ägypten herausführen könnte? Er aber sagte, ich bin mit dir. Ich habe dich gesandt und als Zeichen dafür soll dir dienen, wenn du das Volk aus Ägypten herausgeführt hast, werdet ihr Gott an diesem Berg dienen. Da sagte Mose zu Gott, ja gut, aber wenn ich zu den Israeliten komme, was soll ich sagen, wer mich sendet? Wie heißt du? Und Gott antwortete ihm einfach, ich bin. Ich bin einfach da. Und der Herr ist da für Mose die ganze Zeit, wo er das Volk Israel geführt hat. Und er geht am Ende, als sein Bruder Aaron kam und ihn holte, er ging zum Volk Israel und hat es aus der Wüste ins verheißene Land geführt. Eine zweite ist die Prophetenberufung des Jeremia. Da heißt es, im Todesjahr des Königs Uzzia, da sah ich den Herrn auf einem hohen und erhabenen Thron. Und die Säume seines Gewandes füllten den Tempel. Also ist eine Vision von einem Tempel. Mit zwei Seraphim standen über ihm. Sechs Flügel hatte jeder. Mit zwei Flügeln bedeckte er das Gesicht, mit zweien die Füße und mit zweien flog er. Und einer rief dem anderen zu und sagte, heilig, heilig, heilig ist der Herr der Heerscharen. Erfüllt ist die ganze Erde von

hob der Seraphim, ein Seraphim herab zu mir, und in seiner Hand war eine glühende Kohle. Er nahm sie mit einer Zange vom Altar und berührte damit meinen Mund und sagte: Siehe, dies hat deine Lippen berührt, so ist deine Schuld von dir gewichen und deine Sünde gesühnt. Da hörte ich die Stimme des Herrn, der sagte: Wen soll ich senden? Wer wird für mich gehen? Ich sagte: Hier bin ich, sende mich. Und da sagte Gott: Geh und sag diesem Volk: Hören sollt ihr, hören, aber nicht verstehen. Das ginge dann noch ein Stück weiter. Es ist eine wunderbare Stelle, wo dann der Herr weiterspricht: Ich schicke dich zu diesem Volk, dass du ihm den Weg öffnest, dass sie sich sozusagen mit ihrem Herzen ihrem Gott wieder öffnen. Dann kommt Jeremia, ein weiterer Prophet. Bei ihm schaut die Berufung ganz anders aus. Da schreibt er: Das Wort des Herrn erging an mich. Noch ehe ich dich im Mutterleib geformt, habe ich dich ausersehen. Interessant, von der Berufung vom Mutterleib an. Ich habe dich ausersehen, noch ehe du aus diesem Mutterschoß hervorkamst, habe ich dich geheiligt, und zum Propheten für die Völker habe ich dich bestimmt. Da sagte ich: Ach Herr, du mein Gott, ich kann doch nicht reden. Ich bin nur noch so jung. Aber der Herr erwiderte: Sag nicht, ich bin noch so jung. Wohin ich dich auch sende, dahin sollst du gehen. Und was ich dir auftrage, das sollst du verkünden. Fürchte dich nicht vor ihnen, denn ich bin mit dir, um dich zu retten, Spruch des Herrn. Dann streckte der Herr seine Hand aus und berührte meinen Mund und sagte zu mir: Hiermit lege ich meine Worte in deinen Mund. Nun ist doch eine sehr schöne Sache bei den beiden, sowohl bei Jesaja und bei Jeremia. Immer wird der Mund berührt für die Verkündigung zum Propheten. Das eine Mal mit einer glühenden Kohle vom Altar des Himmels, und beim anderen ist einfach die Hand des Herrn, der selber den Mund des Propheten berührt. Sie sind gesendet, sie sind gerufen, und beiden sagt der Herr: Fürchte dich nicht. Das sagt ihm später auch Jesus zu seinen Jüngern: Fürchtet euch nicht. Und immer wieder ist also diese Berufung Schwierigkeiten ausgesetzt, die gefährlich sein können. Und für manchen hat es tödlich geendet, wie etwa bei Johannes dem Täufer. Nun, so haben wir auch Berufungsgeschichten im Neuen Testament. Die erste ist die Berufung Marias. In einer wunderbaren Geschichte erfahren wir von Lukas die Berufung Marias zur Mutter des Herrn. Und Jesus, das Kind, bekommt hier schon seine Titel. Aber wie der Engel Maria begegnet, er steht vor ihr und sagt zu ihr: Chaire Maria, Echeritomene. Sei gesegnet, Maria, der Herr ist mit dir. Sei gesegnet, das ist auch das Gleiche, wenn wir sagen: Sei gegrüßt. Und sie ist eingegangen. Auch sie hat Fragen gehabt an Gott. Auch sie war sich dieser Berufung nicht gleich sicher. Aber der Engel hat alle diese Bedenken ausgeräumt und sie hat gesagt: Ich bin die Magd des Herrn. Mit mir geschehe, wie du es gesagt hast. Eine zweite Berufung ist bei Petrus. Aber da haben wir eigentlich sogar zwei Geschichten bei Petrus. Die erste ist bei Caesarea, die Geschichte, die heute im Evangelium verkündet wird. Die Frage Jesu: Für wen halten die Menschen den Menschensohn?

0: Und sie sagten, die einen für Johannes den Täufer, andere für Elia, wieder andere für Jeremia oder sonst einen Propheten. Da sagte er zu ihnen, und ihr? Wofür haltet ihr mich? Simon Petrus antwortete und sprach, du bist der Christus, der Sohn des lebendigen Gottes. Jesus antwortete und sagte zu ihm, selig bist du, Simon Barjona, denn nicht Fleisch und Blut haben dir das geoffenbart, sondern mein Vater im Himmel. Ich aber sage dir, du bist Petrus, und auf diesem Felsen werde ich meine Kirche bauen, und die Pforten der Unterwelt werden sie nicht überwältigen. Ich werde dir die Schlüssel des Himmelreiches geben, was du auf Erden binden wirst, wird auch im Himmel gebunden sein, und was du auf Erden lösen wirst, wird auch im Himmel gelöst sein. Da hat Jesus ihm auch einen neuen Namen gegeben. Und das hängt auch zusammen, ein neuer Dienst, ein neuer Name. Und der Felsen, ein Beispiel dafür, was er zu bieten hat. Und eine zweite Berufung steht im Johannesevangelium nach der Auferstehung Jesu, als die Jünger am See von Genezareth den Herrn getroffen haben, den Auferstandenen. Und auch dort fragt Jesus wieder den Simon. Simon, Sohn des Johannes, liebst du mich? Liebst du mich mehr als diese? Und er antwortete, ja, Herr, du weißt, dass ich dich liebe. Und Jesus sagte, weide meine Lämmer. Zum zweiten Mal fragt er ihn, Simon, Sohn des Johannes, liebst du mich? Und er antwortet ihm, ja, Herr, du weißt, dass ich dich liebe. Und Jesus sagte zu ihm, weide meine Schafe. Zum dritten Mal fragte er ihn, Simon, Sohn des Johannes, liebst du mich? Da wurde Petrus traurig, weil Jesus ihn zum dritten Mal gefragt hatte, liebst du mich? Und er gab ihm zur Antwort, Herr, du weißt alles. Du weißt, dass ich dich liebe. Und Jesus sagte zu ihm, weide meine Schafe. Und dann deutet er seinen Tod an, dass er ihm bis zum Tod nachfolgen wird. Aber ist das nicht eine berührende Geschichte jedes Mal? Jesus fragt und es wird jeder mit seinem Namen angesprochen. Auch Paulus wird mit seinem Namen bei seiner Berufung angesprochen. Da ist es doch interessant. Paulus, wo steht denn da etwas von einer Berufung? Hören Sie einmal. Saulus wütete noch immer mit Drohungen und Mord gegen die Jünger des Herrn. Er ging zum hohen Priester und er bat sich von ihm Briefe an die Synagogen in Damaskus. Und die Anhänger des Weges Jesu, Männer und Frauen, die er dort finde, möchte er fesseln und nach Jerusalem bringen. Unterwegs aber, als er sich bereits Damaskus näherte, geschah es, dass ihm plötzlich ein Licht vom Himmel umstrahlte. Er stürzte zu Boden und hörte, wie eine Stimme zu ihm sagte, Saul, Saul, warum verfolgst du mich? Er antwortete, wer bist du, Herr? Dieser sagte, ich bin Jesus, den du verfolgst. Steh auf und geh in die Stadt. Dort wird dir gesagt werden, was du tun sollst. Saul ist wie Mose auch mit dem Namen gerufen worden, und zwar sogar zweimal, damit ja feststeht, es ist kein anderer gemeint. Und das ist die Berufungsgeschichte, obwohl er noch Verfolger war bis dorthin. Die Berufungsgeschichte des Paulus, dass Gott ihn gerufen hat. Und es ist eigentlich erstaunlich, wie die Christengemeinde in Damaskus ihn aufgenommen haben. Und wie es dort auch Jünger gab wie den heiligen Barnabas, der ihn schon von früher gekannt hat, dass er an dem Unterstützung fand, auch bei den Aposteln in Jerusalem. Viele Geschichten von Erzählungen und Erzählungen über Berufungen gäbe es. Ich denke auch an verschiedene Heilige. Es ist weithin eine prophetische Berufung, dass ein Mensch sich aufmachen muss und einen Weg gehen, den er eigentlich nicht wollte. So ist ja fast unverständlich auch etwa die Berufung des Bauern in der Schweiz, des heiligen Klaus von der Flühe, dass der seine Familie verlässt. Was war das für ein innerer Kampf, dass er das tun kann und darf? Und viele andere könnte man nennen. Alle aber haben eines gemeinsam, ein großes Vertrauen, dass der Herr bei ihnen ist. Und interessant ist, dass für die Berufenen dieser Ruf des Herrn meist überraschend ist. Sie zweifeln dran und müssen auch erkennen, der Ruf ist vom Herrn. Bei Menschen, die als Propheten auftreten, verlangt Jesus, dass sie geprüft werden, ob ihre Berufung echt ist, dass es keine falschen Propheten gibt. So ist es auch mit der Kirche. Auch sie muss durch ihre Amtsträger die Berufungen prüfen. Wie ich damals vor 62 Jahren zur Diakonatsweihe hingetreten bin, da bin ich zum Spiritual, zur Beichte gegangen und habe ihn gefragt, Pater Igo, denken Sie, dass ich wirklich zur Priesterweihe herantreten kann? Da atmete er mal kurz durch, dachte nach und sagte dann, vorstellen kann ich es mir gut, entscheiden müssen Sie sich selber. Dieses Wort hat mich begleitet die ganze Zeit. Meine Entscheidung ist dann gefallen mit diesem Schritt bei der Subdiakonatsweihe. Eines steht also fest, ob Mann oder Frau, Burschen oder Mädchen, ja auch Kinder, wie die Kinder von Fatima oder Bernadette von Lourdes, die Berufungen schauen bei jedem anders aus. Für uns als Gläubige aber ist es notwendig, um Berufungen zu beten. Und die Berufenen brauchen ihre Unterstützung, vor allem durch das Gebet, aber auch durch den persönlichen Beistand in Wort und mit Ermutigung. Ja, möge denen, die in diesen Tagen das Weihesakrament empfangen oder vor zwei Stunden schon empfangen haben, auch sie brauchen die Begleitung durch unser Gebet. Und für die, die im Dienst bereitstehen, umso mehr, damit sie treu bleiben. Und damit sie bei allen Belangen nicht einfach untergehen. Und damit einen ganz herzlichen Dank.
1: Der Dank geht an Sie, lieber Herr Pfarrer, für die spannenden Einblicke über Berufungen in der Bibel, bereichert mit Ihrer ganz persönlichen Note, mit dem Einblick in Ihre eigene Berufung ins Priestertum. Ein herzliches Vergelt's Gott dafür. Und danke. Wie Sie gewohnt sind, wir bitten Sie um Ihren priesterlichen Segen zum Schluss der Sendung.
0: Ja, es war für uns damals am 29. Juni 1965, dass nach dem Bischofssegen wir auf Neupriester aufgefordert worden sind, auf den Altarstufen aufzulegen. Wir waren damals insgesamt 13 in Linz und haben unseren ersten priesterlichen Segen gegeben, den Primizsegen. Es ist ein Anfang, aber der Segen, den wir spenden, begleitet uns weiter und auch die Menschen, die auf uns hören, denen wir die Botschaft zu verkünden haben. Und wie oft hat mir jemand für diesen Segen auch persönlich gedankt. Der Herr sei mit euch.
1: Und mit deinem Geiste.
0: Der Herr segne euch und behüte euch. Der Herr lasse über euch sein Angesicht leuchten und sei euch gnädig. Der Herr wende euch sein Antlitz zu und schenke euch seinen Frieden. Das gewähre euch der dreieinige Gott, der Vater und der Sohn und der Heilige Geist.
1: Amen. Frau Gelsgott, heute auch Ihr Festtag.
0: Danke.
1: Wird noch gefeiert?
0: Natürlich. Wir werden, ja, hausintern werden wir noch feiern. Aber vor allem werden wir am Abend heute die, bei uns, ich kann ja nur eigentlich zu Hause zelebrieren, dass wir bei uns in unserer Hausgemeinschaft die Messe feiern.
1: Wunderbar.
0: Als Jubiläumsmesse. Danke.
1: Eine gesegnete Messfeier und alles Liebe.
0: Ja, danke, danke. Da nehme ich Gamaria und alle Zuhörer auch natürlich mit herein.
1: Aber
0: danke.
1: Wunderbar. Und wir beten auch für Sie. Einen
0: danke.
1: Schönen Tag. Liebe Zuhörer von Radio Maria, das war das Wort des Lebens. Es wird in Kürze auf unserer Radiothek noch einmal wiederholt oder heute Nacht um 23.15 Uhr, wenn Sie noch mal reinhören möchten, in das Thema Berufung in der Bibel und die Berufung unseres Referenten Roland Bachleitner.

0: Liebe Hörerfamilie, ich lade Sie nun ein zum gemeinsamen Gebet der Sext und gebe Ihnen dazu die Seiten an im großen grünen Stundenbuch, der Hymnus auf der Seite 145. Die Antiphon entnehmen wir heute der Seite 811 und die Psalmen dann ab der Seite 724. Wir beten die Psalmen 123 bis 128, wenn Sie dazu die Bibel verwenden möchten. Mit uns betet heute Pfarrer Thomas Rath aus Lichteneck. Grüß Gott.
1: O Gott, komm mir zu Hilfe.
0: Herr, eile mir zu helfen.
1: Ehre sei dem Vater und dem Sohn und dem Heiligen Geist.
0: Wie im Anfang, so auch jetzt und alle Zeit und in Ewigkeit. Amen. Halleluja.
1: Die Glut des Mittags treibt uns um. Die Stunden eilen wie im Flug. Du, Gott, vor dem die Zeiten stehen, lass uns ein wenig bei dir ruhen.
0: Wir atmen fiebrig und gehetzt. Der Streit flammt auf, das rasche Wort. In deiner Nähe, starker Gott, ist Kühlung, Frieden und Geduld.
1: Gewähr uns dies, so guter Gott, du Vater und du einziger Sohn, die ihr mit ihm, dem Heiligen Geist, regiert durch Zeit und Ewigkeit.
0: Amen.
1: Um die sechste Stunde stieg Petrus hinauf, um zu beten. Ich erhebe meine Augen zu dir, der du hoch im Himmel thronst.
0: Wie die Augen der Knechte auf die Hand ihres Herrn. Wie die Augen der Magd auf die Hand ihrer Herrin.
1: So schauen unsere Augen auf den Herrn, unseren Gott, bis er uns gnädig ist.
0: Sei uns gnädig, Herr, sei uns gnädig. Denn übersatt sind wir vom Hohn der Spötter.
1: Übersatt ist unsere Seele von ihrem Spott, von der Verachtung der Stolzen.
0: Ehre sei dem Vater und dem Sohn und dem Heiligen Geist.
1: Im Anfang, so auch jetzt und alle Zeit, in Ewigkeit. Amen. Hätte sich nicht der Herr für uns eingesetzt, so soll Israel sagen.
0: Hätte sich nicht der Herr für uns eingesetzt, als sich gegen uns Menschen erhoben.
1: Dann hätten sie uns lebendig verschlungen, als gegen uns ihr Zorn entbrannt war.
0: Dann hätten die Wasser uns weggespült, hätte sich über uns ein Wildbach ergossen.
1: Dann hätten sich über uns die Wasser ergossen, die wilden und wogenden Wasser.
0: Gelobt sei der Herr, der uns nicht ihren Zähnen als Beute überließ.
1: Unsere Seele ist wie ein Vogel dem Netz des Jägers entkommen. Das Netz ist zerrissen und wir sind frei.
0: Unsere Hilfe steht im Namen des Herrn, der Himmel und Erde gemacht hat.
1: Ehre sei dem Vater und dem Sohn und dem Heiligen Geist.
0: Wie im Anfang, so auch jetzt und alle Zeit. Und in Ewigkeit. Amen.
1: Wer auf den Herrn vertraut, steht fest wie der Zionsberg, der niemals wankt, der ewig bleibt.
0: Wie Berge Jerusalem rings umgeben, so ist der Herr um sein Volk, von nun an auf ewig.
1: Das Zepter des Frevlers soll nicht auf dem Erbland der Gerechten lasten, damit die Hand der Gerechten nicht nach Unrecht greift.
0: Herr, tu Gutes den Guten, den Menschen mit redlichem Herzen.
1: Doch wer auf krumme Wege abbiegt, den jage Herr samt den Frevlern davon. Frieden über Israel.
0: Ehre sei dem Vater und dem Sohn und dem Heiligen Geist.
1: Wie im Anfang, doch jetzt, alle Zeit, in Ewigkeit. Amen. Um die sechste Stunde stieg Petrus hinauf, um zu beten.
0: Jesus hinauf, um zu beten.

Die Kurzlesung finden Sie auf der Seite 811, den Galaterbrief. Als Gott, der mich schon im Mutterleib auserwählt und durch seine Gnade berufen hat, mir in seiner Güte seinen Sohn offenbarte, damit ich ihn unter den Heiden verkündige, da zog ich nach Arabien und kehrte dann wieder nach Damaskus zurück. 3 Jahre später ging ich hinauf nach Jerusalem, um Kephas kennenzulernen.

0: hielt fest am Zeugnis Gottes
1: und bewahrten seine Gebote.
0: Lasset uns beten. Herr, unser Gott, am Hochfest der Apostel Petrus und Paulus haben wir uns in Freude versammelt. Hilf deiner Kirche, in allen der Weisung deiner Boten zu folgen, durch die sie den Glauben und das Leben in Christus empfangen hat, der in der Einheit des Heiligen Geistes mit dir lebt und herrscht in alle Ewigkeit.
1: Amen.

0: Wir beten nun den Angelus.
1: Im Namen des Vaters, des Sohnes, des Heiligen Geistes.
0: Amen.
1: Der Engel des Herrn brachte Maria die Botschaft.
0: Und sie empfing vom Heiligen Geist.
1: Gegrüßet seist du, Maria, voll der Gnade, der Herr ist mit dir. Du bist gebenedeit unter den Frauen, und gebenedeit ist die Frucht deines Leibes, Jesus.
0: Heilige Maria, Mutter Gottes, bitte für uns Sünder, jetzt und in der Stunde unseres Todes. Amen.
1: Maria sprach, siehe, ich bin die Magd des Herrn.
0: Mir geschehe nach deinem Wort.
1: Gegrüßet seist du, Maria, voll der Gnade, der Herr ist mit dir. Du bist gebenedeit unter den Frauen, und gebenedeit ist die Frucht deines Leibes, Jesus.
0: Heilige Maria, Mutter Gottes, bitte für uns Sünder, jetzt und in der Stunde unseres Todes. Amen.
1: Das Wort ist Fleisch geworden
0: und hat unter uns gewohnt.
1: Gegrüßet seist du, Maria, voll der Gnade, der Herr ist mit dir. Du bist gebenedeit unter den Frauen, und gebenedeit ist die Frucht deines Leibes, Jesus.
0: Heilige Maria, Mutter Gottes, bitte für uns Sünder, jetzt und in der Stunde unseres Todes. Amen.
1: Bitte für uns, heilige Gottesmutter,
0: auf dass wir würdig werden der Verheißungen Christi.
1: Lasset uns beten. Allmächtiger Gott, gieße deine Gnade in unsere Herzen ein. Durch die Botschaft des Engels haben wir die Menschwerdung Christi, deines Sohnes, erkannt. Lass uns durch sein Leiden und Kreuz zur Herrlichkeit der Auferstehung gelangen. Darum bitten wir durch Christus, unseren Herrn.
0: Amen.
1: Ehre sei dem Vater und dem Sohn und dem Heiligen Geist.
0: Wie im Anfang, so auch jetzt und alle Zeit und in Ewigkeit. Amen.
1: Herr, gib allen Verstorbenen die ewige Ruhe.
0: Und das ewige Licht leuchte ihnen.
1: Herr, lass sie ruhen in Frieden.
0: Amen. Wir beten für unsere Priester ein Gebet der heiligen Therese von Lisieux. Sie finden das Gebet im aktuellen Programmheft auf Seite 36 und auf unserer Website in der Rubrik Beten, aktuelles Mittagsgebet.
1: So wollen wir beten. Herr Jesus Christus, ewiger hoher Priester, bewahre deine Priester im Schutze deines heiligen Herzens, wo ihnen niemand schaden kann. Bewahre unbefleckt die gesalbten Hände, die täglich deinen heiligen Leib berühren. Bewahre rein die Lippen, die gerötet sind von deinem kostbaren Blut. Bewahre rein und unirdisch ihr Herz, das gesiegelt ist mit dem erhabenen Zeichen deines glorreichen Priestertums.
0: Lass sie wachsen in der Liebe und Treue zu dir und schütze sie vor der Ansteckung der Welt. Gib ihnen mit der Wandlungskraft über Brot und Wein auch die Wandlungskraft über die Herzen. Segne ihre Arbeit mit reichlicher Frucht und schenke ihnen dereinst die Krone des ewigen Lebens. Amen.
1: Amen. Der Herr sei mit euch.
0: Und mit deinem Geiste.
1: Auf die Fürsprache Marias, der Königin des Friedens, die Fürsprache der heiligen Apostel Petrus und Paulus und aller Engel und Heiligen, segne und behüte euch, geleite euch gut durch diesen heißen Tag, Gott, der Vater und der Sohn und der Heilige Geist.
0: Amen.
1: Gehet hin in Frieden.
0: Dank sei Gott dem Herrn. Vielen Dank für das gemeinsame Gebet.
1: Vielen Dank Ihnen, bis zum nächsten Mal. Alles Gute, Wiederhören.
0: Auf Wiederhören.

Montag, 29. Juni, es ist 10:10 und nach dem Mittagsgebet heißt es nun Hörergrußzeit. Das ist Ihre Zeit für einen Gruß, für einen Liedwunsch, den ich Ihnen gerne erfüllen möchte, wenn Sie jetzt die folgende Telefonnummer anrufen. 0720 578 578. Außerhalb Österreichs? Dann wählen Sie 0043 720 578 578.

0: Das waren die Kiesis, wie zwei Vögel im Wind, gewünscht von Barbara. Und sie grüßt damit ihren Gatten Arno, unseren lieben Referenten auf Radio Maria, Magister Arno Sauberer. Und ja, einen schönen Tag auch an Sie, lieber Herr Arno, wenn Sie gerade zuhören. Ansonsten, wir gehen jetzt weiter zu Michael. Grüß Sie Gott.
1: Grüß Gott, da ist der Michael aus Kärnten. Und ich grüße heute mit dem Erntrudis-Lied alle Freunde und Verehrer der heiligen Erntrudis, weil schließlich ist ja morgen das Hochfest von ihr am 30. Juni von der Diözesanpatronin und Stadt- und Landesmutter von Salzburg. Sie war ja die erste Äbtissin am Nonnberg und ich freue mich schon, euch alle dort anzutreffen, nämlich bei der Kryptamesse der besonderen Art um 7.30 Uhr und zum Pontifikalhochamt um 18.30 Uhr. Das Wunderbare an diesen heiligen Messen ist, man bekommt danach mit den Reliquien der heiligen Erntrudis einen Einzelsegen. Also jeder, der die Erntrudis kennt, wird sich sicher wieder freuen auf morgen. Und jene, die sie noch nicht so kennen, die lade ich recht herzlich ein zu kommen, weil es wirklich eine ganz besondere Heilige ist und eine große Fürsprecherin vom Herrn. Genau.
0: Ja, herzlichen Dank für den Anruf und den Liedwunsch. Das Erntrudis-Lied, das erfüllen wir Ihnen sehr gerne. Und dann eine gute Feier, einen schönen Festtag.
1: Danke, auf Wiederhören.
0: Auf Wiederhören.
1: Wird gut, Baba.

0: Ich freue mich über unsere nächste Anruferin, Rosemarie. Grüß Gott.
1: Ja, grüß Gott. Ich hätte gerne ein schönes Lied von der Mutter Gottes, und zwar für hauptsächlich für die kranken Priester und auch die gesunden Priester und auch die heute geweiht werden zum Priester, damit wir sie gesund haben oder beziehungsweise, dass sie gesund werden, samt mir, samt meinen Verwandten und Bekannten. Alle Kranken sollen wieder Stabilität beziehungsweise gesund werden. Ich danke.
0: Danke Ihnen für Ihr Anliegen, und wir haben ausgewählt gemeinsam Maria Breit den Mantel aus. Viel Freude, einen schönen Nachmittag. Gottes Segen.
1: Ihnen auch. Alles Liebe der ganzen Radio Maria Gemeinschaft.

0: Unsere nächste Hörerin ruft aus Salzburg an. Grüß Gott.
1: Ja, hallo. Ich hätte ganz gern für den Pater Petrus Eder, der jetzt in Abtenau drin am Pfarrer ist. Er war vorher bei uns in Grödig und der möchte ganz gern ein schönes Lied schicken, mehr oder weniger zu seinem dreiteiligen Festtag. Er hat heute Geburtstag, Namenstag und Weihtag.
0: Das ist ja die Dreifaltigkeit auf ihn heruntergekommen, auf den Pater Petrus.
1: Ja. Ja.
0: Wunderbar.
1: Er ist ganz ein rührender Priester. Also mir kommen fast die Tränen, wenn ich daran denke. Schade, dass er nicht mehr da ist, aber wie gesagt, wir sind in Verbindung noch und er hat mir schon sehr viel geholfen. Ich habe jetzt Krebs gehabt und so und da braucht man jede gute Meldung sozusagen.
0: Wohl wahr. Ja. Na, dann grüßen wir den Pater Petrus und alle Priester mit einem Segenslied von Adelheid Niklaser. Segne du Maria, unserem Priesterstand.
1: Und herzlichen Dank. Und vom Gebetskreis Fürstenbrunn.
0: Gut, dann auch einen lieben Gruß an den Gebetskreis, wenn Sie festbeten für Pater Petrus.
1: Machen wir auf jeden Fall, also auch für ihn. Schöne Grüße.
0: Danke, auf Wiederhören.
1: Danke, Wiederhören.

0: Nächste Hörerin, Maria. Grüß dich, Maria.
1: Grüß dich, Melanie. Ich grüße meine ganze Hörerfamilie. Ganz besonders grüße ich auch heute alle Priester, die in einer Segenssituation sind, in dem sie geweiht werden, und alle, die sich an ihren Weihtag erinnern und den wieder in ihnen hochleben kommen lassen. Und ich wünsche mir, dass du zum, das Lied vom Bruder Roland Sostin, weil das heißt, ja, die Stimme ist schon eingetickt. Und ich wünsche, dass alle sich dessen bewusst werden, dass wir alle in Gottes Hand sind und dass es nicht so sehr auf uns, sondern auf unsere Verfügbarkeit ankommt. Das wünsche ich allen. Und bitte, bitte betet für die Priester, sie brauchen es ganz, ganz dringend. Danke für mich, eure Maria.

0: Und jetzt bin ich mit Renate verbunden. Hallo, grüß Sie.
1: Hallo, da ist die Renate aus Forchdorf und ich wünsche mir den Joseph-Song für meine Tochter Nathalie, die in Linz gerade in der Arbeit sitzt und auch zuhört.

0: Jetzt bin ich mit Johanna verbunden und es gibt viel zu feiern bei Ihnen, liebe Johanna.
1: Grüß Gott.
0: Grüß Gott.
1: Grüß Gott. Mein Schwager, also der Bruder von meinem Mann, der Anton Echinger, feiert heute sein dermatisches Priesterjubiläum.
0: Wow.
1: Und eines meiner Kinder hat heute den Tauftag und ein Kind hat den Namenstag, ein Schwiegersohn hat auch Namenstag, ein Peter und ein Paul, ein Pauli. Und ein Kind hat den Hochzeitstag. Und ich glaube, ich bin so alles mit. Und ich wünsche mir das Lied, erfreu dich Himmel, erfreu dich Erde.
0: Ja, wunderbar. Ich freue mich über diesen Wunsch, schon lange nicht mehr gehört.
1: Aha.
0: Ja, Ihr Kalender, der muss groß sein.
1: Oh ja, und ich hab mehr Kinder und da ist es so.
0: Ist es so. Ein schöner Tag für Sie. Und
1: ja, auf jeden Fall. Auf
0: alles
1: jeden
0: Gute.
1: Fall.
0: Gottes Segen für Sie und Ihre Familie.
1: Drauf. Danke, okay. Danke. Danke für alles. Danke, dass du durchgekommen bist.
0: Und ich
1: freue mich drüber. Grüß Gott und auf Wiedersehen.
0: Grüß Gott.
1: Danke.

Das war Erfreue dich Himmel, erfreue dich Erde im Gotteslob Nummer 467. Ja, so ansteckend mit der Freude. Als nächstes hören Sie ein Medjugorje-Lied, Viva Maria. Und damit grüßt Johanna Kaplan Lukas aus dem Pillachtal zum Jahrestag seiner Priesterweihe. Gottes Segen.

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1: Alle guten Dinge sind drei, das war Reinhard May. Und davor haben wir den Mladifest-Chor gehört mit dem Viva Maria Medjugorje. Und es war ein Wunsch von Leopoldine für Kaplan Lukas im Pilachtal zum Jahrestag seiner Priesterweihe. Und auch der nächste und letzte Titel heute in der Hörergruß-Sendung, der lautet Ihr habt ihr gern und es wünscht sich... Jetzt müssen wir schauen, dass ich es nicht durcheinander bringe. Es ist, der Gruß geht an Monsignore Johann Zahl zum Priesterweihetag und ihm wird gewünscht Gottes Segen und viel Zufriedenheit und Freude und ich soll ihm ausrichten, er ist der beste Onkel und Schwager. Gottes Segen und herzlichen Glückwunsch zum Weihetag.

0: Liebe Hörerfamilie, zu Ende des Monats lassen Sie uns nochmal gemeinsam auf den Spendenstand schauen. Dazu bei mir im Studio unser Geschäftsführer Christian Schmid. Eine schöne Mittagszeit, lieber Christian.
1: Eine heiße Mittagszeit, ja. Liebe Melanie und allen unseren Hörerinnen und Hörern. Ja, heute ist der vorletzte Tag im Juni. Ein Update zu den Spenden und Notwendigkeiten des Radios. Mit dem heutigen Tagstand jetzt fehlen uns nur noch 13.000 Euro. Mehr als sozusagen normalerweise hereinkommen würde, aber trotzdem ein ganz großes Dankeschön für alle Gaben, die Sie uns ständig geben, damit Radio Maria überhaupt möglich ist und die jetzt in der letzten Woche im Juni noch hereingekommen sind. Denn Anfang letzter Woche war der Fehlbetrag noch 40.000 Euro groß. Jetzt sind es noch 13.000. Heute Nachmittag und morgen als letzter Tag stehen uns noch zur Verfügung. Ich schaue auf den heiligen Josef, der hier im Studio steht, und auf die Mutter Gottes und möchte meinen Dank auch mit einem Dank der Mutter Gottes sozusagen und einem Gruß von ihr beschließen und den heiligen Josef auch ersuchen, dass er dem Radio der Mutter Gottes immer das zur Verfügung stellt, was gebraucht wird. Danke für eure Gaben, danke für das Herz, das ihr für dieses Radio habt. Danke, dass wir über das Radio in einer großen Gebetsgemeinschaft miteinander verbunden sind und dass ihr mithelft mit euren Gaben, auch das Evangelium, die gute Botschaft, die gute Nachricht, die Hoffnung schenkt, die Leben bringt, die die Liebe in die Herzen trägt, dass ihr mithelft mit euren Gaben, das auszuteilen und jedem zur Verfügung zu stellen. Ich wünsche noch viel Freude mit dem Programm von Radio Maria und danke schon jetzt allen, die jetzt meinen Aufruf noch gehört haben. Morgen gibt's noch einmal ein Update und die noch kraftvoll mithelfen, diesen verbleibenden Fehlbetrag von 13.000 Euro noch abzudecken. Vielen Dank, schönen Sommer. Einen gesegneten Tag heute am großen Festtag. Peter und Paul, wir sind verankert im Felsen der Kirche. Das darf uns heute dieser Festtag mitgeben.
0: Sehr gut, wunderbar. Und ich liebe ja unsere Technik. Christian, bleib noch kurz da. Wir haben so herrliche Soundeffekte und ich habe jetzt angesichts der Temperaturen kam mir spontan der Pooljump in den Sinn und man kann ihn auch als Applaus verstehen für die großzügige Beteiligung. Also den hören wir uns jetzt noch an und dann gehen wir Mittagessen. Am Mikrofon verabschiedet sich Ihre Melanie Dollinger.

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1: Gebet ist das Atemholen der Seele. Ein Wort für die Woche von John Henry Newman.

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1: Montag, 29. Juni, es ist 13 Uhr und das sind unsere Themen. Vatikanstadt. Visionäre Rede von Leo dem 14. am Ende des zweiten außerordentlichen Kardinalstreffens seiner Amtszeit. Papst Leo bekundet nach Erdbeben Solidarität mit Venezuela. In Texas wird die Bibel zur Pflichtlektüre für Schüler. Und mit der Via Laudato Si entsteht in der Diözese Innsbruck ein neuer Pilger- und Bildungsweg. Das Wetter heute extrem heiß, im Osten und Südosten bis zu 40 Grad. Zum Mittagsjournal begrüßt sie Maria Kotzis.

Papst Leo XIV. Hat das zweite außerordentliche Konsistorium seiner Amtszeit mit hoffnungsvollen Visionen für die Zukunft der Kirche beendet. Vor mehr als 170 Kardinälen aus allen Erdteilen sagte der Papst am Samstagabend im Vatikan, angesichts von Kriegen und Konflikten könnten Christen dazu beitragen, die Spirale von Rache und Gewalt zu durchbrechen. Krieg sei mehr als ein Konflikt zwischen Staaten. Er entspringe einer Kultur der Macht. Dem müsse die Kirche eine Kultur des Dialogs und der Gewaltfreiheit entgegensetzen. Diese gelte es theologisch weiter zu vertiefen und zu entwickeln. Sie entspreche dem Auftrag des Evangeliums. Die Kirche solle den gewaltsamen Konflikten nicht aus dem Weg gehen, dürfe aber die Logik der Gewalt nicht übernehmen. Gefragt sei eine neue Kultur des Gemeinwohls. Die Kirche müsse immer mehr so werden wie die Botschaft, die sie verkünde. Auf dieser Basis könnten notwendige kirchliche Strukturreformen Früchte tragen. In einer von Polarisierung gezeichneten Welt werde auch die Art und Weise, wie die Kirche ihre Dialoge führe, Teil ihrer Verkündigung. Nach den Erfahrungen der letzten Beratungsrunden der Kardinäle werde der eigentliche Sinn der Konsistorien deutlicher. Sie seien kein Parlament und kein Kongress, in dem Meinungen und Interessen sich durchsetzten, sondern eine Erfahrung der Einheit im Dienst des gemeinsamen Auftrags. Dieser Stil müsse für die ganze Kirche gelten. 2027 werde er ein weiteres außerordentliches Konsistorium einberufen, das Datum stehe aber noch nicht fest. Der Papst betonte, es gehe nicht darum, eine lange Reihe von kirchlichen Treffen zu veranstalten, sondern darum, als Kirche einen neuen Stil des Zuhörens und der Entscheidungsfindung zu lernen. Bei Synodalität gehe es nicht um die Frage, wer die Macht zur Entscheidung habe, so der Papst, sondern darum, wie die Kirche ihren von Jesus gegebenen Auftrag erfülle. Die Kardinäle rief Leo XIV. Auf, den Weg synodaler Beratung und Entscheidungsfindung mit Überzeugung zu begleiten. Die Kirche solle in einer Weise wachsen, die dem Evangelium entspreche. Zuvor hatten die Kardinäle am Samstagnachmittag über das synodale Beratungsprinzip diskutiert, das seit einigen Jahren in der katholischen Kirche verstärkt propagiert wird. In der Debatte wurde auch die Frage nach dem Sinn des langen und breiten synodalen Prozesses in der katholischen Kirche gestellt, der seit Jahren andauert und von manchen als beschwerlich und umständlich empfunden wird.

Papst Leo XIV. Hat erneut zu Hilfe und Solidarität für die von schweren Erdbeben betroffenen Menschen in Venezuela aufgerufen. Beim Mittagsgebet auf dem Petersplatz sagte er am Sonntag in spanischer Sprache, er danke allen, die sich selbstlos bei der Suche nach Verschütteten und in der Hilfe für die Betroffenen engagierten. Er bete für die Toten und sei den Angehörigen sowie allen, die geschädigt wurden, nahe. Bereits am Donnerstag hatte der Papst 100.000 Euro Soforthilfe für die von den Erdbeben betroffenen Gebiete in dem südamerikanischen Land gespendet. Bei der am Samstagabend beendeten Versammlung der Kardinäle im Vatikan hatten er und die Kardinäle ebenfalls für die Opfer und die Betroffenen gebetet. An dem Konsistorium nahm auch der Erzbischof von Caracas, Kardinal Baltasar Porras, teil.

Für texanische Schüler wird künftig die Bibel zur Pflichtlektüre. Das entschied laut Medienberichten aus den USA die zuständige Behörde des Bundesstaates. Eine entsprechende Bücherleseliste für die Schulen in Texas wurde am Freitag beschlossen. Bildungsbeamte in Texas begründeten die Entscheidung damit, dass die Bibel als unverzichtbares literarisches Werk, das für das Verständnis der amerikanischen Gründungsgeschichte und Kultur von Bedeutung sei. Kritik kommt dagegen von Befürwortern einer Trennung von Kirche und Staat. Die Regierung von Texas, ganz zu schweigen von jeder anderen amerikanischen Regierungsstelle, sollte sich niemals damit befassen, allen Menschen eine bestimmte Religion aufzuzwingen, sagte Rachel Laser von Americans United for Separation of Church and State, der New York Times. Ihre Organisation hatte bereits gegen ein Gesetz geklagt, das das Aushängen der 10 Gebote in texanischen Klassenzimmern vorschreibt.

Mit der Via Laudato Si entsteht in der Diözese Innsbruck ein neuer Pilger- und Bildungsweg, der Spiritualität und Nachhaltigkeit miteinander verbinden soll. 12 Stationen führen auf dem rund 20 Kilometer langen Weg durch die Natur- und Kulturlandschaft zwischen Innsbruck und Pfons. Dabei soll jede Station naturwissenschaftliche, künstlerische oder spirituelle Zugänge zur Schöpfung eröffnen. Inspiriert ist der Weg von der Enzyklika Laudato Si von Papst Franziskus. Er soll anregen, Verantwortung zu übernehmen und achtsam mit Natur, Mitmenschen und mit Geschöpfen umzugehen, hieß es. Die feierliche Eröffnung findet am Samstag, 11. Juli, gemeinsam mit Bischof Hermann Glätler statt. Zu Fuß unterwegs sein verlangsamt das übliche Tempo und schult die Aufmerksamkeit für die Schöpfung, so der Innsbrucker Diözesanbischof. Die Initiative ist zugleich Teil des aktuellen Franziskusjahres, das das 10-jährige Jubiläum der Enzyklika Laudato Si in den Blick nimmt und die Frage nach einer ganzheitlichen ökologischen Umkehr ins Zentrum rückt. Die Via Laudato Si ist ein Projekt des Hauses der Begegnung der Diözese Innsbruck und wird von zahlreichen Partnern aus Kirche, Gemeinden und Regionen getragen. Ab dem Eröffnungstag stehen ergänzend auch Materialien und Impulse online zur Verfügung. Die Strecke kann je nach Kondition in unterschiedlichen Etappen und Gruppen absolviert werden. Teilstrecken sind möglich. Die feierliche Eröffnung am 11. Juli ist um 8.45 Uhr im Haus der Begegnung in Innsbruck, von wo aus sich die Teilnehmenden gemeinsam auf den Weg Richtung St. Michael im Wipptal machen. Wir kommen zum Wetter. Heute Montag nimmt die Gewittergefahr zu. Stellenweise sind auch kräftige Gewitter mit Starkregen und lokalen Sturmböen zu erwarten. Am längsten sonnig bleibt es ganz im Osten. Hier bleibt die Gewittergefahr auch am geringsten. Der Wind wird schwach bis mäßig aus Südost. Mit Gewittern können stellenweise auch stürmische Böen auftreten und der Wind dreht vorübergehend auf westliche Richtungen. Es bleibt heiß mit Tageshöchstwerten von West nach Ost von 26 bis rund 39 Grad. Es wird aber feuchter und durch die Schwüle wird die Hitze noch drückender. In Wien überwiegt heute den ganzen Tag der Sonnenschein. Die Wahrscheinlichkeit von Gewittern in der Stadt bleibt gering. Der Wind weht zunächst schwach bis mäßig aus Südost. Mit den Gewittern kommt vorübergehend starker Westwind auf. Es wird drückend heiß mit erneut knapp 39 Grad. Es wird aber schwüler und die Hitze drückender. Der Westwind am Nachmittag bringt etwas Entlastung. Morgen Dienstag wechseln im Westen Sonne und Wolken einander ab. Dabei gehen wiederholt Regenschauer und Gewitter nieder. Weiter nach Osten zu scheint häufiger die Sonne, ehe dann auch hier vor allem im Bergland Gewitter entstehen, die lokal auch kräftig ausfallen. Im Flachland bleibt die Gewittergefahr am geringsten. Der Wind weht schwach bis mäßig, Frühtemperaturen morgen 16 bis 26, Tageshöchsttemperaturen von West nach Ost 25 bis 38 Grad. Zum Teil ist es sehr schwül. In Wien ist es morgen die meiste Zeit sehr sonnig, bevor sich am Nachmittag Gewitterwolken zeigen. Die Wahrscheinlichkeit, dass Gewitter auch die Stadt erreichen, steigt erst in der Nacht markant an. Frühtemperaturen in Wien morgen um 24 Grad, Tageshöchsttemperaturen um 36 Grad. Es bleibt aber schwül. 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Um 14 Uhr das Gebet um 2, wir beten den glorreichen Rosenkranz und ab 14.30 Uhr übertragen wir die Priesterweihe mit Erzbischof Franz Lackner aus dem Dom zu Salzburg. Am Mikrofon verabschiedet sich Maria Kotzis.

0: 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Bis vor wenigen Jahrzehnten war der Begriff Mission noch einigermaßen ein Reizwort. Denn nicht immer wurde das Evangelium ohne Absicht verkündet, vor allem wirtschaftlich und politisch. Jahrhunderte später gehen Christen andere Wege, um jenen Menschen, die Hilfe benötigen, Brüder und Schwestern im Geist Jesu zu sein. Ein modernes Verständnis von Mission beruht auf Austausch und Dialog. Es geht nicht um Vorherrschaft oder Entmündigung, sondern in erster Linie um das Respektieren der Würde jener Menschen, die Hilfe und Unterstützung brauchen, sie als Partner zu sehen und ihnen die Möglichkeit zu bieten, sich entfalten zu können. Nicht nur im Glauben, sondern auch, was ihr praktisches Leben angeht. In der Sendung bei uns zu Gast erzählt Pater Sepp Schmölzer, St. Josephs Missionar Mill Hill, über seinen Lebensweg in die Mission, was Mission sein kann und bewirkt, und zeigt ermutigende Denkansätze für ein immer noch zeitgemäßes Modell von Vermittlung der Botschaft Jesu auf.
1: Pater Sepp, du gehörst zur Kongregation der
2: Josephs Missionare.
1: Was ist das Charisma dieser Ordensgemeinschaft?
2: Die St. Josef Missionare haben zwei Charismen. Das erste, wir sind international gegründet in England, zu einer Zeit, wo die Kirche von England sehr wenig Priester gehabt hat. Und doch hat der Gründer, Kardinal Vaughan, hat gesagt, unsere Kirche wird nur leben und fruchtbar bleiben, wenn sie Missionare hinausschickt. Also 1866, um diese Zeit. Das Zweite ist, die Aufgabe war von ihm, dass wir in Länder gehen, in denen das Evangelium noch nicht gepredigt worden ist, zur damaligen Zeit 1866. Also haben wir uns immer bemüht, diese Länder damals war zum Beispiel Malaysia, Sarawak, eines der letzten Gebiete, die missioniert wurden, und ein gewisses Gebiet in Afrika. Vor allem, das Zweite war natürlich auch, man geht nie als Einzelperson hinaus in die weite Welt. Also dort, wo englische Kolonien waren, da war also ein gewisses System und Ordnung da. Und darum hat man unsere Leute, überhaupt in die englisch sprechenden, verwalteten Gebiete geschickt.
1: Gibt es für dich ein Berufungserlebnis zum Thema Mission?
2: Das berufliche Erlebnis war eigentlich dieses allgemeine Interesse. Für mich damals noch als Kind in die Kulturen und Übersee und aus Büchern, viel muss es noch keine geben. Und das war dann vor allem die Vorbilder. Ich habe dann gehört von Leuten aus meinem eigenen Umfeld, die als Missionar hinausgegangen sind. Das waren meine Herzenspunkte.
1: Du warst in Malaysia. Und wie lange?
2: 14 Jahre in Malaysia und 4 Jahre in Philippinen.
1: Was ist deine Grunderfahrung von Mission?
2: Die Erfahrung, die ich gemacht habe, also in die 60er Jahre, 69 bin ich das erste Mal, und es war damals, wurden die Christen verfolgt in Malaysia, diesem Teilstaat Sabah. Und es war damals schon die einheimische Gruppe da, die Priester, die Mission war schon seit ungefähr 70 Jahren. Und die haben schon einige eigene selbstständige Priester gehabt, Schwestern, Brüder. Und meine erste Aufgabe war, nicht nur den Glauben zu verbreiten, sondern auch, ich habe damals im Bauwesen studiert gehabt, ich habe damals technisch Zeichnen unterrichtet und Holzbearbeitung. Um das Interesse der Jugend dort zu wecken für die Entwicklung des eigenen Landes. Glauben ist wichtig, aber vor allem auch soll es ihnen wirtschaftlich besser gehen. In unserer Schule waren alle willkommen. Es waren Chinesen, es waren vor allem die Eingeborenen, einheimische Bevölkerung, aber verschiedene Gruppen. Aus einer Schule her wurde nicht gefragt, warum jetzt das Interesse ist. Von unserer Schule konnten sie nach der Universität gehen.
1: Gab es auch staatliche Bildungseinrichtungen für berufliche Ausbildung?
2: In den meisten Fällen waren die staatlichen Institutionen, Schule, sind viel später nach der Mission gekommen. Und leider oft waren sie auch nicht, haben sie nicht das Angesehen gehabt von der Effizienz, von
1: dem Geistlichen.
2: Na, überhaupt von, dass sie dieselbe Qualität Unterricht und Lehrer gehabt haben oder Ordnung.
1: Wie ist die Beziehung von den dort lebenden Menschen zu den Missionaren oder zu missionarischen Einrichtungen?
2: Also gehen wir zurück zu der Zeit, wo ich damals begonnen habe. Da war eine große Offenheit von der großen Bevölkerungsgruppe, weil man gesehen hat, dass sie in ihrem alten Lebensstil, waren sie die Reisbauern und die Jagd, nicht überleben konnten. Man hat gesehen, dass Leute, es gab schon dann langsam Fabriken und andere Möglichkeiten, dadurch, dass man lernt, auch wirtschaftlich besser weiterkommen kann.
1: Gab es dort auch gewisse Spannungsfelder zwischen der anglikanischen Kirche und der katholischen?
2: Die anglikanische Schulen waren gleich gut angesehen wie die katholischen Missionsschulen. Da hat es noch eine dritte Gruppe gegeben, die Basel, eine freikirchliche Einrichtung. Und die waren alle also sehr angesehen.
1: Wenn du jetzt zurückschaust in diese Zeit, was ist dein Resümee?
2: Wir haben da diese Leute wirklich geholfen, auf wirtschaftlichem Gebiet. Das war damals meine erste Motivation auch, zu helfen, aber dass sie vor allem auch sehr schnell selbstständig geworden sind als Kirche. Sie haben nämlich ihre eigenen die Berufungen, das Seminar, das wir gehabt haben, ist sehr gut gelaufen. Man hat noch einmal später mit einer spätberufenen Schiene probiert, das ist dann, hat sich wieder verlaufen, aber es sind wirklich sehr viele junge Männer und Frauen, die ins Kloster in eine Schule gegangen sind, als Klosterfrauen für Lehrerausbildung und von den Priestern, die dann die Zusammenpriester wurden und auch Brüder im Schulwesen. Was auch gibt. Wir haben also auch eine Gruppe, englische Gruppe gehabt, die rein für die Schulen konzentriert waren. Damals, nach einem Muslim-System natürlich, waren Mädchenschulen und Burschenschulen immer getrennt.
1: Und wie war dann die politische Entwicklung in Malaysia?
2: Also in diesem Teilstaat war es dann ziemlich drastisch, weil nämlich der größte Teil unserer Missionäre wurden ausgewiesen. Es wurde niemand ermordet, aber sie wurden ausgewiesen. Und das war von der Regierung her, die Leute wurden wirklich gezwungen, zum Islam überzutreten. Aber die meisten von unseren Schulen, die haben den Stand gehalten.
1: Und wie ist die Situation jetzt?
2: Und jetzt ist da politisch sehr entwickelt, also schon demokratisch. Wir haben einige christliche Minister gehabt und das ist jetzt akzeptiert.
1: Wann bist du von dort weg?
2: Also in 1972 bin ich ausgewiesen worden, meinem ersten Posten. Das war wirklich meine prägendste Erfahrung für Mission in Sabah. Ich bin zurück, habe dann meine Matura nachgemacht und wurde dann 1980 geweiht. Bin dann 80 wieder hinüber, wieder nach Malaysia, einen anderen Teilstaat. Ich habe dort übernommen von einem Missionär aus Südtirol. Der war sehr effizient, sehr streng. Der hat die Sprache sehr gut studiert gehabt, die eingeborene Sprache. Hat auch die ersten Bücher geschrieben in der Sprache. Und da habe ich wirklich können einsteigen. Und dann habe ich schon die Basis gehabt. Es war damals, auch die Öffnung war da unter der Bevölkerung, weil die eben auch mehr gesehen haben, dass für sich das Wirtschaftliche für sie wichtig war. Jemand, der durch die Missionsschule gegangen ist, der hat also vielleicht eine Arbeit gekriegt und weiter studieren können.
1: Hast du in der zweiten Phase dann als Priester gearbeitet?
2: Genau, das war ich dann als Priester. Wir haben begonnen mit einem großes Umfeld. Ich habe also 30 Kirchen habe ich Außenstationen übernommen. Aber bei der Zeit, wo ich weg bin, waren es 60. Aber es war schon die Basis gelegt für, dass jede Gemeinde hatte eigene Leiter. Also das war die Zeit des Konzils. Es war also ein Konzil in die 80er Jahre dann. Und da hat man schon wirklich verwirklicht, den eigenen Leuten Verantwortung zu überlassen. Man hat also nicht müssen einen Priester für jede kleine Funktionssache haben, sondern die Laien haben wirklich Sonntagsdienste geleistet. Die Außenstationen wurden sowohl von Männern als auch Frauen geleitet. Das war auch das Zeichen der Bewegung. Einmal im Monat ist dann der Priester gekommen, hat mit den Leuten dann zusammengesessen, mit den Katecheten gesprochen, wie weit die an Vorbereitungen gehen, auf die Firmung, auf die Taufen, so. Natürlich für die Eheschließungen, die sie mussten natürlich in die Hauptstation kommen. Aber sonst waren die wirklich ziemlich selbstständig, diese sogenannten Außenstationen.
0: Das war in dem Sinn jetzt eine zwingende Notwendigkeit, weil es nicht mehr Priester gegeben hat.
2: Genau.
0: Also vergleichbar mit jetzt hier bei uns?
2: Ja. Und man hat dann wirklich gesehen, dass die Kirche trotzdem die weitergegangen ist. Natürlich, man haben müssen diese Katecheten ausbilden. Dafür wurden auch Schulen gegründet, also Institutionen. Und das hat wirklich für mich ein schöner Teil der Kirche, den wir hier eben auch ein bisschen mehr brauchen würden in Europa. Leider sind die Ansätze irgendwo verloren gegangen aus Angst, dass wir die Katholizität verlieren.
0: Ist die berechtigt, die Angst?
2: Es wird anders sein müssen. Aber gerade dieses Anderssein ist doch ein Zeichen von der Kirche. Der Heilige Geist, der arbeitet eben in jedem Rahmen, jeder Zeit und jedem Land anders. Das haben wir doch eigentlich schon in der Entwicklung von der Kirche gesehen. Es hat damals auch Spannungen gegeben, nicht? Wir haben den Ambrosianischen Reich da in Mailand gehabt, nicht? Das war eben seine Art, aber das hat es immer gegeben, aber die Kirche hat doch überlebt.

0: Welche Eigenschaften muss so jemand haben, der eine Gemeinde leitet?
1: Meistens muss er schon durch die Bevölkerung anerkannt haben, dass er eine gewisse Autorität ausstrahlt. Und dann muss er natürlich auch von der Kirche her, also das war dann der Priester und dann der große Pfarrgemeinderat, zeigen, dass er Kenntnis hat und Treue zum Evangelium hat. Und er muss das Evangelium kennen. Das war eine sehr gesegnete Zeit, halt überall. Wir haben es doch also 10 Jahre gelebt. Der größte Teil der Missionare und Einheimische waren sehr für die charismatische Bewegung. Wir haben also Leute gehabt, die sind ursprünglich durch die Missionsschule gegangen. Ja, und haben sich dort auch taufen lassen. Und dann sind sie in die Arbeit gegangen, den Staatsdienst, was immer, irgendwo weg. Und haben eigentlich den Glauben gar nicht mehr gelebt. Dann kam diese neue Phase, wo wir zusammengerufen haben, diese wirklich intensive Trennung und mit Gebet des Heiligen Geistes geleitet haben. Und ich habe sehr viele gekannt, die wiederum zurückkamen und haben gesagt, ja, ich bin damals getauft worden, ich habe es eigentlich nie gelebt, jetzt begreife ich es erst. Also das war eine Entwicklung, das war wunderbar. Es waren damals eben diese Zeit, wo man probiert hat, Erneuerung zu bringen, also Consilio. Da hat man sich auch auf ein paar Grundwahrheiten wieder konzentriert, auf das Lebendige, durch die Lieder und durch die Theorie dann, hat man da wirklich probiert, die Leute zu entwickeln und zu inspirieren. Und ich glaube, da wo man eine Familie zusammenbringt, ein Ehepaare, Kinder haben eine eigene Gruppenbetreuung gehabt, aber die Ehepaare, damit sie miteinander mal das lernen, leben und dann das auch ausgeben.

0: Pater Sepp, wenn du dir für Mission heute etwas wünschen dürftest, was wäre das?
1: Die Mission heute natürlich ist sehr vielfältig. Wenn man in Mission ist, wird eben in Südamerika anders gelebt, wie wahrscheinlich in Teilen von Kongo oder von Malaysia, in China. Aber die Mission fürs Erste ist Auftrag Jesu und ist notwendig. Sogar wir sprechen, dass wir auch Mission brauchen. Und vielleicht sind schon irgendwo Teile der Kirche, wo sie sagen, was tun wir mit diesen Europäern? Wie können wir wieder die zurückkriegen? Vielleicht gibt es irgendwo, dass der Heilige Geist schon arbeitet. Für uns jetzt, wo wir hier sind, können wir, wo wir persönliche Kontakte haben, es ist immer das Wichtige, dass wir die Leute unterstützen. Und dann glaube ich nicht an diese großen Projekte, aber eine Frauengruppe, die in einem geschwinden Gebiet, damit sie durch ihre eigene Arbeit organisiert etwas anbauen kann und dann organisiert verkaufen kann für ihre Familien, das ist auch Missionshilfe. Das Zweite, können wir Leute von drüben herüber aufnehmen, wo wir denen hoffentlich etwas mitgeben, auch lernen, Erfahrung, Kirche, positive Erfahrung können. Wenigstens von unseren Schulen her können wir das schon tun, glaube ich. Wo Leute noch ausgebildet werden, ist eine sehr gute Missionsarbeit. Und das Dritte, dass wir auch noch Leute haben bei uns, die bereit sind, in Kontakt mit einer einheimischen Diözese bestimmte Arbeiten drüben aufzunehmen. Sei es gewisse Zentren, katechetische Zentren oder Seminare oder Professorposten. Wir haben also in Malaysia immer Kleiner gehabt, Engländer im Seminare, damit die da immer ein bisschen noch auf frischer Wind noch oder anderen, die kommt von anderen Kulturen, damit es nicht so ein Eigenbrötlerei wird. Da haben wir schon noch Aufgaben. Persönlich unterstütze ich noch die Leute. Ich habe zum Beispiel ein Zentrum, der war der Jahrtag, der Beginn der Mission. Und da haben sie gesagt, was tun wir denn, wie feiern wir das? Da hat einer wirklich die Idee gehabt und gesagt, wir haben noch immer arme Leute. Und manchmal durch Unglück, jemand, Vater stirbt, kann keine Arbeit haben. Da gibt es immer Familien, die wirklich Not haben für eine Unterkunft. Schauen wir uns die Dörfer an, zusammen mit den Leuten dort, dem Pfarrgemeinderat. Und wenn du eine Familie bist, dann helfen wir der Familie, ein Haus zu bauen. Und so machen wir das. Und die haben das jetzt schon 4-5 Jahre lang gemacht. Wenn ich also Spenden kriege, dann schicke ich auch dieses für dieses Projekt. Weil ich das sehe einfach, da heißt dann, schau, die Kirche hat uns geholfen, wir ein Dach über den Kopf haben. Und dem dürfen wir auch sagen, schau, mit Hilfe und Mission hat der wieder ein Dach. Und ich glaube, das ist Zeugnis. Also dieses Projekt habe ich zurzeit noch. Ein anderes ist, wir haben da ein Zentrum aufgebaut, das hat sich sehr ausgeweitet, aus Anlass zum 100-jährigen Bestehen der Mission. Und da hat man dort auf einer Höhe von einem Berg, wo die erste Mission gestanden ist, es war 1880, dort ist eine Art Wallfahrtszentrum entstanden, wo sehr viel frequentiert wird. Von verschiedenen Pfarreien, sogar von anderen Ländern, die dort ihre Wallfahrten machen. Dann wird gebetet, so wie bei uns, die Stationen, und das wird wirklich noch gelebt. Diese Kirche dort, haben sie einen einheimischen Ski gebaut, so, ist wieder zu klein gewesen. Sie selber sind noch sehr aktiv und führen das weiter. Sie haben sie auch Chalet, so kleine Hütten, wo die Leute dann übernachten können, 1-2 Tage, wenn sie Einkehrtage machen. Das ganze Jahr laufen diese Wallfahrten. Da ist auch ein kleines Komitee, da melden sie sich an. Es sind auch Leute, die ehrenamtlich kochen, damit die Leute dann ein Mittagessen haben. Das sind dann oft so Priestergruppen oder Studentengruppen, die 1-2 Tage bleiben für Exerzitien. Also man kann da schon noch sehr viel. Im Kleinen bin ich immer da helfen. Der Heilige Geist ist für mich immer da. Und wie weit lassen wir den noch reden? Und dann denke ich eben Leute, die mich auch beeinflusst haben und geholfen haben, zum Beispiel ein Richard Rohr, Franziskaner, und der wirklich probiert, dieses Evangelium in die heutige Zeit zu setzen. Und der spricht zu Leuten, die sind nicht so katholisch aufgewachsen wie mir, aber der spricht sie an durch das Evangelium.
0: So wie er es sieht.
1: Ja, da sollte man heutzutage wieder mehr schauen, wo wir solche Leute haben. Für mich ist der Glaube und das Christsein immer, ich muss es immer wieder vergleichen, mit einem Mozart. Ein Mozart war ein Mann der Musik, ja? Und der hat, ja, ich weiß nicht, übermenschliche Qualitäten gehabt. Und solche Genies gibt es auch im Glauben. Und wenn wir die nicht sprechen lassen, dann verschwenden wir große Gaben. Also wir hätten schon in der Kirche Leute, bei dem Konzil hat man wirklich Leute zusammengebracht. Ein Rahner war auch so ein Mensch. Der hat Sachen ausgesprochen. Ja, das ist ein Genie, fast unglaublich, aber das waren da.

In der Sendung bei uns zu Gast erzählte Pater Sepp Schmölzer von den St. Josephs Missionaren Mill Hill über seine Erfahrungen in der Missionsarbeit in Indonesien und zeigt auch ermutigende Denkansätze für diese Form des Auftrages, geht hinaus in alle Welt auf. Eine Bewegung, die in der vielfältigen Gestalt der christlichen Kirchen bis heute anhält. Denn Mission ist und bleibt ein fortwährender Auftrag Jesu für Kirche und Gesellschaft. In den Gesprächspausen hörten Sie zwei Kompositionen von Sir Carl Jenkins. Adiemus, gesungen vom Chor Bel Canto aus Vilnius, am Klavier Arturas Anusauskas, und Agnus Dei aus der Messe für den Frieden mit dem London Philharmonica Orchester und dem Nationalen Jugendchor England unter Mike Brewer. 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Für Redaktion und Technik verabschiedet sich wie immer mit Dank fürs Zuhören Hans Augustin.

Liebe Zuhörer, die Ferien beginnen Ende der Woche in Ostösterreich und aus dem Studio in Wien meldet sich noch einmal vor der Sommerpause Martina Steiger. Ich freue mich, Sie am heutigen Nachmittag zu begleiten. Heute überträgt Radio Maria in Kürze die Priesterweihe aus dem Salzburger Dom, das heißt, uns bleiben für den Rosenkranz nur eine knappe halbe Stunde. Wir werden ohne die Einschübe der Geheimnisse des glorreichen Rosenkranzes beten. Natürlich schließen wir aber alle Ihre Gebetsbitten ein, liebe Zuhörer. Wir formulieren nur etwas knapper. Beten wir den Rosenkranz gemeinsam, rufen Sie dazu hier im Wiener Sendestudio an. Die Telefonnummer lautet 0720 578 578. Eine Hörerin hat sich bereits gemeldet. Mit ihr werde ich den Anfang und das erste Geheimnis beten.

0: So wollen wir auch gleich im Namen des Vaters und des Sohnes und des Heiligen Geistes unseren Rosenkranz beginnen. Ich glaube an Gott, den Vater, den Allmächtigen, den Schöpfer des Himmels und der Erde und an Jesus Christus, seinen eingeborenen Sohn, unseren Herrn, empfangen durch den Heiligen Geist, geboren von der Jungfrau Maria, gelitten unter Pontius Pilatus, gekreuzigt, gestorben und begraben, hinabgestiegen in das Reich des Todes, am dritten Tage auferstanden von den Toten, aufgefahren in den Himmel, er sitzt zur Rechten Gottes des allmächtigen Vaters, von dort wieder kommen, zu richten die Lebenden und die Toten.
1: Ich glaube an den Heiligen Geist, die heilige katholische Kirche, Gemeinschaft der Heiligen, Vergebung der Sünden, Auferstehung der Toten und das ewige Leben.
0: Vater unser im Himmel, geheiligt werde dein Name, dein Reich komme, dein Wille geschehe, wie im Himmel, so auf Erden.
1: Unser tägliches Brot gib uns heute und vergib uns unsere Schuld, wie auch wir vergeben unseren Schuldigern. Und führe uns nicht in Versuchung, sondern erlöse uns von dem Bösen.
0: Gegrüßet seist du, Maria, voll der Gnade, der Herr ist mit dir. Du bist gebenedeit unter den Frauen und gebenedeit ist die Frucht deines Leibes, Jesus, der in uns den Glauben vermehre.
1: Heilige Maria, Mutter Gottes, bitte für uns Sünder, jetzt und in der Stunde unseres Todes. Amen.
0: Gegrüßet seist du, Maria, voll der Gnade, der Herr ist mit dir. Du bist gebenedeit unter den Frauen und gebenedeit ist die Frucht deines Leibes, Jesus, der in uns die Hoffnung stärke.
1: Heilige Maria, Mutter Gottes, bitte für uns Sünder, jetzt und in der Stunde unseres Todes. Amen.
0: Gegrüßet seist du, Maria, voll der Gnade, der Herr ist mit uns, er ist mit dir. Du bist gebenedeit unter den Frauen und gebenedeit ist die Frucht deines Leibes, Jesus, der in uns die Liebe entzünde.
1: Heilige Maria, Mutter Gottes, bitte für uns Sünder, jetzt und in der Stunde unseres Todes. Amen.
0: Ehre sei dem Vater und dem Sohn und dem Heiligen Geist.
1: Wie es war am Anfang, so auch jetzt und alle Zeit und in Ewigkeit. Amen.
0: O mein Jesus, verzeih uns unsere Sünden, bewahre uns vor dem Feuer der Hölle, führe alle Seelen in den Himmel, besonders jene, die deiner Barmherzigkeit am meisten bedürfen. Erstes glorreiches Geheimnis, Jesus, der von den Toten auferstanden ist. Herr Jesus Christus, das erste Geheimnis widmen wir den Kranken und Leidenden. Herr, heile Körper, Seele und Geist. Die Bitten so vieler Kranker erreichen uns. Sei ihnen allen nahe und sorge du für sie und ihre Familien. Begleite Operationen, Behandlungen, Befunde. Schenke Trost und Kraft, befreie von Schmerzen. Vater unser, der du bist im Himmel, geheiligt werde dein Name. Dein Reich komme, dein Wille geschehe, wie im Himmel, so auf Erden.
1: Unser tägliches Brot gib uns heute und vergib uns unsere Schuld, wie auch wir vergeben unseren Schuldigern. Und führe uns nicht in Versuchung, sondern erlöse uns von dem Bösen.
0: Gegrüßet seist du, Maria, voll der Gnade, der Herr ist mit dir. Du bist gebenedeit unter den Frauen und gebenedeit ist die Frucht deines Leibes, Jesus.
1: Heilige Maria, Mutter Gottes, bitte für uns Sünder, jetzt und in der Stunde unseres Todes. Amen.
0: Gegrüßet seist du, Maria, voll der Gnade, der Herr ist mit dir. Du bist gebenedeit unter den Frauen und gebenedeit ist die Frucht deines Leibes, Jesus.
1: Heilige Maria, Mutter Gottes, bitte für uns Sünder, jetzt und in der Stunde unseres Todes. Amen.
0: Gegrüßet seist du, Maria, voll der Gnade, der Herr ist mit dir. Du bist gebenedeit unter den Frauen und gebenedeit ist die Frucht deines Leibes, Jesus.
1: Heilige Maria, Mutter Gottes, bitte für uns Sünder, jetzt und in der Stunde unseres Todes. Amen.
0: Gegrüßet seist du, Maria, voll der Gnade, der Herr ist mit dir. Du bist gebenedeit unter den Frauen und gebenedeit ist die Frucht deines Leibes, Jesus.
1: Heilige Maria, Mutter Gottes, bitte für uns Sünder, jetzt und in der Stunde unseres Todes. Amen.
0: Gegrüßet seist du, Maria, voll der Gnade, der Herr ist mit dir. Du bist gebenedeit unter den Frauen und gebenedeit ist die Frucht deines Leibes, Jesus.
1: Heilige Maria, Mutter Gottes, bitte für uns Sünder, jetzt und in der Stunde unseres Todes. Amen.
0: Gegrüßet seist du, Maria, voll der Gnade, der Herr ist mit dir. Du bist gebenedeit unter den Frauen und gebenedeit ist die Frucht deines Leibes, Jesus.
1: Heilige Maria, Mutter Gottes, bitte für uns Sünder, jetzt und in der Stunde unseres Todes. Amen.
0: Gegrüßet seist du, Maria, voll der Gnade, der Herr ist mit dir. Du bist gebenedeit unter den Frauen und gebenedeit ist die Frucht deines Leibes, Jesus.
1: Heilige Maria, Mutter Gottes, bitte für uns Sünder, jetzt und in der Stunde unseres Todes. Amen.
0: Gegrüßet seist du, Maria, voll der Gnade, der Herr ist mit dir. Du bist gebenedeit unter den Frauen und gebenedeit ist die Frucht deines Leibes, Jesus.
1: Heilige Maria, Mutter Gottes, bitte für uns Sünder, jetzt und in der Stunde unseres Todes. Amen.
0: Gegrüßet seist du, Maria, voll der Gnade, der Herr ist mit dir. Du bist gebenedeit unter den Frauen und gebenedeit ist die Frucht deines Leibes, Jesus.
1: Heilige Maria, Mutter Gottes, bitte für uns Sünder, jetzt und in der Stunde unseres Todes. Amen.
0: Gegrüßet seist du, Maria, voll der Gnade, der Herr ist mit dir. Du bist gebenedeit unter den Frauen und gebenedeit ist die Frucht deines Leibes, Jesus.
1: Heilige Maria, Mutter Gottes, bitte für uns Sünder, jetzt und in der Stunde unseres Todes. Amen.
0: Ehre sei dem Vater und dem Sohn und dem Heiligen Geist.
1: Wie im Anfang, so auch jetzt und alle Zeit und in Ewigkeit. Amen.
0: O mein Jesus, verzeih uns unsere Sünden, bewahre uns vor dem Feuer der Hölle, führe alle Seelen in den Himmel, besonders jene, die deiner Barmherzigkeit am meisten bedürfen. Amen.

0: Zweites glorreiches Geheimnis Jesus, der in den Himmel aufgefahren ist. Herr Jesus Christus, du kennst die Sorgen der Menschen. Wir bitten um geeignete Arbeitsstellen und deine Hilfe bei allen häuslichen und beruflichen Sorgen. Sei bei Schülern und Studierenden. Beschütze Reisende. Nimm dich der finanziellen Sorgen an und aller Probleme mit Verträgen und Behörden. Schenke gedeihliches Wetter und bewahre die Schöpfung. Vater unser, der du bist im Himmel, geheiligt werde dein Name, dein Reich komme, dein Wille geschehe wie im Himmel, so auf Erden.
1: Unser tägliches Brot gib uns heute und vergib uns unsere Schuld, wie auch wir vergeben unseren Schuldigern. Und führe uns nicht in Versuchung, sondern erlöse uns von dem Bösen. Amen.
0: Gegrüßet seist du, Maria, voll der Gnade, der Herr ist mit dir. Du bist gebenedeit unter den Frauen und gebenedeit ist die Frucht deines Leibes, Jesus.
1: Heilige Maria, Mutter Gottes, bitte für uns Sünder, jetzt und in der Stunde unseres Todes. Amen.
0: Gegrüßet seist du, Maria, voll der Gnade, der Herr ist mit dir. Du bist gebenedeit unter den Frauen und gebenedeit ist die Frucht deines Leibes, Jesus.
1: Heilige Maria, Mutter Gottes, bitte für uns Sünder, jetzt und in der Stunde unseres Todes. Amen.
0: Gegrüßet seist du, Maria, voll der Gnade, der Herr ist mit dir. Du bist gebenedeit unter den Frauen und gebenedeit ist die Frucht deines Leibes, Jesus.
1: Heilige Maria, Mutter Gottes, bitte für uns Sünder, jetzt und in der Stunde unseres Todes. Amen.
0: Gegrüßet seist du, Maria, voll der Gnade, der Herr ist mit dir. Du bist gebenedeit unter den Frauen und gebenedeit ist die Frucht deines Leibes, Jesus.
1: Heilige Maria, Mutter Gottes, bitte für uns Sünder, jetzt und in der Stunde unseres Todes. Amen.
0: Gegrüßet seist du, Maria, voll der Gnade, der Herr ist mit dir. Du bist gebenedeit unter den Frauen und gebenedeit ist die Frucht deines Leibes, Jesus.
1: Heilige Maria, Mutter Gottes, bitte für uns Sünder, jetzt und in der Stunde unseres Todes. Amen.
0: Gegrüßet seist du, Maria, voll der Gnade, der Herr ist mit dir. Du bist gebenedeit unter den Frauen und gebenedeit ist die Frucht deines Leibes, Jesus.
1: Heilige Maria, Mutter Gottes, bitte für uns Sünder, jetzt und in der Stunde unseres Todes. Amen.
0: Gegrüßet seist du, Maria, voll der Gnade, der Herr ist mit dir. Du bist gebenedeit unter den Frauen und gebenedeit ist die Frucht deines Leibes, Jesus.
1: Heilige Maria, Mutter Gottes, bitte für uns Sünder, jetzt und in der Stunde unseres Todes. Amen.
0: Gegrüßet seist du, Maria, voll der Gnade, der Herr ist mit dir. Du bist gebenedeit unter den Frauen und gebenedeit ist die Frucht deines Leibes, Jesus.
1: Heilige Maria, Mutter Gottes, bitte für uns Sünder, jetzt und in der Stunde unseres Todes. Amen.
0: Gegrüßet seist du, Maria, voll der Gnade, der Herr ist mit dir. Du bist gebenedeit unter den Frauen und gebenedeit ist die Frucht deines Leibes, Jesus.
1: Heilige Maria, Mutter Gottes, bitte für uns Sünder, jetzt und in der Stunde unseres Todes. Amen.
0: Gegrüßet seist du, Maria, voll der Gnade, der Herr ist mit dir. Du bist gebenedeit unter den Frauen und gebenedeit ist die Frucht deines Leibes, Jesus.
1: Heilige Maria, Mutter Gottes, bitte für uns Sünder, jetzt und in der Stunde unseres Todes. Amen.
0: Ehre sei dem Vater und dem Sohn und dem Heiligen Geist.
1: Wie im Anfang, so auch jetzt und alle Zeit und in Ewigkeit. Amen.
0: O mein Jesus, verzeih uns unsere Sünden, bewahre uns vor dem Feuer der Hölle, führe alle Seelen in den Himmel, besonders jene, die deiner Barmherzigkeit am meisten bedürfen. Drittes glorreiches Geheimnis, Jesus, der uns den Heiligen Geist gesandt hat. Heiliger Geist, wir bitten, schütze die Familien, erfülle sie mit Frieden und Liebe, Ende Streit. Führe Kinder, Verwandte und Ehepartner zum Glauben. Wir beten für alle Schwangeren um eine gute Geburt. Erfülle auch einen Kinderwunsch. Hilf den geeigneten Partner zu finden. Sei bei Ehepaaren, auch bei betagten Eltern und segne Geburtstagskinder. Vater unser, der du bist im Himmel, geheiligt werde dein Name, dein Reich komme, dein Wille geschehe, wie im Himmel, so auf Erden.
1: Unser tägliches Brot gib uns heute und vergib uns unsere Schuld, wie auch wir vergeben unseren Schuldigern. Und führe uns nicht in Versuchung, sondern erlöse uns von dem Bösen. Amen.
0: Gegrüßet seist du, Maria, voll der Gnade, der Herr ist mit dir. Du bist gebenedeit unter den Frauen und gebenedeit ist die Frucht deines Leibes, Jesus.
1: Heilige Maria, Mutter Gottes, bitte für uns Sünder, jetzt und in der Stunde unseres Todes. Amen.
0: Gegrüßet seist du, Maria, voll der Gnade, der Herr ist mit dir. Du bist gebenedeit unter den Frauen und gebenedeit ist die Frucht deines Leibes, Jesus.
1: Heilige Maria, Mutter Gottes, bitte für uns Sünder, jetzt und in der Stunde unseres Todes. Amen.
0: Gegrüßet seist du, Maria, voll der Gnade, der Herr ist mit dir. Du bist gebenedeit unter den Frauen und gebenedeit ist die Frucht deines Leibes, Jesus.
1: Heilige Maria, Mutter Gottes, bitte für uns Sünder, jetzt und in der Stunde unseres Todes. Amen.
0: Gegrüßet seist du, Maria, voll der Gnade, der Herr ist mit dir. Du bist gebenedeit unter den Frauen und gebenedeit ist die Frucht deines Leibes, Jesus.
1: Heilige Maria, Mutter Gottes, bitte für uns Sünder, jetzt und in der Stunde unseres Todes. Amen.
0: Gegrüßet seist du, Maria, voll der Gnade, der Herr ist mit dir. Du bist gebenedeit unter den Frauen und gebenedeit ist die Frucht deines Leibes, Jesus.
1: Heilige Maria, Mutter Gottes, bitte für uns Sünder, jetzt und in der Stunde unseres Todes. Amen.
0: Gegrüßet seist du, Maria, voll der Gnade, der Herr ist mit dir. Du bist gebenedeit unter den Frauen und gebenedeit ist die Frucht deines Leibes, Jesus.
1: Heilige Maria, Mutter Gottes, bitte für uns Sünder, jetzt und in der Stunde unseres Todes. Amen.
0: Gegrüßet seist du, Maria, voll der Gnade, der Herr ist mit dir. Du bist gebenedeit unter den Frauen und gebenedeit ist die Frucht deines Leibes, Jesus.
1: Heilige Maria, Mutter Gottes, bitte für uns Sünder, jetzt und in der Stunde unseres Todes. Amen.
0: Gegrüßet seist du, Maria, voll der Gnade, der Herr ist mit dir. Du bist gebenedeit unter den Frauen und gebenedeit ist die Frucht deines Leibes, Jesus.
1: Heilige Maria, Mutter Gottes, bitte für uns Sünder, jetzt und in der Stunde unseres Todes. Amen.
0: Gegrüßet seist du, Maria, voll der Gnade, der Herr ist mit dir. Du bist gebenedeit unter den Frauen und gebenedeit ist die Frucht deines Leibes, Jesus.
1: Heilige Maria, Mutter Gottes, bitte für uns Sünder, jetzt und in der Stunde unseres Todes. Amen.
0: Ehre sei dem Vater und dem Sohn und dem Heiligen Geist.
1: Wie im Anfang, so auch jetzt und alle Zeit und in Ewigkeit. Amen.
0: O mein Jesus, verzeih uns unsere Sünden, bewahre uns vor dem Feuer der Hölle, führe alle Seelen in den Himmel, besonders jene, die deiner Barmherzigkeit am meisten bedürfen. Amen.

0: Viertes glorreiches Geheimnis, Jesus, der dich, o Jungfrau, in den Himmel aufgenommen hat. Herr Jesus Christus, befreie von allen Süchten, befreie von Ängsten, Depressionen, Esoterik und von allem Bösen. Schütze vor Überforderung und schenke Vertrauen. Schenke tiefen Glauben und Vertrauen. Lass Versöhnung gelingen, heile Kränkungen und Verletzungen. Bewahre vor Irrwegen. Wir bitten für die ganz besonderen Anliegen unserer Hörer. Du, Herr, kennst sie. Vater unser im Himmel, geheiligt werde dein Name, dein Reich komme, dein Wille geschehe, wie im Himmel, so auf Erden.
1: Unser tägliches Brot gib uns heute und vergib uns unsere Schuld, wie auch wir vergeben unseren Schuldigern. Und führe uns nicht in Versuchung, sondern erlöse uns von dem Bösen. Amen.
0: Gegrüßet seist du, Maria, voll der Gnade, der Herr ist mit dir. Du bist gebenedeit unter den Frauen und gebenedeit ist die Frucht deines Leibes, Jesus.
1: Heilige Maria, Mutter Gottes, bitte für uns Sünder, jetzt und in der Stunde unseres Todes. Amen.
0: Gegrüßet seist du, Maria, voll der Gnade, der Herr ist mit dir. Du bist gebenedeit unter den Frauen und gebenedeit ist die Frucht deines Leibes, Jesus.
1: Heilige Maria, Mutter Gottes, bitte für uns Sünder, jetzt und in der Stunde unseres Todes. Amen.
0: Gegrüßet seist du, Maria, voll der Gnade, der Herr ist mit dir. Du bist gebenedeit unter den Frauen und gebenedeit ist die Frucht deines Leibes, Jesus.
1: Heilige Maria, Mutter Gottes, bitte für uns Sünder, jetzt und in der Stunde unseres Todes. Amen.
0: Gegrüßet seist du, Maria, voll der Gnade, der Herr ist mit dir. Du bist gebenedeit unter den Frauen und gebenedeit ist die Frucht deines Leibes, Jesus.
1: Heilige Maria, Mutter Gottes, bitte für uns Sünder, jetzt und in der Stunde unseres Todes. Amen.
0: Gegrüßet seist du, Maria, voll der Gnade, der Herr ist mit dir. Du bist gebenedeit unter den Frauen und gebenedeit ist die Frucht deines Leibes, Jesus.
1: Heilige Maria, Mutter Gottes, bitte für uns Sünder, jetzt und in der Stunde unseres Todes. Amen.
0: Gegrüßet seist du, Maria, voll der Gnade, der Herr ist mit dir. Du bist gebenedeit unter den Frauen und gebenedeit ist die Frucht deines Leibes, Jesus.
1: Heilige Maria, Mutter Gottes, bitte für uns Sünder, jetzt und in der Stunde unseres Todes. Amen.
0: Gegrüßet seist du, Maria, voll der Gnade, der Herr ist mit dir. Du bist gebenedeit unter den Frauen und gebenedeit ist die Frucht deines Leibes, Jesus.
1: Heilige Maria, Mutter Gottes, bitte für uns Sünder, jetzt und in der Stunde unseres Todes. Amen.
0: Gegrüßet seist du, Maria, voll der Gnade, der Herr ist mit dir. Du bist gebenedeit unter den Frauen und gebenedeit ist die Frucht deines Leibes, Jesus.
1: Heilige Maria, Mutter Gottes, bitte für uns Sünder, jetzt und in der Stunde unseres Todes. Amen.
0: Gegrüßet seist du, Maria, voll der Gnade, der Herr ist mit dir. Du bist gebenedeit unter den Frauen und gebenedeit ist die Frucht deines Leibes, Jesus.
1: Heilige Maria, Mutter Gottes, bitte für uns Sünder, jetzt und in der Stunde unseres Todes. Amen.
0: Gegrüßet seist du, Maria, voll der Gnade, der Herr ist mit dir. Du bist gebenedeit unter den Frauen und gebenedeit ist die Frucht deines Leibes, Jesus.
1: Heilige Maria, Mutter Gottes, bitte für uns Sünder, jetzt und in der Stunde unseres Todes. Amen.
0: Ehre sei dem Vater und dem Sohn und dem Heiligen Geist.
1: Wie im Anfang, so auch jetzt und alle Zeit und in Ewigkeit. Amen. O mein Jesus, verzeih uns unsere Sünden, bewahre uns vor dem Feuer der Hölle. Führe alle Seelen in den Himmel, besonders jene, die deiner Barmherzigkeit am meisten bedürfen. Amen.

0: Fünftes glorreiches Geheimnis, Jesus, der dich, o Jungfrau, im Himmel gekrönt hat. Herr Jesus Christus, wir beten für Papst Leo und mit ihm um Frieden für die Welt. Hilf den Menschen, die verfolgt werden und im Krieg leben. Erfülle Regierende mit Weisheit. Wir beten für Priester und Ordensleute, besonders heute für die neuen Kandidaten, die heute geweiht werden sollen. Begleite sie. Stärke alle missionarischen Initiativen. Und schenke eine gute Sterbestunde. Wir beten für verstorbene Verwandte und Freunde, für abgetriebene Kinder und arme Seelen. Nimm alle auf in deine Heiligkeit, heile die Wunden der trauernden Familie. Vater unser, der du bist im Himmel, geheiligt werde dein Name, dein Reich komme, dein Wille geschehe, wie im Himmel, so auf Erden.
1: Unser tägliches Brot gib uns heute und vergib uns unsere Schuld, wie auch wir vergeben unseren Schuldigern, und führe uns nicht in Versuchung, sondern erlöse uns vor dem bösen Amen.
0: Gegrüßet seist du, Maria, voll der Gnade, der Herr ist mit dir. Du bist gebenedeit unter den Frauen, und gebenedeit ist die Frucht deines Leibes, Jesus.
1: Heilige Maria, Mutter Gottes, bitte für uns Sünder, jetzt und in der Stunde unseres Todes. Amen.
0: Gegrüßet seist du, Maria, voll der Gnade, der Herr ist mit dir. Du bist gebenedeit unter den Frauen und gebenedeit ist die Frucht deines Leibes, Jesus.
1: Heilige Maria, Mutter Gottes, bitte für uns Sünder, jetzt und in der Stunde unseres Todes. Amen.
0: Gegrüßet seist du, Maria, voll der Gnade, der Herr ist mit dir. Du bist gebenedeit unter den Frauen und gebenedeit ist die Frucht deines Leibes, Jesus.
1: Heilige Maria, Mutter Gottes, bitte für uns Sünder, jetzt und in der Stunde unseres Todes. Amen.
0: Gegrüßet seist du, Maria, voll der Gnade, der Herr ist mit dir. Du bist gebenedeit unter den Frauen und gebenedeit ist die Frucht deines Leibes, Jesus.
1: Heilige Maria, Mutter Gottes, bitte für uns Sünder, jetzt und in der Stunde unseres Todes. Amen.
0: Gegrüßet seist du, Maria, voll der Gnade, der Herr ist mit dir. Du bist gebenedeit unter den Frauen und gebenedeit ist die Frucht deines Leibes, Jesus.
1: Heilige Maria, Mutter Gottes, bitte für uns Sünder, jetzt und in der Stunde unseres Todes. Amen.
0: Gegrüßet seist du, Maria, voll der Gnade, der Herr ist mit dir. Du bist gebenedeit unter den Frauen und gebenedeit ist die Frucht deines Leibes, Jesus.
1: Heilige Maria, Mutter Gottes, bitte für uns Sünder, jetzt und in der Stunde unseres Todes. Amen.
0: Gegrüßet seist du, Maria, voll der Gnade, der Herr ist mit dir. Du bist gebenedeit unter den Frauen und gebenedeit ist die Frucht deines Leibes, Jesus.
1: Heilige Maria, Mutter Gottes, bitte für uns Sünder, jetzt und in der Stunde unseres Todes. Amen.
0: Gegrüßet seist du, Maria, voll der Gnade, der Herr ist mit dir. Du bist gebenedeit unter den Frauen und gebenedeit ist die Frucht deines Leibes, Jesus.
1: Heilige Maria, Mutter Gottes, bitte für uns Sünder, jetzt und in der Stunde unseres Todes. Amen.
0: Gegrüßet seist du, Maria, voll der Gnade, der Herr ist mit dir. Du bist gebenedeit unter den Frauen und gebenedeit ist die Frucht deines Leibes, Jesus.
1: Heilige Maria, Mutter Gottes, bitte für uns Sünder, jetzt und in der Stunde unseres Todes. Amen.
0: Ehre sei dem Vater und dem Sohn und dem Heiligen Geist.
1: Wie es war am Anfang, so auch jetzt und alle Zeit und in Ewigkeit. Amen. O mein Jesus, verzeih uns unsere Sünden, bewahre uns vor dem Feuer der Hölle, führe alle Seelen in den Himmel, besonders jene, die deine Barmherzigkeit am meisten bedürfen. Amen.
0: Im Namen des Vaters und des Sohnes und des Heiligen Geistes. Amen.
1: Gelobt sei Jesus.
0: In Ewigkeit. Amen. Ich bedanke mich ganz herzlich fürs gemeinsame Gebet. Heute war es ein etwas verkürzter Rosenkranz, in dem wir die Anliegen von Ihnen, liebe Zuhörer, vor Gott gelegt haben. In Kürze geht es dann weiter mit der Priesterweihe, die wir aus dem Salzburger Dom übertragen.

Liebe Zuhörer, wir warten auf die Übertragung aus dem Salzburger Turm. Leider habe ich die Verbindung noch nicht ganz hergestellt. In Salzburg werden heute 5 Priesteramtskandidaten geweiht und wir freuen uns schon sehr, Ihnen davon berichten zu können. Vor Ort sind für uns Magdalena und Johann Scheffenbichler, die ich in Kürze gleich hier begrüßen werden können. Und ich werde auch dann gleich das Wort übergeben.

Ja, ich freue mich. Wir sind verbunden mit dem Ehepaar Scheffenbichl und ich übergebe beiden gleich das Wort. Bitte. Hallo, liebe Magdalena und lieber Johann Scheffenbichl. Wir sind nun verbunden und ihr seid on air. Und ich übergebe euch das Wort. Hallo? Hallo?

0: Hallo, Martina, hörst du mich?
1: Ja, ich höre euch. Ihr seid schon on air und ihr könnt euch schon beginnen, bitte.
0: Ja, danke. Ja. Danke, liebe Martina, und einen lieben Gruß ins Studio nach Wien. Grüß Gott, liebe Hörerfamilie von Radio Maria. Mit großer Freude begrüßen Sie Magdalena und Johann Scheffenbichler aus dem Dom zu Salzburg. Es ist ein ganz besonderer Anlass, heute am Festtag der Apostel Heiliger Petrus und Heiliger Paulus werden aus der Erzdiözese Salzburg 5 Weihekandidaten zum Priester geweiht. Andreas Holzner aus der Heimatpfarre St. Leonhard in Mittersil. Roland Münster aus der Heimatpfarre St. Elisabeth in Mönchengladbach, Aachen, Deutschland. Josef Straub aus der Heimatpfarre St. Wendelin, Langenortnach, Deutschland. Manuel Zehentner aus der Heimatpfarre St. Michael in Steyr. Die Heilige Messe vorstehen wird seine Eminenz Dr. Franz Lackner, Erzbischof von Salzburg. Sehr viele Priester konzelebrieren. Unter den vielen Ministranten ist unter anderem der Oberministrant von Oberndorf in Tirol, Jonathan Schett. Zum Einzug, den wir jetzt schon sehen, hören, stimmt uns die Bläsergruppe auf dieses wunderschöne Feier ein. So wollen uns auf wir einstimmen in den Lobpreis Gottes. Wir singen folgende Lieder aus dem Gotteslob. Zur Eröffnung Gotteslob 478, ein Haus voll Glorie, schauet. Zum Gloria 711, 2, Ehre, Ehre sei Gott in der Höhe. Antiphon zum Antwortpsalm 651, 3. Ich suchte den Herrn. Anrufung des Heiligen Geistes 341, Veni Creator Spiritus. Bei der Einkleidung der Neugeweihten Gotteslob 59. Du bist Priester auf ewig. Zur Gabenbereitung 927, heilig 711, heilig, heilig ist der Herr. Lamm Gottes 711, mein Heiland, Herr und Meister. Das Danklied Gotteslob 405, nun danket alle Gott mit Herzen. Nach dem allgemeinen Primintsegen 380. Großer Gott, wir loben dich. Nach dem bischöflichen Segen, segne du Maria. Wir wünschen Ihnen, liebe Hörerfamilie von Radio Maria, eine segensreiche Mitfeier der Priesterweihe aus dem Dom zu Salzburg.

0: Im Namen des Vaters und des Sohnes und des Heiligen Geistes.
1: Amen.
0: Der Friede sei mit euch.
1: Und mit deinem Geist.

Ich bitte die Kandidaten für die Priesterweihe vor den Bischof zu treten. Lorenz Goppert aus der Pfarre Mariä Himmelfahrt, Großgmain.

0: Hier bin ich.
1: Andreas Holzner aus der Stadtpfarre St. Leonhard Mittersiel.
0: Hier bin ich.
1: Roland Münster aus der Pfarre St. Elisabeth in Mönchengladbach-Untereiken, Diözese Aachen.

0: Hier bin ich.
1: Josef Straub aus der Pfarre St. Wendelin, Langen-Nordnach, Baden-Württemberg, Erzdiözese Freiburg.
0: Hier bin ich.
1: Manuel Zehetner aus der Wahlheimatpfarre Steyr, Pfarrgemeinde St. Michael, Diözese Linz.
2: Hier bin ich.

0: Hochwürdiger Vater, die Heilige Kirche bittet dich, diese unsere Brüder zu Priester zu weihen.
1: Weißt du, ob sie würdig sind?
0: Das Volk und die Verantwortlichen wurden befragt. Ich bezeuge, dass sie für würdig gehalten werden.
1: Mit dem Beistand unseres Herrn und Gottes Jesus Christus, des Erlösers, erwählen wir unsere Brüder zu Priestern.
2: Dank sei Gott.
3: Wir brauchen Wasser.

0: Lasset uns beten. Herr, unser Gott, am Hochfest der Apostel Petrus und Paulus haben wir uns in Freude versammelt. Hilf deiner Kirche in allem der Weisung deiner Boten zu folgen, durch die sie den Glauben und das Leben in Christus empfangen hat, der in der Einheit des Heiligen Geistes mit dir lebt und herrscht in alle Ewigkeit.
1: Amen.

0: Lesung aus der Apostelgeschichte. In jenen Tagen ließ der König Herodes einige aus der Gemeinde verhaften und misshandeln. Jakobus, den Bruder des Johannes, ließ er mit dem Schwert hinrichten. Als er sah, dass es den Juden gefiel, ließ er auch Petrus festnehmen. Das geschah in den Tagen der ungesäuerten Brote. Er nahm ihn also fest und warf ihn ins Gefängnis. Die Bewachung übertrug er 4 Abteilungen von je 4 Soldaten. Er beabsichtigte, ihn nach dem Pessachfest dem Volk vorführen zu lassen. Petrus wurde also im Gefängnis bewacht. Die Gemeinde aber betete inständig für ihn zu Gott. In der Nacht, ehe Herodes ihn vorführen lassen wollte, schlief Petrus mit 2 Ketten gefesselt zwischen 2 Soldaten. Vor der Tür aber bewachten Posten den Kerker. Und siehe, ein Engel des Herrn trat hinzu, und ein Licht strahlte in dem Raum. Er stieß Petrus in die Seite und weckte ihn und sagte: Schnell, steh auf! Da fielen die Ketten von seinen Händen. Der Engel aber sagte zu ihm: Gürte dich und zieh deine Sandalen an. Er tat es. Und der Engel sagte zu ihm: Wirf deinen Mantel um und folge mir. Und Petrus ging hinaus und folgte ihm, ohne zu wissen, dass es Wirklichkeit war, was durch den Engel geschah. Es kam ihm vor, als habe er eine Vision. Sie gingen an der ersten und an der zweiten Wache vorbei und kamen an das eiserne Tor, das in die Stadt führt. Es öffnete sich ihnen von selbst. Sie traten hinaus und gingen eine Gasse weit. Und sogleich verließ ihn der Engel. Da kam Petrus zu sich und sagte: Nun weiß ich wahrhaftig, dass der Herr seinen Engel gesandt und mich der Hand des Herodes entrissen hat und all dem, was das Volk der Juden erwartet hat. Wort des lebendigen Gottes.
1: Danke sei Gott.

0: Lesung aus dem zweiten Brief des Apostels Paulus an Timotheus. Mein Sohn, ich werde schon geopfert und die Zeit meines Aufbruchs ist nahe. Ich habe den guten Kampf gekämpft, den Lauf vollendet, die Treue bewahrt. Schon jetzt liegt für mich der Kranz der Gerechtigkeit bereit, den mir der Herr, der gerechte Richter, an jenem Tag geben wird, aber nicht nur mir, sondern allen, die sein Erscheinen ersehnen. Der Herr stand mir zur Seite und gab mir Kraft, damit durch mich die Verkündigung vollendet wird und alle Völker sie hören. Und so wurde ich dem Rachen des Löwen entrissen. Der Herr wird mich allem bösen Treiben entreißen und retten in sein himmlisches Reich. Ihm sei die Ehre in alle Ewigkeit. Amen. Wort des lebendigen Gottes.
1: Dank sei Gott.

In jener Zeit, als Jesus in das Gebiet von Caesarea Philippi kam, fragte er seine Jünger und sprach: Für wen halten die Menschen den Menschensohn? Sie sagten: Die einen für Johannes den Täufer, andere für Elia, wieder andere für Jeremia oder sonst einen Propheten. Da sagte er zu ihnen: Ihr aber, für wen haltet ihr mich? Simon Petrus antwortete und sprach: Du bist der Christus, der Sohn des lebendigen Gottes. Jesus antwortete und sagte zu ihm: Selig bist du, Simon Barjona, denn nicht Fleisch und Blut haben dir das offenbart, sondern mein Vater im Himmel. Ich aber sage dir: Du bist Petrus, der Fels, und auf diesen Felsen werde ich meine Kirche bauen, und die Pforten der Unterwelt werden sie nicht überwältigen. Ich werde dir die Schlüssel des Himmelreichs geben. Was du auf Erden binden wirst, das wird im Himmel gebunden sein. Und was du auf Erden lösen wirst, das wird im Himmel gelöst sein. Evangelium.

Liebe Mitbrüder im diakonalen und priesterlichen Dienst an der Spitze, sehr geehrter Herr Weihbischof, er feiert heute sein 50-jähriges Priesterjubiläum, sehr geehrter Herr Erzabt, ich grüße sehr herzlich den Regens, Tobias Gielmeier und die ganze Hausvorstellung Spiritual, Studienpräfekt, Präfekt des Propedeutikums, Frau Irene Plaschke. Ja, von den Priestern dann Direktor Martin Leitner aus Heiligenkreuz. Ich grüße die zahlreichen Priester unter uns, die heute ihren Weihetag begehen. Die kommen aus den Pfarren unserer Neupriester. Ja, ganz herzlich die Eltern und Familien unserer Weihekandidaten, Eltern, Geschwister. Oma ist auch da, sehr schön, ja. Wir freuen uns. Ja, ganz herzlich grüßen wir auch alle, die aus den Heimatpfarren kommen, die Praktikumspfarren der Kandidaten, Leiterin, Domkapellmeisterin, Lektoren, Mesner, Ministranten, die Fahnenabordnungen, die heute auch wieder groß ausgerüstet sind, und die Schützen. Ja, liebe Schwestern und Brüder im Herrn, vor einigen Tagen durfte ich selbst meinen 35. Jahrestag meiner Priesterweihe feiern, ähnlich wie heute, vielleicht noch ein bisschen mehr bei großer Hitze, mit viel Volk, nicht so viel wie heute. Das ist außergewöhnlich, den Dom so groß gefüllt zu sehen. Ja, ich bin sehr dankbar für diese 35 Jahre meinen geistlichen Weggefährten und Gefährtinnen. Sehr schön und wie gesagt, tief dankbar. Im Rahmen der Feierlichkeiten der Vorbereitung wurde ich auch von ORF interviewt und da wurde mir die Frage gestellt, ob ich es jemals bereut hätte, Priester geworden zu sein. Und meine ehrliche Antwort ist, es ist eine von ganz wenigen, vielleicht ist es wirklich die einzige Entscheidung, die ich wahrlich nie bereut habe. Was nicht bedeutet, auch das muss bekannt werden, dass es nicht Krisen gegeben hat, Unsicherheiten, ausgelöst auch von Sünden. Ja, einmal meinte ich sogar aus eigener Schuld, aus eigenem Fehlverhalten, habe nichts verbrochen, aber trotzdem genug, dass ich meinte, vor den Trümmern meiner Berufung zu stehen. Gott sei Lob und Dank. Wenn wir untreu werden, so bleibt Gott doch treu. Denn Gott kann sich selbst nicht untreu werden, so schreibt der Apostel Paulus. Darum darf ich euch, liebe Priesterkandidaten und all meinen Mitbrüdern, einige, wie ich meine, wichtige Erfahrungen mit weitergeben, die Wegmarken des Glaubens sind. Eine erste solche Erfahrung ist, die Nähe Gott Jesu zu suchen. Bleibt in der Nähe Jesu. Wir haben eine lange Theologie und Wirkungsgeschichte der Kirche. Die gilt es zu studieren und da gilt es dran zu bleiben. Aber worauf es letztlich ankommt, ist, nahe bei Jesus zu sein. Gestern hat unser Dechant Ladislav eine schöne, wie tiefsinnige Weihexhorte gehalten. Gleich am Anfang hat er darauf hingewiesen, wir leben in schwierigen Zeiten, aufgrund von Kriegen und Entmenschlichungen, zugunsten von Techniken, aber auch in einer Zeit, in der die Kirche selbst auch, so hört man es von allen Seiten sagen, in die Krise gekommen sei. Und so sei das Thema Priestertum gemeinhin doch meistens negativ konnotiert. Umso mehr brauchen wir die Nähe Jesu, gefühlt, ersehnt und in der Distanz erlitten. Denn wir haben nichts anderes. Mit Petrus möchte ich immer wieder sagen, Herr,
wohin sollen wir gehen? Denn nur du hast Worte ewigen Lebens. Niemand, keine Theorie, keine Idee und mit Verlaub auch keine Religion hat uns Gott so sehr nahe gebracht wie dieser Jesus von Nazareth. Und mit dem heiligen Augustinus sollten wir ausrufen: Weil wir dich, o Herr, gefunden haben, suchen wir dich. Ein zweites: in seinem Wort bleiben. Gestern haben wir gehört, das Zweite Vatikanum stellt an die erste Stelle aller priesterlichen Dienste den Dienst am Wort Gottes. Und Jesus selbst sagt: Wenn ihr in meinem Wort bleibt, dann seid ihr wahrhaft meine Jünger und ihr werdet die Wahrheit erkennen. Auch diesbezüglich haben wir kürzlich ein wunderbares Zeugnis gehört von Kardinal Rüsch aus Krakau, der seinen Weihekandidaten einen Wunsch aussprach. Und diesen Wunsch möchte ich auch euch sagen, liebe Kandidaten: Möge das Wort des Evangeliums immer das erste Wort sein, mit dem ihr auf jede menschliche Situation reagiert. An dritter Stelle nenne ich das Beten. Jesus hat viel gebetet. Jesus ging, wie heute nicht viele mehr, in die Kirche, wie gewohnt, am Sabbat in seiner Heimat in die Synagoge. Wie gewohnt ging er dorthin. Jesus hat sich auch immer wiederum zurückgezogen, früh am Morgen oder nächtens, um zu beten. Einmal hat er die ganze Nacht durchgebetet. Ja, das kann man so nebenbei lesen, aber in der Früh, fast wie zufällig, so agiert Jesus, nachdem er viel gebetet hat, fast wie zufällig beruft er die ersten Jünger. Und einmal am Ölberg hat er mit Gott gerungen und sich durchgerungen zum Bekenntnis: Nicht mein Wille geschehe, sondern dein Wille geschehe. Dass dein Wille ist auch die zentrale Bitte im Gebet, das Jesus auf Bitte hin die Jünger gelehrt hat. Das Vaterunser. Ich sage immer wiederum, liebe Schwestern und Brüder, in einem Leben eines Christen, einer Christin dürfte kein Tag vergehen, wo wir nicht dieses Gebet sprechen. Wenn wir beten, werden wir Jesus ähnlich. Darum meine Bitte an euch, Weihekandidaten, und auch an alle Mitbrüder im priesterlichen und diakonalen Dienst: Beten wir das Brevier treu. Es ist das Gebet, das uns aufgetragen ist, nicht zur eigenen Frömmigkeit, sondern für das uns anvertraute Volk. Das Brevier besteht vornehmlich aus Psalmen. Psalmen, die auch Jesus gebetet hat. Darum soll uns dieses Gebet so wichtig sein. Im Beten und vor allem im Feiern und in der Darbringung des Opfer Christi für die uns Anvertrauten werden wir als Priester Jesus ähnlich. Im Johannesevangelium im 17. Kapitel, dem sogenannten hohepriesterlichen Gebet, spricht Jesus: Für sie bitte ich, nicht für die Welt bitte ich, sondern für alle, die du mir gegeben hast, denn sie gehören dir. Vergessen wir nicht, für die Menschen, zu denen wir gesandt sind, zu beten, denn sie gehören Gott. Hier möchte ich noch ein großes Anliegen zur Jesus' Verähnlichung darlegen. Ja, das ist unsere Lebensweise. Das ist der Zölibat, zu dem ihr schon in der Diakonenweihe euer Ja gesprochen habt. Der Zölibat
wird mir immer wichtiger, und zwar, weil es die Lebensform Jesu ist. So hat Jesus gelebt. Für Jesus war es zur damaligen Zeit gänzlich unüblich, nicht zu heiraten, keine eigene Familie zu gründen. Jesus wusste sich allein vom Vater gesandt und ihm allein zugehörig. Er entäußerte sich, heißt es einmal, als er in diese Welt eintrat. Und er hatte kein Heim für sich, so sagt er einmal, die Füchse haben ihre Höhlen, die Vögel des Himmels ihre Nester. Der Menschensohn hat keinen Ort, wo er sein Haupt hinlegen kann. An dieser Einsamkeit Jesu haben wir als Priester besonderen Anteil, wenn wir um des Himmelreiches willen ehelos keusch leben. Ich weiß aus langer Erfahrung, das ist nicht leicht. Das fordert heraus. Und wir dürfen uns nicht darüber erhaben, irgendwie ausruhen wollen. Aber es soll und es muss ein hohes Ideal, ein Leitstern bleiben, den wir mit Klugheit und allen Kräften der Seele und des Leibes nachstreben. Bei Jesus bleiben, in seinem Wort ihm ähnlich zu werden, ist nicht möglich, ohne die Christgläubigen, ohne die Menschen, zu denen wir, ihr, liebe Weihekandidaten, gesendet seid. Denn in ihm ist in einzigartiger Weise die Liebe Gottes, seine Menschenfreundlichkeit erschienen. Als ich in das Bischofsamt berufen wurde, habe ich mit Blick auf Jesus das Wort von Johannes dem Täufer gewählt. Er muss wachsen, ich aber kleiner werden. Ich bin, und das habe ich auch erst später erkannt und erkennen dürfen, sozusagen in Jesus eingetaucht, um bei den Menschen aufzutauchen. So sehr, dass für mich auch nicht ausschließlich gilt, Sie, die Diözese, die mir anvertrauten Menschen, die Priesterbrüder, die müssen wachsen, ich aber kleiner werden. Liebe junge Priesterbrüder, auch wenn die Situation, in die wir ihr hineingestellt werdet, geschichtlich gewachsen ist oder aus zufälligen Gründen zuweilen entstanden scheint, so ist es doch Gott unvorhersehbare Fügung, dass der Priester sein priesterliches Wirken nicht allein tut. Ich wage zu behaupten, dass kein Sakrament vom Priester allein, ganz allein gespendet werden darf. Dazu zwei Beispiele. Ich habe einmal nach bestem Wissen und Gewissen und großem Respekt jemand auf die Beichte vorbereitet. Wir haben lang und oft gesprochen. Ich habe gut hingehört. Und nach all diesen Gesprächen am Ende stellte sich bei mir intuitiv der Gedanke ein, ich darf nun die Beichte nicht mehr hören. Es braucht nun jemanden anderen, einen Impuls von außen, einen Gnadenpuls, den ich selbst, weil ich schon so lange mit ihm auf dem Weg war, nicht mehr geben kann. So ermutigte ich diese Person, mit dieser Vorbereitung zu einem anderen Beichtvater zu gehen. Oder einmal anlässlich einer Visitation im Krankenhaus, und ich sollte die Krankenkommunion spenden, das habe ich natürlich ja gesagt, aber da hat es eine Seelsorgerin gegeben, die tagtäglich dort ihren Dienst treu und sehr gut tut. Ich habe sofort gespürt, das kann und darf ich nicht allein tun. Habe sie gebeten, doch die Kommunion zu spenden. Ich habe feierlich eröffnet. Sie hat das gemacht, wunderbar. Ich hätte es nicht so gut gekonnt. Konnte die Kranken mit Namen ansprechen, das geht nicht. Bei meinem schlechten Namensgedächtnis schon gar nicht. Und ich habe am Ende zum Abschluss den Segen gespendet.
Es braucht in der Seelsorge immer zwei Dinge. Ein mitgehendes Element, das vor Ort ist, und eines, das hinzukommt. Meine große Bitte an euch, liebe Priesterbrüder, und euch, liebe Mitverantwortliche in der Seelsorge, sind auch hier, ich habe sie vergessen zu begrüßen, Konsistorium, Priesterrat, ich sehe sehr viele auch aus der Diözese, aber am Anfang bin ich immer mehr nervös als am Ende. Ja, es ist sehr wichtig, liebe Mitverantwortliche, dass wir es gemeinsam, es ist unser gemeinsames Anliegen, nicht zulassen, dass diese kostbaren Orte der Seelsorge und des Feierns zu Orten der Drängerei, Wichtigtuerei oder gar des Kampfes werden. In der Kirche, in dieser großen Mission, zu der wir gerufen sind, hat jeder und jede alle ihre oder seine Aufgabe und den je angestammten Platz. Ich komme nun zum Schluss. Liebe junge Priesterbrüder, nachdem euch der Bischof die Hände aufgelegt hat und eure Hände gesalbt werden, werden euch Brot und Wein überreicht. Und dabei spricht der Bischof: Empfange die Gaben des Volkes für die Feier des Opfers. Bedenke, was du tust, ahme nach, was du vollziehst, und stelle dein Leben unter das Geheimnis des Kreuzes. Ja, stellt euer Leben unter das Geheimnis des Kreuzes. Amen.

0: empfangt, sollt ihr vor der ganzen Gemeinde bekunden, dass ihr diesen Dienst auch auf euch nehmen und euer Leben lang erfüllen wollt. So frage ich euch, seid ihr bereit, das Priesteramt als zuverlässige Mitarbeiter des Bischofs auszuüben und so unter der Führung des Heiligen Geistes die Gemeinde des Herrn umsichtig zu leiten?
1: Ich bin bereit.
0: Seid ihr bereit, in der Verkündigung des Evangeliums und in der Darlegung des katholischen Glaubens den Dienst am Wort Gottes treu und gewissenhaft zu erfüllen?
1: Ich bin bereit.
0: Seid ihr bereit, die Mysterien Christi, besonders die Sakramente der Eucharistie und der Versöhnung, gemäß der kirchlichen Überlieferung zum Lobe Gottes und zum Heil seines Volkes in gläubiger Ehrfurcht zu feiern?
1: Ich bin bereit.
0: Seid ihr bereit, zusammen mit dem Bischof im Gebet, das uns aufgetragen ist, Gottes Erbarmen für die euch anvertraute Gemeinde zu erflehen?
1: Ich bin bereit.
0: Seid ihr bereit, den Armen und Kranken beizustehen und den Heimatlosen und Notleidenden zu helfen?
1: Ich bin bereit.
0: Christus, unser hoher Priester, hat sich um unseretwillen dem Vater dargebracht. Seid ihr bereit, euch Christus dem Herrn von Tag zu Tag enger zu verbinden und so zum Heil der Menschen für Gott zu leben?
1: Mit Gottes Hilfe bin ich bereit.

0: Versprichst du mir und meinen Nachfolgern Ehrfurcht und Gehorsam?
1: Ich verspreche es.
0: Gott selbst vollende das gute Werk, das er in dir begonnen hat. Versprichst du mir und meinen Nachfolgern Ehrfurcht und Gehorsam?
1: Ich verspreche es.
0: Gott selbst vollende das gute Werk, das er in dir begonnen hat. Versprichst du mir und meinen Nachfolgern Ehrfurcht und Gehorsam?
1: Ich verspreche es.
0: Gott selbst vollende das gute Werk, das er in dir begonnen hat. Versprichst du mir und meinen Nachfolgern Ehrfurcht und Gehorsam?
1: Ich verspreche es.
0: Gott selbst vollende das gute Werk, das er in dir begonnen hat.

0: Versprichst du mir und meinen Nachfolgern Ehrfurcht und Gehorsam?
1: Ich verspreche es.
0: Gott selbst vollende das gute Werk, das er in dir begonnen hat.

von allem Bösen, von aller Sünde, von der ewigen Verdammnis, durch deine Menschwerdung und dein heiliges Leben, durch dein Sterben und dein Auferstehen, durch die Sendung des Heiligen Geistes, wir armen Sünder, schütze deine heilige

Erde, Frieden und Freiheit. Erweise allen, die in Bedrängnis sind,

0: Erhöre uns, Herr, unser Gott. Erfülle diese deine Diener mit dem Heiligen Geist. Gib ihnen deine Gnade und die Vollmacht des Priestertums und bewahre ihnen stets den Reichtum deiner Liebe. Darum bitten wir durch Christus, unseren Herrn.
1: Amen. Erhebet euch.

unserer Familie von Radio Maria. Nun legt der Erzbischof die Hände auf die Weihekandidaten auf. Seit den Tagen der Apostel gehören Handauflegung und Gebet zu den konstitutiven Teilen des Weiheritus. Die Weihe steht somit in einer ununterbrochenen Kette, die bis zu den Aposteln zurückreicht. Der Erzbischof legt jedem Kandidaten einzeln schweigend die Hände auf. Ebenso tun dies im Anschluss alle anderen anwesenden Priester. Im folgenden Weihegebet bittet der Erzbischof Gott, dass er den Neugeweihten die Würde des Priestertums und den Geist der Heiligkeit schenken möge. Beten auch Sie, liebe Hörer von Radio Maria, für die neugeweihten Priester

der Weihe wird seit der Urkirche vom Bischof durch Handauflegung und Gebet gespendet. In drei Stufen. Der Diakon, dann wird der Priester geweiht, die Bischofsweihe. Kandidaten bereiten sich rund 6 Jahre im Priesterseminar oder in einer Ordensausbildungsstätte vor, absolvierten in dieser Zeit das Theologiestudium und durchlaufen einen Reifungsprozess in menschlicher und geistlicher Hinsicht. Nur Männer können geweiht werden. Voraussetzungen sind zudem Glaube, geistliche Berufung, Teamfähigkeit, seelische und körperliche Gesundheit sowie Matura oder Studienberechtigung, die allerdings auch nachholbar ist. Die Ausbildung umfasst das probiotische Jahr, das Seminar und das Studium. Erster Schritt ist ein Aufnahmegespräch beim Regens. Geweihte Priester stehen in besonderer Nachfolge Christi und sollen sein Wirken durch ihr Leben sichtbar machen. Ihr Dienst umfasst Verkündigung, Sakramentenspendung, Seelsorge und Leitung. Bei der Weihe versprechen die Priesteramtskandidaten Gehorsam gegenüber dem Bischof und den Ordensoberen. Die Weihe ist laut Kirchenlehre unauslöschlich und unwiderruflich. Beten wir immer wieder für die Neupriester und auch, dass wir viele nachkommen, die dem Gottesruf folgen.

Wer einmal Priester ist, bleibt es ein Leben lang. Das Schöne daran ist, dass der Priester dann eben eine besondere Stelle in der Kirche hat und dem Volk vorangehen darf und wir ihm voll Vertrauen folgen können und wir durch seine Hände die Gnade Gottes empfangen können, besonders in den Sakramenten. So ist die Kirche in besonderer Weise die Braut und der Priester der Bräutigam, der sich ihr hingibt mit seinem ganzen Leben. Ja, ich bin, hier bin ich sprechen. Das bereits im Alten Testament vorhanden ist und sehr oft vor allem bei den Propheten vorkommt. Ganz schön sehen wir es bei Mose. Hier ruft Gott im Buch Exodus zweimal Mose, Mose. Und das Einzige, was Mose darauf antwortet, auf dem Anspruch eben aus dem brennenden Dornbusch, ist dieses: Hier bin ich. Mit meinem ganzen Leben, mit allem, was ich bin. Herr, sende mich. Und so abenteuerlich die Reise des Moses dann durch die Wüste war und die Begegnungen und Herausforderungen mit seinem Volk werden und sie durch die Zeit und durch das Leben

alles, alles Gute und beten auch in Stille für die Weihekandidaten, während die Priester die Hände auf die Neugeweihten auf.

Wenn wir das Läuten der Glocken hören, werden wir auch immer eingeladen, kurz zu beten. Jetzt dürfen wir für die Weihekandidaten beten. Das Geläute des Salzburger Doms wird als das klangschönste im ganzen Land bezeichnet. Im Salzburger Dom hängt die zweitschwerste Glocke Österreich. Es ist wunderschön, sie zu hören, in Stille zu gehen und zu beten.

Ich darf noch ein paar Gedanken von der Predigt vom Erzbischof wiedergeben. Wenn wir beten, werden wir Jesus ähnlich. In Jesus einzutauchen, damit ich wachsen kann. Beten wir für unsere Neupriester, für alle Priester der Kirche und darum, dass Gott auch weiterhin junge Männer ruft, als geweihte Priester sein Wort zu verkünden und das Opfer Christi darzubringen. Die Nähe Jesus zu suchen. Bleiben wir in der Nähe Jesus. Nahe bei Jesus zu sein. Möge das Wort des Evangeliums immer an erster Stelle sein.

Jetzt noch eine kurze Erklärung der Liturgiefeier. Zuvor hörten wir die wunderschöne Litanei, wo wir den Segen des Himmels erflehten. Dabei lagen alle vier Weihekandidaten ausgestreckt auf dem Boden, im Zeichen des Kreuzes. Die Hände hinweggestreckt, die Füße hinweggestreckt. Wenn wir knien, ist es eine demütige, anbetende Haltung vor Gott zum Zeichen seiner Größe und seiner Gnade. Und auch in dem Wissen, dass unser gütiger Vater immer für uns sorgen wird. Und in diesem Akt legten sich die Kandidaten ganz auf den Boden. Also, sie legten wirklich alles vor dem Herrn hin, eben um auch alles von ihm empfangen zu können. Und in dieser Hoffnung, in dieser schönen Symbolik, kommt gerade dieser wertvolle Aspekt der Demut zum Ausdruck. Indem man dem Herrn alles anvertraut, alles Gute und auch alles Schwere, gibt man ihm einen Raum in unserem Leben, weil er zwingt zu nichts. Ja, lässt uns in der Freiheit, eben wirklich zu wirken und etwas Wunderbares zu schaffen. Die Schar der Priester im Altarraum ist noch sehr groß. Sie legen den Neugeweihten die Hände auf, um den Segen zu spenden und diesen eben auf sie herabzurufen.

Die Feier der Priesterweihe ist Anlass immer zu großer Freude. Heuer lassen sich 4 Männer ganz von Gott in den Dienst nehmen. Vom heutigen Tag an werden sie als Priester unter den ihnen anvertrauten Menschen leben, als Zeichen der liebevollen Zuwendung Gottes zu uns Menschen. Daher ist diese festliche Liturgie keine rein persönliche Feier der Kandidaten, sondern Danksagung der ganzen Kirche. Wir danken für die Bereitschaft der Weihekandidaten, dem Ruf zu folgen, ganz der Sache des Herrn zu dienen und nur ihm gefallen zu wollen. 1. Korintherbrief 7, 32. Und wir danken dafür, dass ihre persönliche Berufung in der Zeit der Ausbildung wachsen und reifen konnte, sodass die Kirche sie mit dem heutigen Tag zu Priestern erwählen kann. Der Schatz des Glaubens, aber auch der Schatz der Berufung tragen wir, wie der Apostel Paulus schreibt, in zerbrechlichen Gefäßen. 2. Korintherbrief 4, 7. Deshalb bitte ich Sie um Ihr Gebet auch über diese Stunde der festlichen Freude hinaus. Beten wir für unsere Neupriester, für alle Priester der Kirche und darum, dass Gott auch weiterhin junge Männer ruft, als geweihte Priester sein Wort zu verkünden und das Opfer Christi darzubringen.

Nun werden die Neupriester eingekleidet, die sogenannten ausdeutenden Riten. Veranschaulichen nun, was in der Weihe geschehen ist. Zunächst erhalten die Neugeweihten die priesterlichen Gewänder, die Stola und das Messgewand und das typische Obergewand des Priesters. Hier kommt zum Ausdruck, dass die Neupriester in der Weihe Christus wie ein Gewand angezogen haben, in seiner Vollmacht handeln und ihn inmitten der Gemeinschaft darstellen. Da der Priester nicht in seinem eigenen Namen spricht und handelt, kleidet er sich auch nicht selbst ein. Nun treten sie vor dem Erzbischof Dr. Franz Lackner.

Unser Herr Jesus Christus, den der Vater mit dem Heiligen Geist und mit der Kraft gesalbt hat, behüte dich. Er stärke dich in deinem Dienst, das Volk zu heiligen und Gottes Opfer darzubringen. Unser Herr Jesus Christus, den der Vater mit dem Heiligen Geist und mit Kraft gesalbt hat, behüte dich. Er stärke dich in deinem Dienst, das Volk Gottes zu heiligen und Gott das Opfer darzubringen. Unser Herr Jesus Christus, den der Vater mit dem Heiligen Geist und mit Kraft gesalbt hat, behüte dich, er stärke dich in deinem Dienst, das Volk Gottes zu heiligen und Gott das Opfer darzubringen. Unser Herr Jesus Christus, den der Vater mit dem Heiligen Geist und mit Kraft gesalbt hat, behüte dich. Er stärke dich in deinem Dienst, und das Volk Gottes zu heiligen und Gott das Opfer darzubringen. Unser Herr Jesus Christus, den der Vater mit dem Heiligen Geist und mit Kraft gesalbt hat, behüte dich. Er stärke dich in deinem Dienst, das Volk Gottes zu heiligen und Gott das Opfer darzubringen.

0: Die Salbung der Hände mit dem Chrysanöl bringt die besondere Beziehung des Priesters zu Christus, der gemäß der Schrift der Gesalbte Gottes ist, zum Ausdruck. Sie stehen für das Wirken Christi an seinem Volk durch die Priester. Nun werden jedem Neupriester vom Erzbischof Brot und Wein überreicht, die Gaben des Volkes. Sie bringen zum Ausdruck, dass es die Aufgabe des Priesters ist, die Eucharistie vorzustehen, sowie mit und für die anvertraute Gemeinde diese zu feiern.
1: Empfange die Gaben des Volkes für die Feier des Opfers. Bedenke, was du tust, ahme nach, was du vollziehst, und stelle dein Leben unter das Geheimnis des Kreuzes. Empfange die Gaben des Volkes für die Feier des Opfers. Bedenke, was du tust, ahme nach, was du vollziehst, und stelle dein Leben unter das Geheimnis des Kreuzes. Empfange die Gaben des Volkes für die Feier des Opfers. Bedenke, was du tust, ahme nach, was du vollziehst, und stelle dein Leben unter das Geheimnis des Kreuzes. Empfange die Gaben des Volkes für die Feier des Opfers. Bedenke, was du tust, ahme nach, was du vollziehst, und stelle dein Leben unter das Geheimnis des Kreuzes. Empfange die Gaben des Volkes für die Feier des Opfers. Bedenke, was du tust. Ahme nach, was du vollziehst, und stelle dein Leben unter das Geheimnis des Kreuzes. Jetzt gebe ich es dir.

Jetzt umarmt der Erzbischof die neu geweihten Priester als Zeichen der besonderen Verbundenheit und der Gemeinschaft. Empfangen die Neugeweihten vom Erzbischof den Friedensgruß in Form einer

Ich glaube an Gott, den Vater, den Allmächtigen, den Schöpfer des Himmels und der Erde, und an Jesus Christus, seinen eingeborenen Sohn, unserem Herrn, empfangen durch den Heiligen Geist, geboren von der Jungfrau Maria, gelitten unter Pontius Pilatus, meinzig gestorben und begraben, hinabgestiegen in das Reich des Todes, am dritten Tage auferstanden von den Toten, aufgefahren in den Himmel, der sitze zur Rechten Gottes, des allmächtigen Vaters. Von dort wird er kommen, richten die Lebenden und die Toten. Ich glaube an den Heiligen Geist, die heilige katholische Kirche, Gemeinschaft der Heiligen, Vergebung der Sünden, Auferstehung der Toten und das ewige Leben. Amen.

0: Lasset uns bieten. Herr und Gott, in Gemeinschaft mit den Aposteln Petrus und Paulus bitten wir dich, heilige unsere Gaben und lass uns mit Bereitschaft und Hingabe das Opfer deines Sohnes feiern, der mit dir lebt und herrscht in alle Ewigkeit.
1: Amen.

0: dem Herrn, unserem Gott.
1: Das ist würdig und recht.
0: In Wahrheit ist es würdig und recht, dir, allmächtiger Vater, in deinen Heiligen zu preisen und am Fest der Apostel Petrus und Paulus das Werk deiner Gnade zu rühmen. Petrus hat als erster

0: Dich, gütiger Vater, bitten wir durch deinen Sohn, unseren Herrn Jesus Christus. Nimm diese heiligen, makellosen Opfergaben an und segne sie. Wir bringen sie da vor allem für deine heilige katholische Kirche, in Gemeinschaft mit deinem Diener, unserem Papst Leo, mit mir, deinem unwürdigen Diener und mit allen, die Sorge tragen für den rechten katholischen und apostolischen Glauben. Schenke deiner Kirche Frieden und Einheit, behüte und leite sie auf der ganzen Erde.
1: Gedenke deiner Diener und Dienerinnen, für die wir heute besonders beten und aller, die hier versammelt sind. Herr, du kennst ihren Glauben und ihre Hingabe. Für sie bringen wir dieses Opfer des Lobes dar. Und sie selber weihen es dir, für sich und für alle, die ihnen verbunden sind, für ihre Erlösung und für ihre Hoffnung auf das unverlierbare Heil. Vor dich, den ewigen, lebendigen und wahren Gott, bringen sie ihre Gebete und Gaben.
2: In Gemeinschaft mit der ganzen Kirche gedenken wir deiner Heiligen. Wir ehren vor allem Maria, die glorreiche, allzeit jungfräuliche Mutter unseres Herrn und Gottes Jesus Christus. Wir ehren ihren Bräutigam, den heiligen Josef, deine heiligen Apostel und Märtyrer, Petrus und Paulus, Andreas, Jakobus, Johannes, Thomas, Jakobus, Philippus, Bartholomäus, Matthäus, Simon und Thaddäus, Linus, Kletus, Clemens, Xystus, Cornelius, Cyprianus, Laurentius, Chrysogonus, Johannes und Paulus, Kosmas und Damianus und alle deine Heiligen. Blicke auf ihr heiliges Leben und Sterben und gewähre uns auf ihre Fürsprache in allem deine Hilfe und deinen Schutz.
0: Nimm gnädig an, o Gott, diese Gaben deiner Diener und deiner ganzen Gemeinde. Wir bringen sie da auch für die neu geweihten Priester und bitten dich, bewahre, was deine Gnade in ihnen begonnen hat, damit es mit deiner Hilfe gelinge. Schenke, o Gott, diesen Gaben Segen in Fülle und nimm sie zu eigen an. Mache sie uns zum wahren Opfer im Geiste, das dir wohlgefällt, zum Leib und Blut deines geliebten Sohnes, unseres Herrn Jesus Christus. Am Abend vor seinem Leiden nahm er das Brot in seine heiligen und ehrwürdigen Hände, erhob die Augen zum Himmel, zu dir, seinem Vater, dem allmächtigen Gott, sagte dir Lob und Dank, brach das Brot, reichte es seinen Jüngern und sprach: Nehmet und esset alle davon.

Ebenso nahm er nach dem Mahl diesen erhabenen Kelch in seine heiligen und ehrwürdigen Hände, sagte dir Lob und Dank, reichte den Kelch seinen Jüngern und sprach: Nehmet und trinket alle daraus, das ist der Kelch des neuen und ewigen Bundes, mein Blut, das für euch und für alle vergossen wird zur Vergebung der Sünden. Tut dies zu meinem Gedanken.

0: Geheimnis des Glaubens.
1: Deinen Tod, O Herr, verkünden wir und deine Auferstehung preisen wir, bis du kommst in Herrlichkeit.
2: Darum, gütiger Vater, feiern wir deine Diener und dein heiliges Volk, das Gedächtnis deines Sohnes, unseres Herrn Jesus Christus. Wir verkünden sein heilbringendes Leiden, seine Auferstehung von den Toten und seine glorreiche Himmelfahrt. So bringen wir aus den Gaben, die du uns geschenkt hast, dir, dem erhabenen Gott, die reine, heilige und makellose Opfergabe dar, das Brot des Lebens und den Kelch des ewigen Heiles. Blicke versöhnt und gütig darauf nieder. Nimm sie an wie einst die Gaben deines gerechten Dieners Abel, wie das Opfer unseres Vaters Abraham, wie die heilige Gabe, das reine Opfer deines hohen Priesters Melchisedek. Wir bitten dich, allmächtiger Gott, dein heiliger Engel, trage diese Opfergabe auf deinen himmlischen Altar vor deine göttliche Herrlichkeit. Und wenn wir durch unsere Teilnahme am Altar den heiligen Leib und das Blut deines Sohnes empfangen, erfülle uns alle mit Gnade und allem Segen des Himmels.
3: Gedenke auch deiner Diener und Dienerinnen, die uns vorangegangen sind, bezeichnet mit dem Siegel des Glaubens, und die nun ruhen in Frieden. Wir bitten dich, führe sie und alle, die in Christus entschlafen sind, in das Licht der Verheißung, des Lichtes und des Friedens.
4: Auch uns, deinen sündigen Dienern, die auf deine reiche Barmherzigkeit hoffen, gib Anteil und Gemeinschaft mit deinen heiligen Aposteln und Märtyrern, Johannes, Stephanus, Matthias, Barnabas, Ignatius, Alexander, Marcellinus, Petrus, Felicitas, Perpetua, Agatha, Lucia, Agnes, Cecilia, Anastasia, und mit allen deinen Heiligen. Wege nicht unserem Verdienst, sondern schenke gnädig Verzeihung und gib uns mit ihnen das Erbe des Himmels.
2: Darum bitten wir dich, durch unseren Herrn Jesus Christus, denn durch ihn erschaffst du immerfort all diese guten Gaben, gibst ihnen Leben und Weihe und spendest sie uns.

0: Jesus hat die Jünger und uns gelehrt, wie wir beten sollen. So lasst uns nun beten. Vater unser im Himmel,
1: geheiligt werde dein Name, dein Reich komme, dein Wille geschehe, wie im Himmel so auf Erden. Unser tägliches Brot gib uns heute und vergib uns unsere Schuld, wie auch wir vergeben unseren Schuldigern. Und führe uns nicht in Versuchung, sondern erlöse uns von dem Bösen.
0: Erlöse uns, Herr, allmächtiger Vater, von allem Bösen und gib Frieden in unseren Tagen. Komm uns zu Hilfe mit deinem Erbarmen und bewahre uns vor Verwirrung und Sünde, damit wir voll Zuversicht das Kommen unseres Erlösers, Jesus Christus, erwarten.
1: Denn dein ist das Reich und die Kraft und die Herrlichkeit in Ewigkeit. Amen.
0: Der Herr hat zu seinen Aposteln gesagt, Frieden hinterlasse ich euch, meinen Frieden gebe ich euch. Deshalb bitten wir, Herr Jesus Christus, schau nicht auf unsere Sünden, sondern auf den Glauben deiner Kirche und schenke uns allen nach deinem Willen Einheit und Frieden. Und dieser Friede des Herrn sei allezeit mit euch.
1: Und mit deinem Geiste.
2: Gebt einander ein Zeichen des Friedens und der Versöhnung.
0: Friede sei mit dir. Friede sei mit dir.
3: Nicht beide mit.

0: Seht das Lamm Gottes, das hinwegnimmt die Sünde der Welt.
1: Herr, ich bin nicht würdig, dass du eingehst unter mein Dach, aber sprich mein Wort, so wird meine Seele gesund.
0: Empfange die Gabe Gottes, das Brot des Lebens.
2: Leib Christi, schenke mir ewiges Leben.

Liebe Hörerfamilie von Radio Maria, ich darf Sie nun einladen, mit mir das Gebet um die geistige Kommunion zu sprechen. Mein Jesus, ich glaube, dass du im allerheiligsten Sakrament des Altares zugegen bist. Ich liebe dich über alles und meine Seele sehnt sich nach dir. Da ich dich jetzt im Sakrament nicht empfangen kann, so komme geistigerweise zu mir. Ich umfange dich und vereinige mich mit dir. Lass nicht zu, dass ich mich je von dir trenne.

0: Lasset uns beten. Herr, unser Gott, du hast uns durch das heilige Sakrament gestärkt. Gib, dass wir im Brot brechen und in der Lehre der Apostel verharren und in deiner Liebe ein Herz und eine Seele werden. Darum bitten wir durch Christus, unseren Herrn.
1: Amen.
2: Am Ende dieser Feier möchten wir ein Wort des Dankes sprechen. Der größte Dank gilt unserem Herrn, der uns die Berufung zum Priestertum geschenkt und uns auf den Weg bis hierher geführt hat und hoffentlich auch noch weiterführt. Wir danken unserem Herrn Erzbischof Dr. Franz Lackner für die Spendung der Priesterweihe und seine Begleitung während unserer Ausbildungszeit. Als Dankeschön überreichen wir Ihnen ein kleines Geschenk. Schnappstamperl mit unseren Namen versehen und eine Flasche Graudinger. Der Graudinger wird ja bekanntlicherweise nicht als postprandiales Genussgetränk konsumiert, sondern gilt eher als Heilmittel und Medizin. Ebenso gilt unser Dank unserem Herrn Weihbischof Dr. Hans-Jörg Hofer für seine verlässliche und herzliche Unterstützung. Wir möchten Ihnen auf diesem Weg auch alles Gute und Gottes Segen zu Ihrem 50-jährigen Priesterjubiläum wünschen.

Eine wichtige Rolle spielten unsere Regenten, Regens Tobias Giegelmeier und Direktor Martin Leitner. Sie haben uns mit großer Umsicht begleitet und geprägt. Dafür ein aufrichtiges Vergelt's Gott. Lieber Herr Regens, wir werden deine väterliche Begleitung während der Zeit im Seminar nicht vergessen. Dass du uns hoffentlich auch nicht so schnell vergisst, bekommst du ebenso Schnapsgläser mit unseren Namen eingraviert und eine Flasche Graudinger.

Unser Dank gilt auch der Hausleitung des Priesterseminars Salzburg sowie des Leopoldinums in Heiligenkreuz. Für eine umfassende Ausbildung braucht es viele Menschen, die sich einbringen. Wir danken den Professorinnen und Professoren in Salzburg und Heiligenkreuz sowie allen, die uns im Seminar unterstützt haben, durch Gesangsunterricht, Kurse und vieles mehr. Ein herzliches Vergelt's Gott. Große Bedeutung hatten zudem unsere Praktikumspfarrer. Sie haben uns in das pastorale Leben eingeführt, uns im diakonalen Dienst wirken lassen, uns im Glauben gestärkt und ihre Erfahrungen mit uns geteilt. Danke für eure Zeit, eure Geduld, eure Nerven und eure Begleitung. Gewaltig ist, dass heute so viele Vertreter des Klerus mitfeiern und uns herzlich ins Presbyterium aufgenommen haben. Vergelt's Gott dafür. Von Herzen danken wir unseren Eltern, die zu uns Ja gesagt und uns unser Leben lang unterstützt haben. Sie waren eine große Stütze auf dem Weg zur Berufung und während der Ausbildung. Ebenso danken wir unseren Familien, die uns mit viel Verständnis getragen haben, besonders dann, wenn durch Studium, Seminar und der Arbeit in der Pfarre wenig gemeinsame Zeit blieb. Auch dafür ein herzliches Vergelt's Gott. Zum Schluss danken wir allen, die für uns gebetet haben und allen, die heute im Dom über den Fernseher oder über den Livestream die Priesterweihe mitfeiern. Auch ein herzliches Vergelt's Gott an alle Ministrantinnen und Ministranten, an alle Fahnenabordnungen und alle Vereine, die sich die Zeit genommen haben, bei dieser Feier mitzufeiern. Vergelt's Gott. Eine Bitte haben wir es nun an Sie, an euch. Wir brauchen das Gebet, wir brauchen das tägliche Gebet. So bitten wir Sie und euch, dass ihr uns immer in euer Gebet einschließt. Dafür im Voraus schon einmal ganz großes Danke. Nach der Weiheliturgie besteht im Augustinerbräu die Möglichkeit, uns neugeweihten Priestern zu begegnen und uns persönlich zu gratulieren. Dort können auch Speisen und Getränke erworben werden. Sollte ein Besuch im Augustinerbräu nicht möglich sein, besteht im Anschluss an die Feier noch kurze Gelegenheit, die Glück- und Segenswünsche vor den Kommuniongittern auszusprechen. Der Einzelprimitsegen wird ausschließlich bei der Dankandacht um 20 Uhr in der Kirche in Mühlen gespendet. Wir bitten hierfür um Ihr Verständnis. Vielen Dank.

0: Ich darf mich auch namens der ganzen Diözesanleitung diesen Dankesworten anschließen und besonders euch, liebe Jungpriester, herzlich danken für euer Ja, das ihr gesprochen habt. Bei manchen mussten wir ein bisschen länger warten, aber es hat sich ausgezahlt zu warten, ja. Ja, und alle, es wurden schon sehr viele genannt, wenn ich anfange, dann vergesse ich immer die Wichtigsten, es wurden schon sehr viele genannt. Ich möchte schon noch einmal das Seminar mit Herrn Regens, mit der ganzen Leitung des Seminars sehr herzlich danken. Seine Geduld ist unerschöpflich, ja. Großartig. Danke vielmals. Danke auch für diese heutige Feier, dass so viele gekommen sind, für die musikalische Begleitung. Ja, und die Jungpriester werden jetzt allgemein den Primizsegen spenden und hernach darf ich den bischöflichen Segen noch drauflegen. Also heute gehen Sie gesegnet weg, ja. So, wo gehen wir jetzt hin?
1: Ich gehe nicht auf die Karte. Ich gehe nicht durch. Wohin?

0: das ein Buch oder frei?
1: Nein, frei. Der Herr sei mit euch.
2: Und mit deinem Geiste.
1: Der Name des Herrn sei gepriesen.
2: Von nun an bis in Ewigkeit.
1: Unsere Hilfe ist im Namen des Herrn.
2: Der Himmel und die Erde erschaffen hat.
1: So segne euch und alle Menschen, zu denen ihr gesendet seid, der allmächtige und gütige Gott, der Vater, der Sohn und der Heilige Geist.
2: Amen. Geht hin in Frieden.
1: Dank sei Gott, dem Herrn.

0: Ja, liebe Hörerfamilie von Radio Maria, wir bedanken uns recht herzlich, dass Sie mit uns aus dem Dom zu Salzburg die wunderschöne festliche Priesterweihe mit Erzbischof Franz Lackner mitfeierten. Es ist immer ein besonderes Ereignis, für Sie am Radio übertragen zu dürfen. Nutzen wir diese Feier zur Erinnerung, immer tiefer ins Gebet einzutauchen, um Jesus näher zu kommen. Ich möchte mich auch bedanken, dass Sie mitgebetet haben. Beten wir für unsere Neupriester, für alle Priester der Kirche und darum, dass Gott auch weiterhin junge Männer ruft, als geweihte Priester sein Wort zu verkünden und das Opfer Christi darzubringen. Wir bedanken uns recht herzlich, dass wir immer so freundlich aufgenommen werden und übertragen dürfen. Ihnen, liebe Hörerfamilie von Radio Maria, wünschen wir noch einen schönen, gesegneten Nachmittag. Es verabschieden sich Magdalena und Johann Scheffenbichler und somit geben wir zurück ins Studio nach Wien zu dir, liebe Martina.
1: Ein ganz, ganz herzliches Dankeschön für euren Dienst, Magdalena und Johann Scheffenbichler, für diese wunderbare und bewegende Übertragung aus dem Dom zu Salzburg. Ein ganz, ganz großes Dankeschön an dich, Magdalena, für die schönen, erläuternden Worte zur Weihezeremonie. Ich war besonders beeindruckt von den vielen, vielen Priestern, die den Neugeweihten zum Klang der Glocke die Hände aufgelegt haben. Ein herzliches Dankeschön hier aus Wien. Ja, liebe Zuhörer, das war die Übertragung aus Salzburg. Bleibt mir nur mehr zu sagen, dass es in Kürze weitergehen wird mit der Vesper. Und ich darf mich nun auch bei Ihnen verabschieden, liebe Zuhörer. Und ich wünsche Ihnen einen schönen und gesegneten Abend und einen schönen und gesegneten Sommer.

Ich begrüße Sie, liebe Zuhörer von Radio Maria, und lade Sie nun ein zum Gebet der Vesper, dem Abendlob der Kirche. Wir beten mit der geistlichen Familie das Werk und wir schalten dazu in das Kloster Thalbach in Bregenz. Ich wünsche Ihnen eine gute Gebetszeit. Am Mikrofon im Studio Amstetten, Edeltraud Korner.

Liebe Hörerfamilie von Radio Maria, wir feiern heute das Hochfest der beiden Apostel Petrus und Paulus, die unsere Väter im Glauben sind. Und wir sind ihre geistlichen Söhne und Töchter. So wollen wir sie verehren, sie lieben und auf ihre Fürsprache und ihre Hilfe und ihre Nähe vertrauen. Wir singen jetzt miteinander die zweite Vesper. Die Texte finden Sie im großen Stundenbuch auf den Seiten 812 und folgende, 812 und folgende, die Psalmen auf den Seiten 1076 und folgende.

0: Goldenes Leuchten strahlt vom Himmel heute herab. Vater des Lichtes, du erfüllst die Welt mit Glanz, zierest den Himmel, dein Feste wir begehen, deiner Apostel herrliches Martyrium.
1: Heiliger Petrus, Fels, auf dem die Kirche steht, Hüter der Erde, die dir Christus anvertraut, eins hast du weinend den Verrat am Herrn bereut, zeigst nun im Tode, dass du wirklich ihn geliebt.
0: Heiliger Paulus, Bote du des neuen Heils, Künder des Wortes, der die Völker Wahrheit lehrt, eins hast du eifernd Christi Jüngern nachgestellt, legst nun im Sterben Zeugnis ab mit deinem Blut.
1: Göttliche Dreiheit, Vater, Sohn und Heiliger Geist, höre den Lobpreis, den wir deiner Größe weihen, da das Gedächtnis deiner Zeugen uns erfreut, gib uns wie ihnen einst den Thron der Seligkeit. Amen.
0: Simon, ich habe für dich gebetet, dass dein Glaube nicht wanke. Du aber stärke deine Brüder.

0: Simon, ich habe für dich gebetet, dass dein Glaube nicht wanke, du aber stärke deine Brüder.
1: Mit Freuden rühme ich mich meiner Schwachheit, dass Christi Kraft in mir wohne.

0: Mit Freude rühme ich mich meiner Schwachheit, dass Christi Kraft in mir wohne.
1: Du bist der Hirt der Herde, der Erste der Apostel. Dir wurden die Schlüssel des Himmelreiches übergeben.

0: Du bist der Herr der Herde, der Erste der Apostel. Dir wurde die Schlüssel des Himmelreiches übergeben.
1: Aus dem 1. Korintherbrief. Vor allem habe ich euch überliefert, was auch ich empfangen habe. Christus ist für unsere Sünden gestorben, gemäß der Schrift, und ist begraben worden. Er ist am dritten Tage auferweckt worden, gemäß der Schrift, und erschien dem Kephas, dann den 12. Als letztem von allen erschien er auch mir. Mit Macht bezeugten die Apostel die Auferstehung Jesu und reiche Gnade ruhte auf ihnen.
0: Mit Macht bezeugten die Apostel die Auferstehung Jesu und reiche Gnade ruhte auf ihnen.
1: Vom Geiste erfüllt verkündeten sie mit Freimut die Taten des Herrn.
0: Und reiche Gnade ruhte auf ihnen.
1: Ehre sei dem Vater und dem Sohn und dem Heiligen Geist.
0: Mit Macht bezeugten die Apostel die Auferstehung Jesu und reiche Gnade ruhte auf ihnen.
2: Petrus, der Apostel, und Paulus, der Lehrer der Völker, sie haben uns dein Gesetz gelehrt, o Herr.

0: Petrus, der Apostel, und Paulus, der Lehrer der Völker, sie haben uns dein Gesetz gelehrt, o Herr.
1: Lasst uns beten zu Christus, der seine Kirche auf das Fundament der Apostel gegründet hat.
0: Herr, komm deinem Volk zu Hilfe.
2: Du hast Simon Petrus in deine Nachfolge berufen und ihm aufgetragen, die Brüder zu stärken. Sei mit Papst Leo, der in deiner Kirche das Amt des Petrus verwaltet.
0: Herr, komm deinem Volk zu Hilfe.
2: Du hast dem Sturm geboten, damit das Schiff der Jünger nicht unterging. Bewahre deine Kirche vor jeder Verwirrung.
0: Herr, komm deinem Volk zu Hilfe.
2: Nach deiner Auferstehung hast du die versprengte Herde um Petrus gesammelt. Führe dein Volk zur Einheit zusammen.
0: Herr, komm deinem Volk zu Hilfe.
2: Du hast den Apostel Paulus gesandt, die Heiden zu deinen Jüngern zu machen. Gib, dass das Wort vom Heil allen Geschöpfen verkündet wird.
0: Herr, komm deinem Volk zu Hilfe.
2: Du hast am heutigen Tag Petrus und Paulus die Krone des Lebens verliehen. Gib ewiges Leben allen, die im Glauben deiner Apostel gestorben sind.
0: Herr, komm deinem Volk zu Hilfe.

0: Bitte uns, so heilige Gottes Mutter,
1: dass wir würdig werden der Verheißungen Christi.
2: Lasset uns beten. Allmächtiger Gott, gieße deine Gnade in unsere Herzen ein. Durch die Botschaft des Engels haben wir die Menschwerdung Christi, deines Sohnes, erkannt. Lass uns durch sein Leiden und Kreuz zur Herrlichkeit der Auferstehung gelangen. Darum bitten wir durch ihn, Christus, unseren Herrn.
1: Amen.
2: Heilige Maria, Sitz der Weisheit.
1: Bitte für uns, unsere

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0: Hallihallo und herzlich willkommen zur Hallo Kisi, nein, zur Hallo Kinderradiosendung mit und von uns Kisis. Ich bin die Anna und ich bin nicht alleine hier. Bei mir ist auch die Eva und die
1: Pia
0: und der
2: Simon
0: und die
3: Hanna.
0: Und wir melden uns aus Burgeis in Südtirol, wo wir heute mit Kisi Music Days gestartet haben. Aber ich will euch noch nicht zu viel verraten. Wir starten wie jedes Mal mit dem Glaubensbekenntnis. Wir wollen unseren Glauben bekennen und wir machen das, indem wir es gemeinsam singen. Ja, das glaube ich. Groß ist Gott. Musik ab.

0: Jetzt laden wir euch ein, mit uns gemeinsam das Kisi-Gebet zu beten. Himmlischer Vater, du liebst alle Menschen, in besonderer Weise die Kinder. Du liebst mich, ich danke dir dafür. Danke für meine Familie und für alle, die zu Kisi gehören und gehörten. Lass uns dich heute besser kennenlernen. Hier bin ich, Herr. Mit dir werde ich heute meine Gaben einsetzen und deine gute Nachricht weitergeben. Komm, Heiliger Geist, wirke in mir. Segne alle Kisis und alle Hörer und Hörerinnen von Radio Maria. Gelobt sei Jesus Christus in Ewigkeit. Amen. Ja, schön, dass du heute eingeschaltet hast. Wir melden uns aus dem wunderschönen Südtirol. Wir sitzen da vor einem Fenster und draußen sieht man Berge und Bäche und Wald. Das schaut wirklich schön aus. Und wir sind hier, weil wir heute Kisi Musical Days gestartet haben mit unserem Musical Alive, Jesus, unser Freund für immer. Und genau, der erste Tag hat gestartet. Inhaltlich beschäftigen wir uns mit dem Thema der Fall Jesus. Und wir sind diese Woche Ermittler und sind wichtigen Glaubensfragen auf der Spur. Wie gibt es Gott wirklich? Kann man der Bibel glauben? Ist sie glaubwürdig, vertrauenswürdig? Warum musste Jesus sterben und ist Jesus wirklich auferstanden? Und wenn das alles stimmt, was hat das mit mir zu tun? Also unser Gebetsanliegen ist einfach, dass wir diese Kinder durch dieses Programm echt für die Freundschaft mit Jesus gewinnen können. Und so handeln wir uns Schritt für Tag für Tag vorwärts, genau. Aber jetzt mal hier unter uns, für unsere Hörer und Hörerinnen. Eva, was war denn dein Highlight vom Tag 1 hier?
1: Mein Highlight war die Kleingruppenzeit. Wir haben uns in kleinen Gruppen getroffen und haben in der Bibel gelesen zusammen. Und zwar die Stelle, wo Maria kommt und Jesus die Füße salbt. Und es war cool, sich mit den Kindern darüber zu unterhalten, wie man Zeit mit Jesus verbringen kann und was man ihm schenken kann. Und genau.
0: Danke, Eva. Pia, dein Highlight dieses ersten Tages hier.
2: Ja, mein Highlight war zu sehen, wie schnell sich die Gruppe so gebildet hat, egal ob durchs Proben oder durchs Spielen. Es haben sich sehr viele schöne Freundschaften sehr eng schon geschlossen und das habe ich richtig cool gefunden.
0: Ja. Dankeschön.
3: Mann? Ich habe es richtig cool gefunden, dieses Treffen. Also ich finde es eigentlich generell auf Musical Days immer cool, aber jetzt auch ganz besonders wieder heute, ist, dass wenn wir Casting haben, damit wir die Rollen einteilen können, damit wir einfach die Kinder sehen, was für Talente sie haben und vor allem auch bei denen, die vielleicht im ersten Moment schüchtern zu sehen, auch zu sehen, was da vielleicht für verborgene Talente auch sind, die man da ganz neu entdecken kann, die Gott in sie hineingelegt hat. Das finde ich immer richtig, richtig schön.
0: Und ich füge da auch noch hinzu, dass ich so besonders finde, wie Gott auch manche Kinder einfach so, ja, uns so zeigt oder uns so markiert, die wir auch vielleicht nehmen sollten, obwohl wir es nicht sehen. Also mir ist bei dieser Casting-Auswahl ständig diese Bibelvers im Kopf. Der Mensch sieht, was vor Augen ist, Gott aber sieht das Herz. Und deswegen finde ich es auch eine schöne Aufgabe, auch wenn es total schwierig ist, diese Rollen auszuwählen. Hanna, du darfst auch noch dein Highlight dieses ersten Tages hier erzählen.
4: Danke, ja, also ich glaube, was ich richtig cool fand, war am Anfang, als so alle Kinder reingekommen sind und irgendwie alles noch gar nicht kannten, wie sie dann alle kennengelernt haben und nach ihren Namen gefragt haben und wir dann einfach alle zusammen gespielt haben und so richtig viel Freude hatten und irgendwie so voll in der Freude und in der Liebe von Jesus leben durften. Das ist sehr cool. Und beim Mittagessen sehr viele Südtiroler Wörter zu lernen, das war auch sehr cool.
0: Ja, also Gemeinschaft pur, könnte man sagen, die wir hier erleben und die wir hier mit den Kindern erleben und die wir auch als Team, als Freunde von Jesus, es war nämlich gleich eine erste Aufgabe für die Kinder, sie mussten herausfinden, was wir fünf gemeinsam haben und es war nicht, dass wir alle bei Kisi sind, das wäre zu einfach gewesen und sie haben verschiedene Sachen geraten und das, was es ist, was uns fünf, ja, die wir hier jetzt auf Musicalwoche sind, doch am allermeisten verbindet, ist, dass wir Freunde von Jesus sind und genau das wollen wir auch den Kindern hier weitergeben, diese Freundschaft mit Jesus, die uns verbindet und die uns auch schon doch an diesem ersten Tag auch mit den Kindern schon verbindet, weil Jesus der ist, der uns verbindet, was wirklich mega cool ist. Ich mache jetzt nochmal einen Schwenker zurück zum Wochenende.
4: Wir sind nämlich direkt vom Kiesehaus gekommen, wo wir schon das Wochenende waren, wo richtig, richtig viele Kinder im Kiesehaus waren. Denn wir hatten Kiesi-Days, Kiesi-Mädelstage, Kiesi-Geländespieltage und ein Kiesi-Key-Treffen. Also wirklich richtig viele Leute. Und da haben wir am Sonntag bei der Messe als Gloria das Lied gesungen, Wir klatschen Ehre. Und nicht nur ich, sondern auch andere aus unserem Mitarbeiterteam haben bis heute einen Ohrwurm, weil das so ein eindrückliches Gloria war, wo alle Kinder und alle Mitarbeiter und einfach alle, es waren richtig viele Leute da gemeinsam, zu Ehre Gottes gesungen haben. Und zu Ehre Gottes machen wir ja auch diese Musicalwoche, dass er verherrlicht wird an alle Enden der Erde. Und deswegen wollten wir euch diesen coolen Ohrwurm nicht vorenthalten. Deswegen wollen wir euch mit euch jetzt das Lied singen, Wir klatschen Ehre. Musik ab!

Ein echter Banger, wie wir jungen Leute oft sagen. Genau, wir klatschen Ehre, alles dir, unserem Gott zur Ehre, auch diese Musical-Woche hier und jedes unserer Programme. Genau, Musical spielen wir eben live. Das haben wir vor 2 Wochen, vielleicht habt ihr da auch schon zugehört, in Sebenstein in Niederösterreich mit Schülern und Schülerinnen einstudiert. Da geht es im ersten Teil vor allem um Lazarus. Also eigentlich nicht vor allem, sondern es geht um Lazarus und auch seine Freundschaft mit Jesus und dass er dann stirbt und Jesus kommt und ihn ja auferweckt, dieses riesengroßen, crazy Riesenwunder macht. Und natürlich gibt es bei uns auch eine Rahmenhandlung, wie das Lazarus seinen Geburtstag feiert, dass Jesus zu seiner Geburtstagsparty kommt. Und bei uns im Musical ist der Lazarus auch einer, der sehr gerne isst, am liebsten alles. Und das ist auch ein Lieblingslied der Kinder. Dieses Lied, wo einfach angesungen wird oder besungen wird, wie kugelrund nach unten nicht der Lazarus ist und was er nicht so gerne isst. Und weil das auch so ein richtiges Freudenbringerlied ist, wollen wir euch das jetzt auch nicht mehr vorenthalten, sondern los singen. Musik ab, kugelrund nach unten.

0: Lektion bitte.
1: Genau. Ein Lied aus unserem Musical. Übrigens ist das jetzt die erste von 11 Musical-Wochen. Also komm auch gerne bei einer der Aufführungen vorbei. Oder du kannst dich auch noch anmelden. Für ein paar der Musical-Wochen gibt es auch noch Plätze, wo noch Kinder mitmachen können. Es ist wirklich richtig, richtig cool. Es macht uns Spaß und den Kindern macht es eigentlich auch Spaß. Ja. Wir verabschieden uns wieder, weil die Radiosendung ist schon wieder zu Ende. Die Hanna hier möchte aber noch jemanden grüßen.
2: Ich möchte meine Mama grüßen. Hallo Mama.
1: Wir wollten noch Hannas Mama grüßen. Wir freuen uns, dass du auch zuhörst. Wir freuen uns über jeden, der uns heute hier zugehört hat. Und wir hören uns tatsächlich nächste Woche wieder. Tatsächlich von einem anderen Ort. Da sind wir alle schon auf einer nächsten Musical-Woche. Nächste Woche sind wir in Lanzenkirchen und in Gerersdorf. Also wenn du wissen willst, wie es weitergeht und ja, was wir so tun, dann schalt auch gerne nächsten Montag wieder ein. Wir wünschen euch eine schöne, gesegnete Woche. Wir freuen uns auch über euer begleitendes Gebet hier und seid fest gesegnet. Tschüss!
3: Tschüss!

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Von unseren Nachbarländern 0043 720 578 578. 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

0: Und so beginnen wir im Namen des Vaters und des Sohnes und des Heiligen Geistes. Amen. Ich glaube an Gott, den Vater, den Allmächtigen, den Schöpfer des Himmels und der Erde und an Jesus Christus, seinen eingeborenen Sohn, unseren Herrn, empfangen durch den Heiligen Geist, geboren von der Jungfrau Maria, gelitten unter Pontius Pilatus, gekreuzigt, gestorben und begraben, hinabgestiegen in das Reich des Todes, am dritten Tage auferstanden von den Toten, aufgefahren in den Himmel. Er sitzt zur Rechten Gottes, des allmächtigen Vaters. Von dort wird er kommen, zu richten, die Lebenden und die Toten.
1: Ich glaube an den Heiligen Geist, die heilige katholische Kirche, Gemeinschaft der Heiligen, Vergebung der Sünden, Auferstehung der Toten und dann das ewige Leben. Amen.
0: Vater unser im Himmel, geheiligt werde dein Name, dein Reich komme, dein Wille geschehe, wie im Himmel, so auf Erden.
1: Unser tägliches Brot gib uns heute und vergib uns unsere Schuld, wie auch wir vergeben unseren Schuldigern. Und führe uns nicht in Versuchung, sondern erlöse uns von dem Bösen. Amen.
0: Gegrüßet seist du, Maria, voll der Gnade, der Herr ist mit dir. Du bist gebenedeit unter den Frauen, und gebenedeit ist die Frucht deines Leibes, Jesus, der in uns den Glauben vermehre.
1: Heilige Maria, Mutter Gottes, bitte für uns Sünder, jetzt und in der Stunde unseres Todes. Amen.
0: Gegrüßet seist du, Maria, voll der Gnade, der Herr ist mit dir. Du bist gebenedeit unter den Frauen, und gebenedeit ist die Frucht deines Leibes, Jesus, der in uns die Hoffnung stärke.
1: Heilige Maria, Mutter Gottes, bitte für uns Sünder, jetzt und in der Stunde unseres Todes. Amen.
0: Gegrüßet seist du, Maria, voll der Gnade, der Herr ist mit dir. Du bist gebenedeit unter den Frauen, und gebenedeit ist die Frucht deines Leibes, Jesus, der in uns die Liebe entzünde.
1: Heilige Maria, Mutter Gottes, bitte für uns Sünder, jetzt und in der Stunde unseres Todes. Amen.
0: Ehre sei dem Vater und dem Sohn und dem Heiligen Geist.
1: Wie im Anfang, so auch jetzt und alle Zeit und in Ewigkeit. Amen. O mein Jesus, verzeih uns unsere Sünden, bewahre uns vor dem Feuer der Hölle, führe alle Seelen in den Himmel, besonders jene, die am meisten deiner Barmherzigkeit bedürfen.

0: erstes freudenreiches Geheimnis, Jesus, den du, Jungfrau vom Heiligen Geist, empfangen hast. Vater unser im Himmel, geheiligt werde dein Name, dein Reich komme, dein Wille geschehe, wie im Himmel so auf Erden.
1: Unser tägliches Brot gib uns heute und vergib uns unsere Schuld, wie auch wir vergeben unseren Schuldigern. Und führe uns nicht in Versuchung, sondern erlöse uns von dem Bösen. Amen.
0: Gegrüßet seist du, Maria, voller Gnade, der Herr ist mit dir. Du bist gebenedeit unter den Frauen, und gebenedeit ist die Frucht deines Leibes, Jesus, den du, Jungfrau, vom Heiligen Geist empfangen hast.
1: Heilige Maria, Mutter Gottes, bitte für uns Sünder, jetzt und in der Stunde unseres Todes. Amen.
0: Gegrüßet seist du, Maria, voller Gnade, der Herr ist mit dir. Du bist gebenedeit unter den Frauen, und gebenedeit ist die Frucht deines Leibes, Jesus, den du, Jungfrau, vom Heiligen Geist empfangen hast.
1: Heilige Maria, Mutter Gottes, bitte für uns Sünder, jetzt und in der Stunde unseres Todes. Amen.
0: Gegrüßet seist du, Maria, voller Gnade, der Herr ist mit dir. Du bist gebenedeit unter den Frauen, und gebenedeit ist die Frucht deines Leibes, Jesus, den du, Jungfrau, vom Heiligen Geist empfangen hast.
1: Heilige Maria, Mutter Gottes, bitte für uns Sünder, jetzt und in der Stunde unseres Todes. Amen.
0: Gegrüßet seist du, Maria, voller Gnade, der Herr ist mit dir. Du bist gebenedeit unter den Frauen, und gebenedeit ist die Frucht deines Leibes, Jesus, den du, Jungfrau, vom Heiligen Geist empfangen hast.
1: Heilige Maria, Mutter Gottes, bitte für uns Sünder, jetzt und in der Stunde unseres Todes. Amen.
0: Gegrüßet seist du, Maria, voller Gnade, der Herr ist mit dir. Du bist gebenedeit unter den Frauen, und gebenedeit ist die Frucht deines Leibes, Jesus, den du, Jungfrau, vom Heiligen Geist empfangen hast.
1: Heilige Maria, Mutter Gottes, bitte für uns Sünder, jetzt und in der Stunde unseres Todes. Amen.
0: Gegrüßet seist du, Maria, voller Gnade, der Herr ist mit dir. Du bist gebenedeit unter den Frauen, und gebenedeit ist die Frucht deines Leibes, Jesus, den du, Jungfrau, vom Heiligen Geist empfangen hast.
1: Heilige Maria, Mutter Gottes, bitte für uns Sünder, jetzt und in der Stunde unseres Todes. Amen.
0: Gegrüßet seist du, Maria, voller Gnade, der Herr ist mit dir. Du bist gebenedeit unter den Frauen, und gebenedeit ist die Frucht deines Leibes, Jesus, den du, Jungfrau, vom Heiligen Geist empfangen hast.
1: Heilige Maria, Mutter Gottes, bitte für uns Sünder, jetzt und in der Stunde unseres Todes. Amen.
0: Gegrüßet seist du, Maria, voller Gnade, der Herr ist mit dir. Du bist gebenedeit unter den Frauen, und gebenedeit ist die Frucht deines Leibes, Jesus, den du, Jungfrau, vom Heiligen Geist empfangen hast.
1: Heilige Maria, Mutter Gottes, bitte für uns Sünder, jetzt und in der Stunde unseres Todes. Amen.
0: Gegrüßet seist du, Maria, voller Gnade, der Herr ist mit dir. Du bist gebenedeit unter den Frauen, und gebenedeit ist die Frucht deines Leibes, Jesus, den du, Jungfrau, vom Heiligen Geist empfangen hast.
1: Heilige Maria, Mutter Gottes, bitte für uns Sünder, jetzt und in der Stunde unseres Todes. Amen.
0: Gegrüßet seist du, Maria, voller Gnade, der Herr ist mit dir. Du bist gebenedeit unter den Frauen, und gebenedeit ist die Frucht deines Leibes, Jesus, den du, Jungfrau, vom Heiligen Geist empfangen hast.
1: Heilige Maria, Mutter Gottes, bitte für uns Sünder, jetzt und in der Stunde unseres Todes. Amen.
0: Ehre sei dem Vater und dem Sohn und dem Heiligen Geist.
1: Wie im Anfang, so auch jetzt und alle Zeit und in Ewigkeit. Amen. O mein Jesus, verzeih uns unsere Sünden, bewahre uns vor dem Feuer der Hölle, führe alle Seelen in den Himmel, besonders jene, die deiner Barmherzigkeit am meisten bedürfen.

0: zweites freudenreiches Geheimnis, Jesus, den du Jungfrau zu Elisabeth getragen hast.
1: Vater unser im Himmel, geheiligt werde dein Name, dein Reich komme, dein Wille geschehe wie im Himmel, so auf Erden.
0: Unser tägliches Brot gib uns heute und vergib uns unsere Schuld, wie auch wir vergeben unseren Schuldigern. Und führe uns nicht in Versuchung, sondern erlöse uns von dem Bösen. Amen.
1: Gegrüßet seist du, Maria, voll der Gnade, der Herr ist mit dir. Du bist gebenedeit unter den Frauen und gebenedeit ist die Frucht deines Leibes, Jesus, den du, Jungfrau, zu Elisabeth getragen hast.
0: Heilige Maria, Mutter Gottes, bitte für uns Sünder, jetzt und in der Stunde unseres Todes. Amen.
1: Gegrüßet seist du, Maria, voll der Gnade, der Herr ist mit dir. Du bist gebenedeit unter den Frauen und gebenedeit ist die Frucht deines Leibes, Jesus, den du, Jungfrau, zu Elisabeth getragen hast.
0: Heilige Maria, Mutter Gottes, bitte für uns Sünder, jetzt und in der Stunde unseres Todes. Amen.
1: Gegrüßet seist du, Maria, voll der Gnade, der Herr ist mit dir. Du bist gebenedeit unter den Frauen und gebenedeit ist die Frucht deines Leibes, Jesus, den du, Jungfrau, zu Elisabeth getragen hast.
0: Heilige Maria, Mutter Gottes, bitte für uns Sünder, jetzt und in der Stunde unseres Todes. Amen.
1: Gegrüßet seist du, Maria, voll der Gnade, der Herr ist mit dir. Du bist gebenedeit unter den Frauen und gebenedeit ist die Frucht deines Leibes, Jesus, den du, Jungfrau, zu Elisabeth getragen hast.
0: Heilige Maria, Mutter Gottes, bitte für uns Sünder, jetzt und in der Stunde unseres Todes. Amen.
1: Gegrüßet seist du, Maria, voll der Gnade, der Herr ist mit dir. Du bist gebenedeit unter den Frauen und gebenedeit ist die Frucht deines Leibes, Jesus, den du, Jungfrau, zu Elisabeth getragen hast.
0: Heilige Maria, Mutter Gottes, bitte für uns Sünder, jetzt und in der Stunde unseres Todes. Amen.
1: Gegrüßet seist du, Maria, voll der Gnade, der Herr ist mit dir. Du bist gebenedeit unter den Frauen und gebenedeit ist die Frucht deines Leibes, Jesus, den du, Jungfrau, zu Elisabeth getragen hast.
0: Heilige Maria, Mutter Gottes, bitte für uns Sünder, jetzt und in der Stunde unseres Todes. Amen.
1: Gegrüßet seist du, Maria, voll der Gnade, der Herr ist mit dir. Du bist gebenedeit unter den Frauen und gebenedeit ist die Frucht deines Leibes, Jesus, den du, Jungfrau, zu Elisabeth getragen hast.
0: Heilige Maria, Mutter Gottes, bitte für uns Sünder, jetzt und in der Stunde unseres Todes. Amen.
1: Gegrüßet seist du, Maria, voll der Gnade, der Herr ist mit dir. Du bist gebenedeit unter den Frauen und gebenedeit ist die Frucht.

0: gebenedeit unter den Frauen, und gebenedeit ist die Frucht deines Leibes, Jesus, den du, Jungfrau, zu Elisabeth getragen hast.
1: Heilige Maria, Mutter Gottes, bitte für uns Sünder, jetzt und in der Stunde unseres Todes. Amen.
0: Ehre sei dem Vater und dem Sohn und dem Heiligen Geist.
1: Wie im Anfang, so auch jetzt und alle Zeit und in Ewigkeit. Amen.
0: O mein Jesus, verzeih uns unsere Sünden, bewahre uns vor dem Feuer der Hölle, führe alle Seelen in den Himmel, besonders jene, die deiner Barmherzigkeit am meisten bedürfen. Amen.

0: drittes freudenreiches Geheimnis, Jesus, den du, Jungfrau, zu Bethlehem geboren hast. Vater unser im Himmel, geheiligt werde dein Name, dein Reich komme, dein Wille geschehe, wie im Himmel, so auf Erden.
1: Unser tägliches Brot gib uns heute und vergib uns unsere Schuld, wie auch wir vergeben unseren Schuldigern. Und führe uns nicht in Versuchung, sondern erlöse uns von dem Bösen. Amen.
0: Gegrüßet seist du, Maria, voller Gnade, der Herr ist mit dir. Du bist gebenedeit unter den Frauen, und gebenedeit ist die Frucht deines Leibes, Jesus, den du, Jungfrau, zu Bethlehem geboren hast.
1: Heilige Maria, Mutter Gottes, bitte für uns Sünder, jetzt und in der Stunde unseres Todes. Amen.
0: Gegrüßet seist du, Maria, voller Gnade, der Herr ist mit dir. Du bist gebenedeit unter den Frauen, und gebenedeit ist die Frucht deines Leibes, Jesus, den du, Jungfrau, zu Bethlehem geboren hast.
1: Heilige Maria, Mutter Gottes, bitte für uns Sünder, jetzt und in der Stunde unseres Todes. Amen.
0: Gegrüßet seist du, Maria, voller Gnade, der Herr ist mit dir. Du bist gebenedeit unter den Frauen, und gebenedeit ist die Frucht deines Leibes, Jesus, den du, Jungfrau, zu Bethlehem geboren hast.
1: Heilige Maria, Mutter Gottes, bitte für uns Sünder, jetzt und in der Stunde unseres Todes. Amen.
0: Gegrüßet seist du, Maria, voller Gnade, der Herr ist mit dir. Du bist gebenedeit unter den Frauen, und gebenedeit ist die Frucht deines Leibes, Jesus, den du, Jungfrau, zu Bethlehem geboren hast.
1: Heilige Maria, Mutter Gottes, bitte für uns Sünder, jetzt und in der Stunde unseres Todes. Amen.
0: Gegrüßet seist du, Maria, voll der Gnade, der Herr ist mit dir. Du bist gebenedeit unter den Frauen, und gebenedeit ist die Frucht deines Leibes, Jesus, den du, Jungfrau, zu Bethlehem geboren hast.
1: Heilige Maria, Mutter Gottes, bitte für uns Sünder, jetzt und in der Stunde unseres Todes. Amen.
0: Gegrüßet seist du, Maria, voller Gnade, der Herr ist mit dir. Du bist gebenedeit unter den Frauen, und gebenedeit ist die Frucht deines Leibes, Jesus, den du, Jungfrau, zu Bethlehem geboren hast.
1: Heilige Maria, Mutter Gottes, bitte für uns Sünder, jetzt und in der Stunde unseres Todes. Amen.
0: Gegrüßet seist du, Maria, voller Gnade, der Herr ist mit dir. Du bist gebenedeit unter den Frauen, und gebenedeit ist die Frucht deines Leibes, Jesus, den du, Jungfrau, zu Bethlehem geboren hast.
1: Heilige Maria, Mutter Gottes, bitte für uns Sünder, jetzt und in der Stunde unseres Todes. Amen.
0: Gegrüßet seist du, Maria, voller Gnade, der Herr ist mit dir. Du bist gebenedeit unter den Frauen, und gebenedeit ist die Frucht deines Leibes, Jesus, den du, Jungfrau, zu Bethlehem geboren hast.
1: Heilige Maria, Mutter Gottes, bitte für uns Sünder, jetzt und in der Stunde unseres Todes. Amen.
0: Gegrüßet seist du, Maria, voller Gnade, der Herr ist mit dir. Du bist gebenedeit unter den Frauen, und gebenedeit ist die Frucht deines Leibes, Jesus, den du, Jungfrau, zu Bethlehem geboren hast.
1: Heilige Maria, Mutter Gottes, bitte für uns Sünder, jetzt und in der Stunde unseres Todes. Amen.
0: Gegrüßet seist du, Maria, voller Gnade, der Herr

0: ist mit dir. Du bist gebenedeit unter den Frauen, und gebenedeit ist die Frucht deines Leibes, Jesus, den du, Jungfrau, zu Bethlehem geboren hast.
1: Heilige Maria, Mutter Gottes, bitte für uns Sünder, jetzt und in der Stunde unseres Todes. Amen.
0: Ehre sei dem Vater und dem Sohn und dem Heiligen Geist.
1: Wie im Anfang, so auch jetzt und alle Zeit und in alle Ewigkeit. Amen. O mein Jesus, verzeih uns unsere Sünden, bewahre uns vor dem Feuer der Hölle, führe alle Seelen in den Himmel, besonders jene, die deiner Barmherzigkeit am meisten bedürfen. Amen.

0: Viertes freudenreiches Geheimnis, Jesus, den du, Jungfrau, im Tempel aufgeopfert hast.
1: Vater unser im Himmel, geheiligt werde dein Name, dein Reich komme, dein Wille geschehe, wie im Himmel, so auch auf Erden.
0: Unser tägliches Brot gib uns heute und vergib uns unsere Schuld, wie auch wir vergeben unseren Schuldigern. Und führe uns nicht in Versuchung, sondern erlöse uns von dem Bösen. Amen.
1: Gegrüßet seist du, Maria, voll der Gnade, der Herr ist mit dir. Du bist gebenedeit unter den Frauen und gebenedeit ist die Frucht deines Leibes, Jesus, den du, o Jungfrau, im Tempel aufgeopfert hast.
0: Heilige Maria, Mutter Gottes, bitte für uns Sünder, jetzt und in der Stunde unseres Todes. Amen.
1: Gegrüßet seist du, Maria, voll der Gnade. Der Herr ist mit dir. Du bist gebenedeit unter den Frauen und gebenedeit ist die Frucht deines Leibes, Jesus, den du, o Jungfrau, im Tempel aufgeopfert hast.
0: Heilige Maria, Mutter Gottes, bitte für uns Sünder, jetzt und in der Stunde unseres Todes. Amen.
1: Gegrüßet seist du, Maria, voll der Gnade. Der Herr ist mit dir. Du bist gebenedeit unter den Frauen und gebenedeit ist die Frucht deines Leibes, Jesus, den du, o Jungfrau, im Tempel aufgeopfert hast.
0: Heilige Maria, Mutter Gottes, bitte für uns Sünder, jetzt und in der Stunde unseres Todes. Amen.
1: Gegrüßet seist du, Maria, voll der Gnade. Der Herr ist mit dir. Du bist gebenedeit unter den Frauen und gebenedeit ist die Frucht deines Leibes, Jesus, den du, o Jungfrau, im Tempel aufgeopfert hast.
0: Heilige Maria, Mutter Gottes, bitte für uns Sünder, jetzt und in der Stunde unseres Todes. Amen.
1: Gegrüßet seist du, Maria, voll der Gnade. Der Herr ist mit dir. Du bist gebenedeit unter den Frauen und gebenedeit ist die Frucht deines Leibes, Jesus, den du, o Jungfrau, im Tempel aufgeopfert hast.
0: Heilige Maria, Mutter Gottes, bitte für uns Sünder, jetzt und in der Stunde unseres Todes. Amen.
1: Gegrüßet seist du, Maria, voll der Gnade. Der Herr ist mit dir. Du bist gebenedeit unter den Frauen und gebenedeit ist die Frucht deines Leibes, Jesus, den du, o Jungfrau, im Tempel aufgeopfert hast.
0: Heilige Maria, Mutter Gottes, bitte für uns Sünder, jetzt und in der Stunde unseres Todes. Amen.
1: Gegrüßet seist du, Maria, voll der Gnade. Der Herr ist mit dir. Du bist gebenedeit unter den Frauen und gebenedeit ist die Frucht deines Leibes, Jesus, den du, o Jungfrau, im Tempel aufgeopfert hast.
0: Heilige Maria, Mutter Gottes, bitte für uns Sünder, jetzt und in der Stunde unseres Todes. Amen.
1: Gegrüßet seist du, Maria, voll der Gnade. Der Herr ist mit dir. Du bist gebenedeit unter den Frauen und gebenedeit ist die Frucht deines Leibes, Jesus, den du, o Jungfrau, im Tempel aufgeopfert hast.
0: Heilige Maria, Mutter Gottes, bitte für uns Sünder, jetzt und in der Stunde unseres Todes. Amen.
1: Gegrüßet seist du, Maria, voll der Gnade. Der Herr ist mit dir. Du bist gebenedeit unter den Frauen und gebenedeit ist die Frucht deines Leibes, Jesus, den du, o Jungfrau, im Tempel aufgeopfert hast.
0: Heilige Maria, Mutter Gottes, bitte für uns Sünder, jetzt und in der Stunde unseres Todes. Amen.
1: Gegrüßet seist du, Maria, voll der Gnade. Der Herr ist mit dir. Du bist gebenedeit unter den Frauen und gebenedeit ist die Frucht deines Leibes, Jesus, den du, o Jungfrau, im Tempel aufgeopfert hast.
0: Heilige Maria, Mutter Gottes, bitte für uns Sünder, jetzt und in der Stunde unseres Todes. Amen.
1: Die Ehre sei dem Vater, dem Sohn und dem Heiligen Geist.
0: Wie im Anfang, so auch jetzt und alle Zeit und in Ewigkeit. Amen.
1: O du mein Jesus, verzeih uns unsere Sünden, bewahre uns vor dem Feuer der Hölle, führe alle Seelen in den Himmel, besonders jene, die deiner Barmherzigkeit am meisten bedürfen. Amen.

0: Fünftes freudenreiches Geheimnis, Jesus, den du, Jungfrau, im Tempel wieder gefunden hast. Vater unser im Himmel, geheiligt werde dein Name, dein Reich komme, dein Wille geschehe, wie im Himmel, so auf Erden.
1: Unser tägliches Brot gib uns heute und vergib uns unsere Schuld, wie auch wir vergeben unseren Schuldigern. Und führe uns nicht in Versuchung, sondern erlöse uns von dem Bösen. Amen.
0: Gegrüßet seist du, Maria, voll der Gnade, der Herr ist mit dir. Du bist gebenedeit unter den Frauen und gebenedeit ist die Frucht deines Leibes, Jesus, den du, Jungfrau, im Tempel wieder gefunden hast.
1: Heilige Maria, Mutter Gottes, bitte für uns Sünder, jetzt und in der Stunde unseres Todes. Amen.
0: Gegrüßet seist du, Maria, voll der Gnade, der Herr ist mit dir. Du bist gebenedeit unter den Frauen und gebenedeit ist die Frucht deines Leibes, Jesus, den du, Jungfrau, im Tempel wieder gefunden hast.
1: Heilige Maria, Mutter Gottes, bitte für uns Sünder, jetzt und in der Stunde unseres Todes. Amen.
0: Gegrüßet seist du, Maria, voll der Gnade, der Herr ist mit dir. Du bist gebenedeit unter den Frauen und gebenedeit ist die Frucht deines Leibes, Jesus, den du, Jungfrau, im Tempel wieder gefunden hast.
1: Heilige Maria, Mutter Gottes, bitte für uns Sünder, jetzt und in der Stunde unseres Todes. Amen.
0: Gegrüßet seist du, Maria, voll der Gnade, der Herr ist mit dir. Du bist gebenedeit unter den Frauen und gebenedeit ist die Frucht deines Leibes, Jesus, den du, Jungfrau, im Tempel wieder gefunden hast.
1: Heilige Maria, Mutter Gottes, bitte für uns Sünder, jetzt und in der Stunde unseres Todes. Amen.
0: Gegrüßet seist du, Maria, voll der Gnade, der Herr ist mit dir. Du bist gebenedeit unter den Frauen und gebenedeit ist die Frucht deines Leibes, Jesus, den du, Jungfrau, im Tempel wieder gefunden hast.
1: Heilige Maria, Mutter Gottes, bitte für uns Sünder, jetzt und in der Stunde unseres Todes. Amen.
0: Gegrüßet seist du, Maria, voll der Gnade, der Herr ist mit dir. Du bist gebenedeit unter den Frauen und gebenedeit ist die Frucht deines Leibes, Jesus, den du, Jungfrau, im Tempel wieder gefunden hast.
1: Heilige Maria, Mutter Gottes, bitte für uns Sünder, jetzt und in der Stunde unseres Todes. Amen.
0: Gegrüßet seist du, Maria, voller Gnade, der Herr ist mit dir. Du bist gebenedeit unter den Frauen und gebenedeit ist die Frucht deines Leibes, Jesus, den du, Jungfrau, im Tempel wieder gefunden hast.
1: Heilige Maria, Mutter Gottes, bitte für uns Sünder, jetzt und in der Stunde unseres Todes. Amen.
0: Gegrüßet seist du, Maria, voller Gnade, der Herr ist mit dir. Du bist gebenedeit unter den Frauen und gebenedeit ist die Frucht deines Leibes, Jesus, den du, Jungfrau, im Tempel wieder gefunden hast.
1: Heilige Maria, Mutter Gottes, bitte für uns Sünder, jetzt und in der Stunde unseres Todes. Amen.
0: Gegrüßet seist du, Maria, voller Gnade, der Herr ist mit dir. Du bist gebenedeit unter den Frauen und gebenedeit ist die Frucht deines Leibes, Jesus, den du, Jungfrau, im Tempel wieder gefunden hast.
1: Heilige Maria, Mutter Gottes, bitte für uns Sünder, jetzt und in der Stunde unseres Todes. Amen.
0: Gegrüßet seist du, Maria, voll der Gnade, der Herr ist mit dir. Du bist gebenedeit unter den Frauen und gebenedeit ist die Frucht deines Leibes, Jesus, den du, Jungfrau, im Tempel wieder gefunden hast.
1: Heilige Maria, Mutter Gottes, bitte für uns Sünder, jetzt und in der Stunde unseres Todes. Amen.
0: Ehre sei dem Vater und dem Sohn und dem Heiligen Geist.
1: Wie im Anfang, so auch jetzt und alle Zeit und in Ewigkeit. Amen. O mein Jesus, verzeih uns unsere Sünden, bewahre uns vor dem Feuer der Hölle, führe alle Seelen in den Himmel, besonders jene, die deiner Barmherzigkeit am meisten bedürfen. Amen.

0: Sei gegrüßt, o Königin, Mutter der Barmherzigkeit, unser Leben, unsere Wonne und unsere Hoffnung, sei gegrüßt. Zu dir rufen wir, verbannte Kinder Evas, zu dir seufzen wir trauernd und weinend, in diesem Tal der Tränen. Wohlan denn, unsere Fürsprecherin, wende deine barmherzigen Augen uns zu, und nach diesem Elend zeige uns Jesus, die gebenedeite Frucht deines Leibes, o gütige, o milde, o süße Jungfrau Maria. Wir beten in der Meinung des Heiligen Vaters und für alle Verstorbenen. Vater unser im Himmel, geheiligt werde dein Name, dein Reich komme, dein Wille geschehe, wie im Himmel, so auf Erden.
1: Unser tägliches Brot gib uns heute und vergib uns unsere Schuld, wie auch wir vergeben unseren Schuldigern. Und führe uns nicht in Versuchung, sondern erlöse uns von dem Bösen. Amen.
0: Gegrüßet seist du, Maria, voller Gnade, der Herr ist mit dir. Du bist gebenedeit unter den Frauen, und gebenedeit ist die Frucht deines Leibes, Jesus.
1: Heilige Maria, Mutter Gottes, bitte für uns Sünder, jetzt und in der Stunde unseres Todes. Amen.
0: Ehre sei dem Vater und dem Sohn und dem Heiligen Geist.
1: Wie im Anfang, so auch jetzt und alle Zeit und in Ewigkeit. Amen.
0: Herr, gib allen Verstorbenen die ewige Ruhe.
1: Und das ewige Licht leuchte ihnen.
0: Herr, lass sie ruhen in Frieden.
1: Amen.
0: Im Namen des Vaters und des Sohnes und des Heiligen Geistes. Amen.
1: Amen.

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Ich möchte mich für heute schon wieder verabschieden, wünsche Ihnen viel Freude mit dem Programm von Radio Maria und noch einen schönen Abend. Ihre Edeltraud Korner.

0: Einen angenehmen Abend, liebe Hörerfamilie von Radio Maria, am Hochfest heiliger Petrus und heiliger Paulus. Sie hören nun den Vortrag »Die Eucharistie als Quelle und Höhepunkt des Priesterseins« mit Professor Dr. Kardinal Kurt Koch von der Tagung »Schönheit, Anspruch und Krise des Priestertums« im Stift Heiligenkreuz am 13. April 2024.
1: Exzellenz, Herrn Abte, Kollegen, liebe Schwestern und Brüder. Die Liturgie der Kirche ist der Höhepunkt, dem das Tun der Kirche zustrebt und zugleich die Quelle, aus der all ihre Kraft strömt. Was die Konstitution des Zweiten Vatikanischen Konzils über die heilige Liturgie Sacrosanctum Concilium sagt, gilt in hervorgehobener Weise von der Feier der Eucharistie. Sie ist das Herz der Kirche, von der alles Leben des Glaubens ausgeht und zu dem es wieder zurückkehrt. Und damit tritt der sehr enge Zusammenhang an den Tag, der zwischen Kirche und Eucharistie besteht, und der bedeutet, dass die Kirche nicht nur die Eucharistie feiert, sondern aus der Eucharistie immer wieder neu entsteht. Wie Henri de Lubac diesen Zusammenhang auf die Kurzformel gebracht hat, c'est l'Église qui fait l'Eucharistie, mais c'est aussi l'Eucharistie qui fait l'Église. Mit dieser Perspektive greift das Konzil die Ekklesiologie der frühen Kirche auf, deren innerste Mitte die eucharistische Versammlung ist. Kirche ist eucharistische Communio. Aus dieser eucharistischen Konzentration des Kirchenverständnisses ergibt sich auch die eucharistische Konzeption des priesterlichen Amtes, wie dies Josef Ratzinger in seiner Ekklesiologie hervorgehoben hat. Ich zitiere, wenn die Kirche Eucharistie ist, dann ist kirchliches Vorsteheramt wesentlich Verantwortung für die Versammlung, die mit Kirche identisch ist. Aber der Prozess des Versammelns umfasst das ganze Leben. Die spezifische Sendung des Priesters in der Kirche besteht darin, der zur Feier der Eucharistie versammelten Familie Gottes Tod und Auferstehung des Herrn danksagend zu verkünden, in dieser Verkündigung den dreieinen Gott zu verherrlichen, das damalige Heilsgeschehen heutig werden zu lassen und der Vergegenwärtigung des Kreuzesopfers Jesu Christi Kraft der in der Weihe übertragenen sakramentalen Vollmacht zu dienen. Von daher versteht es sich von selbst, dass im Leben und Wirken des Priesters die Feier der Eucharistie einen zentralen Platz einnimmt, wie das Dekret des Zweiten Vatikanischen Konzils über Dienst und Leben der Priester Presbyterorum Ordinis betont. Ich zitiere, die Zusammenkunft zur Feier der Eucharistie, der Priester vorsteht, ist die Mitte der Gemeinschaft der Gläubigen. Die Priester leiten darum die Gläubigen an, die göttliche Opfergabe in der Messfeier Gott dem Vater darzubringen, um mit ihr die Hingabe ihres eigenen Lebens zu verbinden. Mit der engen Hinordnung des priesterlichen Dienstes auf die Feier der Eucharistie könnte sich freilich das Missverständnis einstellen, der priesterliche Dienst würde erneut in einseitiger Weise als ein rein kultisches Amt verstanden, wie dies bei bestimmten Strömungen in der mittelalterlichen Theologie der Fall gewesen ist und wie dies in der Tradition seinen deutlichsten und sichtbaren Ausdruck gefunden hat in der Entscheidung des Konzils von Florenz, dass der zentrale Akt der Spendung des Sakramentes der Priesterweihe in der Übergabe der Patene mit Brot und des Kelches mit Wein besteht. Demgegenüber hat Papst Pius XII. In seiner Konstitution Sacramentum Ordinis im Jahre 1947 festgelegt, dass das eigentliche sakramentale Zeichen der Priesterweihe die Handauflegung ist. Damit hat er den Weg geöffnet zu einem ganzheitlicheren Verständnis des priesterlichen Dienstes, das als Propheten-, Priester- und Hirtenamt gesehen wird, wobei die drei Ämter unlösbar zusammengehören. Auf diesem Fundament versteht das Zweite Vatikanische Konzil den Priester in erster Linie nicht von seinem sakramentalen Dienst, sondern von seinem Dienst am Wort Gottes her und definiert den Priester vor allem als Evangelisten, als Diener des Wortes Gottes. Im Anschluss an die Reformdekrete des Konzils von Trient betrachtet es den primären Glaubensdienst des Priesters in der Glaubensgemeinschaft der Kirche als Dienst der Verkündigung des Wortes Gottes. Aus dem Dienst am Wort Gottes ergibt sich freilich von selbst auch der sakramentale Dienst des Priesters. Wie in der Verkündigung Jesu, vor allem in seinen Gleichnissen, Wort und Zeichen unlösbar miteinander verbunden gewesen sind und insofern gleichsam eine sakramentale Struktur aufgewiesen haben, so ist auch das Wort Gottes, das der Priester verkündet, ein sakramentales Wort. Als Christen glauben wir an das Wort, das Fleisch geworden ist und in den Sakramenten sinnlich erfahren wird. Was am Wort Gottes sichtbar geworden ist, dies ist, wie der heilige Papst Leo der Große betont hat, in die Sakramente übergegangen. Damit ist deutlich, dass mit dem eindeutigen Primat des Wortes Gottes der unlösbare Zusammenhang zwischen der Verkündigung des Wortes Gottes und der Feier der Sakramente, vor allem der Eucharistie im Leben und Dienst des Priesters, in keiner Weise in Frage gestellt ist. Das Zweite Vatikanische Konzil bringt vielmehr gerade in seiner dogmatischen Konstitution über die göttliche Offenbarung, Dei Verbum, die enge Verbindung zum Ausdruck, die zwischen der Verkündigung des Wortes Gottes und der Feier des eucharistischen Opfermahles besteht. Ich zitiere: Die Kirche hat die heiligen Schriften immer verehrt wie den Herrenleib selbst, weil sie vor allem in der heiligen Liturgie vom Tisch des Wortes Gottes und des Leibes Christi nimmt und den Gläubigen reicht. Der Priester steht somit im Dienst an beiden Tischen, und die Sakramente, vor allem die Eucharistie, sind im elementarsten und wirksamen Sinn Verkündigung. Von daher legt es sich nahe, die Sendung des Priesters von seinem Dienst an der Eucharistie her und die Konsequenzen, die sich für ihn selbst ergeben, neu zu bedenken. Denn was der Priester in der Feier der Eucharistie in geistlicher und sakramentaler Vollmacht vollzieht, muss er sich in seinem eigenen Leben und Dienst existenziell aneignen. Was dies konkret bedeutet, als Priester mit der Feier der Eucharistie beauftragt zu sein, kommt konsis zum Ausdruck in den Worten, die der Bischof in der Feier der Priesterweihe bei den ausdeutenden Riten, genauer bei der Überreichung der Patene mit Brot und des Kelches mit Wein, dem Weihekandidaten zuspricht: Empfange die Gaben des Volkes für die Feier des Opfers. Bedenke, was du tust, ahme nach, was du vollziehst, und stelle dein Leben unter das Geheimnis des Kreuzes. Von daher ist es angezeigt, mit der Meditation dieser Worte die innere Zuordnung des priesterlichen Dienstes und Lebens auf die Eucharistie hin zu betrachten. Ich verfolge jetzt also ein ähnliches Vorgehen wie Pater Johannes Paul, indem ich diese Frage des Bischofs bei der Priesterweihe ein Wort nach dem anderen analysiere. Die Beauftragung des Priesters zur Feier der Eucharistie beginnt mit dem Imperativ: Empfange. Er hat Grundlegendes zu bedeuten. Auch und zumal der Priester, der beauftragt ist, in der Eucharistie im Namen und in der Person Jesu Christi zu handeln, ist zunächst ein Empfangender, Wie könnte es auch anders sein, da die Eucharistie das Wunder der Gegenwart Jesu Christi und damit die Feier der personalen und aktualen Präsenz Jesu Christi als des Auferstandenen ist. Im ersten Korintherbrief bezeichnet Paulus die Eucharistie als Kyriakon dei Pnon, als ein Mahl, das zum Herrn gehört und von ihm ausgeht. Paulus bringt damit seine Glaubensüberzeugung zum Ausdruck, dass die eucharistische Gemeinde in der Feier ihren auferweckten und erhöhten Kyrios personal gegenwärtig erfährt. In der zum Gottesdienst versammelten Gemeinde wird der Kyrios als Gastgeber empfangen und gelobt, als Tischherr, der die Seinen zum Mahle ruft. Weil Christus der Einladende ist, gehört auch der Priester als Mitglaubender zu den Gerufenen. Als solcher vermittelt er die Einladung Jesu Christi an seine Gemeinde und repräsentiert ihn. Weil die Gegenwart Jesu Christi in der Eucharistie in der Kraft des Heiligen Geistes geschieht, steht in ihrem Mittelpunkt wie überhaupt in aller Liturgie die Epiklese, das Herabrufen des Heiligen Geistes auf die eucharistischen Gaben und auf die Gemeinde. In der Epiklese wird sinnenfällig, dass die Eucharistie nicht in der Verfügung des Priesters und der Kirche steht, sondern dass das Wunder der Gegenwart Jesu Christi das Werk des Heiligen Geistes ist, der Priester hingegen dafür das menschliche Werkzeug. Die Eucharistie ist das ganze Epiklese, das demütige und zugleich wirkmächtige Gebet um das Kommen des Heiligen Geistes. Die Epiklese ist dabei von so elementarer Bedeutung, dass Eucharistie und Epiklese miteinander identisch sind und zusammen die Grundgestalt der eucharistischen Feier ausmachen. In der epikletischen Dimension ist es begründet, dass auch und gerade der Priester in der Eucharistie zunächst Empfangender ist. Diese Haltung des Empfangens weist auf jene Grundspannung im Leben und Wirken des Priesters hin, die der heilige Augustinus im Blick auf sein eigenes Bischofsamt in klassischer Weise so formuliert hat: Wo mich erschreckt, was ich für euch bin, da tröstet mich, was ich mit euch bin. Für euch bin ich Bischof, mit euch bin ich Christ. Jenes bezeichnet das Amt, dieses die Gnade, jenes die Gefahr, dieses das Heil. In der Eucharistie wird jene Grundspannung in besonderer Weise sichtbar, die das Amt des Bischofs und in analoger Weise des Priesters überhaupt charakterisiert und in der Spannung zwischen dem elementaren Insein des Priesters in der Gemeinde und dem ebenso elementaren Gegenübersein des Priesters zur Gemeinde besteht. Beide Dimensionen fordern und fördern sich wechselseitig. Auf der einen Seite ist der Priester, und zwar aufgrund seiner eigenen Taufe, Glied der Kirche und steht inmitten der Gemeinde als eines ihrer getauften Glieder. Auf der anderen Seite steht der Priester aufgrund seiner sakramentalen Weihe der Gemeinde gegenüber und hat vor allem in der Feier der Eucharistie Jesus Christus als ihren Herrn und das Haupt der Kirche zu repräsentieren. Dort hingegen, wo diese Spannung zwischen dem Insein und dem Gegenübersein nicht durchgetragen, sondern aufgelöst wird, drohen jene zwei Gefahren, die besonders heute die ekklesiale Identität des Priesters in bedrohlicher Weise gefährden. Will ein Priester nur für sein, dementiert er das Insein im gemeinsamen Taufpriestertum. Will ein Priester hingegen nur in sein, und zwar im verräterischen Doppelsinn dieses Wortes, dann verleugnet er seine amtliche Sendung zur sakramentalen Repräsentation Jesu Christi und droht, mit Bischof Johann Michael Seiler zu sprechen, ein reiner Zeitgeistlicher zu werden. In liturgischer Weise kommt dieses Spannungsgefüge in der Feier der Eucharistie dadurch zum Ausdruck, dass der Priester sowohl in persona ecclesiae handelt, indem er das Gebet der Kirche vor den drei einen Gott trägt. Und wenn der Ministrant das Messbuch hinhält, macht er das im Auftrag der Gemeinde. Bete jetzt für uns und trage unser Gebet vor Gott. Er steht deshalb der Gottesdienstgemeinde vor. Er handelt aber ebenso in persona Christi, indem er Christus als Haupt der Kirche repräsentiert und deshalb der Gottesdienstgemeinde gegenübersteht. In der Spannung von Insein und Fürsein, im priesterlichen Dienst, vor allem in der Feier der Eucharistie, liegt der tiefste Grund, dass das Zweite Vatikanische Konzil den Unterschied zwischen dem Taufpriestertum aller Getauften und dem Amtspriestertum, wie wir das heute Morgen gesehen haben, nicht auf der glaubensexistenziellen Ebene betrachtet. In dieser Weise würde der Priester als der bessere Christ beurteilt, was weder theologisch stimmig noch immer der Erfahrung entspricht. Das Konzil sieht den Unterschied auf der objektiv-theologischen Ebene und spricht deshalb von einem nicht nur graduellen, sondern wesenhaften Unterschied. Demgemäß nimmt das Konzil im Verhältnis zwischen Taufpriestertum und Amtspriestertum zwei ekklesiale Gestalten der Teilhabe am einen Priestertum Christi wahr, nämlich einen substanziellen Vorrang des Taufpriestertums, in dessen Dienst das Amtspriestertum steht, und einen wesensgemäßen und nicht bloß graduellen Unterschied zwischen beiden Gestalten der Teilhabe am einen Priestertum Jesu Christi. Diese verschiedenen Dimensionen kommen nirgendwo so deutlich zum Ausdruck wie in der Feier der Eucharistie, in der der Priester zunächst die Gaben des Volkes empfängt und dessen Glauben bezeugt. Empfange die Gaben des Volkes. Hier stellt er den priesterlichen Charakter des ganzen Gottesvolkes dar und vergegenwärtigt die vom Heiligen Geist gewirkte Einheit der Kirche. Da die Eucharistie Zeichen der Einheit und Band der Liebe ist, steht der Priester dann am intensivsten im Dienst der Einheit der Kirche und ihrer Leitung, wenn er der Eucharistie vorsteht und dazu die Gaben des Volkes empfängt, um so den Dienst am eucharistischen Wunder der Gegenwart des Leibes und Blutes Christi zu erfüllen. Empfange die Gaben des Volkes. Mit diesem Hinweis auf die Gaben des Volkes wird der Imperativ empfange präzisiert. Damit kommt das ganzheitliche Verständnis der Liturgie und besonders der Eucharistie im Zweiten Vatikanischen Konzil zum Ausdruck. In seiner Liturgiekonstitution wird betont, dass der gesamte öffentliche Kult vom mystischen Leib Christi, das heißt dem Haupt und den Gliedern, vollzogen wird, und dass folglich jede liturgische Feier als Werk Christi, des Priesters und seines Leibes, der die Kirche ist, zu betrachten ist. Diese Sicht bedeutet an erster Stelle, dass die Kirche als Ganze, als der mystische Leib Christi, der Träger und das Subjekt des eucharistischen Gottesdienstes ist. Da Christus, der das primäre und eigentliche Subjekt der Liturgie ist, sein Priesteramt im liturgischen Handeln der Kirche wirksam fortdauern lassen will, ist die Kirche als das von Christus abhängige und ganz auf ihn hingeordnete sekundäre Subjekt der liturgischen Gottesdienstfeiern zu bezeichnen. Dass der kirchlich-liturgische Vollzug des Priesteramtes Christi die Sendung des ganzen Gottesvolkes und dementsprechend die Kirche in ihrer Gesamtheit Träger des priesterlichen Wirkens Jesu Christi ist, darin besteht die Kernaussage der Liturgiekonstitution, die vom Katechismus der katholischen Kirche aufgegriffen wird. Hier heißt es, in einer Liturgiefeier ist die ganze Gemeinde Liturge, ein jeder gemäß seiner Aufgabe. Das Priestertum der Getauften ist das Priestertum des ganzen Leibes Jesu Christi. Der Katechismus fügt aber sofort hinzu, einzelne Gläubige empfangen das Sakrament der Weihe, um Christus als das Haupt des Leibes zu vergegenwärtigen. Und diese Hinzufügung geschieht mit bestem Recht. Damit der ganzen Kirche als dem sekundären Subjekt der Liturgie deutlich vor Augen tritt, dass die Eucharistie nicht einfach eine kirchliche Veranstaltung ist und dass folglich nicht sie, sondern der auferweckte und erhöhte Christus das primäre Subjekt der eucharistischen Feier ist, ist die Kirche auf den Priester als das tertiäre Subjekt der Eucharistie angewiesen. Er ist in der Feier der Eucharistie nicht nur der Repräsentant der Gemeinde, sondern der Repräsentant Jesu Christi. Da der geweihte Priester in der Feier der Eucharistie allein sagen und tun kann, was er gerade nicht aus eigenem Sagen und Tun kann, sondern weil er in persona Christi, das heißt aus dem Sakrament heraus, verbürgt, redet und handelt, gehört auch und gerade der Priester mit zu den Hauptzeichen des eucharistischen Gottesdienstes. Sein Dienst darf dabei nicht dahingehend missverstanden werden, als ob der Priester einen Abwesenden vertreten würde. Seine Sendung besteht vielmehr in der ikonografischen Aufgabe, für seine Schwestern und Brüder den unsichtbar gegenwärtigen und hohepriesterlich wirkenden Herrn abzubilden, ihn sakramental den Sinnen der Gläubigen zugänglich zu machen. Damit schließt sich der Kreis, insofern der Priester als das tertiäre Subjekt, die ganze Kirche als das sekundäre Subjekt, wiederum auf Jesus Christus als das primäre Subjekt und den eigentlichen Zelebranten der eucharistischen Liturgie zurückverweist. Die Rede vom primären, sekundären und tertiären Subjekt der eucharistischen Liturgie mag abstrakt und kompliziert klingen, sie scheint mir aber notwendig, wenn das ganzheitliche und differenzierte Liturgieverständnis des Zweiten Vatikanischen Konzils treu aufbewahrt werden soll, wie es mit dem Hinweis auf die Gaben des Volkes in der Liturgie der Priesterweihe zum Ausdruck gebracht wird. Der Priester empfängt in erster Linie die Gaben des Volkes. Denn wenn Christus der Gemeinde in der Eucharistie seine Gegenwart schenkt und sie zur sakramentalen Begegnung mit ihm einlädt, muss es sich von selbst verstehen, dass sie nicht unvorbereitet kommen kann. Sie hat vielmehr etwas mitzubringen. Christus braucht ihren Beitrag, um das Wunder seiner Gegenwart zu wirken. So hat es sich bereits im irdischen Leben Jesu verhalten, vor allem bei der wunderbaren Brotvermehrung. Andreas, der Bruder des Petrus, entdeckt einen Knaben, der 5 Gerstenbrote und 2 Fische bei sich hat. Dies ist gewiss nicht viel. Wenn jedoch dieses Wenige, das Menschen mitbringen und beitragen, von der Liebe Jesu Christi berührt wird, reicht es für viele Menschen, ja sogar für Tausende, die bei Jesus sind. Bevor Jesus das Brot gebrochen und es den Menschen zu essen gegeben hat, hat er zunächst den Lobpreis gesprochen, Eulogesas. Bei Johannes heißt es sogar Eucharistesas. Diese Wörter bringen zum Ausdruck, dass das Wunder der Brotvermehrung bereits auf die Eucharistie vorausweist dass Jesus mit der Brotvermehrung den innersten Kern der Eucharistie vorweggenommen hat. Dasselbe Zusammenspiel von menschlichem Beitrag und der göttlichen Verwandlung geschieht auch in der Feier der Eucharistie. Wie damals die Jünger 2 Fische und 5 Brote besorgt haben, so kommt heute die Gemeinde mit ihren Gaben, die die erneuerte Liturgie als Frucht der Erde und der menschlichen Arbeit deutet. Die Gemeinde bringt dem Herrn Brot und Wein, und er verwandelt die Gaben zum Brot des ewigen Lebens und zum Wein des göttlichen Segens. Wiederum ereignet sich die unerhörte Überbietung, wie bei der Brotvermehrung. Erdenbrot wird Himmelsbrot. Unser Brot wird Leib Christi, damit sein Leib unser Brot wird. Das eucharistische Wunder besteht darin, was in keinem Verhältnis zueinander steht. Unsere Gaben, das Geschenk und das Geschehen der Brotvermehrung in der Eucharistie, das wird von Christus in ein gutes Verhältnis gebracht in der Verwandlung, die er an der Frucht unserer Arbeit vollzieht. Oder wie die heilige Teresa von Avila einmal sehr schön gesagt hat, Gott gibt bereits in unserem Leben 100:1. Wir geben 1, Gott gibt 100. Das ist die große Brotvermehrung der Eucharistie, in deren Dienst der Priester stehen darf. Von daher leuchtet ein, dass der Priester die Gaben des Volkes empfängt, dass die Eucharistie aber keineswegs aus der Gemeinde heraus entsteht, sondern das Geschenk Jesu Christi an seine Kirche ist. Das der ganzen Kirche in Erinnerung zu rufen und zu garantieren, ist der eigentliche Sinn der katholischen Glaubensüberzeugung, dass die Feier der Eucharistie an die Vorsteherschaft des sakramental geweihten Priesters gebunden ist. Das Amt des Priesters weist insofern auf das Extra Nos des Sakramentes hin, was Kardinal Josef Ratzinger immer wieder betont hat, ich zitiere, dass es zur Eucharistie des Sakraments des priesterlichen Dienstes bedarf, beruht genau darauf, dass die Gemeinde sich die Eucharistie nicht selber geben kann. Sie muss sie vom Herrn her durch die Vermittlung der einen Kirche empfangen. Von daher wird einsichtig, dass die Gaben des Volkes, die der Priester empfängt, bestimmt sind für die Feier des Opfers. Empfange die Gaben des Volkes für die Feier des Opfers. Die Eucharistie ist deshalb ein Opfer, weil in ihrer Mitte das Geheimnis von Tod und Auferstehung Jesu Christi lebt, wie die Eucharistiegemeinde mit der Wandlungsakklamation bekennt. Deinen Tod, o Herr, verkünden wir und deine Auferstehung preisen wir, bis du kommst in Herrlichkeit. Die Eucharistie ist die sakramentale Vergegenwärtigung des einen und einmaligen Kreuzesopfers Jesu Christi und die Zuwendung des in seinem Sterben für euch vollzogenen Erlösungsgeschehens. Im Dienst dieses Geschehens steht in besonderer Weise der Priester. Um dies besser verstehen zu können, legt es sich nahe, uns den neutestamentlichen Opfergedanken zu vergegenwärtigen. Sein entscheidender Kern besteht darin, dass Gott selbst uns schenkt, was wir ihm schenken. Beim Opfer geht die Initiative ganz von Gott aus, und steht deshalb seine katabatische Dimension im Vordergrund. So sehr hat Gott die Welt geliebt, dass es einen eingeborenen Sohn dahingab. Jesus Christus ist deshalb nicht zuerst eine Gabe, die wir Menschen in der Eucharistie Gott und schon gar nicht einem zürnenden Gott darbringen sollten und auch nur könnten. Es ist vielmehr das Werk der Liebe Gottes, dass er uns seinen Sohn geschenkt hat. Ihn schenken wir in der Eucharistie dem Vater zurück. Seit ältesten Zeiten wird dieses Opferverständnis im römischen Kanon zum Ausdruck gebracht, wenn es heißt, de tuis donis actatis offerimus tibi. Aus deinen Geschenken und Gaben schenken wir dir. Gott schenkt, damit wir schenken können. Darin besteht die Grundaussage des neutestamentlichen Opferverständnisses. Wie die katabatische muss deshalb auch die anabatische Dimension des Opfers genauso ernst genommen werden, dass die zur Eucharistie versammelte Gemeinde Gott wirklich schenkt, nämlich zurückschenkt, was Gott zuvor geschenkt hat, und dass sie zurücksegnet, womit Gott die Kirche gesegnet hat. In der Eucharistie bringt der Priester im Namen der Kirche alles, was sie von Gott empfangen hat, ihm zurück und bringt es ihm als Opfer des Lobes dar. Alles, was Gott geschaffen hat, wird in der Eucharistie ihm wieder dargebracht. Und die ganze Schöpfung wird vor Gott eucharistiert. Einen besonders schönen Ausdruck findet diese Dimension in der göttlichen Liturgie der orthodoxen Kirche, wenn sie das Opfer mit Anaphora umschreibt, nämlich als das zu Gott hinaufbringen von all dem, was er uns geschenkt hat. Darin besteht der tiefe Sinn der traditionellen Aussage, dass der Priester in der Eucharistie das Opfer darbringt. In dieser grundlegenden Bedeutung hat die katholische Kirche die Eucharistie immer als Opfer verstanden, und zwar auch als Opfer der Kirche. Denn die Kirche als Leib Christi ist berufen und verpflichtet, sich in das Opfer Jesu Christi hineinnehmen zu lassen und es in gehorsamer Unterordnung mitzuvollziehen. Bei der Darbringung der eucharistischen Gaben kann die Kirche nicht außen vor bleiben, sondern muss bereit sein, sich in diese Darbringung hineinziehen zu lassen und selbst eine lebendige Opfergabe zu werden in Christus zum Lob deiner Herrlichkeit. Im eucharistischen Hochgebet bitten wir deshalb Gott, dass die Hingabe Christi an Gott für uns Menschen, die wir in der Eucharistie feiern, uns innerlich werde und wir selbst hineingenommen werden in die Bewegung der Hingabe Jesu Christi. Oder mit anderen Worten, wir bitten Gott, dass wir selbst wie Christus und mit Christus Eucharistie und so für Gott wohlgefällig und den Menschen zu Diensten werden. Diese Bereitschaft ist in besonderer Weise vom Priester gefordert, der im Dienst der Darbringung des eucharistischen Opfers besteht. Von ihm ist deshalb ein spezifisches Opfer abverlangt. Dieses versteht im Verzicht auf das eigene Ich oder zumindest in seiner Zurücknahme. Ich nehme hier auf, was wir gestern intensiv gehört haben. Denn der priesterliche Dienst an der Eucharistie verlangt eine tiefgehende Selbstenteignung des Priesters, die vorgebildet ist in der Selbstaussage des heiligen Paulus: Ich lebe, doch nicht mehr ich, Christus lebt in mir. Solches Auf- und Untergehen in Christus im Sinne der Teilhabe an der Kenosis Jesu Christi macht nochmals verständlich, dass das Priestertum der Kirche als Sakrament gegeben wird. Denn in der Eucharistie kann der Priester nur geben, was er aus seinem eigenen heraus überhaupt nicht zu geben imstande ist. Es ist vielmehr immer Christus selbst, der in der Eucharistie handelt, der aber in der sichtbaren Kirche durch irdische und endliche Menschen handeln will. Hier leuchtet der tiefste Grund dafür auf, dass der Priester in der Eucharistie nicht in seinem eigenen Namen, sondern nur mit dem Ich Christi sprechen kann. Denken wir an die schönen und tiefen Worte im eucharistischen Einsetzungsbericht: Das ist mein Leib, das ist mein Blut. Solche Worte kann der Priester unmöglich in seinem eigenen Namen sprechen, Er würde sich maßlos übernehmen und damit als lächerliche Figur dastehen. So reden kann der Priester nur, wenn er von Christus selbst berufen und autorisiert und deshalb geweiht ist, mit dem Ich Christi zu sprechen und wie es in die kirchliche Glaubenstradition

auch nicht einfach als mehr oder weniger gescheiter Theologe und oder einfach als Angestellter der Kirche am Altar steht, sondern im Auftrag und in der Person Jesu Christi selbst. Das liturgische Gewand erinnert den Priester stets daran, dass er im Dienst Jesu Christi, des guten Hirten, steht und dass er deshalb, auch und gerade bei der Feier der Eucharistie, die Menschen nicht an sein eigenes Ich binden darf, sondern dass er sie über sich hinaus zu Christus führen muss. Es kann keine schrecklichere Perversion des priesterlichen Dienstes geben, als wenn ein Priester, der das liturgische Gewand trägt und damit bekennt, dass er seine eigene Person zurücknehmen will, um für Christus durchsichtig zu werden, dann jedoch die Liturgie dazu missbraucht, in der Eucharistie nicht der Erscheinung des Herrn zu dienen, sondern der Epiphanie des eigenen Ich. Der Kern des priesterlichen Dienstes besteht zumal in der Eucharistie darin, sich den Menschen als bescheidenes Abbild und Werkzeug für Jesus Christus zur Verfügung zu stellen und ihn als den unsichtbar anwesenden und an seine Gemeinde handelnden Herrn, den Sinnen der Gläubigen zu erschließen, damit Christus an den Menschen das Heil wirken kann. Das priesterliche Amt ist gerade in der Eucharistie ikonografischer Verweis und vermittelnde Transparenz auf Jesus Christus hin und damit wesenhaft Vikariat, und zwar in einem doppelten Sinn. Der Priester ist nur Vikar Christi, weil er in seinem Dienst steht. Der Priester ist aber wirklich Vikar Christi, weil er berufen ist, in persona Christi zu handeln und seine Gegenwart in den Sakramenten zu höchst in der Eucharistie zu dienen. Der erschreckende Auftrag des Priesters in der Eucharistie besteht darin, dass der Vikar Christi mit dem Ich Christi sprechen darf. Von diesem eucharistischen Auftrag her wird einsehbar, was ein Priester im Tiefsten ist. Er ist nicht einfach ein Delegierter Christi. Denn ein Delegierter handelt zwar auch im Namen dessen, der ihn delegiert, aber er vollzieht seine Mission letztlich doch in seinem eigenen Namen und auf sein eigenes Risiko hin. Der Priester ist erst recht kein Funktionär Jesu Christi, denn ein Funktionär weiß sehr gut zwischen seiner Person und seinen Funktionen zu unterscheiden. Und er muss es sogar, um überleben zu können. Der Priester ist vielmehr die liturgische Ikone Jesu Christi. Eine Ikone, in der Jesus Christus selbst in der Kraft seines Geistes gegenwärtig ist. Nur als Ikone Jesu Christi kann der Priester in der Eucharistie sprechen: Das ist mein Leib, das ist mein Blut. Einem Delegierten oder Funktionär wäre es nur möglich zu sagen, das sei dessen Leib und dessen Blut. Im Priester als Ikone ist Jesus Christus selbst gegenwärtig. Wir haben das am Nachmittag gehört, wie die Liturgiekonstitution des Zweiten Vatikanischen Konzils betont. Gegenwärtig ist Christus im Opfer der Messe sowohl in der Person dessen, der den priesterlichen Dienst vollzieht, als auch und vor allem unter den eucharistischen Gestalten. Der Priester ist berufen, in der Feier der Eucharistie mit dem Ich Jesu Christi zu sprechen. Er ist deshalb auch existenziell verpflichtet, immer wieder auf diese Identifikation mit Jesus Christus hinzugehen. Mit diesem Bemühen kann der Priester nie fertig sein. Wenn er aber diese Identifikation immer wieder sucht, ist er auf dem rechten Weg. Und deshalb gilt die weitere Wegweisung in der Frage des Bischofs: Bedenke, was du tust. Damit der Priester wirklich bedenkt, was er tut, muss er all das, was er amtlich an Christi statt tut, existenziell in sein Leben und durch sein Leben übersetzen. In allem, was der Priester als berufener Zeuge dafür,
dass Christus

0: Jesus in seiner Kirche gegenwärtig ist, tut, muss er deshalb auf den Herrn hin transparent sein. Glas Wasser, der sich Brot für die Welt verschenkt. Das vermag der Priester aber nur, wenn er selber in freundschaftlicher Verbundenheit mit Christus lebt und immer wieder seine Nähe sucht, wie es bereits der Berufung der 12 Apostel durch Jesus Christus entspricht. Von ihr heißt es im Evangelium des Markus, er setzte 12 ein, die er bei sich haben und die er dann aussenden wollte, damit sie predigten und mit seiner Vollmacht Dämonen austrieben. Die Berufung der 12 durch Jesus enthält 2 Dimensionen. Die 12 sollen erstens mit ihm sein und sie werden zweitens von ihm in die Welt gesandt. Die erste Berufung könnte man das apostolische Leben der 12 mit Jesus, Vita Apostolica, nennen. Die zweite Berufung könnte man als apostolische Sendung der 12 in die Welt, Missio Apostolica, bezeichnen. Nach Markus gehören beide Berufungen nicht nur unlösbar zusammen, sondern es gibt eine eindeutige Reihenfolge. Die Berufung zum apostolischen Leben geht der Berufung zur apostolischen Sendung voraus. Die Kirche hat immer von der Missio Apostolica gesprochen, nicht immer im gleichen Sinn von der Vita Apostolica. Und der in der vergangenen Woche verstorbene Neutestamentler Gerhard Lofink hat die Krise der Kirche genau darin festgemacht, dass die Vita Apostolica immer wieder zu kurz kommt. Die Vita Apostolica, die persönliche Christusbeziehung, muss im Sein mit Christus das Fundament des priesterlichen Dienstes sein. Dazu hat Papst Benedikt XVI. Die Priester und Diakone seiner Diözese ermutigt, und zwar mit dem deutlichen Hinweis, dass die Vita Apostolica in keiner Weise auf Kosten der Missio Apostolica geht, sondern im Gegenteil ihr dient. Wörtlich, die Zeit, die wir in der Gegenwart Gottes im Gebet verbringen, ist eine wahre pastorale Priorität und nicht etwas, das neben der pastoralen Arbeit steht. Vor dem Herrn zu stehen, ist eine pastorale Priorität, letzten Endes die wichtigste. Ein wesentlicher Aspekt einer eucharistischen Lebenskultur des Priesters ist die Praxis der eucharistischen Anbetung. Sie ist für den Priester ein privilegierter Ort zu bedenken, was er tut. Mit der eucharistischen Anbetung ist an erster Stelle gemeint, dass die Eucharistie selbst der tiefste Anbetungsakt der Kirche ist. Nur im Klima der Anbetung kann die Feier der Eucharistie ihre Größe und Kraft erhalten oder wiedergewinnen und kann vor allem der Priester seinen Dienst an der Eucharistie glaubwürdig erfüllen. Nur im Anbeten vermag wahres und tiefes Empfangen des eucharistischen Herrn zu reifen. Heilige Augustinus hat dies mit seiner sensiblen Aussage erkannt, dass niemand von diesem Fleisch essen soll, wenn er nicht zuvor angebetet hat. Nemo autem illam carnem manducat, nisi prius adoravit. Von daher wird in der eucharistischen Anbetung außerhalb der Eucharistiefeier intensiviert und gleichsam verlängert, was in der Eucharistie selbst geschieht und zugleich geistlich vorbereitet, was während der Feier geschehen soll. Die eucharistische Anbetung verlebendigt und vollzieht die erzchristliche Glaubensüberzeugung, dass sich die sakramentale Vergegenwärtigung Jesu Christi in der Eucharistie nicht allein um einer liturgischen Feier willen ereignet, sondern primär für die Kirche selbst. In der Eucharistie schenkt Christus sich selbst, seine Kirche und seine Gegenwart, findet in den eucharistischen Gestalten von Brot und Wein eine konkret sinnliche Gestalt, die genauso lange bleibt, wie die Kirche sich vollzieht. Die Eucharistie bleibt so lange, wie die Kirche lebt und glaubt, weil Christus seiner Kirche treu bleibt, wie er verheißen hat. Seid gewiss, ich bin bei euch alle Tage bis zum Ende der Welt. Und gerade dann, wenn wir den Eindruck haben, es sei Matthäus am letzten, gilt der letzte Satz des Matthäusevangeliums erst recht. Diese Verheißung im Glaubensbewusstsein der Kirche zu bewahren und zu verlebendigen, macht den tiefsten Sinn der eucharistischen Anbetung aus und ist übrigens auch die beste Vorbereitung auf das ewige Leben, die ja ohnehin in der ewigen Anbetung besteht. Der eucharistische Altar wird damit auch zum Ort der Missio Apostolica in den Alltag hinein, indem die weitere Zumutung an den Priester ergeht, ahme nach, was du vollziehst. Vom eucharistischen Altar geht der Friede Gottes aus, den wir in das alltägliche Leben hineinzubringen haben. Es ist in historischer Sicht bezeichnet, dass Friede, Pax, sehr bald einer der Namen des eucharistischen Geheimnisses geworden ist. Indem Christus die Eucharistiefeiernden in die Kommunion seines Leibes hineinführt, verwandelt er sie auch zu Glaubensgeschwistern oder zu Kumpanen, nämlich zu denjenigen, die mit ihm dasselbe Brot teilen. Eucharistie ist Friede vom Herrn her. Im Mittelpunkt der Eucharistie steht der Friedensgruß, mit dem Christus seinen Frieden schenkt, den wir Menschen uns selbst nicht geben können. Wer aber dieses großartige Geschenk des Friedens in der Eucharistie empfangen darf, ist berufen, diesen Frieden in seinem Leben weiterzugeben und ihm so zu dienen, dass er in der heutigen Welt eine Chance bekommt. Der Friedensgruß mündet deshalb am Ende der Eucharistiefeier in der Friedenssendung, indem der Priester, oder wenn ein Diakon da ist, der Gottesdienstgemeinde zuruft, geht hin in Frieden. Ite missa est. Das heißt, geht, jetzt ist die Zeit der Mission. Friedensgruß und Friedenssendung machen sichtbar, dass die Eucharistie in den Alltag des Lebens hineinweist, den sie verwandeln will. Josef Ratzinger hat stets betont, dass die eucharistische Wandlung nicht den Schlusspunkt, sondern einen Anfang darstellt. Ich zitiere, das Ziel der Eucharistie ist die Verwandlung der Empfänger in der wahren Communio mit seiner Verwandlung. Diese Umgestaltung des christlichen Lebens der Menschen, die Eucharistie feiern, hat der heilige Augustinus in einer sehr schönen Weise zum Ausdruck gebracht, in einer Vision, die er noch vor seiner Bekehrung hatte. In dieser Vision sagt eine Stimme zu ihm, ich bin das Brot der Starken, iss mich. Doch nicht du wirst mich in dich verwandeln, sondern ich werde dich in mich verwandeln. In dieser Vision wird übrigens der grundlegende Unterschied zwischen unserer alltäglichen Speise und der eucharistischen Speise sichtbar. Beim gewöhnlichen Essen, wir haben das heute Abend wieder erfahren, ist der Mensch der Stärkere, indem er die Speisen in sie aufnimmt und sie in seinem Körper assimiliert werden, sodass sie Teil seiner eigenen Substanz werden. Bei der eucharistischen Speise ist Christus der Stärkere, und zwar dadurch, dass wir in ihn hinein assimiliert eins werden mit ihm und untereinander. Die Eucharistie ermöglicht und schenkt die innerste Sympathie von uns Christen mit Christus, den Gleichklang unseres Herzens mit dem Herzen Jesu, das für uns Menschen geschlagen hat, bis es aus Liebe für uns verblutet ist. Angesichts der unschätzbaren Kostbarkeit der Eucharistie muss sich jeder Glaubende und in besonderer Weise der Priester die unbequeme Frage stellen, was ihm die Eucharistie wert ist. Nur eine Stunde Zeit am Tag? Das kann doch unmöglich alles sein. Die Eucharistie hat Jesus nichts weniger als das Leben gekostet. Die Teilnahme an der Eucharistie ist deshalb immer auch Teilhabe am Todesgehorsam Jesu, der sein Leben hingegeben hat zur Vergebung der Sünden. Von der Eucharistie her muss der Christ und in besonderer Weise der Priester einsehen, dass die Eucharistie für alle Christen, die an ihr teilnehmen, die ernste Verpflichtung mit sich bringt, das Leben zu verwandeln, damit es in gewisser Weise ganz eucharistisch werde, wie Papst Johannes Paul II. Immer wieder betont hat. In der Eucharistie feiern wir die sakramentale Vergegenwärtigung der Selbsthingabe Jesu Christi am Kreuz. Aus dieser Feier folgt deshalb von selbst die Selbsthingabe der Kirche, die Eucharistie feiert, und besonders des Priesters, der Eucharistie vorsteht an die Welt, und zwar dadurch, dass sie sich selbst als existenzielle Hostien in der Selbsthingabe für Gott und den Nächsten bewähren. Es kann von daher nicht erstaunen, dass die Heilige Schrift eine eucharistische Sprache verwendet, wenn sie vom christlichen Leben im Alltag redet. Und die Missio Apostolica als Frucht der Eucharistie betrachtet. Paulus versteht das christliche Leben der Getauften und der christlichen Gemeinden als einen vernünftigen Gottesdienst, wenn er die Römer mahnt, sie sollen ihre Leiber und damit sich selbst als lebendiges und heiliges Opfer darbringen, das Gott gefällt, das ist für euch der wahre und angemessene Gottesdienst. Und seinen eigenen apostolischen Dienst der Glaubensverkündigung versteht Paulus als priesterliches Wirken, als Vollzug der von Christus begründeten neuen Liturgie. So bekennt Paulus, er habe den Brief an die Römer geschrieben, damit ich als Liturge Jesu Christi für die Heiden wirke und das Evangelium Gottes wie ein Priester verwalte. Denn die Heiden sollen eine Opfergabe werden, die Gott gefällt, geheiligt im Heiligen Geist. Damit zeigt sich eine enge Verbindung von selbst zwischen der Feier der Eucharistie und dem Kreuz. Und deshalb heißt die letzte Zumutung: Stelle dein Leben unter das Geheimnis des Kreuzes. Der tiefe Ernst der Eucharistie tritt vor unsere Augen, wenn wir bedenken, dass Jesus sein letztes Abendmahl und damit die Stiftung der Eucharistie auch im Blick auf den Karfreitag und damit sein Sterben am Kreuz voraus vollzogen und damit die erbärmliche Gewalt der Menschen gegen ihn in einen Akt der Hingabe und der Liebe umgewandelt hat. Ohne seinen Tod am Kreuz wären die Abendmahlsworte Jesu letztlich eine Währung ohne jede Deckung. Aber ohne die Abendmahlsworte Jesu wäre umgekehrt der Kreuzestod Jesu eine bloße Hinrichtung ohne jeden erkennbaren Sinn. Sinn hat der Kreuzestod Jesu aufgrund der Wandlung des Todes in Liebe von innen her. Diese enge Verbindung hat grundlegende Konsequenzen für das Verständnis des priesterlichen Amtes in der Kirche. Entgegen der in der heutigen Theologie weit verbreiteten Annahme, mit dem Kommen Jesu Christi sei das alttestamentliche Priestertum beendet worden, hat Josef Ratzinger, und gestern Nachmittag haben wir das eingehend gehört, eine bleibende Kontinuität zwischen dem alttestamentlichen und dem kirchlichen Priestertum betont. Denn wenn Jesus Christus die Erfüllung und Vollendung dessen ist, was im Alten Testament angekündigt worden ist, dann muss das Geheimnis Jesu Christi auch in seiner priesterlichen Dimension, die im Alten Testament einen breiten Raum einnimmt, dargestellt werden. Und dann muss auch das Priestertum der Kirche als Fortsetzung und Aufnahme des alttestamentlichen Priestertums verstanden werden, das gerade in der radikalen und verwandelten Neuheit seine wahre Erfüllung findet. Und daher kommt dann der Tag, dass der christliche Glaube Opfer im Leben des Christen und besonders des Priesters bedeutet. Im Licht des Opfers Jesu Christi kann es auch für uns nicht genügen, dass wir bestimmte Opfer darbringen, wie wichtig und schön diese auch sind. Jesus erwartet von seinen Jüngern aber, dass sie sich ihm ganz geben und dass sie jene Liebe, die er ihnen schenkt, mit ihrer Liebe zurückschenken, das heißt ihr Leben eucharistieren. In der Eucharistie begegnen wir am tiefsten der Gegenwart der Kreuzesliebe des Herrn und sind berufen, selbst eine lebendige Opfergabe in Christus zu werden. Von der Eucharistie her erschließt sich nochmals der tiefe Sinn des Priesters im Leben der Kirche. Mit Recht betont ein ökumenisches Dokument, das priesterliche Amt sei das Zeichen der Priorität der göttlichen Initiative und Autorität im Leben der Kirche. Diesen Primat des kategorischen Indikativs der Gnade Jesu Christi vor dem kategorischen Imperativ des kirchlichen Handelns der ganzen Kirche in Erinnerung zu rufen, macht die besondere Verantwortung des Priesters in der Kirche aus. Das sakramentale Zeichen der Weihe bringt zum Ausdruck, dass das Entscheidende in der Kirche nicht vom Menschen her geschieht, sondern von Christus her, der das Haupt der Kirche ist. Das geweihte Amt in der Kirche ist berufen, diesen elementaren Geschenkcharakter im kirchlichen Leben zu repräsentieren und zu versichtbaren. Und dieser Geschenkcharakter wird am deutlichsten erfahrbar in der Feier der Eucharistie. Sie ist die schönste und intensivste Gestalt der Danksagung. Stellvertretend für die ganze Menschheit, ja für die ganze Schöpfung, wird in der Feier der Eucharistie Gott gedankt und gelobt. Der christliche Glaube ist nirgendwo so sehr in seinem Element wie in der Eucharistie, die das Zweite Vatikanische Konzil als Quelle und Höhepunkt des kirchlichen Lebens bezeichnet. Es versteht sich deshalb von selbst, dass die Eucharistie auch im Mittelpunkt des priesterlichen Lebens steht. Als Priester mit der Eucharistie beauftragt sein und leben, heißt folglich immer wieder in die eucharistische Schule des Herrn zu gehen, wie das der heilige Augustinus zum Ausdruck gebracht hat, indem er alle glaubenden Knechte Gottes, die Priester aber die Knechte der Knechte nennt. Denn der Dienst des Priesters ist in der Tat nicht anders zu verstehen, denn als Dienst dafür, dass Christus selbst seinen Dienst der Kirche erweisen kann, wie er dies am deutlichsten und intensivsten in der Feier der Eucharistie vollzieht. Als Priester mit der Eucharistie leben heißt, ein eucharistischer Mensch zu sein, der im amtlichen Dienst an der großen Danksagung der Kirche selbst ein dankbarer Mensch ist und davon mit seinem Leben Zeugnis gibt. Ich danke für die Aufmerksamkeit und bitte um Entschuldigung für das Überziehen, aber das scheint ja das Privileg des letzten Redners sein zu können.
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2: Liebe Jugend, ich darf euch herzlich zu diesem Expect-Abend begrüßen. Am Mikrofon Alexia Delors-Laval. Heute Abend geht es weiter mit unserer Serie UCAT Liebe für immer. Mit dem Thema, hat Sex auch eine spirituelle Dimension? Und dafür dürfen wir nun Elisabeth und Armin Gatterbauer begrüßen. Liebe Elisabeth und lieber Armin, vielen Dank, dass ihr heute Abend mit uns diese Sendung aufnimmt. Wie seid ihr denn zu diesem Thema gekommen und warum liegt euch die Frage nach Sex, nach Ehe und Spiritualität am Herzen? Warum ist es auch so wichtig, über die spirituelle Dimension der Sexualität zu sprechen?
3: Servus, liebe Alexia, liebe Hörerinnen und Hörer, danke für die Einladung zu dieser Sendung.
4: Ja, wir freuen uns, dass wir heute zu euch sprechen dürfen, weil es uns ein Herzensanliegen ist, dass das Leben gelingen möge, das Gemeinsame. Wir haben vor knapp 26 Jahren geheiratet und haben uns dann ausgestreckt nach einem gemeinsamen Ruf, den wir vor Gott haben. Und das uns ganz eindeutig ans Herz gelegt worden, wir sollen uns für ihre Familie einsetzen.
3: Und das Thema liegt uns sehr am Herzen. Ich selber bin nicht sehr stark christlich sozialisiert aufgewachsen und habe aus meiner Sicht nachträglich durch Gottes Gnade das Glück gehabt, guten Weg zu gehen mit keiner relevanten Beschädigung durch voreheliche sexuelle Beziehungen. Das war nicht, weil ich so toll wäre oder so, sondern weil ich mich als junger Mann in eine junge Frau sehr verliebt habe. Und der liebe Gott hat wahrscheinlich gewusst, dass das der beste Weg ist, um mich dort zu bewahren, weil ich einfach nur ehrlich sein kann in dem Bereich und dann für mich nichts anderes in Frage gekommen ist. Und diese junge Frau war Christin und hat schon mit 13 Jahren ihre Lebensentscheidung für Christus getroffen. Und das hat dann wesentlich dazu beigetragen, dass ich in meiner Jugend einen guten Weg gegangen bin und habe erst dann, als ich Christus kennengelernt habe, auch bemerkt, dass das ein Wert ist, dass man vorehelich enthaltsam lebt, sexuell, wobei das ist ein bisschen unklar formuliert. Eigentlich würde ich jetzt besser sagen, dass man seine Sexualität authentisch lebt vor der Ehe. Und habe das große Glück, dass ich dadurch meine Frau gefunden habe und das überhaupt erst möglich geworden ist durch mein Leben vorher, dass ich überhaupt mit ihr verheiratet bin jetzt. Und ich erlebe so ein großes Glück und so eine große Freude in der Ehe, dass es mir ein riesengroßes Anliegen ist, jungen Menschen davon zu erzählen und sie zu ermutigen, einen guten Weg zu gehen. Und das machen wir seit vielen Jahren jetzt, dass wir immer wieder zu jungen Menschen sprechen. Und es ist uns wirklich ein großes Anliegen, hier zu ermutigen und zu klären, auch ein Zeugnis zu geben und jungen Menschen zu helfen, auch einen guten und heilen und glücklichen Weg zu gehen.
2: Vielen Dank auf jeden Fall, dass ihr auch heute Abend hier seid, um uns euer Zeugnis zu geben und auch zu erklären, warum das so wichtig ist. Unser heutiges Thema lautet ja, hat Sex auch eine spirituelle Dimension? Könnt ihr ein bisschen darauf näher eingehen, inwiefern sprechen wir hier von einer spirituellen Dimension?
4: Also ich bin zutiefst überzeugt, dass alles, was wir denken, was wir tun, auch was wir unterlassen, auch in der unsichtbaren Welt immer eine Relevanz hat. Und gerade das Thema Sexualität, also die innigste Vereinigung von Mann und Frau, hat eine spirituelle Dimension, weil wir damit so viel ausdrücken an Körper, Geist und Seele, so eine tiefe Verbundenheit und so viel dran hängt. Also es hat auf jeden Fall spirituelle Dimension, noch dazu im Rahmen der Ehe. Das ist, wir leben Sakrament in der Vollentfaltung sozusagen oder am tiefsten Punkt wird's Gott gegenwärtig. Deshalb mag ich das Wort also Sex nicht, weil ich der Meinung bin, dass das Wort schon verkürzt, was drinnen steckt. Es ist zu kurz gegriffen.
3: Es ist so, dass Gott Geist ist und dieser Gott, der Geist ist, hat beschlossen, Mensch zu werden, um sich uns ganz mitzuteilen. Das ist eigentlich eine ungeheure Geschichte, dass Gott Mensch wird. Und er hat einen Leib angenommen, damit dieser unsichtbare Gott sich über seinen Leib uns mitteilt. Und in uns gibt es genauso diese unsichtbare geistige Dimension. Und unser Körper ist der einzige Weg, um einander etwas mitzuteilen. Über unsere Stimme, über unsere Gestik, über Berührungen ist es so, dass wir das unsichtbare Ich, unser Selbst, dem anderen mitteilen können. Und nur über unseren Körper ist es möglich, uns auszudrücken, Liebe auszudrücken, Zuneigung, unsere unsichtbaren Gedanken mitzuteilen und zu formulieren. Und es ist so, dass immer wenn wir einander berühren, wenn unsere Körper sich berühren oder auch wenn wir nur miteinander kommunizieren, begegnen wir uns als ganze Menschen. Und von daher ist es immer ein spirituelles Ereignis. Der Spirit ist sozusagen der Geist, diese geistige Dimension, die immer mit der körperlichen Dimension verbunden ist. Und diese körperliche Ganzhingabe, das sich ganz schenken und einander ganz empfangen, körperlich, ist das Radikalste, was man zueinander sagen kann. Und dem muss auch das entsprechen, was wir geistig tun und was wir wollen, in aller Konsequenz. Und so hat Sexualität eine ungeheure geistige und spirituelle Dimension, schon in der Begegnung der Menschen und auch im darüber hinaus gedachten in Beziehung treten mit Gott und im Zusammenhang sein mit Gott. Auf das können wir wahrscheinlich noch ein bisschen näher eingehen.
4: Und das hat natürlich auch ganz eine große gesellschaftliche Relevanz. Das Leben das nicht für uns, sondern da hängt das Glück und das Wohl der ganzen Gesellschaft dran.
2: Das heißt, wenn wir jetzt von göttlicher Perspektive auf die Ehe blicken, wie kann man verstehen, dass die Ehe nicht nur ein Vertrag ist, sondern wirklich ein Bund vor Gott?
3: Vertrag würde eine ledigliche Übereinkunft ausdrücken, eine Vereinbarung, die man dann besiegelt. Die Hingabe in der Sexualität und in der Ehe, da haben wir jetzt schon drüber gesprochen, dass es uns als ganzen Menschen fordert und dass wir eine Verbindung eingehen in dieser körperlichen Ganzhingabe, die so viel einander mitteilt und wo so viel beieinander bleibt, geistig, seelisch, aber auch körperlich, kommen wir in eine Verbindung, die wir gar nicht mehr lösen können, auch wenn wir es wollen. Auch in einer flüchtigen, kurzzeitigen Beziehung bleibt so viel aneinander und beieinander, dass wir auch das nicht einfach zurücknehmen könnten. Also es ist tatsächlich so, die Kirche und auch die Heilige Schrift lehren uns darüber, dass wir ein Fleisch werden oder dass wir eins werden, wenn wir uns körperlich, sexuell verbinden. Und das hat eine ganz tiefe Wahrheit auf vielen Dimensionen des Menschseins. Und dieses Verbundensein wird viel besser mit dem Ausdruck Bund bezeichnet, den man eingeht.
4: Ja, die wird noch dazu ergänzen, dass in der Ehe, den Bund, den man da schließt, Gott vollkommen mit eingeschlossen ist, weil er gegenwärtig gesetzt wird. Also es ist nicht zu trennen von Gott, oder das ist nicht nur Mann und Frau, sondern Gott ist mittendrin und wird sogar erlebbar und sichtbar für andere durch den Bund, den man schließt.
3: Man kann es vielleicht von der Seite versuchen zu verstehen, dass Gott, schon am Anfang der Heiligen Schrift finden wir das, dass Gott sagt, lasst uns Menschen machen, uns ähnlich, nach unserem Abbild. Da spricht Gott schon in der Mehrzahl von sich selber. Und die Kirche lehrt uns von der heiligen Dreifaltigkeit, dass es der Vater ist, der sich dem Sohn ganz hingibt und sich ihm hinschenkt, der Sohn, der den Vater aufnimmt und sich ihm wieder ganz schenkt, und dass aus dieser liebevollen Vereinigung von Vater und Sohn die dritte Person der Dreifaltigkeit hervorgeht, der Heilige Geist. Und von daher verstanden, macht es Sinn, dass Gott spricht, lasst uns Menschen machen, uns ähnlich. Er macht uns als Mann, der sich der Frau ganz hinschenkt und hingibt. Die Frau, die den Mann aufnimmt und annimmt und sich selber ihm schenkt. Der Mann nimmt sie an und in dieser liebevollen Vereinigung entsteht eine dritte Person, das Kind. Also Gott hat seine Identität und seine ganze Liebe in unseren Körper hineingeschrieben und in unser Sein als Menschen. Und wir haben diese tiefe Verbundenheit, in der sich Gott sichtbar macht, die tragen wir in uns und an unserem Leib. Gott ist immer da, gegenwärtig, wo wir das vollziehen. Und es ist, wenn wir vom Sakrament der Ehe sprechen, ist es das Sakrament immer etwas, das ein sichtbares Zeichen einer unsichtbaren Wirklichkeit ist. Und Johannes Paul II. Sagt uns, dass das Sakrament der Ehe und das Sakrament der Eucharistie einander sehr ähnlich sind.
2: Weil du jetzt gerade Johannes Paul II. Angesprochen hast, er spricht ja auch von dieser untrennbaren Verbindung zwischen dem Eheeinenden und dem fruchtbaren Sinn der ehelichen Handlung. Was bedeutet das konkret? Wie können wir das besser verstehen?
4: Seine Ehe ist erst dann gültig, wenn sie offen ist für den Dritten, für das Kind, wenn man sich der für die Fruchtbarkeit bereit erklärt, weil, wie der Armin vorher erklärt hat, diese Gottähnlichkeit erst dann zur vollen Entfaltung kommt, wenn die Fruchtbarkeit mit eingeschlossen ist. Und jeder sexuelle Akt oder jede Ganzhingabe der Eheleute ist biologisch auch letztlich, ist es möglich, dass ein Kind entsteht. Das heißt, es ist immer mit ein Thema, diese Offenheit, dass man die Fruchtbarkeit nicht abschneidet. Also man wählt zwar in der Ehe, wenn man jetzt aus physischen, psychischen oder anderen guten Gründen nicht bereit ist, jetzt ein Kind zu empfangen, wählt man unfruchtbare Tage, die ziemlich sicher sind. Aber an und für sich ist diese prinzipielle Offenheit, die versprechen wir im Sakrament, um fruchtbar zu sein für die nächsten Generationen. Und das ist darüber hinaus zu leben, dem aufgefordert sind.
3: Wobei dieses eheeinende Prinzip wahrscheinlich auch betont gehört. Es ist ungeheuer schön, sich einander zu schenken und dieses Sakrament zu leben. Und das ist tatsächlich etwas, was uns zutiefst ernährt und lebendig macht. Und zutiefst beglückt und erfreut und unsere Ehe eben eint und unsere Verbindung eint. Sexualität ist da ungeheuer mächtig und ungeheuer schön in dieser eheeinenden Dimension. Wenn wir aber versuchen würden, mit welcher Methode auch immer, prinzipiell den fruchtbaren Aspekt herauszunehmen, dann würde man auch dieses Eheeinende im Kern stören oder sogar zerstören, weil wir nicht ehrlich sagen können, ich schenke mich dir ganz und ich nehme dich ganz an, aber ich nehme einen Teil davon nicht an oder ich schenke mich dir nicht ganz. Die Fruchtbarkeit als wesentlichen Aspekt, den schneide ich raus, den lasse ich weg. Das widerspricht sich. Das ist dann nicht ganz geschenkt und ganz angenommen. Und dann ist auch der eheeinende Sinn zerstört. Also wir können diese beiden Aspekte nicht voneinander trennen, ohne eins von beiden schwer zu stören. Und ich bin in meinem Zivilberuf Arzt und muss von dieser Seite auch dazu sagen, wir kennen keine Methode der Empfängnisregelung, die nicht irgendeine Restwahrscheinlichkeit übrig lässt für die Zeugung eines Kindes. Also zu glauben, dass es eine Methode gibt, bei der ich Sexualität leben kann, aber die Fruchtbarkeit ausschließe, halte ich für unvernünftig. All diese Methoden haben einen Pearl-Index, der eine Wahrscheinlichkeit für die Zeugung eines Kindes angibt. Eigentlich muss man, wenn man vernünftig mit Sexualität umgeht, immer im Bewusstsein leben. Wenn man Sexualität lebt, ist immer möglich, ein Kind zu zeugen. Und dem sollte man Rechnung tragen und auch verantwortlich mit dieser Wirklichkeit umgehen.
2: Ich würde sagen, wir machen jetzt eine kurze Musikpause, um das, was ihr jetzt uns hier ausgelegt habt und auch sehr schön zusammengefasst habt, zu verarbeiten.

0: Willkommen zurück zu unserem heutigen Interview mit Elisabeth und Armin Gatterbauer zum Thema Liebe für immer. Hat Sex auch eine spirituelle Dimension? Wir haben jetzt im ersten Teil gehört, dass Sexualität eine spirituelle Dimension hat und die gelebte Sexualität, diese eheeinende Sexualität, auch der Fruchtbarkeit ihren Platz schenkt und wie wichtig das ist, dass man das eine nicht vom anderen trennt. Und jetzt möchte ich euch fragen, Armin und Elisabeth, was hat Sexualität in der Ehe mit Gnade, mit innerer Einheit und Reife zu tun?
1: Ich würde sagen, je reifer ein Mensch ist oder je reifer ich werde im Laufe meiner Ehe, umso mehr habe ich mich und umso mehr kann ich mich verschenken. Es ist einfach vollständiger und heiler und es wird immer schöner. Also das zur Frage der Reife. Und
2: es ist so, dass wir natürlich als Menschen immer auch eine Zeit brauchen, um zu reifen. Wir haben eine Zeit der Vorbereitung auf die Ehe. Und ich würde allen jungen Hörerinnen und Hörern oder auch Älteren, die jetzt vielleicht zuhören, sehr empfehlen, auch vor der Ehe einen wirklich guten Weg zu gehen des authentischen Ausdrucks ihrer Liebe, dass das, was sie mit ihrem Körper ausdrücken, auch zu dem wirklich passt, was sie leben an Beziehung. Vollständige Hingabe ist eben nur echt, wenn der Bund und diese Entschiedenheit der Ehe auch der Rahmen ist. Und sonst ist es wichtig, dass wir da eine passende Zärtlichkeit leben. Ich bezeichne das gerne so, wenn wir das schaffen, das gut zu leben und authentisch miteinander die Zärtlichkeit leben, auch vor der Ehe, und das gut machen und, ich sage mal, ohne dass wir die volle Einheit gesucht und gelebt haben, in die Ehe gehen und dort erst wirklich diese volle Vereinigung von Mann und Frau leben, dann haben wir eine Matura geschafft. Ja, das ist so wie eine Reifeprüfung sozusagen. Und das halte ich auch für ganz wichtig, dass Männer und Frauen auch dorthin reifen, dass sie fähig werden, sich einander zu schenken. Dann geht's aber erst los. Dann beginnen wir, Sexualität zu leben, und auch dort ist einfach kein Meister vom Himmel gefallen. Und da ist vieles vielleicht unerfahren, sage mal in den Mund, oder ein bisschen botschert oder unbeholfen. Und da müssen wir auch miteinander lernen, gut umzugehen, das auch gut zu leben. Und da gehört immer auch Wachstum und weiteres Gedeihen, gute Kommunikation miteinander dazu. Und es gehört auch der Umgang mit Scheitern, mit Egoismus, der sich da einschleichen kann, mit den anderen doch nur verwenden für die eigene Lust und eigene Befriedigung. Solche Egoismen, das gehört dazu. Und wir brauchen das, dass wir damit umgehen, dass wir dort immer wieder auch umkehren, einander um Verzeihung bitten können, wo wir gescheitert sind oder etwas nicht gut gelungen ist.
1: Insofern hat das ganz viel mit Gnade zu tun, weil wir ganz nah an den Sakramenten oder mit den Sakramenten leben. Also wir können es nur von unserem Leben bezeugen, dass, also wenn es geht, gehe ich täglich in die Heilige Messe und schauen wir, dass wir regelmäßig beichten gehen, um eben aus der Kraft der Sakramente zu leben. Und das ist ganz große Gnade. Es ist jedes Mal eine unglaubliche Erneuerung unseres Familienlebens und unserer Ehe, wenn wir beichten waren oder wenn wir von der Heiligen Messe kommen. Oder wenn nur ich gehe, habe ich ihn ja immer mit dabei, weil wir im Sakrament verbunden sind. Also da ist Gott unglaublich gegenwärtig mitten unter uns, immer wieder, damit wir in dieser Gnade stehen können. Und die tiefste Vereinigung, die eheliche Vereinigung, ist ja eigentlich ein Abbild der Hingabe Gottes an uns in der Heiligen Messe. Das ist der Höhepunkt des christlichen Lebens, ist eben die Wandlung und dass er sich für uns hingibt. Und es ist unmittelbar vergleichbar mit der Hingabe der Ehegatten aneinander. Also insofern ist es eine Riesengnade, das zu leben in der Ehe.
2: Es ist so, dass uns die Heilige Messe immer wieder vorgestellt wird als der Ursprung und Höhepunkt des christlichen Lebens. Und wir würden sagen, die eheliche Vereinigung ist der Ursprung und der Höhepunkt des ehelichen Lebens. Aber das gibt's nicht ohne eheliches Leben. Das heißt, aus dieser Vereinigung, das fließt hinein in den Alltag, in das liebevolle Miteinander umgehen, füreinander aufmerksam sein. Und dieses Aufmerksamsein im Alltag bereitet den Boden, dass wir diesen Höhepunkt des ehelichen Lebens auch wieder voll leben können. Das führt zu einer immer tieferen menschlichen inneren Einheit des Ehepaares. Und das ist was ungeheuer Schönes. Eine echte, glückliche Sexualität kann meines Erachtens nur aus einer echten, langfristigen, dauerhaften Beziehung erwachsen. Etwas Kurzfristiges, Schnelles kann nur oberflächlich sein. Wirklich tiefe Verbundenheit kann nur in langdauernden und echten, aufrichtigen Beziehungen wachsen. Das, wonach wir uns sehnen, wenn wir uns so nach Sexualität sehnen, das ist im Vollen verwirklicht in dieser ehelichen Liebe, die langfristig,
1: die lebenslang versprochen wird
2: und einen sicheren Rahmen bietet, wo wir wirklich auch mit aller Armut und allem Reifungsbedürfnis und allem, was uns noch fehlt, hineingehen können und wissen, ich bin geliebt und ich habe diesen Rahmen, wo ich sein darf. Ich muss mich nicht verstellen, ich muss nichts leisten, ich muss nichts bieten, ich muss keine Show abziehen, ich muss keinen allgemeinen Vorstellungen gerecht werden, sondern es geht um eine echte Beziehung.
1: Ja, und ich muss es nicht rein menschlich schaffen, weil das ist eigentlich unmöglich, sondern ich rechne mit der Gnade von oben und ich rechne mit Gottes Gegenwart. Und das ist ja eigentlich die Grundvoraussetzung, dass ich so ein großes Versprechen für ein Leben lang überhaupt geben kann.
2: Unsere Erfahrung ist, dass es wichtig ist, das Ganze in Gemeinschaft auch zu leben, in kirchlicher Gemeinschaft, wo ich Vorbilder habe, Menschen, mit denen ich auch sprechen kann, wo ich Begleiter habe auf diesem Weg. Wir brauchen die Lehre der Kirche und Papst Franziskus hat in der Enzyklika Amoris Laetitia angeregt, dass es wichtig ist, in die Ehe hinein zu begleiten. Also nicht nur bis zur Ehe, sondern auch dann weiter in diesen vielen Herausforderungen, die im Eheleben erst richtig aufkommen.
1: Beginnen, ja.
2: Wir sind große Fans von dieser Anregung von Papst Franziskus. Wir halten das für ganz wichtig.
0: Das heißt, da die Ehe ein Bund vor Gott ist, ist er natürlich auch komplett präsent innerhalb der Ehe und unterstützt auch die Ehe, lässt eine gute Ehe gelingen, auch durch seine Gnade, durch seine Gaben. Wir haben jetzt auch indirekt eigentlich, habt ihr die Keuschheit angesprochen, also wie wichtig es eben ist, diese authentische Sexualität zu leben und dass die Sexualität zur ehelichen Liebe geordnet ist. Wie können wir besser verstehen, dass Keuschheit ein Begriff ist, der nicht nur für außereheliche Beziehungen gilt, sondern auch innerhalb der Ehe? Also wie lebt man als Ehepaar auch diese Keuschheit?
1: Also Keuschheit wird extrem schön definiert im Katechismus. Dass es die gelungene Integration der Sexualität in die menschliche Person ist. Und das ist eben auch ein Weg, den man geht, den man von jung an geht. Ich bin da fest überzeugt, das beginnt von Geburt an, dass man eben Sexualität gut integriert in das Menschsein, auch den Umgang mit dem Baby schon und dann mit Kindern, Jugendlichen, dass man überhaupt zu einem keuschen Leben heranwachsen kann. Und wie der Armin vorher schon gesagt hat, dass die Ehevorbereitung die Matura ist, braucht man dann einen reifen, authentischen Umgang mit der Sexualität dann erst recht in der Ehe, dass man da gut miteinander umgeht. Also es ist nur eine Vorbereitung, dass man dann ein gelungenes Leben leben kann im sexuellen Bereich.
2: Die gelungene Integration der Sexualität in die menschliche Person, das ist eigentlich das, wonach wir uns sehnen. Und das ist etwas, das wir anstreben wollen, dass es echt ist, was wir leben und dass das glückt. Und das ist natürlich auf dem Weg zur Ehe wichtig. Das ist auch wichtig für Menschen, die ehelos leben, die sich vielleicht entscheiden für ein Leben in Ehelosigkeit. Das sind auch sexuelle Menschen, die lernen müssen und ihre Sexualität authentisch leben müssen. Das bedeutet eben dann, die eine oder andere Handlung nicht zu setzen. Ja? Aber trotzdem ist man immer Mann oder ist man immer auch Frau. Und dem muss man auch gerecht werden. Das muss glücken. Und auch innerhalb der Ehe ist es extrem wichtig, dass das alles zusammenstimmt, was ich tue und was ich meine. Und was ich denke.
0: Was ich tue, was ich meine, was ich denke, dass das zusammenpasst. Welche Rolle spielen hier das Ja und das Nein im Alltag für diesen Reifungsprozess und auch um diese innere Freiheit nicht nur, also vielleicht schon zu bewahren oder auch zu erlangen?
2: Dieses Ja und dieses Nein, aus unserer Erfahrung ist es so, dass es sein kann, dass der einzige Grund, warum man nicht in der Ehe zusammenkommt, der sein kann, dass man aus guten Gründen sich entschieden hat, kein Kind zu zeugen. Da gibt es verschiedene gute Gründe, die die Kirche uns vorschlägt und lehrt. Aber es kann sein, dass alles passt. Man ist verheiratet, man sehnt sich nacheinander, in der Beziehung ist alles bestens. Und wir begegnen einander zärtlich, auch nackt, und dennoch entscheiden wir uns nicht für die Vereinigung, weil das nicht authentisch wäre jetzt. Und das ist ein Spannungsfeld, das auch eine Reife braucht. Manchmal fühlt sich das fast verrückt an, man ist so in Sehnsucht nacheinander, freut sich so aneinander, und dennoch gibt es einen Punkt, der aus eigener freier Entscheidung jetzt verhindert, dass man zusammenkommt. Und ich habe aber das dennoch erlebt als höchst menschlich und als höchste Freiheit im Umgang mit der Sexualität, in dieser Situation frei zu sein, Nein zu sagen. Das bedeutet nämlich auch, man ist nicht triebgesteuert, man kommt nicht deshalb zusammen, weil man jetzt nicht anders kann oder das unbedingt braucht und nicht mehr Herr über sich ist, sondern man kommt aus freiem Entschluss jetzt nicht zusammen. Und wenn man fähig ist, dieses Nein zu sprechen, dann hat das Ja, das man zueinander spricht, wenn man sich einander schenkt, erst die wahre Bedeutung. Dann ist nämlich auch die Hingabe frei. Und das ist die höchste Freude, wenn man dieses freie Ja zueinander sprechen kann. Und das ist die tiefste Freude, zu der man kommen kann in der ehelichen Liebe, wenn man so frei einander annimmt und sich so frei schenkt. Und um diese Freiheit zu gewinnen, hilft es uns auch im Alltag, dass unser Ja ein Ja ist, unser Nein ein Nein ist, dass wir uns auch zumuten, zum Beispiel indem wir uns fürs Fasten entscheiden, auch einmal auf gute Dinge, die in sich nicht schlecht sind, für eine gewisse Zeit aus gutem Grund einmal zu verzichten. Also nicht auf Süßigkeiten in der Fastenzeit. Es ist nicht schlimm, wenn man Süßigkeiten isst. Manchmal kann man die Schokolade fast nicht beiseite lassen. Und dennoch entscheidet man sich, die Schokolade wegzulassen.
1: Ja, darum ist man fähig, wieder ein klares Leben zu führen und eben stark wird in seinen Entscheidungen. Und da hilft uns das Fasten. Die Mutter Gottes sagt das ja auch immer wieder in Medjugorje, dass das eine gute Übung ist.
0: Super, dann hören wir jetzt noch ein paar Takte Musik, um das Ganze einsickern zu lassen, bevor wir dann noch zum dritten Teil kommen und dieses ganze schöne Interview heute abschließen.

0: Willkommen zurück zu unserem heutigen Expect-Abend. Liebe für immer hat Sex auch eine spirituelle Dimension. Heute mit dem Ehepaar sind wir verbunden, Elisabeth und Armin Gatterbauer. Und jetzt im zweiten Teil haben wir gehört, wie wichtig das Ja und das Nein im Alltag sind, innerhalb der Ehe, um an Reife zu gewinnen und auch an innerer Freiheit. Und ich möchte euch fragen, wie ist das denn, wenn ich jetzt eine junge Person bin, die wahrscheinlich noch nicht ihren zukünftigen Ehepartner kennt? Wie kann ich jetzt schon in dieser Freiheit und auch in dieser Treue wachsen, in dieser Treue zu lieben, meinen zukünftigen Ehepartner, wo ich ihn eigentlich aktuell noch gar nicht kenne?
1: Also als erstes würde ich raten, dass man anfängt zu beten für die eigene Berufung, für den Willen Gottes in meinem Leben sozusagen, dass ich dafür offen bin, dass man bittet, dass man ganz besonders achtsam ist auf den Einfluss, den man sich aussetzt, mit Gehörtem, Gesehenem, Gelesenem, dass man sehr klar wählt,

0: Selbstbefriedigung betreibt, dann lernt man dieses in sich eingeschlossen sein, auf sich selbst fokussiert sein und ich bin mir alleine genug in meiner Sexualität und suche nur den körperlichen Höhepunkt und schließe mich immer mehr in mich ab. Verwendet vielleicht dabei noch irgendwelche Medien, Pornografie, irgendwelche Zeitschriften und beginne immer mehr andere Menschen zu benutzen für eigene Befriedigung. Wenn ich das trainiere, dann ernte ich das auch später in der Beziehung. Aus welchem Grund sollte ich dann später fähig sein, dem anderen wirklich zu begegnen in einer Weise, wo ich mich schenke? Warum sollte ich dann plötzlich aufhören, den anderen zu benutzen, zu gebrauchen und zu missbrauchen? Ich würde jungen Menschen sagen, achtet sehr auf das, was ihr in eurer Sexualität lebt. Und hört auf mit diesen egoistischen Arten und Weisen, euer Herz zu bahnen auf das Kreisen um das Ich im Bereich der Sexualität. Die Sexualität ist sowas Beglückendes, sowas Schönes, sowas Erfüllendes, aber erst und nur dann, wenn sie sich verschenkt und empfängt. Deswegen würde ich euch bitten, dass ihr gut mit euch umgeht und achtet auf das, wie ihr euch trainiert. Wie ihr euch trainiert, was ihr anschaut, was ihr tut. Und man kann durchaus herzlich, fröhlich mit anderen unterwegs sein. Und auch wenn man eine Freundschaft lebt, da gehört Zärtlichkeit dazu, dass man dort auch lernt und übt, wie gehe ich gut mit Zärtlichkeit um, ohne zu weit zu gehen. Und traut euch, wenn euer Herz sich regt, das dann sagt, da passt was nicht, das ist vielleicht zu weit, da ist vielleicht eine Sehnsucht, aber das passt noch nicht ganz, dass ihr dem Raum gebt und genau hinschaut und das ernst nehmt. Und nicht dem Drängen nachgebt von irgendjemandem, der euch zu was bringen möchte, für das ihr noch nicht bereit seid und das noch nicht wirklich zu dem passt, wie ihr lebt. Lasst euch nicht überwältigen und nicht irgendwie zu was bringen, was ihr nicht wirklich wollt.
1: Es ist ja auch diese Verantwortung unserem Gegenüber, aber auch der Verantwortung uns selbst, weil in der authentischen Sexualität begegne ich ja nicht nur meinem Gegenüber voll und ganz, sondern ich schenke mich ja auch selbst ganz hin und erkenne mich dann auch eigentlich selbst wieder. Ja.
0: Das Erkennen ist eigentlich ein besonderes Wort.
2: Schönes Wort, ja.
0: Die Heilige Schrift spricht, wenn es um die eheliche Liebe geht, wenn es ums tiefste Ausdrücken geht, von einander erkennen. Also wenn davon gesprochen wird, heißt es immer, aber er erkannte sie noch nicht oder er hatte sie noch nicht erkannt. Oder wenn die Mutter Gottes mit dem Engel spricht, sagt sich, da ich keinen Mann erkenne, da spricht sie nicht davon, dass sie keinen sieht oder von keinem weiß. Sie war ja schon verlobt mit Josef zu dem Zeitpunkt. Nein, sie spricht davon, dass sie nicht diese Sexualität mit einem Mann leben wird. Sie hat es nicht vor. Sie erkennt ja keinen Mann. Also dieses Erkennen ist ein Schlüsselwort, darüber nachzudenken, was das in der Tiefe heißt. Da steckt ganz viel Weisheit drinnen. Ja. Wunderschönes Wort. Schön, dass du das angesprochen hast, Alexia.
1: Wir nähern uns jetzt schon dem Ende zu, leider. So schön das auch heute hier Abend ist. Ich möchte euch noch ganz konkret fragen. Und zwar beginnen wir mal mit dir, Armin. Was würdest du jungen Männern sagen, warum es so wichtig ist und es sich auch lohnt, diese Keuschheit, diese authentische Sexualität zu leben außerhalb der Ehe und dadurch auch innerlich stark zu werden? Also wie sieht das aus?
0: Liebe Männer, liebe junge Männer, ich möchte euch ermutigen, zu richtigen Männern zu werden, wo ihr fähig seid, Verantwortung zu tragen, wo euer Ja ein Ja ist und wo man sich auf euch verlassen kann, wo ihr bereit seid, jemand zu sein,

0: dem ein Vater gerne seine Tochter anvertrauen würde, dass ihr würdig seid, dem, dass eine Frau sich euch schenkt und euch erwählt. Wenn ihr die Richtige finden wollt, dann bemüht euch, dass ihr der Richtige seid. Und an dem könnt ihr arbeiten. Ihr könnt an eurem Charakter arbeiten. Ihr könnt daran arbeiten, liebende Männer zu werden, deren Wort gilt, deren Ja ein Ja ist und euer Nein ein Nein ist, wo das auf allen Ebenen eures Lebens zutrifft. Und das wird euer ganzes Leben erfüllen und ihr werdet Achtung und Respekt finden auf diesem Weg und andere Männer werden euch anerkennen. Wenn ihr es euch leicht macht, wenn ihr abkürzt und glaubt, es gibt den leichteren Weg, es gibt das reine Vergnügen und das hat eh alles keine Konsequenzen, dann nehmt ihr euch die Chance zu reifen, stark zu werden und echte Männer zu werden. Und ich wünsche euch das, dass ihr starke, echte Männer werdet.
1: Und du, Elisabeth, was würdest du jungen Frauen sagen, wie sie genau diesem Prozess helfen können, dass Männer stark werden, dass sie reifen und somit auch in der Beziehung dazu beitragen können, Verantwortung zu übernehmen und auch Standhaftigkeit zu lernen?
2: Ich glaube, dass man ganz authentisch leben muss, dass Leib, Geist und Seele eine Einheit sind und dass man sich sehr verlässt auf das, was meine Seele sagt. Weil ich immer selber festgestellt, wenn was nicht in Ordnung ist oder nicht passt, rührt sich was in mir, wo ich denke, da kann ich nicht ganz Ja sagen, das passt zutiefst nicht. Und das rührt sich und da muss man dann dazu stehen und es auch laut sagen, also erkennen und benennen. Und das ist dann meistens auch die Hilfe für den Mann, dass es klar wird, was machen wir, was machen wir nicht. Jetzt gerade in wenn man schon in Beziehung lebt und auf die Ehe zugeht. Also es muss immer zum Stand der Beziehung passen. Und ja, also dass man das sehr authentisch lebt und sehr, sehr gut prüft und einfach im Gebet ist, weil man erkennt es sehr genau, dass man dazu steht. Und ich glaube, dass wir Frauen darauf ausgerichtet sind, weil wir letztlich auch fähig sind, Leben zu empfangen. Und da merkt man, wir brauchen einen starken Rahmen dafür. Und damit man ganz Ja sagen kann und damit eben sich Leben entfalten kann und wir Leben schenken können. Das geht erst in der Ehe. Also es für uns war ganz klar, dass wir warten bis zur Ehe. Und das muss immer wieder neu in den Fokus kommen, dass das wichtig ist. Weil die Schönheit eurer Liebe von heute ist das Glück eurer Kinder von morgen.
0: Das kann sein, vielleicht wenn ich ergänzen darf, dass du, liebe junge Frau, Angst hast, ihn zu verlieren, wenn du nicht tust, was er will oder wie er dich bedrängt. Wenn du ihm aber nachgibst, gehst du einen ganz schlechten Handel ein. Du gehst in die Gefahr ein, dass er dir das Kostbarste raubt, das nicht schätzt und du dann erst richtig im Wert verlierst in seinen Augen. Umgekehrt, wenn du ihn forderst zu reifen, dann trägst du dazu bei, dass er ein echter Mann wird. Und ich möchte dich ermutigen, dass du ihn herausforderst und nicht nachgibst, sondern dass ihr gemeinsam nach dem echten, wahren und dem richtigen sucht.
1: Dankeschön. Das waren schon sehr ermutigende Worte für beide junge Männer und junge Frauen. Darf ich euch noch ganz zum Abschluss bitten, was könnt ihr uns mitgeben, auch Jugendlichen, die bereits sexuelle Beziehungen gelebt haben und sich vielleicht denken, es wäre ja eh schon zu spät, weil man kann nicht mehr zurückgehen. Was könnt ihr uns da noch Ermutigendes sagen?
2: Ich würde sagen, es ist nie zu spät und man kann immer neu anfangen. es ist zwar das Gelebte, wird in Erinnerung bleiben und wird in der Psyche sich verankern, aber Gott kann heilen. Und ich würde auf jeden Fall das Sakrament der Beichte empfehlen, weil damit eben Heilung verbunden ist in meiner Seele und in der Seele des anderen. Und da ist ein absoluter Neubeginn möglich.
0: Es ist natürlich so, dass das Gelebte für immer Teil deines Lebens bleibt. Und es ist wichtig, auch Frieden zu schließen mit dem, was man selber gelebt hat. Da gehört dann viel dazu, da gehört dazu, dass man reflektiert, dass man nachdenkt, dass man das auch zulässt, dass man das benennt, was nicht gut war, dass man das auch benennt und erkennt als nicht gut. Das hat oft die Konsequenz, dass wir auch trauern, dass wir bedauern. Aber da haben wir die beste Chance, wenn wir diesen Weg gehen, dass wir Heilung finden. Dann haben wir die Tür offen dafür, dass wir um Vergebung bitten, vielleicht die Menschen, die wir verletzt haben. Wir haben die Chance, Gott um Vergebung zu bitten in der Beichte und auch Heilung zu empfangen, uns zu versöhnen. Und wir haben auch die Chance, dass wir uns selber vergeben. Das ist oft ganz schwierig, dass wir uns selber verzeihen, was wir getan haben. Auch das gehört dazu, dass wir schlussendlich Frieden schließen mit dem Gelebten, damit wir gut in die Zukunft gehen können. Und es werden die Erinnerungen Teil deines Lebens sein, aber die Frage ist, welche Emotionen sind mit diesen Erinnerungen verbunden? Ist es Schmerz, ist es Angst, ist es Trauer oder ist es dann schlussendlich Friede, den du verbindest mit dem Erlebten? Und ich möchte dich, junger Mann, junge Frau oder auch Ältere, die ihr zuhört, ermutigen, dass ihr diesen Weg der Umkehr beschreitet, dass ihr den Mut fasst. Da braucht es manchmal Gemeinschaft, braucht es manchmal Menschen, die euch helfen. Da braucht es Beziehung zum Herrn, ich möchte euch ermutigen zum Gebet, dass ihr den Mut habt, das anzuschauen. Und wo immer Licht hineinkommt, dass man der Wahrheit Raum gibt, da bekommt ihr neuen Zugriff auf euer Leben. Die Finsternis hat nicht mehr Macht über euch. Ihr seid nicht mehr dazu verurteilt, immer wieder dieselben Fehler zu machen, immer wieder das Gleiche falsch zu machen. Ihr könnt aus dem herauskommen und in Zukunft gute Entscheidungen treffen. Und ihr könnt ein glückliches Leben leben. Es gibt für euch eine riesengroße, schöne Zukunft, die auf euch wartet. Die fängt aber heute an, mit deiner heutigen guten Entscheidung und dass du die schlechte Entscheidung nicht mehr triffst, sondern ab jetzt bessere.
2: Ich würde auch sagen, dass es ein heroischer Weg ist, der ganz viel fordert, ganz viel Heldentum, aber mit Gottes Hilfe ist nichts unmöglich.
0: Und ich möchte dir, die du jetzt davon betroffen bist und auch dir, die du nicht betroffen bist, vielleicht von dieser letzten Frage, sagen, es ist nicht egal, wie du lebst. Es ist nicht egal, wie du dich entscheidest. Dein Leben kann den ganzen Unterschied machen für Generationen von Menschen. Ein Zitat aus Herr der Ringe, auch der Kleinste kann den Lauf des Schicksals verändern. Ich möchte dir zusprechen, dass du entscheidend bist, und zwar für Generationen. Nicht nur für heute, sondern für viele, die nach dir kommen. Und es ist nicht egal, was du tust. Du bist nicht ungesehen, du bist nicht unbedeutend. Du bist geliebtes Kind Gottes und es ist unendlich bedeutsam, wenn du heute liebst und wenn du heute die Entscheidung zur Liebe triffst. Und das hat so schöne Konsequenzen, wenn du liebst. Und zudem möchte man dich ermutigen. Und Gott arbeitet mit dir zum Heil der Welt. Auch wenn es heute klein ausschaut oder unbedeutend sich anfühlt, das ist es nicht.
1: Ich glaube, das ist ein perfektes Schlusswort für dieses heutige Interview. Man merkt, ihr sprudelt nur so von diesem Feuer zu diesem Thema, wie wichtig das ist, wie schön das ist, wie wahr das ist und wie es uns auch näher zu Gott bringt, näher zu uns selbst, näher zueinander, aber auch zu Gott. Vielen Dank für eure Zeit.
0: Danke sehr für die Einladung.
1: Danke euch. Und bei uns geht es jetzt weiter mit RM Music and More.

Hallo, einen schönen Abend zur heutigen RM Music and More Sendung. Mein Name ist Martina und ich freue mich, euch heute durch den heutigen Abend begleiten zu dürfen. Das erste Lied des heutigen Abends haben wir bereits gehört, All Praise, Sing Praise von Matt Redman aus dem heutigen Album Let There Be Wonder. Ich möchte euch ganz herzlich willkommen heißen zur heutigen Sendung, zu dieser Sendung RM Music and More. Und ich möchte euch zu Beginn dieser Sendung einladen, ganz besonders euch von diesen heutigen Liedern ansprechen zu lassen, die Melodien auf euch wirken zu lassen, ja auch die Texte einfach aufzunehmen und auf euch wirken zu lassen. Die Lieder des Albums, finde ich, laden ganz stark ein, Gott zu loben und zu preisen. Und ja, diese Worship-Lieder sind einfach alle in dieser Stimmung, dass wir wirklich Gott hoch erheben können. So wollen wir auch in dieser Stimmung bleiben, wie zu Beginn schon mit diesem ersten Lied, All Praise, und wollen auch im nächsten Lied Gott alle Ehre geben. Hören wir nun We Praise You von dem Album.

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So hören wir es im Refrain des Liedes We Praise You, das wir jetzt gerade gehört haben, von Matt Redman. Ich finde, es ist ein sehr starkes und auferbauendes Lied. Ja, die Angst kann nicht überleben, wenn wir Gott preisen. Und ich finde es auch so stark zu wissen und einfach auch immer uns wieder ins Gedächtnis zu rufen, dass Gott Mauern niederbricht und dass auch Riesen zum Fallen gebracht werden können durch Gott. Wenn wir das immer mehr erkennen und wissen und auch verstehen, wie groß Gott ist, dann dürfen wir echt wahrhaftig über ihn staunen, über all seine Taten, über all das, was er für uns tut und auch voller Sehnsucht und Erwartung auf ihn zu kommen und unsere ganz persönlichen Mauern und Riesen Gott bringen und ihm bitten, dass er diese Mauern niederbricht und unsere Riesen niederfallen lässt, damit wir einfach auch in der Freiheit Gottes sein dürfen. Und in diesem Lied finde ich das einfach auch so stark und ermutigend, dass wir dann, wenn wir einfach auch erkennen dürfen, wie groß und stark Gott ist, dass wir in den Lobpreis Gottes einstimmen dürfen und ausrufen dürfen mit der ganzen Schöpfung: God, we praise you. Herr, wir preisen dich. Gott, wir preisen dich. Ja, wir gehen auch gleich weiter zum nächsten Lied. Das nächste Lied ist auch ein richtiger Worship-Song, also lädt auch ein, Jesus zu loben und zu preisen. Es geht vor allem darum, dass Jesus der Gleiche ist und bleibt über all die Jahre und Jahrhunderte. Jesus ist der, der unverändert ist, der seine Versprechen hält und Jesus lebt. Und das Schöne ist, dass wir eben auch durch ihn leben dürfen. Hören wir nun rein in The Same Jesus von Matt Redman.

The Same Jesus von Matt Redman. Ihr hört die Sendung R Music and More auf Radio Maria Österreich. Mein Name ist Martina und ich darf euch heute das Album Let There Be Wonder mit Live-Aufnahmen vorstellen. Ja, und ich darf euch nun auch den Künstler dieser Songs vorstellen. Was gibt es so zu wissen über Matt Redman? Mehr als 20 Jahre Worship-Erfahrung, 2 Grammys, ein Dove Award und bekannte Lieder von ihm sind beispielsweise 10,000 Reasons, The Heart of Worship, Blessed Be Your Name, Our God. Und das Spannende ist, Matt Redman hat gemeinsame Podcast-Produktionen mit Jeremy Riddle und er hat zudem auch 3 Bücher geschrieben zum Thema Lobpreis und Anbetung und war bei der Organisation Soul Survivor mit dabei. Was gibt es noch Wichtiges zu wissen? Matt Redman stammt ursprünglich aus England und lebt heute mit seiner Frau Beth und ihren 5 Kindern in Kalifornien. Aber er ist nicht nur in England und Amerika unterwegs. Durch seine weltweit bekannten Lobpreislieder bereiste er bereits Südafrika, Japan, Asien, Indien, Australien. Ja, auch in Europa war er schon viel unterwegs. Bevor wir nun noch mehr über den Künstler erfahren dürfen, gibt es wieder eine Musikpause mit dem nächsten Lied des Albums Let There Be Wonder, nämlich King Jesus.

0: Anointing Jesus von Matt Redman. Ihr hört die Sendung RM Music and More auf Radio Maria Österreich. Mein Name ist Martina und ich darf euch heute das Album Let There Be Wonder vorstellen. Wir haben bereits erfahren, wer der Songwriter und Worshipleader Matt Redman ist. Und nun möchte ich euch in einen Ausschnitt aus einem seiner Interviews reinhören lassen mit der spannenden Frage, was möchte eigentlich Matt Redman mit seinen vielen Worship-Songs bewirken?
1: For me the key word's glory. It's all about bringing God the glory that he's due. But the interesting thing is, in that place we get changed by glory. You know, ever increasing amounts, really, and we become different. We become like him, and I've seen that dynamic so many times. It's like this divine exchange that happens when the people of God, in the presence of God, pour out the praises of God. You can't outgive the giver.
0: Ehre ist für mich das Schlüsselwort. Es geht darum, Gott die Ehre zu bringen. Das Interessante ist, dass wir an diesem Ort durch die Herrlichkeit verändert werden, wirklich in immer größeren Mengen, und wir werden anders. Wir werden wie er. Ich habe diese Dynamik so oft gesehen. Es ist wie ein göttlicher Austausch, der stattfindet. Wenn das Volk Gottes in der Gegenwart Gottes das Lob Gottes ausruft, da kannst du den Geber nicht übertreffen.
1: And suddenly you find yourselves just in an amazing place with him, in wonder at who he is, a sense of his presence, maybe a sense of encouragement or peace or joy for your life. And so there's an amazing dynamic we've seen time and time again.
0: Plötzlich finden sie sich mit ihm an einem erstaunlichen Ort wieder und fragen sich, wer er sein könnte. Ein Gefühl seiner Gegenwart, vielleicht ein Gefühl der Ermutigung oder des Friedens oder der Freude für ihr Leben. Und so gibt es eine erstaunliche Dynamik, die wir immer wieder

Ja, nach diesen Worten des Sängers und Songwriters Matt Redman wollen wir nun in den Titelsong dieses Albums Let There Be Wonder hineinhören. Viel Freude!

0: Ein Jahr lang raus aus dem gewohnten Alltag, hinein in ein Leben voller Gebet, Gemeinschaft und Mission. Genau diesen Schritt hat Nicole Meyer aus Tirol gewagt. Sie war bei der Holy Family Mission in Irland und hat dort ein Missionsjahr für Gott gelebt. Was sie dazu bewegt hat und wie dieser besondere Alltag ausgesehen hat, welche Spuren diese Zeit in ihrem Leben hinterlassen hat, darüber sprechen wir jetzt bei What's Up. Am Mikrofon ist für euch Eileen Schwarzert und ich begrüße dich recht herzlich, liebe Nicole. Willkommen.
1: Ja, danke schön, liebe Eileen, dass du mich eingeladen hast, dass ich heute zu euch sprechen darf über mein Missionsjahr in Irland. Es freut mich natürlich irrsinnig, weil es war wirklich sehr, sehr schön. Also ich könnte euch vorstellen, grüne Landschaft, viel Meer und wirklich eine schöne Zeit in Gemeinschaft. Also
0: das wollen wir jetzt gleich mal genauer wissen. Und ich wollte dich ganz am Beginn einmal fragen, was hat dich persönlich dazu bewegt, ein Missionsjahr in Irland bei der Holy Family Mission zu beginnen?
1: Also bei mir war es so, ich wollte eigentlich schon länger eine Jüngerschaftsschule machen, aber ich habe nicht genau gewusst, wo. Und dann habe ich mich ganz viel im Internet auch informiert und mir überlegt, wo können die das machen, weil ich habe mich immer schon von Gott irgendwie so berufen gefühlt, was zu machen, wo ich Gott tiefer begegnen kann, wo ich mehr zu ihm finden kann und wo ich wirklich auch in Gemeinschaft diese Gotteserfahrung machen kann. Und dann habe ich mal verschiedene Jüngerschaftsschulen eben angeschaut und dann war ich mal auf Exerzitien mit einem Mädel in meinem Zimmer. Und die hat mir eben erzählt, dass sie bei Holy Family war und dass das für sie so prägend und so schön war und dass das sehr tief ausgerichtet war auf die Eucharistie, auf Jesus im Zentrum, auf viel Gebet, Mission. Und dann habe ich mir gedacht, vielleicht könnte es auch was sein. Und dann habe ich mal gegoogelt und dann habe ich mir gedacht, ja, das ist es. Und dann habe ich ganz viel gebetet und eben mit Jesus gesprochen in der Anbetung und habe ihn gefragt, ob das jetzt wirklich das ist, was er für mich vorbereitet hat. Und ich habe dann wirklich so das Gefühl gehabt, ja, Jesus hat mir irgendwie so ein Zeichen gegeben, dass ich das jetzt machen soll und dass es jetzt wirklich an der Zeit ist, diesen Schritt zu wagen.
0: Und wie genau kann man sich das so einen Alltag vorstellen? Also geht es da um Gebet, Gemeinschaft und Mission? Oder vielleicht kannst du uns da einen kleinen Einblick geben in deinen Alltag, den du dort gelebt hast?
1: Genau, also wir haben eigentlich an klar geregelten Tagesablauf gehabt. Wir haben in der Früh eben ein Morgengebet gehabt, dann haben wir ein Frühstück gehabt, Heilige Messe, Katechismus und Bibelstudium und dann haben wir Mittagessen gehabt und am Nachmittag haben wir eben Gemeinschaftsaktivitäten und Ausflüge gemacht. Also wir haben im Haushalt mitgeholfen und zum Beispiel bei unseren Ausflügen, da war eben, wir haben Ausflüge ans Meer gemacht, wir waren mal surfen, Picknicken. Wir haben eben einen Wald vor der Haustür gehabt und da haben wir Wanderungen gemacht im nahegelegenen Wald und verschiedene andere Aktivitäten. Und wir haben Schulmission viel gemacht, das heißt, wir sind in verschiedene Schulen reingegangen und haben dort die Kinder auf die Firmung vorbereitet. Wir haben sie auf die Beichte vorbereitet, weil wir haben da unsere Priester dann mitgehabt und haben mit den Kindern dann so Beichtvorbereitung gemacht und die konnten dann dort auch beichten. Und es war wirklich voll schön zu sehen, wie die Kinder da transformiert worden sind, wie sie ihr Herz für Jesus geöffnet haben und wie sie ja interessiert und dabei waren, wenn wir mit ihnen Spiele gespielt haben und wenn wir ihnen viel über Jesus erzählt haben. Das war wirklich sehr, sehr schön, die Schulmission.
0: Könntest du dir so etwas auch dauerhaft vorstellen?
1: Ah, das ist schwierig zu sagen, weil bei uns gibt es ja eigentlich per se so Schulmission im Prinzip nicht wirklich, weil bei uns ja die Firmenvorbereitung in der Pfarre stattfindet und in Irland ist das anders, da findet die Vorbereitung quasi in der Schule statt. Aber natürlich sowas wie Mission liegt mir schon sehr am Herzen und ich finde es schon voll schön und toll, so in verschiedene Länder zu fahren. Vielleicht nicht direkt das, was ich in Irland gemacht habe, aber so Mission per se wäre schon etwas, was ich mir sehr vorstellen könnte, wo ich mir denke, okay, das wäre wirklich was sehr Schönes, ja.
0: Ja, das ist wirklich etwas Schönes, Mission, einfach über Gott zu sprechen. Wir merken ja selbst, dass uns das in Wahrheit glücklich macht. Und jetzt wollte ich dich fragen, in diesem Missionsjahr, gab es da einen bestimmten Moment, in dem du Gottes Wirken besonders stark gespürt hast?
1: Also es hat zwei Momente gegeben, wo ich wirklich gespürt habe, dass Gott zu mir gesprochen hat. Also eigentlich waren beide Momente im Leiden, beziehungsweise wo ich krank war. Der erste Moment war, wo ich in Quarantäne gehen habe müssen, weil ich eben eine Krankheit gehabt habe und da konnte ich mit den anderen nicht in Kontakt sein. Und da war ich zuerst irgendwie voll traurig, habe mir gedacht, boah, jetzt bin ich in Quarantäne, jetzt bin ich so weit weg von der Gemeinschaft, muss ich mal im Zimmer sitzen. Aber Gott sei Dank habe ich dort das Privileg gehabt, dass ich jeden Tag kommunizieren habe können und die Messe anschauen habe können, also online. Und dass ich jeden Tag Anbetung halten habe können in meinem Zimmer. Da hat mir der Priester dann das Allerheiligste ausgesetzt, so 2 Stunden oder 3 Stunden am Tag. Und es war wirklich so eine tiefe, schöne Erfahrung, mit Jesus zu sprechen, ganz allein irgendwie, weil sonst in der Kapelle, dann hört man wieder jemanden husten oder niesen oder irgendwas und ist halt doch wieder abgelenkt. Und wenn man dann so alleine im Zimmer ist, nur vor Gott oder vor Jesus in der Eucharistie, dann ist man so tief mit ihm verbunden, dass man wirklich, da habe ich wirklich gespürt, wie Jesus mit mir gesprochen hat. Da habe ich wirklich angefangen, mit Jesus so richtig zu reden. Und da habe ich auch gespürt, dass er sich auch voll wünscht, dass wir mit ihm in Kontakt treten. Und da habe ich so tief auch gespürt, wie er in mein Herz gesprochen hat. Das war die erste Situation. Und da hat sich danach natürlich mein Leben auch verändert, weil ich natürlich ihn dann viel mehr gesucht habe, durch das, dass ich das so gespürt habe, so tief. Und das Zweite, was vielleicht für mich noch viel prägender war, das war, wo wir so eine Rosary Rally gemacht haben in der Stadt, also dass ich mir so Rosenkranz gebetet und durch die Stadt spaziert. Und dann habe ich plötzlich einen Bandscheibenvorfall gehabt. Also da bin ich plötzlich so zusammengebrochen, konnte mich nicht mehr bewegen, konnte nicht mehr gehen. Und da habe ich solche Schmerzen gehabt, da habe ich richtig geweint eigentlich und ich konnte halt nichts mehr machen. Dann habe ich 2 Leute zum Auto getragen und dann war ich wirklich, also in der Jüngerschaftsschule ans Bett gefesselt, 2 Wochen oder 3 Wochen eigentlich und konnte mich nicht mehr bewegen und da habe ich auch jeden Tag kommunizieren können. Aber ich habe solche Schmerzen gehabt, dass ich wirklich gedacht habe, boah Jesus, was ist jetzt, wenn ich jetzt stirb? Also es war wirklich so Todesängste und dann habe ich plötzlich diese Befreiung gespürt. Das war nicht eine Gleichgültigkeit, wo ich da wirklich an dem Tiefpunkt war, sondern das war wirklich so eine Zusage von Gott, dass er immer da ist. Das war wirklich so, dass Jesus mir tief ins Herz gesprochen hat und dass er mir wirklich gezeigt hat, okay, ich bin da. Also da habe ich wirklich diese Zusicherung von Jesus gekriegt, dass er immer da ist, egal wie tief wir verwundet sein, in jeder Trauer, in jeder Angst, wirklich in jeder Situation unseres Lebens, ja.
0: Und also dir ist auch nichts erspart geblieben, Krankheit, Bandscheibenvorfall, das ist ja schrecklich zu hören. Dennoch blickst du eigentlich positiv auf dieses Jahr zurück, oder?
1: Ja, sehr. Ich finde halt, Gott lässt manchmal solche Dinge zu, damit wir was lernen. Ich meine, das heißt jetzt nicht, dass jeder krank sein muss, dass er mit Gott verbunden ist oder so, nein, überhaupt nicht. Sondern manchmal lässt Gott sowas zu, damit wir ihn tiefer finden. Weil ich habe im Endeffekt durch das, dass das alles passiert ist, ihn ja viel tiefer gefunden. Weil so hätte ich wahrscheinlich, so eine tiefe Gottesbegegnung hätte ich ja nicht gehabt, wenn ich nicht in so einer existenziellen Situation gewesen wäre.
0: Wahnsinn, da sieht man wirklich, dass Gott aus allem etwas Gutes machen kann.
1: Na, das war wirklich schön. Und was für mich auch so berührend war, weil ich war ja manchmal so ein bisschen skeptisch gegenüber zum Beispiel Encounter Ministries oder so Heilungsgebetsdienst, da habe ich mir immer gedacht, ja, Heilungsgebet. Aber dann, wo ich wirklich da so im Bett gelegen bin und mich nicht mehr bewegen habe können, da ist dann jemand gekommen, der auch so was wie Encounter Ministries gemacht hat und der hat für mich Heilungsgebet gebetet. Und ich habe wirklich gespürt, wie mein ganzer Körper sich so erhitzt hat und wie alles so warm worden ist. Und da habe ich wirklich gespürt, wie Heilung passiert ist. Weil da habe ich echt immer nur vom Bett zur Toilette gehen können und wieder zurück. Und als ich dann nach dem Heilungsgebet konnte ich plötzlich wieder normal über die Stiegen runtergehen, was ich davor nicht können habe. Wow. Und da habe ich wirklich gespürt, wie Gott mir einfach gezeigt hat, okay, er tut heute nur Wunder, er will in unser Herz sprechen. Und das war einfach für mich so im ersten Moment unglaublich und dann irgendwie immer nur unglaublich. Aber ja, das war einfach ja sehr schön und vielleicht einfach ein Zeugnis, dass Gott wirklich auch so wirken kann durch Menschen.
0: Wirklich, ein wunderschönes Zeugnis. Danke auf jeden Fall, dass du das mit uns auch geteilt hast. Aber jetzt abgesehen von diesen Herausforderungen körperlich, welche Herausforderungen hast du denn sonst während dieser Zeit gehabt? Vielleicht auch im Glauben oder dass du einmal das Gefühl hattest, du möchtest das jetzt abbrechen, das ist doch nichts für dich. Hat es auch solche Situationen bei dir gegeben?
1: Ja, natürlich am Anfang, also wo ich direkt hinkommen bin zu dem Exerzitienhaus, oder? Da habe ich mir gedacht, boah, die Jüngerschaftsschule ist in der Bumper von nirgendwo. Da ist wirklich 1,5 Stunden zu Fuß von der nächsten Bushaltestelle, ganz weit weg, nur Natur. Und ich habe mir wirklich gedacht, boah, das ist wirklich, ja, das war für mich sehr schlimm, weil ich bin so ein Ausflugsmensch. Ich muss irgendwie immer so angeschlossen sein an die Welt. Und das war am Anfang ziemliche Herausforderung und natürlich aller Tagesablauf. Weil wir haben doch relativ viel gebetet und wir haben jeden Tag Anbetungsstunde gehabt und persönliches Gebet und Messe, Rosenkranz und 3 Stunden Katechismus oder Bibelstudium. Und das ist dann natürlich schon relativ viel, wenn man das jetzt vergleicht. So, wenn man zu Hause lebt oder dort lebt, dann ist das natürlich schon ein großer Unterschied. Und das war am Anfang schon sehr herausfordernd, das ganze Programm und das alles mitzumachen. Da habe ich mir schon oft gedacht, boah, ja, es ist anstrengend. Und ich bin ja oft wirklich in der Anbetung gesessen und habe mir gedacht, boah, wie lange dauert es noch und habe schon auf die Uhr geschaut und so. Und es war mir wirklich oft am Anfang zu anstrengend. Aber mir kommt halt vor, durch das, was danach eben passiert ist, was ich schon geschildert habe, ist es dann viel besser geworden, weil ich eben gewusst habe, okay, Jesus, der will wirklich mit mir diese Beziehung eben haben.
0: Also ist das sozusagen auch ein Tipp von dir an alle, die jetzt eigentlich zuhören, wirklich in der Anbetung zu bleiben und nicht gleich aufzugeben?
1: Ja, genau, das würde ich sagen. Einfach mit Jesus verbunden zu bleiben. Ich meine, das ist in der Anbetung, aber auch überall. Ich meine, man kann ja überall mit Gott reden, beziehungsweise auch einfach Dinge in Liebe tun, oder? Das ist genauso, da kann man auch mit Gott in Beziehung treten.
0: Das stimmt allerdings, ja, da hast du recht. Und was ich dich aber auch noch fragen wollte, ich meine, du hast es eh schon auch gesagt, aber wie würdest du sagen, wie hat dich dieses Missionsjahr verändert, sowohl in deiner Beziehung zu Gott als auch im Blick auf dein eigenes Leben? Hat sich da etwas getan, etwas, wovon du noch immer profitierst?
1: Ja, natürlich, man reflektiert sehr viel über sein eigenes Leben, wenn man dort ist und man denkt da viel nach über verschiedene Dinge, also über Freundschaft und über tiefere Begegnungen mit Menschen. Und wenn man dann wieder zurückkommt, dann hat man vielleicht dort gesehen, was man vielleicht falsch gemacht hat davor oder wo man vielleicht falsch gelegen ist in verschiedenen Punkten. Und dann kann man das quasi verbessern oder verändern. Weil ich habe schon oft, ich bin ein sehr impulsiver Mensch gewesen davor, also ich habe wirklich sehr impulsiv Leuten oft gesagt, also was ich denke. Und da habe ich jetzt einfach gelernt, dass man nicht so impulsiv sein darf, kann, sondern dass man sich einmal zurückhaltet und einmal zuhört. Und genau, also das ist eigentlich das Größte, der größte Profit für mich.
0: Da kann ich auch noch was davon lernen.
1: Genau.
0: Und jetzt so als Abschluss ein bisschen, was macht denn die Holy Family Mission in Irland besonders oder was unterscheidet sie von anderen geistlichen Gemeinschaften? Hast du da auch ein bisschen einen Überblick bekommen?
1: Also für mich ist bei der Holy Family Mission erstens mal die Sprache natürlich Englisch. Du lernst voll gut Englisch, weil natürlich in Österreich würde ich das jetzt nicht machen. Ich meine, das ist jetzt vielleicht nicht unbedingt ein Unterschied. Aber was mir halt voll gefällt, dass wir den ganzen Katechismus wirklich von Anfang bis Ende durchgenommen haben, also wirklich alles gelesen und gelernt haben. Und wir haben wirklich auch mit der Steubenville-Universität ein Katechismus-Zertifikat gemacht, was natürlich schon cool ist, weil ich meine, in Österreich bringt man das jetzt vielleicht nicht so viel, aber wenn ich mal in Amerika oder in England, Irland einen Job annehmen will, dann bringt man das schon mehr. Und was sie halt in dieser Gemeinschaft, was mir wirklich gefallen hat, die tiefe Ausrichtung auf die Eucharistie, die tiefe Ausrichtung auf das Gebet und auf Jesus in unserer Mitte, was mich natürlich tief geprägt hat, ja.
0: Das sind wirklich tolle Punkte. Und was würdest du jungen Menschen sagen, jetzt speziell in unserem deutschsprachigen Raum, die gerade zuhören vielleicht und sich auch schon mal Gedanken darüber gemacht haben, selbst ein Missionsjahr zu machen, was würdest du diesen Menschen mitgeben oder würdest du sie dazu ermutigen?
1: Also ich würde den jungen Menschen auf jeden Fall mitgeben, informiert euch über die ganzen Gemeinschaften, die es gibt, spürt hinein, also stellt euch einfach vor, wie wäre das jetzt, wenn ich dort bin und informiert euch halt gut, also was ihr da macht und schaut euch Zeugnisse an von anderen Leuten, weil für die meisten Missionsgemeinschaften gibt es Zeugnisse online, wo Leute drüber sprechen, was sie erlebt haben, wie es für sie gewesen ist.

0: folgen.
1: Und wo kann man sich da informieren oder wie bist du auf diese Holy Family Mission in Irland gekommen? Oder die Leute, die jetzt gerade zuhören und sich vielleicht jetzt interessieren dafür und mehr wissen möchten, wo können die nachschauen? Hast du da eine Quelle?
0: Also einfach im Internet Holy Family Mission eingeben und dann kommt eh schon daher eigentlich.
1: Also ganz einfach, okay.
0: Ganz einfach. Und wir haben ganz viele Zeugnisse auf YouTube, also es gibt ganz viele Videos, Zeugnisse und es wird auch jeden Tag die Messe live übertragen. Also wenn man sich die Messe anschauen will, kann man auch bei Holy Family Mission eingeben.
1: Und wie viele Leute wart ihr da eigentlich im Haus?
0: Also wir waren 16, also die Jüngerschaftsschule gemacht haben und dann hat es nur Administration, Büro und zwei Priester waren dort von der Familie Mariens und genau, jetzt sind nur zwei Schwestern dort, die sind jetzt neu dazugekommen, aber die waren nicht dort, wo ich dort war, genau. Und viele Besucher, also wir haben auch externe Referenten gehabt von verschiedenen anderen Orden, die uns Lehre gegeben haben am Nachmittag oft einmal.
1: Alles klar, sehr schön. Aber jetzt noch etwas Schwieriges für dich vielleicht zum Abschluss, wenn du diese Holy Family Mission in einem oder maximal zwei Sätzen beschreiben müsstest, das Wichtigste oder das Wertvollste an dieser Mission, an dieser Missionsschule, wie würdest du das formulieren?
0: Eigentlich tiefe spirituelle Begegnung und Gemeinschaft mit Gott und mit den Menschen.
1: Na, das ist doch schön.
0: Und Persönlichkeitsentwicklung, würde ich auch noch sagen.
1: Also eine richtige Lebensschule, kann man sagen.
0: Genau.
1: Ja, ich danke dir herzlich, liebe Nicole, für diesen Einblick in dieses Missionsjahr in Irland von dir, das du gemacht hast. Ich hoffe, es sind jetzt einige dabei, die vielleicht Interesse entwickelt haben dafür. Wie gesagt, ihr könnt euch ganz einfach im Internet informieren darüber. Oder, Nicole?
0: Genau.
1: Auf in die Mission.
0: Genau. Dankeschön, gell?
1: Danke dir, liebe Nicole. Alles Gute. Gottes Segen.
0: Hat mir auch voll gefreut. Ja, alles Gute und Gottes Segen.
1: Danke. Tschüss.
0: Tschüss.

0: Bereiche genannt. Ihr findet die Texte im großen grünen Stundenbuch ab der Seite 696. Und ihr könnt auch mit der Stundenbuch-App mitbeten oder wenn ihr eure Bibel aufgeschlagen habt. Heute beten wir den Psalm 91 und gemeinsam mit uns betet heute Abend Pater Daniel Kaminiecki. Guten Abend, Pater Daniel.
1: Guten Abend. Ja, dann wollen wir gleich mit dem Kreuzzeichen beginnen. O Gott, komm mir zu Hilfe.
0: Herr, eile mir zu helfen.
1: Ehre sei dem Vater und dem Sohn und dem Heiligen Geist.
0: Wie im Anfang, so auch jetzt und alle Zeit und in Ewigkeit. Amen. Halleluja.
1: Wir wollen wie immer innehalten, still werden, erlauben, dass Gottes Geist uns umhüllt, vielleicht ein bisschen auch den Tag, der vergangen ist, sehen lässt in seinem Licht, mit Dankbarkeit für alles Gute, was wir an diesem Tag, diesem heißen Sommertag erleben durften und auch mit Bitte um seine Nachsicht und seine Barmherzigkeit für alles, was heute nicht gelungen ist.

0: Wir sprechen das Schuldbekenntnis. Ich bekenne Gott, dem Allmächtigen, und allen Brüdern und Schwestern, dass ich Gutes unterlassen und Böses getan habe. Ich habe gesündigt in Gedanken, Worten und Werken. Durch meine Schuld, durch meine Schuld, durch meine große Schuld. Darum bitte ich die selige Jungfrau Maria, alle Engel und Heiligen und euch, Brüder und Schwestern, für mich zu beten bei Gott, unserem Herrn. Der allmächtige Gott erbarme sich unser, erlasse uns die Sünden nach und führe uns zum ewigen Leben.
1: Amen.
0: Gott, dessen Wort die Welt erschuf und dessen Wille sie erhält, du hüllst den Tag in holdes Licht, in gnädigen Schlaf die dunkle Nacht.
1: Dich träume unser tiefstes Herz, wenn uns die Ruhe nun umfängt. Der Schlaf erquicke unseren Leib und rüste ihn mit neuer Kraft.
0: Dir sei der Lobpreis dargebracht, Gott Vater, Sohn und Heilige Geist, dreieinige Macht, die alles lenkt, behüte, die auf dich vertrauen. Amen. Mit seinen Flügeln beschirmt dich der Herr. Du brauchst dich nicht zu fürchten vor dem Schrecken der Nacht.
1: Mit seinen Flügeln beschirmt dich der Herr. Du brauchst dich nicht zu fürchten vor dem Schrecken der Nacht.
0: Wer im Schutz des Höchsten wohnt und ruht im Schatten des Allmächtigen,
1: der sagt zum Herrn, du bist für mich Zuflucht und Burg. Mein Gott, dem ich vertraue.
0: Er rettet dich aus der Schlinge des Jägers und aus allem Verderben.
1: Er beschirmt dich mit seinen Flügeln, unter seinen Schwingen findest du Zuflucht. Schild und Schutz ist dir seine Treue.
0: Du brauchst dich vor dem Schrecken der Nacht nicht zu fürchten, noch vor dem Pfeil, der am Tag dahinfliegt.
1: Nicht vor der Pest, die im Finstern schleicht, vor der Seuche, die wütet am Mittag.
0: Fallen auch 1000 zu deiner Seite, dir zu Rechten 10-mal 1000, so wird es doch dich nicht treffen.
1: Ja, du wirst es sehen mit eigenen Augen, wirst zuschauen, wie den Frevlern vergolten wird.
0: Denn der Herr ist deine Zuflucht. Du hast hier den Höchsten als Schutz erwählt.
1: Dir begegnet kein Unheil. Kein Unglück naht deinem Zelt.
0: Denn er befiehlt seinen Engeln, dich zu behüten auf all deinen Wegen.
1: Sie tragen dich auf ihren Händen, damit dein Fuß nicht an einen Stein stößt.
0: Du schreitest über Löwen und Nattern, trittst auf Löwen und Drachen.
1: Weil er an mir hängt, will ich ihn retten. Ich will ihn schützen, denn er kennt meinen Namen.
0: Wenn er mich anruft, dann will ich ihn erhören. Ich bin bei ihm in der Not. Befreie ihn und bringe ihn zu Ehren.
1: Ich sättige ihn mit langem Leben und lasse ihn schauen, mein Heil.
0: Ehre sei dem Vater und dem Sohn und dem Heiligen Geist.
1: Wie im Anfang, so auch jetzt und alle Zeit und in Ewigkeit. Amen. Mit seinen Flügeln beschirmt dich der Herr. Du brauchst dich nicht zu fürchten vor dem Schrecken der Nacht. Lesung aus dem Buch der Offenbarung. Sie werden sein Angesicht schauen, und sein Name ist auf ihre Stirn geschrieben. Es wird keine Nacht mehr geben, und sie brauchen weder das Licht einer Lampe noch das Licht der Sonne. Denn der Herr, ihr Gott, wird über ihnen leuchten, und sie werden herrschen in alle Ewigkeit.
0: Herr, auf dich vertraue ich, in deine Hände lege ich mein Leben.
1: Herr, auf dich vertraue ich, in deine Hände lege ich mein Leben.
0: Lass leuchten über deinem Knecht dein Antlitz, hilf mir in deine Güte.
1: In deine Hände lege ich mein Leben.
0: Ehre sei dem Vater und dem Sohn und dem Heiligen Geist.
1: Herr, auf dich vertraue ich, in deine Hände lege ich mein Leben.
0: Sei unser Heil, o Herr, wenn wir wachen, und unser Schutz, wenn wir schlafen, damit wir wachen mit Christus und ruhen in seinem Frieden.
1: Sei unser Heil, o Herr, wenn wir wachen, und unser Schutz, wenn wir schlafen, damit wir wachen mit Christus und ruhen in seinem Frieden.
0: Nun lässt du, Herr, deinen Knecht, wie du gesagt hast, in Frieden scheiden.
1: Denn meine Augen haben das Heil gesehen, das du vor allen Völkern bereitet hast.
0: Ein Licht, das die Heiden erleuchtet, und Herrlichkeit für dein Volk Israel.
1: Ehre sei dem Vater und dem Sohn und dem Heiligen Geist.
0: Wie im Anfang, so auch jetzt und alle Zeit und in Ewigkeit. Amen.
1: Sei unser Heil, o Herr, wenn wir wachen, und unser Schutz, wenn wir schlafen, damit wir wachen mit Christus und ruhen in seinem Frieden.
0: Lasset uns beten. Herr und Gott, kehre ein in unsere Häuser und halte alle Nachstellungen des Feindes von ihnen fern. Deine heiligen Engel mögen darin wohnen und uns im Frieden bewahren, und dein Segen sei über uns alle Zeit. Darum bitten wir durch Christus, unseren Herrn.
1: Amen.
0: Eine ruhige Nacht und ein gutes Ende gewähre uns der allmächtige Herr.
1: Amen.
0: Sei gegrüßt, o Königin, Mutter der Barmherzigkeit, unser Leben, unsere Wonne und unsere Hoffnung sei gegrüßt.
1: Zu dir rufen wir, verbannte Kinder Evas, zu dir seufzen wir, trauernd und weinend in diesem Tal der Tränen. Wohlan denn, unsere Fürsprecherin, wende deine barmherzigen Augen uns zu, und nach diesem Elend zeige uns Jesus, die gebenedeite Frucht deines Leibes. O gütige, o milde, o süße Jungfrau Maria. Lieber Pater Daniel, ich darf dich noch um dein Wort zur guten Nacht bitten und um den Segen.
0: Ja, wir haben diese Komplett gebetet am Hochfest der heiligen Apostel Petrus und Paulus. Zwei sehr unterschiedliche Aposteln. Und doch gründet unser Glaube, der Glaube der Kirche, auf beiden. Sie sind die Säulen der Kirche, die Säulen unseres Glaubens. Petrus, ein einfacher Fischer aus Bethsaida in Galiläa, er sprach Aramäisch. Er wird in den Evangelien als geradlinig, aber manchmal auch ein bisschen naiv und hitzig dargestellt. Der Paulus ganz anders. Der Paulus ist ein Gelehrter aus Tarsus in Kleinasien, schriftkundig, spricht perfekt Griechisch und hinterlässt uns viele Briefe im Neuen Testament. Das Drama von Petrus kennen wir. Das war sein dreimaliger Verrat des Herrn nach seiner Festnahme. Gerade er, der ja noch beim letzten Abendmahl beteuert hat, Herr, wenn dich auch alle verlassen, ich werde dich nie verlassen. Wir kennen, wie die Geschichte dann weiterläuft. Es kommt im Hof des hohepriesterlichen Palastes die Magd auf ihn zu und er leugnet, dass er Jesus kennt. Und das nicht nur einmal, dreimal vor vielen Leuten. Und dann ging er weg und weinte bitterlich. Bei Paulus war es eigentlich ebenso schlimm. Er war ja ein Verfolger der Christen und hatte Mitschuld am Tod des ersten Märtyrers Stephanus. Und dann erscheint ihm aber Jesus auf seinem Weg nach Damaskus, der, den er verfolgt hat. Und wie bei Petrus wird ihm in einem Augenblick seine Schuld bewusst. Aber zugleich wird ihm auch bewusst, wie sehr er von Jesus geliebt ist. Und von diesem Augenblick an setzt auch er, der Saulus, der dann zum heiligen Paulus wird, setzt er sein Leben für Jesus und für diese Kirche, die er verfolgt hat. Und so unterschiedlich und doch haben beide eine ähnliche Erfahrung gemacht, die Erfahrung der barmherzigen Liebe Gottes, die nicht nachträgt, die vergibt, die vertraut und einen Auftrag schenkt. Beide geben dann ihr Leben in Rom für Christus hin. Ja, so wollen wir an diesem Hochfest unsere Kirche und ja, alle Christen, alle Gläubigen, den Segen Gottes erbitten auf die Fürsprache dieser zwei großartigen Apostel. Und so segne uns der allmächtige Gott, der Vater, der Sohn und der Heilige Geist.
1: Amen. Vielen Dank, Pater Daniel. Schönen Abend, gute Nacht.
0: Gute Nacht.

Das war der Jugendabend auf Radio Maria. Wir beenden nun unser Tagesprogramm. Ich darf euch aber noch einen Überblick über das Nachtprogramm geben. 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Und so verabschiede ich mich von dir. Am Mikrofon war heute Abend Alexia Dolor Laval. Ich wünsche dir eine erholsame und gesegnete Nacht. Und falls du noch unterwegs bist, komm gut an dein Ziel. Radio Maria begleitet dich auch durch die Nacht.

Liebe Hörerinnen und Hörer von Radio Maria, Sie hören nun die Wiederholung der Sendung Lebenshilfe von heute Vormittag.

0: Lebenshilfe.
1: Und dazu begrüßt sie aus dem Wiener Sendestudio herzlich Anna Brandt. Wechselnde Pfade im Licht, so lautet der Titel eines Podcasts von Dr. Reinhard Pichler. Er ist Psychotherapeut und Theologe. Und so lautet auch eine neue Sendereihe hier in der Lebenshilfe bei Radio Maria. Dieser Titel, der klingt fast schon etwas poetisch und philosophisch. Und ich muss sagen, auch ich bin gespannt, was sich dahinter verbirgt. Aber verbinden wir uns gleich mit Dr. Reinhard Pichler. Ich denke, er wird uns hineinführen in dieses spannende Thema wechselnde Pfade im Licht. Ich übergebe damit das Wort an Sie, Herr Dr. Pichler.
2: Herzlich willkommen, liebe Hörerinnen, liebe Hörer, liebe Frau Brandt, liebe Moderatorin. Ich freue mich, dass wir endlich wieder mal gemeinsam sind. Ich bin jetzt sehr selten auf Radio Maria und deshalb haben wir eben jetzt unsere neue Sendereihe, wie schon angekündigt, eben überlegt. Wird eben immer jetzt wechselnde Pfade im Licht heißen und es wird eben verschiedene aktuelle Lebensthemen geben. Und das heutige Thema eben Hitzewelle, es ist total brütend überall, zumindest in den Gebieten, wo man Radio Maria am meisten hören wird. Und da geht es auch darum, wie sehr lasse ich mich auch beunruhigen. Wenn es zu kalt ist, bin ich unruhig. Wenn es Gewitter gibt, bin ich unruhig. Wenn es zu heiß ist, bin ich unruhig. Es gibt so viele Situationen, wo wir einfach unruhig sind. Warum? Weil wir eben Gewohnheitswesen sind und weil es uns wichtig ist, dass wir ein gutes, ausgeglichenes Leben des Maßes haben. Ja? Und wenn wir außerhalb des Maßvollen sind, wenn es zu Extremen kommt in unserem Leben oder in der Natur oder in der Gesellschaft, dann sind wir sehr schnell außerhalb von unserer Regulation, sagt man auch. Ja? Also wenn ich gut reguliert bin, wenn ich gut ausgeglichen bin, wenn ich ein gutes Maß habe, nicht zu viel und nicht zu wenig, dann geht es mir gut. Und wenn das alles nicht der Fall ist, aus verschiedensten Gründen, dann geht es mir sehr schnell schlecht plötzlich. Und deshalb passt diese Sendung oder diese Senderei Wechselnde Pfade im Licht so gut, weil es ist eben nicht immer alles gleich. Es gibt eben nicht immer nur Licht ohne Schatten. Ja? Also 12 Uhr Mittag ist der Schatten, weil er genau auf mich, auf den Scheitel trifft, ist der Schatten nicht da. Aber schon 5 nach 12 oder 5 vor 12 gibt es schon ein bisschen Schatten. Und um 9 Uhr Vormittag und um 9 Uhr Abend ist der Schatten am längsten, wenn die Sonne gerade aufgeht oder gerade untergeht und ich von der Seite quasi angeschienen werde. Also diese Änderungen in meinem Leben, wie gelingt es, dass ich die gut gestalte? Wie gelingt es, dass ich flexibel bleibe? Dass ich auch auf neue Dinge gut reagieren kann. Und für viele Menschen ist es schwer, auf neue Dinge gut zu reagieren, weil ihnen ohnehin alles schon zu mühsam ist, weil sie schon das Gefühl haben, mein Leben ist schon so anstrengend und ich bin ohnehin schon so ausgelastet, ich bin schon so am Limit, bitte keine Änderung, bitte nichts mehr Neues, mir reicht es eh schon, mehr als genug. Und dann muss ich mich fragen, was erschöpft mich so, was stresst mich so, was macht mich so, was bringt mich eben so aus meinem Gleichgewicht? Wie kann ich wieder in die Regulation kommen? Wie kann ich wieder mich so innerlich beruhigen und so innerlich ausgeglichen fühlen, dass es mir besser geht? Drei Dinge möchte ich Ihnen dazu sagen. Das erste ist, habe ich ein gutes Vertrauen in Gott? Bin ich gut verankert? Egal was kommt, ob trocken, ob nass, Deo Gratias ist das kürzeste Tischgebet, das ich kenne. Es wird alles gesegnet und ich für alles gedankt. Also, egal was ist, bin ich da eben, wie der heilige Ignatius sagt, eben in einer Indifferenz, in einer Gleichmut, in einer weder so noch so Gestimmtheit. Ich habe keine Erwartungen, es muss so sein oder es muss so sein, sonst ist mein Leben gleich schief und ich bin gleich verzweifelt. Nein, es muss gar nichts sein. Es darf alles sein. Und wenn alles so sein darf, kann ich mich dann auch auf Dinge, die ich gar nicht erwartet hätte, einstellen, weil ich in Gott gehalten bin. Kann ich mich dann auch sehr schnell einstellen, wenn irgendwas schief geht. Oder wenn ich was gar nicht so erwarte, wie ich es erwartet hätte, oder wenn ich sogar alles dafür tue, dass alles in Ordnung ist und dann funktioniert es nicht. Also ich bereite mich jetzt wirklich gewissenhaft vor kaufe alle Zutaten ein für ein gutes Mittagessen und das Mittagessen gelingt auch und es ist wunderbar. Und dann, man glaubt es kaum, ich serviere es und es war warum auch immer zu heiß und die Schüssel zerspringt und es ist alles am Boden und alles voll mit Scherben. Also ich kann das gesamte Essen, das mir so gut gelungen ist, auf das ich mich bestens vorbereitet habe, eben nicht, kann ich wegwerfen. Wir können dann Butterbrot essen, ja? Und wir sind dankbar, dass wir noch Brot und Butter haben. Ja? Aber solche Situationen gibt es. Und das Ganze unter einem extremen Erwartungsdruck. Und kann ich dann ruhig bleiben? Oder ein anderer Mensch, tatsächlich auch so passiert, geht eben um den See herum, jetzt bei den heißen Tagen, aber halt in Kleidung und rutscht aus und fällt eben ins Wasser. Es ist ohnehin so warm und das ist hier wunderschönes Wetter. Aber man könnte sich dann trotzdem ärgern, warum bin ich da ausgerutscht und das mag ich jetzt überhaupt nicht, dass ich jetzt ausrutsche und das passt mir jetzt gar nicht und jetzt bin ich nass. Und noch dazu mit meiner schönen Kleidung, das geht gar nicht. Und diese Frau ist eben wirklich, bis zum Hals ins Wasser gefallen und im Schlamm stecken geblieben. Hat sogar einen Schuh dann nur noch mit Mühe gefunden, weil der im Schlamm irgendwie dann stecken geblieben ist. Ja? Also es war wirklich, wirklich unangenehm. Ja? Und bis zum Hals war sie drin im Wasser. Und es war schon ein Schock, weil es ist zwar jetzt wirklich schon sehr schön warm gewesen, auch damals war es nicht so kalt, wie das passiert ist, aber trotzdem überrascht ins doch kühle Wasser zu stürzen, ist nicht so angenehm. Und was war ihr erster Ausruf? Nicht, bah, furchtbar oder in den Schimpfwort, ja, sondern, und das war wirklich so sehr beeindruckend, Herr, ich danke dir, dass du mir noch den Mund freigelassen hast, um dich zu loben. Danke, dass ich nicht loben kann und dass mein Mund nicht voll Wasser ist. Also das ist wirklich Verbundenheit mit Jesus und Annehmen jeder Situation. Oder wenn wir den Hiob hernehmen, ja, der einfach, wo alles gut gegangen ist und plötzlich geht alles schief, eins nach anderem geht schief. Und man denkt sich, das gibt es doch nicht, wieso geht das alles schief? Ja? Und es war einfach eine Versuchung vom Bösen, steht auch im Buch Hiob, damit eben Hiob, Jesus, also Gott, ins Angesicht fluchen soll. Und er hat es nicht gemacht. Ja? Er hat gesagt, der Herr hat gegeben, der Herr hat genommen und gepriesen sei der Name des Herrn. Also wechselnde Pfade im Licht. Ja? Ich habe nicht alles in der Hand. Und ich werde auch in Zukunft nicht alles in der Hand haben. Und jetzt könnte ich natürlich mich unter der Bettdecke verkriechen und gar nicht mehr rausgehen, weil das Leben ist sowieso viel zu gefährlich und ich könnte viele Ängste aufbauen oder könnte misanthropisch schlecht gelaunt durchs Leben gehen und erkennen, dass das alles sinnlos ist und Jean-Paul Sartre, eben, wir sind ohnehin zum Tod verurteilt und das ist alles furchtbar und so, also wir könnten nur negativ denken. Ja. Oder ich nehme die Herausforderung an. Mal gibt es Licht, mal gibt es Schatten. Mal bin ich mehr auf der linken Seite im Schwergewicht und dann ist die rechte Seite quasi etwas höher gelagert und mal habe ich wieder die rechte Seite mehr im Schwergewicht, dann ist die linke höher gelagert. Also ich bin wie auf einer Waage, die nie ganz ausgependelt ist. Auch eine echte Waage ist nie immer genau in der Mitte, sondern deshalb gibt es ja verschiedene Gewichte, die ich dagegen legen kann, damit das, was ich eben gerade abwägen will, dann den Zeiger dann in der Mitte anzeigt, sprich ich habe es ausgeglichen. Und wenn ich eine sehr schwere Belastung habe, also wenn die linke Wagenhälfte ganz tief runterzieht, weil ich ein großes Leid zu tragen habe, dann muss ich umso mehr Gewichte auf die rechte Seite legen, damit es wieder ausgeglichen ist. Das heißt, wenn ich ein schweres Leid zu tragen habe, muss ich umso mehr Menschen bitten, für mich zu beten, muss ich selber voll ins Gebet hineingehen und muss ich selber mehr kämpfen, damit es wieder einen Ausgleich gibt. Umgekehrt, wenn momentan sehr große Leichtigkeit ist, sehr große Freude, heißt es deshalb nicht, dass ich deshalb weniger beten soll, das wäre dann zu einfach. Ja? Ich bete nur, wenn es schwer ist. Nein, sondern wenn die Waage sehr leicht ist, brauche ich eben etwas anderes. Vielleicht habe ich dann auf der anderen Seite meines Lebens, ja, mit anderen Aspekten, dann einfach halt zu viel Gewicht hineingelegt. Vielleicht habe ich mich zu sehr hineingesteigert in die Arbeit oder vielleicht habe ich mich zu sehr hineingesteigert in bestimmte Themen, die so wichtig sind. Ich kenne da einen Menschen, der verzweifelt an der Kirche, der dreht durch, weil verschiedene Dinge nicht so sind, wie sie sein sollen. Dann sage ich immer, hey, nimm Gewicht weg. Also die Kirche denkt in Jahrhunderten und Gott führt sein Schifflein Petri. Ja? Also heute am Hochfest von Peter und Paul. Wir sind nicht die zuständig sind für die Kirche. Wir sind Teil der Kirche, wir sind Glieder Christi. Ja? Aber der Eckstein ist Jesus Christus und er leitet und lenkt die Kirche. Also wir können ruhig auch von der Seite Gewicht wegnehmen. Nein, und ich muss die Kirche quasi retten oder ich trete aus oder so halte ich das nicht mehr aus und wie furchtbar und unheilig sind die ganzen eben Bischöfe und Priester und engagierte Leute in der Kirche, die machen sich allen nur wichtig und stellen sich in den Vordergrund. Ja, das mag schon geben, aber deshalb ist die Kirche als Ganzes trotzdem eben die eine reine heilige katholische Kirche. Ist so. Und deshalb kann ich auch da wieder ganz entspannt ausgleichen und in Ruhe meinen Weg weitergehen und es wird sich beruhigen. Und ich finde auch, wenn man jetzt die beiden Apostelfürsten Petrus und Paulus ansehen, die beiden haben sich nicht unbedingt geliebt, die waren sehr unterschiedlich und die haben schwierigste Entscheidungen treffen müssen. Also der Petrus eben mit den Kriechtieren steht auf Schlachte und iss. Ja. Also der hat gesagt, niemals wegen was Unreines essen, ich bin Jude, kommt überhaupt in die Tüte, dass ich irgendwie jetzt mit Heiden was am Anfang. Ja. Und sogar der hat dann gesehen, okay, wenn Gott das will, dann dürfen die Heiden getauft werden, dann brauchen die nicht mal beschnitten werden. Das war für die ein Wahnsinn. Ja. Also die waren komplett aus der Norm, die Judenchristen, die ersten damals, die haben sich gedacht, das gibt es ja nicht. Also was, auch die Heiden kriegen Heiligen Geist, also jetzt verstehen wir die Welt nicht mehr. Ja? Also die hat es aus den Latschen gekippt, kann man wirklich sagen. Und sie haben die Flexibilität gehabt, wieder reinzugehen. Also erster Punkt, ich brauche eine ganz große Stabilität in Jesus Christus, dass mich nichts aus den Latschen kippt. Egal, ob es links oder rechts schwer ist, egal, ob es leicht ist, egal, ob ich mich total wundere, egal, ob ich überfordert bin oder unterfordert bin, egal, ob ich die Welt nicht mehr verstehe, es ist okay, so wie es ist. Und zwar ganz okay. Es ist ganz, ganz okay, so wie es ist. Und diese Hingabe, dieses Fiat Mariens, das ist eine ganz tolle, große Stabilität in Gott. Zweiter Punkt, geht sich noch kurz vor einigen Takten Musik aus. Der zweite Punkt, wie ich diese wechselnde Pfade im Licht gut gehen kann, ohne dass ich abkomme, ohne dass ich verwirrt wäre, ohne dass ich verzweifle, ist, dass ich immer unterscheide zwischen Nahsicht und Fernsicht. Wenn ich Autofahrerin bin, dann muss ich immer meinen Blick schweifen lassen, und zwar in die Ferne. Kommt mir aus der Ferne ein Auto entgegen, ist da eine Kurve, ist da irgendwas Außergewöhnliches oder geht die Straße den Verlauf, den ich, wenn ich kurz in die Ferne blicke, ohnehin erwarte und damit ist alles gut. Und Nahsicht, läuft mir irgendwas in unmittelbarer Nähe vor das Auto, ja? Eben Wildwechsel oder wenn ich zwischen parkenden Autos fahre, kommt da ein Mensch heraus, ja, wo ich dann bremsen muss. Also ich muss auch ein Stück immer bremsbereit sein, deshalb eben die Nahsicht. Was ist in unmittelbarer Nähe? Muss ich einem Hindernis ausweichen, das ich erst jetzt sehe, wie ein Stein zum Beispiel. Ja? Und eben Blick in die Fernsicht, wie geht es weiter? Und Gott leuchtet mir, wenn es finster ist, nur den nächsten Schritt aus. Das heißt, ich muss so langsam fahren, eben auf halbe Sicht fahren, dass ich jederzeit auch stehen bleiben kann, auf halbem Weg. Und ich darf jetzt nicht so langsam dahin kriechen, dass ich gar nicht vorwärts komme, aber auf halbe Sicht fahren, wenn ich nicht gut sehe. Wenn ich gut aussehe, dann kann ich eben schneller fahren. Und wenn links und rechts es jetzt nicht so aussieht, das wird eben in der unmittelbaren Nahzone irgendwas Gefährliches passieren. Kann aber trotzdem passieren, deshalb muss ich trotzdem auch wenn ich schneller fahre, immer bremsbereit sein. Und dieser Wechsel zwischen Nah- und Fernsicht, dieser Wechsel in meinem Leben zwischen was geschieht ganz aktuell heute, auf was muss ich heute achten und was wird in den nächsten Tagen sein, das ist so wichtig. Was hinter mir liegt, im Rückspiegel kann ich schon auch mal schauen, ja? Aber der Rückspiegel dient eigentlich nur dazu, um zu sehen, gibt es jemanden, der mich überholen will, gibt es irgendwas, was ich hinter mir sehen will, ist eine Schlange, weil ich so langsam fahre oder was immer, aber eigentlich interessiert mich das Hintere nicht, ja? Sondern das viel wichtiger, und ich schaue auch nur selten in den Rückspiegel normalerweise, ja? Schon immer wieder, also ich darf schon auf die Vergangenheit auch schauen, aber normalerweise schaue ich auf die Gegenwart, Nahsicht und auf die Fernsicht, Zukunft. Das sind die zwei Dinge, wo ich sein muss. Und am wichtigsten muss ich natürlich in der Gegenwart sein, also in der Nahsicht, weil da muss ich sehen, muss ich bremsen, muss ich ausweichen, gibt es irgendwelche Hindernisse und Dinge, die mich eben belasten und oder die mir eben plötzlich einen wechselnden Pfad beschweren, dass ich reagieren muss. Bei der Weitsicht, in der Zukunft, da kann ich langsam reagieren, weil da weiß ich, dass, die kommt noch nicht gleich. Aber die Gegenwart ist jetzt schon da, ich bin jetzt in der Gegenwart. Und da kann auch plötzlich vom Licht im Schatten oder eben dann auch Finsternis kommen. Und da kann ich dann in einen geistlichen Kampf kommen und dann muss ich dann sofort reagieren. Jetzt freue ich mich über einige Takte wunderschöne Musik und dann machen wir den dritten Punkt weiter, wie ich gut stabil bleibe und gut flexibel bleibe.

0: Sie hören die Sendung Lebenshilfe hier bei Radio Maria Österreich und Südtirol zum Thema wechselnde Pfade im Licht. Und unser Referent Dr. Reinhard Pichler hat gerade vorgestellt drei Dinge für ein ausgeglichenes Leben. Und Punkt 1 ist die Frage, habe ich ein gutes Vertrauen in Gott? Darf alles sein? Also wichtig war diese große Stabilität in Jesus Christus, damit mich nichts aus dem Gleichgewicht bringt. Der zweite Punkt, da haben wir gerade gehört von einer Unterscheidung zwischen einer Nahsicht und einer Fernsicht. Und wie es jetzt weitergeht und was es mit dem dritten Punkt auf sich hat und wie dieser lautet, das hören wir jetzt weiter in der Sendung Lebenshilfe, wechselnde Pfade im Licht.
1: Vielleicht nochmal zum zweiten Punkt, zu der Nah- und Fernsicht. Die Herausforderung ist, dass ich nicht in der Zukunft mich ständig aufhalte und dadurch wieder ins Ungleichgewicht komme und mich dadurch wieder unflexibel mache, weil ich ständig Angst vor der Zukunft habe oder weil ich nervös bin oder weil ich vor lauter Zukunftsdenken, wie schön es sein wird, wenn ich mir das neue Auto gekauft habe oder wenn ich dann die Ausbildung fertig habe und so, also ich bin gar nie in der Gegenwart, eigentlich gar nicht in der Gegenwart lebe, ja, sondern immer nur im Übermorgen lebe. Wenn ich dann Enkelkinder habe und wenn ich dann mal reich und schön sein werde und so, also das funktioniert so nicht. Ja. Ich kann schon nach vorschauen, aber trotzdem ist das Hauptaugenmerk bitte unbedingt bei wechselnden Pfaden im Licht, in meinem Leben, in der Gegenwart. Und in der Gegenwart gibt es genug Herausforderungen, dass ich das hier und jetzt schaffe. Hier und jetzt, genau jetzt um 10.20 Uhr einfach da jetzt die Dinge für mich gestalte. Ich setze mich jetzt hin, höre die Radio Maria Sendung, denke über mein eigenes Leben nach und bin mitten in der Gegenwart jetzt und freue mich, dass ich merke, ja, mein Leben funktioniert gut. Oder ich merke, ich hänge viel zu viel in der Vergangenheit. Ich bin ja dauernd ärgerlich über das, was eben in der letzten Zeit war. Es sind so peinliche Dinge passiert und ich bin so erschüttert und ich bin innerlich so verärgert und so weiter. Ja, also so viele Sachen, wo ich gar nicht verbunden bin mit mir heute, im Jetzt, mit Gott, sondern wo ich irgendwo hänge im früheren Leben. Also im früheren Leben heißt vor gestern, vor einem Jahr, vor 10 Jahren, in meiner Kindheit. Ich darf schon auch an die Vergangenheit denken, das ist in Ordnung und es darf mich die Vergangenheit auch belasten, das ist ja auch logisch, das wird auch so sein. Aber je mehr ich der Vergangenheit Gewicht gebe, desto mehr verdunkelt sich alles und desto mehr ist die Gefahr, dass ich alles im Hier und Jetzt und in Zukunft negativ sehe. Weil meine Kindheit so furchtbar war und weil in meinem Leben schon so viel schief gegangen ist, ist auch heute alles schwer und alles dunkel und alles grau, obwohl die Sonne wunderbar scheint. Viel zu stark scheint die Sonne und trotzdem bin ich einfach unglücklich und unzufrieden. Also ich möchte eigentlich nicht unglücklich sein. Ich bin traurig und verärgert, dass so viele Dinge in der Vergangenheit schlecht waren. Deshalb ist es das Jetzt grau und die Zukunft schaut auch düster aus, weil alles bisher düster war. Und daher kommen wir jetzt zum dritten Schritt. Die Vergangenheit loslassen, um bereit zu sein, das, was mir Gott heute gibt, auch zu empfangen. Auch überhaupt empfangsbereit zu sein. Weil es kann sein, dass ich gar nicht in der Lage bin, mich für Gott zu öffnen, weil ich derartig innerlich gestresst bin, noch von den vergangenen Schockerlebnissen, dass ich überhaupt nicht wahrnehme, was eigentlich Schönes mir Gott bereitet. Und ich sehe gar nicht das Gute, was war in der Vergangenheit, sondern ich sehe nur das Negative. Also ich bin fixiert aufs Negative. Und da ist der dritte Schritt, um wechselnde Pfade im Licht gut zu meistern, mein Leben gut zu meistern, das Auf und Ab sein wird, das Herausforderungen, Schwierigkeiten und vieles Schöne bietet, dass ich immer auf das Gute und auf das Schöne schaue. Das ist das total Wichtige. Warum ist es so wichtig? Das Gute und Schöne ist das, was mich weiterträgt, was mich auch durch die Talsohlen, durch die Finsternis, durch die Todesschatten trägt. Ja. Also das ist so wichtig, dass ich immer aufs Gute und aufs Licht und aufs Positive schaue. Jesus sagt, ich bin das Licht der Welt und ich orientiere mich am Licht, auch wenn das Licht vielleicht weiter weg ist. Ich sehe das Licht schon von Weitem. Da kann ich eben auf die Sterne schauen. Der Nordstern, der Polarstern, ist ein Fixstern und an dem orientieren sich alle Schiffe, wenn sie keine technischen Instrumente oder keinen Kompass haben, weil der zeigt nach Norden. Und da gibt es auch keine Verwirrung. Alles andere bewegt sich und fliegt schneller oder langsamer, aber der Nordstern bleibt fix und an dem kann er mich orientieren. Und genauso bleibt Maria, der Stern des Meeres, fix. Ja? An Maria kann ich mich immer orientieren, immer, egal welche Höhen und Tiefen es ist, weil sie hat alle Höhen und Tiefen erlebt, sie hat die größte Mystik, die tiefste Mystik erlebt, die Einswerdung mit Gott, sodass Gott in ihr Fleisch wurde. Und sie hat unterm Kreuz Jesus, den Retter der Welt, sterben sehen, der ihr eigenes Fleisch und Blut ist und wo sie gewusst hat, ich bin nicht nur Tochter des Vaters, Mutter des Sohnes, sondern auch jetzt Braut des Heiligen Geistes und damit auch Mutter der Kirche. Also diesen Prozess, ja, den die Mutter Gottes durchgemacht hat, das ist wechselnde Pfade im Licht. Das ist totale Flexibilität in den höchsten Tiefen und in den höchsten Höhen. Oder in den tiefsten Höhen und in den höchsten Tiefen, so muss man sagen. Ja? Altus, das lateinische Wort Altus, heißt ja hoch und tief zugleich. Und deshalb ist die Höhe und die Tiefe, trifft sich auch irgendwo, weil es einfach so etwas Außergewöhnliches ist. Ja? Und viele, viele Jahre hat die Mutter Gottes ein ganz normales Leben gelebt. Das waren nicht die höchsten Tiefen und die tiefsten Höhen, sondern das war ganz normal. Ganz normal 30 Jahre in Nazareth mit Jesus, ja? Also soweit das normal ist, mit Gott unter einem Dach zu leben. Aber auch wir leben mit Gott unter einem Dach. Wenn wir heute schon Jesus in der Eucharistie, der Frühmesse empfangen haben, dann leben wir mit Jesus unter einem Dach, so wie die Mutter Gottes. Wir haben ihr nichts voraus und die Mutter Gottes hat uns nichts voraus. Das muss man sich auf der Zunge mal zergehen lassen. Das ist wechselnde Pfade im Licht. Wir haben den Heiligen nichts voraus. Wir sind so begnadet wie die Heiligen. Wir müssen es nur so nützen wie die Heiligen. Wir müssen es nur so annehmen wie die Heiligen. Und wenn wir eben einfach das Positive sehen, das Heilige sehen, überall Gott durchscheinen sehen, auch im Schweren, auch im geistlichen Kampf. Gott ist immer der Sieger in jedem geistlichen Kampf, weil er hat Sünde, Tod und Hölle besiegt. Er hat die Sünde besiegt, weil er hat, obwohl er ganz Mensch war, hätte er sündigen können, hat aber nicht gesündigt, so wie Maria übrigens, die auch davor bewahrt war vor der Erbsünde. Und wir sind jetzt erlöst von der Erbsünde, können aber immer noch freiwillig sündigen, wenn wir die Freiheit haben, die uns Gott am ähnlichsten macht. Er hat den Tod besiegt am Kreuz, deshalb gibt es die Auferstehung, vorher gab es die Auferstehung nicht. Alle Menschen vor Christi Tod, also auch alle Juden im Alten Testament, haben im Reich der Todesschatten gewartet, auf ein, wie es weitergeht. Die waren wie in einem Warteraum. Die Scheol ist auch eben eine Art Warteraum gewesen, war nicht die Hölle. Aber Jesus ist nach seinem Tod in die Hölle hinabgestiegen, in diese Scheol, ja? Also in das Reich der Gottferne, in den Warteraum, wo eben alle Heiligen des Alten Testaments, ein Jeremia und den Abraham und ein Mose und alle, ja, die haben ja gewartet auf die Erlösung. Und da ist Jesus hineingekommen in diese Scheol, nachdem er gestorben ist, und war 3 Tage in der Scheol und hat alle herausgeholt aus dem Reich der Todesschatten, hat alle aus den Fängen des Bösen jetzt nochmal befreit und sie in den Himmel hineingeholt, den es vorher noch nicht gab. Also es gab schon, aber es war noch niemand drin. Weil erst Jesus hat die Himmelstüre aufgestoßen durch die Auferstehung. Und die Ostkirche sagt ja auch, diese 3 Tage Grabesruhe war nicht eben jetzt schlaft der Jesus endlich und jetzt ist quasi Pause, bis er eben dann aufgeweckt wird oder aufersteht, selber mit eigener Kraft oder auferweckt wird durch die Liebe des Vaters, sondern das war brutalste, intensivster geistiger Kampf mit Jesus. Deshalb ist auch in Hebräer 5, Jesus hat Gott Vater angefleht, er solle doch nicht im Tode lassen. Und er ist erhört und aus seiner Angst befreit worden. Und er wäre freiwillig nach seinem Tod am Kreuz, freiwillig für immer in der Scheol und damit in der Hölle, die dann zur Hölle geworden wäre, geblieben, wenn nicht Gott Vater ihn mit allen Heiligen und mit allen Menschen, die vor Jesu Tod am Kreuz gestorben sind, mit hineingenommen worden wären in den Himmel. Deshalb kann er auch sagen, heute noch wirst du mit mir im Paradies sein, zum rechten Schächer. Weil es fällt einfach zusammen, es ist alles wie ein Tag. Ja? Kreuzigung, Höllenfahrt, Auferstehung, Geistsendung, Himmelfahrt, das ist alles wie ein Tag. Es wird nur für uns so auseinandergezogen, damit wir es überhaupt nachvollziehen können, was da alles an unglaublicher Dichtheit passiert ist. Auch die Gründung der Kirche ist ja eben dann auch dadurch eben passiert. Aber diese 3 Tage Grabesruhe waren keineswegs Grabesruhe, sondern war intensivstes wechselnde Pfad von Schatten und Licht, wo Gott das Licht in die Dunkelheit gebracht hat. Und das ist auch unsere Aufgabe. Auch wir dürfen Licht dorthin bringen, wo es dunkel ist. Wenn wir hell sind, wenn wir immer aufs Positive schauen und uns entscheiden fürs Positive, ganz, ganz intensiv entscheiden fürs Positive, dann sind wir Lichtträger, aber nicht Luzifer, der uns verwirrt und in die falsche Richtung führt und uns blendet mit einem Pseudolicht, Wolf im Schafspelz, sondern dann sind wir erleuchtet von Gott her. Nicht wir sind das Licht, sondern Gott ist das Licht und wir sind ein Widerschein von seinem Licht. Wir bringen das Licht Christi, am Lumen Christi, Osternacht, eben zu den anderen Menschen und geben das Licht Christi weiter. Wir geben die Hoffnung auf die Auferstehung, die Hoffnung auf das Gute, auf das Schöne, auf das gute Leben, auf das ausbalancierte Leben, das maßvolle Leben weiter. Und dazu gehört auch, um ein maßvolles Leben zu leben, gehört auch, dass in die Waage auch mal hoch und tief geht. Ja? Also es wird nicht immer nur ganz ruhig dahin gehen in unserem Leben. Wenn wir das erwarten, werden wir enttäuscht sein. Wenn wir nur erwarten, hoch und tief und Extreme, werden wir auch enttäuscht sein, weil so viele Extreme gibt es dann Gott sei Dank auch nicht, sondern es ist der Wechsel. Und das Ziel ist, immer wieder gut in die Regulation zu kommen, gut ins Gleichgewicht zu kommen, gut in das Maß zu kommen. Aber wenn wir im Kampf sind, dass wir uns dann an Jesus festhalten, dass wir dann eben die Nah- und Fernsicht beachten und dass wir dann auch wirklich bereit sind, immer aufs Positive zu schauen und uns von Jesus mitnehmen lassen, der uns immer das Positive, die frohe Botschaft in unser Herz legen wird. Ja? Nicht aufs Negative schauen, nicht Hilfe, wir sind jetzt da in dieser Versuchung, wir sind jetzt da in diesem geistigen Kampf, Hilfe, wir sind jetzt da auf einer so unsicheren Erde, mit so vielen Kriegen und so vielen schlechten Menschen rund um mich herum und so wenig Schutz von der Kirche und so wenig Heiligkeit und so weiter und so weiter. Nein, es ist immer ausreichend genug für uns da, wir brauchen uns nur ins Licht Christi stellen. Ja, ich freue mich, wenn wir jetzt hier in der Lebenshilfesendung, weil das ist eine geistliche Lebenshilfe, die ich Ihnen jetzt vermittelt habe und das soll auch bei dieser Reihe der Fall sein, dass Sie ganz tief eintauchen können in körperliche, psychische und geistige, spirituelle Kraft und Ausgeglichenheit. Das ist der Sinn von diesem Podcast, den es übrigens auch auf allen gängigen Podcast-Plattformen wie Spotify oder so gibt. Ja. Wechselnde Pfade im Licht können Sie überall abrufen. Und diese Radio Maria Sendungsreihe ist einfach auch so schön, weil es Ihnen Kraft geben soll, Ihr Leben, Ihren Alltag so zu gestalten, dass Sie glücklich sind, dass Sie leben und dass Sie sich freuen, dass Sie Christ sein dürfen und dass Sie aus der Kraft Gottes, aus der Kraft Eucharistie, aus der Liebe zur Mutter Gottes heraus auch anderen Menschen dieses Licht und diese Freude bringen. Ich freue mich jetzt über Ihre Anrufe und Sie können gern Zeugnis geben, wie es Ihnen gelingt, einfach Ihr Leben immer wieder ins Gleichgewicht zu bringen, wie Sie mit dem geistlichen Kampf umgehen, wie Sie umgehen, wenn es Ihnen psychisch schlecht geht und was Ihr Beitrag ist, damit Sie einfach auch sagen können, ja, ich schaffe es gut, mit Gottes Hilfe diese wechselnde Pfade im Licht zu beschreiten und gut durch mein Leben zu kommen.
0: Und die Nummer dazu hier ins Sendestudio 0720 578 578. Sie können auch von außerhalb Österreichs anrufen, zum Beispiel Sie, liebe Hörerinnen und Hörer aus Südtirol, wählen Sie 0043 720 578 578. Wir freuen uns auf Ihren Anruf, auf Ihren Beitrag hier in der Sendung Lebenshilfe, wechselnde Pfade im Licht.

0: Sie hören die Sendung Lebenshilfe hier bei Radio Maria Österreich und Südtirol, Thema wechselnde Pfade im Licht. Gesprochen hat Dr. Reinhard Pichler, er ist Psychotherapeut und Theologe. Und wir haben jetzt die ersten Anrufer, die uns erreicht haben, und ich freue mich über Frau Bertha aus Niederösterreich. Grüß Gott.
1: Grüß Gott.
2: Grüß Gott, Herr Dr. Pichler, da ist die Bertha Wimmer.
1: Ja, grüß Gott.
2: Ich möchte mich zuerst einmal bedanken für den umwerfend positiven Vortrag und auch
1: Danke.
2: Für mein Erzeugnis geben. Und zwar
1: Bitte.
2: Diese Gelassenheit, dieses Frohsein auch in Schwierigkeiten. Die Gnade habe ich erst jetzt bekommen, seitdem ich unerschütterliches Gottvertrauen habe. Das, was wirklich niemand mehr erschüttern kann, da kann auch in mir und in der Umgebung noch so viel Elend sein. Ich kann jetzt positiv bleiben und sagen, ja Gott, du hast eh alles in der Hand und du greifst eh. Und so geht es mir auch trotz Schwierigkeiten gut. Das war mein Beitrag.
1: Danke, ich freue mich so sehr, weil ich weiß ungefähr, was Sie alles mitmachen und dass Sie so einen starken Glauben haben und das auch, das darf ich auch dazu sagen, weil ich Sie ein bisschen kenne, dass durch Ihr Fiat, durch Ihren treuen Glaubensweg haben sich um Sie herum Menschen geändert, wo es aussichtslos war, dass sich Menschen ändern. Ja? Das war völlig aussichtslos, wie ich das erlebt habe. Und ich bin immer total beeindruckt gewesen vorhin, wie Sie gesagt haben, so, jetzt ist besser, jetzt wird es, jetzt ist sogar die gläubig geworden. Ja? Also unglaublich, also das ist, und da sieht man einfach dieses treue Gehen mit Jesus, das positive Bleiben. Sie sind das beste Beispiel dafür. Vielen, vielen Dank für Ihr starkes Zeugnis. Alles Gute für Sie, liebe Bertha.
0: Ja, vielen Dank für dieses Zeugnis, liebe Frau Bertha. Und ich möchte Sie noch einmal einladen, liebe Zuhörer von Radio Maria, rufen Sie jetzt an in der Sendung Lebenshilfe, wenn Sie auch ein Zeugnis haben oder einen sonstigen Beitrag hier zur Sendung Wechselnde Pfade im Licht, 0720 578 578, die Nummer hier ins Sendestudio.

0: Die Leitungen sind voll. Die nächsten Anruferinnen, muss ich sagen, sind mit uns verbunden. Ich begrüße erstmal Frau Hertha Maria aus Wien. Grüß Gott.
1: Ja, ich bin die Hertha Maria aus Wien.
2: Grüß dich.
1: Ja, grüß dich, Reinhard. Du, ich möchte kurz was sagen. Ich war voriges Jahr in Göttlichen Heiland im Spital und habe den 4. Schlaganfall erlitten.
2: Überlebt.
1: Ich konnte nicht mehr gescheit denken und reden schon gar nicht. Und dann ist ein Moment gekommen, wo ich gespürt habe, jetzt ist der nächste Schritt, dass ich sterbe. Und ich weiß nicht, ob ich es aussprechen konnte, weil reden und denken war sehr schwer. Und dann meine Reaktion war, das habe ich noch im Gedächtnis, das hat sich gespeichert. Meine Reaktion war, dann freue ich mich auf den Himmel.
2: Ja. Und ich freue mich so, dass du so auf Gott hörst immer wieder und dass du dich so führen lässt, schon dein ganzes Leben lang, obwohl du auch so viel mitgemacht hast. Ja, ich kenne dich ja auch ein bisschen und ich kann nur sagen, Jesus hat dich so lieb und er trägt dich überall durch und er segnet auch dich und die Deinen. Alles Gute, liebe Hertha.
0: Vielen Dank für dieses Zeugnis, Frau Hertha. Liebe Grüße nach Wien. Und aus Niederösterreich ruft Frau Irmgard an, ebenfalls mit einem Zeugnis. Bitteschön.
3: Ich bin Frau Irmgard aus Niederösterreich. Grüß möchte Gott. Ich mich melden und mich auch vielmals bedanken für diesen hervorragenden Vortrag. Und mich begleitet dieser Spruch, wie gesagt, schon mein Leben durch, weil meine Großmutter war sehr gläubig. Und dieser Spruch, wechselnde Pfade, Schatten und Licht, alles ist Gnade, fürchtet euch nicht. Das ist also für mich, das trägt mich durch und
2: stimmt.
3: Daher auch so passend für diesen Vortrag. Und da wollte ich mich vielmals bedanken und das gibt mir auch Halt im Leben. Ich glaube, ich weiß nicht, ob das von Augustinus ist, dieser Spruch.
2: Weiß ich nicht, aber ich glaube, ich kenne das. Vielen Dank und für Sie weiterhin alles Gute. Ich werde an den nächsten Sendungen dranbleiben. Ja, danke, alles Gute auch Ihnen. Viel, viel Kraft. Wiederhören.
3: Danke, danke vielmals. Wiederhören.
0: Und die nächste Anruferin aus der Steiermark dieses Mal ist Frau Elisabeth, auch mit einem Zeugnis. Bitte schön. Grüß Gott.
4: Grüß Gott.
2: Bitte,
4: ja, grüß Gott, Herr Dr. Bichler. Ich habe jetzt nur am letzten Teil, weil ich bin vom Garten raufgekommen, gehört. Also ich verfolge sowieso Ihre Sendungen. Also wenn Sie einen Vortrag halten, sehr gerne. Ich habe Sie auch schon mal persönlich um Kallenberg erlebt. Ich wollte nur sagen, bezüglich dieses Lichtes, ja, also ich bin seit 2000 gläubig, aber ich habe immer das Gefühl gehabt, dass tief ins Herz, also ich bete zwar, ich habe sehr intensives Glaubensleben gehabt, aber ich habe immer diese Niedergedrücktheit und das war eigentlich doch immer da und auch eher so dieses Dunkle, auch wieder das Dunkle im Hintergrund. Ich war zwar immer im Außen sehr fröhlich, nett und lieb, aber innen war das nicht so. Und jetzt hat mir der Herr seine Gnade geschenkt, dass ich vor, ich weiß nicht, das war im Mai, war ich am Sonntagberg beim Brunner Meuchburger. Vater ja. Bruno Meusberger und habe da die Gebete für eine innere Heilung. Es ist zum Beispiel Thema gegangen, Kindesverlust, sei es durch Abtreibung oder auch Verlust, so. Und eigentlich habe ich meine ganze Kindheit mit ein paar Traumen, da passiert sind, die ich nie verarbeitet habe, die sind alle geheilt worden. Und jetzt ist es so, dass mich auch viele Menschen, also wirklich sehr viel mit negativen, also was ihre schrecklichen Lebenssituationen sind, und da bin ich jetzt nicht mehr mitgezogen. Und vorher war ich so niedergeschlagen. Und eben, wenn man dann diese innere, wenn man diese Liebe wirklich glauben kann, so im Herzen, das muss wirklich so tief ins Herz gehen. Und das ist dann Gnade, weil man kann, wann er das schenkt, wie er das schenkt, aber ich will das gar nicht sagen, was ich da für Gnaden umerlebt habe, weil ich glaube, da würden viele jetzt sagen, weil sowas möchte ich auch haben, weil wir waren zwei Personen exklusiv aus Deutschland, ein Mann und ich. Und wir haben eine Woche, wurden wir bekocht, versorgt und haben jeden Tag Gespräche mit Gebeten und kommt, also 1:1 Betreuung. Und ich meine, ich habe gesagt,
2: wie,
4: ich habe
2: Psychotherapie
4: für 2 Jahre Apostel bekommen.
2: Genau. Eben, also das ist so schön wie die Apostel und ich freue mich so, dass sie ganz für Jesus auch da sind und dass er sie als Werkzeug gebrauchen kann. Und wer für Jesus einfach da ist, so wie Radio Maria als Ganzes und die Radio Maria Hörerfamilie, die brauchen sich nicht zu sorgen. Jesus beschützt sie ganz persönlich und gibt ihnen alles, was sie brauchen und noch mehr. Er gibt immer die Fülle. Und das ist so eine Freude. Alles, alles Gute Ihnen. Viel Segen.
0: Danke für dieses Zeugnis, Frau Elisabeth. Und wir gehen noch einmal in die nächste Runde. Sie haben nochmal die Gelegenheit anzurufen, liebe Zuhörer von Radio Maria, in der Sendung Wechselnde Pfade im Licht mit Dr. Reinhard Pichler, wenn auch Sie ein Zeugnis oder einen Beitrag zu diesem Thema geben wollen, 0720 578 578.

0: Eine Zuhörerin hat sich gemeldet hier bei uns auf Sendung und sie hat gesagt, sie leidet leider unter Depressionen und sie beschreibt die Situation als teilweise ausweglos oder hoffnungslos, wie sie ihr manchmal erscheint. Und sie sagt, es klingt dann oft irgendwie ganz nett, ans Positive zu denken und was man sicherlich versucht und was sie sicherlich versucht, aber sagt so richtig, kann sie das nicht glauben, denn das Leben ist ja gar nicht so positiv. So hätte ich es irgendwie rausgehört. Herr Dr. Pichler, was können Sie dazu sagen?
1: Also das eine ist, die nächste Sendung, Wechselnde Pfade im Licht, wird über Depressionen sein. Das kann ich Sie mal schon gleich trösten. Und Sie werden dann im Programmheft sehen, wann. Es gibt noch keinen Termin, aber es wird, denke ich, bald einen geben. Das zweite, was ich dazu gerne sagen möchte, ist, wenn ich in einer Depression bin, das ist die Krankheit der Losigkeit. Da bin ich lustlos, kraftlos, energielos, positivlos, aussichtslos, sinnlos, schlaflos, los, ja, appetitlos, orientierungslos, alles los. Und ich bin auch gebetslos und auch glaubenslos. Das ist eben die Herausforderung in der Depression. Ich kann da nicht beten und wenn ich mich dann noch zwinge zum Beten, dann kommt mir das alles total schal vor. Das ist normal. Das ist wie in der Wüste, wie der Elia, der sich hingelegt und hat gesagt, ich kann nicht mehr gehen. Ja? Und dann kann ich Ihnen nur sagen, wie der heilige Franz von Sales es sagt, haben Sie Vertrauen, Jesus am Kreuz zu betrachten, ohne dass man ihn betrachtet und auch wie er am Kreuz zu hängen, das ist genauso wertvoll, wie wenn man ihn tief betrachtet. Ja? Und wenn man in der Depression ist, ist das grausig. Ja? Also man kann sich nicht vorstellen, wie grausig das ist, wenn man in der Depression ist. Und wenn man aus der Depression heraus ist, derselbe Mensch, kann er sich nicht mehr vorstellen, auch nicht mehr gut erinnern, wie das war, wie er in der Depression war. Also das ist einfach ein grausiger Zustand. Warum, werde ich erklären in der nächsten Sendung. Aber das ist wirklich eine hirnorganische Veränderung, ein Serotoninmangel im Gehirn. Und das ist eben halt auch die Herausforderung. Aber keine Sorge. Sie werden durchgeführt durch dieses tiefe Tal der Tränen oder wo Sie nicht mehr weinen können, weil Depression gefrorene Trauer ist. Ich wünsche Ihnen alles Gute, ich muss jetzt leider Schluss machen. Ich wünsche Ihnen ganz viel Segen. Ich muss jetzt da nämlich dringend zu einem Begräbnis und ich bete für Sie alle. Alles Gute, bis zum nächsten Mal.
0: Ja, vielen Dank, Herr Dr. Pichler, dass Sie heute bei uns waren, zu uns gesprochen haben und ich wünsche auch Ihnen alles Gute. Jetzt auch viel Segen beim Begräbnis für diesen wahrscheinlich schwierigen Schritt. Und ja, danke, dass Sie bei uns waren und uns beschenkt haben mit diesem Thema, wo jetzt auch ein bisschen Klarheit ist, was dieses poetisch-philosophische Thema doch auf sich hat. Danke Ihnen und alles Gute.
1: Danke.
0: 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Unter der Rubrik Radiothek und dann Lebenshilfe befindet sich diese Sendung in Kürze zum Nachhören und Download. Am Mikrofon für Sie, Anna Brandt.

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1: Gebet ist das Atemholen der Seele. Ein Wort für die Woche von John Henry Newman.

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0: Zur Sendung Wort des Lebens auf Radio Maria begrüßt Sie nun Melanie Dollinger. Heute an diesem heißen 29. Juni, dem Hochfest des heiligen Petrus und des heiligen Paulus. Wir sind dazu mit Pfarrer Roland Bachleitner verbunden und erfahren gleich mehr über seine Berufung zur Nachfolge Christi. Einen schönen Vormittag zu Ihnen, lieber Pfarrer Bachleitner.
1: Auch einen recht schönen Vormittag allen, die heute mit uns verbunden sind. Es ist das Fest der Apostel Petrus und Paulus und lange Zeit hindurch ist das auch der Weihtag der Priester gewesen. Und so habe ich auch meine Priesterweihe heute vor 61 Jahren empfangen. Und ich habe mich darüber auch sehr gefreut, dass ich an diesem Tag heute in Radio Maria meinen priesterlichen Dienst wahrnehmen kann.
0: Und ein herzliches Vergelt's Gott, dass Sie sich heute die Zeit nehmen und unseren Glückwunsch zum Priester-Dasein. Bitte.
1: Danke vielmals. Und ich freue mich, dass wir einfach heute auch über die Berufungen sprechen können. Für mich ist dieser Jahrestag wieder ein Anlass gewesen, einmal darüber nachzudenken, was ist aus dem Ruf geworden, wie war der Ruf im Laufe der Zeit. Darauf werde ich heute auch dazukommen. Na gut, also an diesem Fest der Apostel Petrus und Paulus, da möchte ich als erstes einmal zum Ausdruck bringen, Berufung ist kein Job. Berufung ist aber eine Herausforderung von Seiten Gottes, der aber nicht gleich erkannt wird und nicht gleich erkannt werden kann, der sich der Prüfung zu stellen hat. Und aus diesem Anlass möchte ich bei dieser Gelegenheit einfach auch ein wenig darüber erzählen, was ich selbst erlebt habe. Denke ich an meine eigene Berufung für den Priesterdienst, kann ich keinen Augenblick sagen, an dem die Berufung geschehen wäre. Es war eine gläubige Familie, in die ich hineingeboren wurde. Nur die ersten Jahre fehlt mir das Wissen mit meinem Vater, weil er zu der Zeit im Krieg an der Front war. Ich kann nur eines sagen, die Feier der Gottesdienste in der Zeit, wo ich noch in den Kindergarten gegangen bin, hat mich vom Anfang an fasziniert. Ich habe kein Wort verstanden, wenn der Gottesdienst lateinisch war. Aber alleine, wie das abgelaufen ist, was da alles geschieht, was gesungen wird, was gesprochen wird. Es war ein rundes Ganzes, das ich als kleines Kind einfach schon angenommen habe. Nun, eine solche Geschichte, wann ist eigentlich der Ruf an mich ergangen? Ich kann es nicht sagen. Aber es gibt Anhaltspunkte. Es war noch 1944, als ich an einem Nachmittag vom Kindergarten nach Hause gegangen bin. Begleitet hat mich ein Mädchen, das den gleichen Weg nach Hause hatte. Da sagte sie, die heirate ich einmal. Und ich weiß heute noch den Platz, wo das war. Und wo sie mich fragte und was ich sagte, meine Antwort war, das weiß ich nicht. 2 Jahre später, es wäre ja auch nichts daraus geworden, 2 Jahre später in den Ferien war ich nachmittags unterwegs auf dem Hauptplatz im Berg und da kam gerade ein Leichenwagen vom Krankenhaus zum Bestatter und es stand ein kleiner weißer Sarg drinnen und wir zwei Ministranten waren wir noch nicht einmal. Wir zwei sind zum Bestatter gegangen und haben gefragt, wer liegt denn da drinnen? Und da hat er gesagt, ja, das ist die Etta. Die ist heute gestorben durch einen Blinddarmdurchbruch. Und wir Buben, dürfen wir sie sehen? Er öffnet den Sargdeckel und wir konnten diese unsere Mitschülerin sehen, bleich, wie sie drinnen gelegen ist, aber mit ihrem Erstkommuniongewand, das sie bereits für das kommende Jahr vorbereitet hatte. Und dann, als wir zufrieden waren, sagt er so, und jetzt beten wir miteinander, Vater unser, für sie. Ich habe das hat mich so eigentlich berührt, dass ich dankbar bin für diese Stunde eigentlich bis heute. Nun beten wir. Und ich denke, dass damals schon in mir der Gedanke gesteckt hat, einmal Priester zu werden, ohne dass ich es schon wirklich erkannt habe. Es sind also verschiedene Momente und im Nachhinein sieht man sie als Fingerzeig Gottes. Da erinnere ich mich noch auch an ein Erlebnis im ersten Jahr meiner Volksschulzeit. Ich stand mit meiner Lehrerin am Fenster während der großen Pause, wo sie mir eine Frage stellte. Aber noch zurück. Ich habe einige, vielleicht 20 Jahre später, habe ich sie einmal wieder getroffen und wir haben zusammen gesprochen. Und da sagt sie, sie werden sich sicher nicht mehr daran erinnern, wie sie mir gesagt haben, dass sie Priester werden möchten. Und ich sagte, doch, das weiß ich noch sehr genau. Sie standen am Fenster mit einem Apfel in der Hand. Ich stand ihnen gegenüber mit meinem Jausenbrot und dort haben sie mich gefragt. Sagt sie, das ist kaum denkbar, sagt sie, wirklich, ja. Und ich sage ihnen, was ich gesagt habe und was sie darauf geantwortet haben. Ich möchte einmal Priester werden. Wissen Sie noch, was ich geantwortet habe? Nein. Ihre Antwort war, das ist aber schön. Auch so ein Fingerzeig auf dem Weg. Ich erinnere mich daran, nicht mehr daran, wie ich von der Familie, dass ich da von jemals gedrängt worden bin. Ich fand Unterstützung auf diesem Weg, vor allem auch dadurch, dass mir die Eltern das Gymnasialstudium ermöglicht haben. Und im Letzten merke ich heute mehr denn je, dass hinter all dem das Wirken Gottes steht. Nun gehe ich immer auf einige biblische Berufungen. Da nenne ich drei aus dem Alten Testament als Beispiel. Und zwar die Berufung von Mose und den Propheten Jesaja und Jeremia. Sie kennen die Geschichte von Mose, wie er mit den Schafen und Ziegen seines Schwiegervaters in Midian war und das Vieh auf die Steppe hinausgetragen hat, hinaustrieb, um dort unten am Fuß des Gottesberges Horeb seine Weidetiere zu betreuen. Und plötzlich sah er bei einem Dornbusch, dass er brennt wie Feuer und alles flimmert darüber. Und er ging hin und wunderte sich, dass der Dornbusch nicht verbrannte. Der Dornbusch wurde nicht verzehrt. Mose ging dann weiter näher heran, als plötzlich der Herr ihn rief, Mose, Mose. Und Mose blieb stehen, zieh deine Schuhe aus, denn dieser Ort ist heilig. Und als Mose sich auf den Boden warf, hat er sein Gesicht verhüllt, um Gottes Kraft nicht zu sehen. Und der Herr sprach zu ihm, ich habe das Elend meines Volkes in Ägypten gesehen und ihre laute Klage über ihre Antreiber habe ich gehört. Ich kenne ihr Leid. Ich bin herabgestiegen, um dieses Volk der Hand der Ägypter zu entreißen und sie in ein Land zu führen, das von Milch und Honig fließt. Und jetzt geh ich sende dich zum Pharao. Führe mein Volk Israel aus Ägypten heraus. Und Mose sagte, ja, wer bin ich, dass ich zum Pharao gehen und die Israeliten aus Ägypten herausführen könnte? Er aber sagte, ich bin mit dir. Ich habe dich gesandt und als Zeichen dafür soll dir dienen, wenn du das Volk aus Ägypten herausgeführt hast, werdet ihr Gott an diesem Berg dienen. Da sagte Mose zu Gott, ja gut, aber wenn ich zu den Israeliten komme, was soll ich sagen, wer mich sendet? Wie heißt du? Und Gott antwortete ihm einfach, ich bin. Ich bin einfach da. Und der Herr ist da für Mose die ganze Zeit, wo er das Volk Israel geführt hat. Und er geht am Ende, als sein Bruder Aaron kam und ihn holte, er ging zum Volk Israel und hat es aus der Wüste ins verheißene Land geführt. Eine zweite ist die Prophetenberufung des Jeremia. Da heißt es, im Todesjahr des Königs Usia, da sah ich den Herrn auf einem hohen und erhabenen Thron. Und die Säume seines Gewandes füllten den Tempel. Also ist eine Vision von einem Tempel. Mit zwei Seraphim standen über ihm. Sechs Flügel hatte jeder. Mit zwei Flügeln bedeckte er das Gesicht, mit zweien die Füße und mit zweien flog er. Und einer rief dem anderen zu und sagte, heilig, heilig, heilig ist der Herr der Heerscharen. Erfüllt ist die ganze Erde von seiner Herrlichkeit. Ein Gesang, den wir bei jeder Messe auch mit den Engeln singen. Und da erbebten die Türzapfen und die Schwellen vor der Stimme des Rufenden. Und das Haus füllte sich mit Rauch. Und ich sagte, weh mir, denn ich bin verloren. Ich bin ein Mann mit unreinen Lippen und bin mitten in einem Volk mit unreinen Lippen. Denn der König, der Herr der Heerscharen, ich habe ihn mit meinen Augen gesehen. Und dann flog ein Seraphim herab zu mir und in seiner Hand war eine glühende Kohle. Er nahm sie mit einer Zange vom Altar und berührte damit meinen Mund und sagte, siehe, dies hat deine Lippen berührt, so ist deine Schuld von dir gewichen und deine Sünde gesühnt. Da hörte ich die Stimme des Herrn, der sagte, wen soll ich senden? Wer wird für mich gehen? Ich sagte, hier bin ich, sende mich. Da sagte Gott, geh. Und sagt diesem Volk, hören sollt ihr, hören, aber nicht verstehen. Das ginge dann noch ein Stück weiter. Es ist eine wunderbare Stelle, wo dann der Herr weiterspricht. Ich schicke dich zu diesem Volk, dass du ihm den Weg öffnest, dass sie sich sozusagen mit ihrem Herzen ihrem Gott wieder öffnen. Dann kommt Jeremia, ein weiterer Prophet. Bei ihm schaut die Berufung ganz anders aus. Da schreibt er, das Wort des Herrn erging an mich. Noch ehe ich dich im Mutterleib geformt, habe ich dich ausersehen. Interessant von der Berufung vom Mutterleib an. Ich habe dich ausersehen, noch ehe du aus diesem Mutterschoß hervorkamst, habe ich dich geheiligt und zum Propheten für die Völker habe ich dich bestimmt. Da sagte ich, ach Herr, du mein Gott, ich kann doch nicht reden. Ich bin ja noch so jung. Aber der Herr erwiderte, sag nicht, ich bin noch so jung. Wohin ich dich auch sende, dahin sollst du gehen. Und was ich dir auftrage, das sollst du verkünden. Fürchte dich nicht vor ihnen, denn ich bin mit dir, um dich zu retten, Spruch des Herrn. Dann streckte der Herr seine Hand aus und berührte meinen Mund und sagte zu mir, hiermit lege ich meine Worte in deinen Mund. Nun, ist doch eine sehr schöne Sache bei den beiden, sowohl bei Jesaja und bei Jeremia. Immer wird der Mund berührt für die Verkündigung zum Propheten. Das eine Mal mit einer glühenden Kohle vom Altar des Himmels und beim anderen ist einfach die Hand des Herrn, der selber den Mund des Propheten berührt. Sie sind gesendet, sie sind gerufen und beiden sagt der Herr, fürchte dich nicht. Das sagte mir später auch Jesus zu seinen Jüngern, fürchtet euch nicht. Und immer wieder ist also diese Berufung Schwierigkeiten ausgesetzt, die gefährlich sein können. Und für manchen hat es tödlich geendet, wie etwa bei Johannes dem Täufer. Nun, so haben wir auch Berufungsgeschichten im Neuen Testament. Die erste ist die Berufung Marias. In einer wunderbaren Geschichte erfahren wir von Lukas die Berufung Marias zur Mutter des Herrn. Und Jesus, das Kind, bekommt hier schon seine Titel. Aber wie der Engel der Maria begegnet, er steht vor ihr und sagt zu ihr, Chaire Maria, Echeritomene, sei gesegnet, Maria. Der Herr ist mit dir. Sei gesegnet. Das ist auch das Gleiche, wenn wir sagen, sei gegrüßt. Und sie ist eingegangen. Auch sie hat Fragen gehabt an Gott. Auch sie war sich dieser Berufung nicht gleich sicher. Aber der Engel hat alle diese Bedenken ausgeräumt und sie hat gesagt, ich bin die Magd des Herrn. Mit mir geschehe, wie du es gesagt hast. Eine zweite Berufung ist bei Petrus. Aber da haben wir eigentlich sogar zwei Geschichten bei Petrus. Die erste ist bei Caesarea, die Geschichte, die heute im Evangelium verkündet wird. Die Frage Jesu, für wen halten die Menschen den Menschensohn? Und sie sagten, die einen für Johannes den Täufer, andere für Elia, wieder andere für Jeremia oder sonst einen Propheten. Da sagte er zu ihnen und ihr, wofür haltet ihr mich? Simon Petrus antwortete und sprach, du bist der Christus, der Sohn des lebendigen Gottes. Jesus antwortete und sagte zu ihm, selig bist du, Simon Barjona, denn nicht Fleisch und Blut haben dir das geoffenbart, sondern mein Vater im Himmel. Ich aber sage dir, du bist Petrus, und auf diesem Felsen werde ich meine Kirche bauen, und die Pforten der Unterwelt werden sie nicht überwältigen. Ich werde dir die Schlüssel des Himmelreiches geben, was du auf Erden binden wirst, wird auch im Himmel gebunden sein und was du auf Erden lösen wirst, wird auch im Himmel gelöst sein. Da hat Jesus ihm auch einen neuen Namen gegeben. Und das hängt auch zusammen, ein neuer Dienst, ein neuer Name. Und der Felsen, ein Beispiel dafür, was er zu bieten hat. Und eine zweite Berufung steht im Johannesevangelium nach der Auferstehung Jesu, als die Jünger am See von Genezareth den Herrn getroffen haben, den Auferstandenen. Und auch dort fragt Jesus wieder den Simon. Simon, Sohn des Johannes, liebst du mich? Liebst du mich mehr als diese? Und er antwortete, ja, Herr, du weißt, dass ich dich liebe. Und Jesus sagte, weide meine Lämmer. Zum zweiten Mal fragte er ihn, Simon, Sohn des Johannes, liebst du mich? Und er antwortete ihm, ja, Herr, du weißt, dass ich dich liebe. Und Jesus sagte zu ihm, weide meine Schafe. Zum dritten Mal fragte

berührende Geschichte jedes Mal. Jesus fragt und Jesus und es wird jeder mit seinem Namen angesprochen. Auch Paulus wird mit seinem Namen bei seiner Berufung angesprochen. Da ist es doch interessant. Paulus, wo steht denn da etwas von einer Berufung? Hören Sie einmal. Saulus wütete noch immer mit Drohungen und Mord gegen die Jünger des Herrn. Er ging zum hohen Priester und erbat sich von ihm Briefe an die Synagogen in Damaskus. Und die Anhänger des Weges Jesu, Männer und Frauen, die er dort finde, möchte er fesseln und nach Jerusalem bringen. Unterwegs aber, als er sich bereits Damaskus näherte, geschah es, dass ihm plötzlich ein Licht vom Himmel umstrahlte. Er stürzte zu Boden und hörte, wie eine Stimme zu ihm sagte: Saul, Saul, warum verfolgst du mich? Er antwortete: Wer bist du, Herr? Dieser sagte: Ich bin Jesus, den du verfolgst. Steh auf und geh in die Stadt. Dort wird dir gesagt werden, was du tun sollst. Saul ist wie Mose auch mit dem Namen gerufen worden, und zwar sogar zweimal, damit ja feststeht, es ist kein anderer gemeint. Und das ist die Berufungsgeschichte, obwohl er noch Verfolger war bis dorthin, die Berufungsgeschichte des Paulus, dass Gott ihn gerufen hat. Und es ist eigentlich erstaunlich, wie die Christengemeinde in Damaskus ihn aufgenommen haben und wie es dort auch Jünger gab wie den heiligen Barnabas, der ihn schon von früher gekannt hat, dass er an dem Unterstützung fand, auch bei den Aposteln in Jerusalem. Viele Geschichten von Erzählungen und Erzählungen über Berufungen gäbe es. Ich denke auch an verschiedene Heilige. Es ist weithin eine prophetische Berufung, dass ein Mensch sich aufmachen muss und einen Weg gehen, den er eigentlich nicht wollte. So ist ja fast unverständlich auch etwa die Berufung des Bauern in der Schweiz, des heiligen Klaus von der Flüe, dass der seine Familie verlässt. Was war das für ein innerer Kampf, dass er das tun kann und darf? Und viele andere könnte man nennen. Alle aber haben eines gemeinsam, ein großes Vertrauen, dass der Herr bei ihnen ist. Und interessant ist, dass für die Berufenen dieser Ruf des Herrn meist überraschend ist. Sie zweifeln dran und müssen auch erkennen, der Ruf ist vom Herrn. Bei Menschen, die als Propheten auftreten, verlangt Jesus, dass sie geprüft werden, ob ihre Berufung echt ist, dass es keine falschen Propheten gibt. So ist es auch mit der Kirche. Auch sie muss durch ihre Amtsträger die Berufungen prüfen. Wie ich damals vor 62 Jahren zur Diakonatsweihe hingetreten bin, da bin ich zum Spiritual, zur Beichte gegangen und habe ihn gefragt: Patrigo, denken Sie, dass ich wirklich zur Priesterweihe herantreten kann? Da atmete er mal kurz durch, dachte nach und sagte dann: Vorstellen kann ich es mir gut. Entscheiden müssen Sie sich selber. Dieses Wort hat mich begleitet die ganze Zeit. Meine Entscheidung ist dann gefallen mit diesem Schritt bei der Subdiakonatsweihe. Eines steht also fest, ob Mann oder Frau, Burschen oder Mädchen, ja auch Kinder, wie die Kinder von Fatima oder Bernadette von Lourdes,
Die Berufungen schauen bei jedem anders.

0: aus. Für uns als Gläubige aber ist es notwendig, um Berufungen zu beten. Und die Berufenen brauchen ihre Unterstützung, vor allem durch das Gebet, aber auch durch den persönlichen Beistand in Wort und mit Ermutigung. Ja, möge denen, die in diesen Tagen das Weihesakrament empfangen oder vor ein, zwei Stunden schon empfangen haben, auch sie brauchen die Begleitung durch unser Gebet. Und für die, die im Dienst bereitstehen, umso mehr, damit sie treu bleiben und damit sie bei allen Belangen nicht einfach untergehen. Und damit einen ganz herzlichen Dank.
1: Der Dank geht an Sie, lieber Herr Pfarrer, für die spannenden Einblicke über Berufungen in der Bibel, bereichert mit Ihrer ganz persönlichen Note, mit dem Einblick in Ihre eigene Berufung ins Priestertum. Ein herzliches Vergelt's Gott dafür. Und
0: danke.
1: Wie Sie gewohnt sind, wir bitten Sie um Ihren priesterlichen Segen zum Schluss der Sendung.
0: Ja, es war für uns damals am 29. Juni 1965, dass nach dem Bischofssegen wir auf Neupriester aufgefordert worden sind, auf den Altarstufen aufzulegen. Wir waren damals insgesamt 13 in Linz und haben unseren ersten priesterlichen Segen gegeben, den Primizsegen. Und es ist ein Anfang, aber der Segen, den wir spenden, begleitet uns weiter und auch die Menschen, die auf uns hören, denen wir die Botschaft zu verkünden haben. Und wie oft hat mir jemand für diesen Segen auch persönlich gedankt. Der Herr sei mit euch.
1: Und mit deinem Geiste.
0: Der Herr segne euch und behüte euch. Der Herr lasse über euch sein Angesicht leuchten und sei euch gnädig. Der Herr wende euch sein Antlitz zu und schenke euch seinen Frieden. Das gewähre euch der dreieinige Gott, der Vater und der Sohn und der Heilige Geist.
1: Amen. Frau Gelsgott, heute auch Ihr Festtag.
0: Danke.
1: Wird noch gefeiert?
0: Natürlich. Wir werden, ja, hausintern werden wir noch feiern. Aber vor allem werden wir am Abend heute bei uns, ich kann nur eigentlich zu Hause zelebrieren, dass wir bei uns in unserer Hausgemeinschaft die Messe feiern.
1: Wunderbar.
0: Als Jubiläumsmesse. Danke.
1: Eine gesegnete Messfeier und alles Liebe.
0: Ja, danke, danke. Da nehme ich Gamaria und alle Zuhörer auch natürlich mit herein.
1: Aber
0: danke.
1: Wunderbar. Und wir beten auch für Sie. Einen
0: danke.
1: Schönen Tag. Liebe Zuhörer von Radio Maria, das war das Wort des Lebens. Es wird in Kürze auf unserer Radiothek noch einmal wiederholt. Und wenn Sie noch mal reinhören möchten in das Thema Berufung in der Bibel und die Berufung unseres Referenten Roland Bachleitner.

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In der Mitte der Nacht beten wir nun den Angelus und vertrauen uns und alle Menschen der Mutter Gottes an.

Heute, am 30. Juni, gedenkt die Kirche des heiligen Theobald. Im 11. Jahrhundert pilgerte er quer durch Europa und lebte als Einsiedler. Außerdem erinnern wir uns auch an den heiligen Bischof Otto von Bamberg, gestorben 1139, und an die heilige Ehrentrudis von Salzburg aus dem 8. Jahrhundert. Sie war die Nichte des heiligen Rupert, des ersten Bischofs von Salzburg. Er setzte sie als erste Äbtissin im Frauenkloster auf dem Nonnberg in Salzburg ein.

Mama, wenn ich mal groß bin, dann möchte ich Einsiedler werden. So eine Aussage hätte gut von unserem mittelalterlichen Tagesheiligen Theobald von Provins stammen können. Familiengeschichtlich war dieser frühe Wunsch gar nicht so abwegig, wenn man bedenkt, dass sein gleichnamiger Onkel Theobald der heilige Erzbischof von Vienne war. Mit ihm wird übrigens unser heutiger Tagesheiliger auch in Darstellungen öfter verwechselt. Dennoch waren seine Eltern nicht sehr begeistert, als sie von den eigenbrötlerischen Plänen ihres Sohnes erfuhren. Schließlich erhielt Theobald in der Grafenfamilie eine ausgezeichnete Erziehung und hatte gute Aussichten für sein weiteres Leben. Armee, eine gute Heirat und viel Einfluss. Das waren die Ambitionen des Vaters für seinen Sohn. Doch Theobald, angetan von den Lebensbeschreibungen berühmter Einsiedler wie Johannes des Täufers, Paulus von Theben und des Mönchsvaters Antonius, war nicht davon abzubringen. Er schlich sich eines Nachts heimlich von seinem Elternhaus fort. Ein Freund namens Walter schloss sich ihm an. Gleich zu Anfang tauschten sie ihre Kleider gegen Lumpen ein, gingen Richtung Osten und ließen sich in der Nähe des Dorfes Pettingen in Luxemburg nieder. Das Einsiedlerleben musste aber auch irgendwie verdient werden. So arbeiteten die beiden Burschen erst einmal als Bauernknechte und Maurer im Dorf. Nach einiger Zeit ergriffen sie dann den Pilgerstab und machten sich auf den Weg nach Santiago de Compostela, und zwar barfuß. Und das zusätzlich zu den Beschwerden und Gefahren, die eine Wallfahrt im Hochmittelalter ohnehin mit sich brachte. In Santiago de Compostela angekommen, steckten sich die beiden Männer gleich das nächste Ziel, Palästina. Der Weg führte sie aber zunächst nach Rom. Dort erfuhren sie vom heftigen Krieg, der im Heiligen Land tobte. Nun beschlossen die beiden Freunde, wieder in den Norden zu pilgern. In Salanigo, in der Nähe von Vicenza in Norditalien, erkrankte Walter. Daraufhin ließen sie sich dort als Einsiedler nieder. Walter starb, und so schloss sich Theobald einer Gruppe von Einsiedlern an. Es waren Kamaldulenser, ein eremitisch geprägter Orden, der kurz zuvor vom heiligen Romuald gegründet worden war. Der heiligmäßige Ruf des Einsiedlers Theobald verbreitete sich in der Gegend, bis auch der Bischof von Vicenza aufmerksam auf ihn wurde. Dieser weihte Theobald schließlich zum Priester. Doch was war mit den Eltern dieses eigensinnigen Einsiedlers? In der Zeit, zu der Theobald in Vicenza verweilte, bekamen seine Eltern die Nachricht über den Aufenthaltsort ihres lange verschollenen Sohnes. Sie machten sich sofort auf den Weg und besuchten Theobald. Seine Mutter Gisela erhielt von ihrem Ehemann die Erlaubnis, bei ihrem Sohn zu bleiben. Damit fand eine weitere Einsiedlerin ihren Platz in dieser Gegend. Theobald von Provins erkrankte 2 Jahre vor seinem Tod heftig. An seinem ganzen Leib bildeten sich Geschwüre. Der Abt der Kamaldulenser besuchte ihn an seinem Todesbett, tröstete ihn und spendete ihm die Sterbesakramente. Theobald von Provins starb am 30. Juni des Jahres 1066. Papst Alexander II., ein Zeitgenosse Theobalds, sprach ihn nur wenige Jahre nach seinem Tod heilig.

Wer darf Bischöfe und Äbte ernennen? Der Papst oder der Kaiser? Diese Frage war eine brennheiße Debatte im Mittelalter, heute bekannt als Investiturstreit. Und mittendrin Otto von Bamberg, ein weiterer Tagesheiliger. Über seine genaue Herkunft und Kindheit können wir heute nur mehr Vermutungen anstellen. Alle Quellen scheinen von eher fragwürdiger Natur zu sein. Otto soll um das Jahr 1065 in eine adlige Familie hineingeboren worden sein. Mit 23 Jahren kam er als Kaplan an den Hof des Polenherzogs Wladyslaw Hermann. Von dieser Position aus begann sowohl seine weltliche als auch seine kirchliche Karriere. Denn der Polenherzog war der Schwager von Kaiser Heinrich IV. Dieser holte Otto 4 Jahre später zu sich an den Hof und ernannte ihn zunächst zum Bischof von Bamberg und später auch zum Kanzler. Nach dem Tod Kaiser Heinrichs IV. Entbrannte der bekannte Investiturstreit aufs Neue. Nun zwischen Kaiser Heinrich V. und den Päpsten. Diesmal wurde Bischof Otto aktiv mit hineingezogen, indem er zwischen beiden Parteien zu vermitteln versuchte. 1122 kamen Kaiser Heinrich V. und Papst Calixt II. Zu einem Konsens. Mit dem Wormser Konkordat, das am 23. September öffentlich gemacht wurde, war der Investiturstreit endgültig beigelegt. Daran war Bischof Otto wesentlich beteiligt. Er gehörte auch zu den ersten Unterzeichnern. Kaiser Heinrich verzichtete ab diesem Moment auf die Laieninvestitur, das heißt auf seinen Anspruch, kirchliche Ämter einzusetzen. Das war nun ausschließlich dem Papst überlassen. Nun hatte Bischof Otto Zeit und Energie für neue Projekte. Er ging nach Pommern, um dort das Evangelium zu verkünden. Mit großem Erfolg. Die Christianisierung Pommerns ging unter seiner Leitung zügig voran. Seine Vorgehensweise war dabei nicht gerade diplomatisch. Der Biograf Herbort berichtet, dass Bischof Otto und seine Priester zunächst mit Äxten und Lanzen die heiligen Stätten der Heiden niederrissen. Nachdem die Bevölkerung sah, dass sich ihre Götter nicht wehrten, schlossen sie sich dem Bischof und seinem Glauben an. 22.000 Menschen soll er dabei getauft haben. So erhielt Bischof Otto von Bamberg auch den Titel Apostel der Pommern. Er gründete oder reformierte über 30 Klöster, Stifte und Spitäler zwischen Kärnten und Sachsen. Bischof Otto starb am 30. Juni 1139 in Bamberg und wurde in dem von ihm gegründeten Kloster Michaelsberg begraben. In seinem Hochgrab befindet sich ein Durchschlupf, der es den Pilgern ermöglicht, seinen Reliquien ganz nahe zu kommen. Außerdem heißt es, dass derjenige, der unter dem Grab hindurchkrieche, von seinem Rückenleiden befreit werde.

Soweit die Heiligen des heutigen Tages. Im Namen von Radio Maria wünsche ich allen, die heute ihren Namenstag oder einen anderen Festtag feiern, alles Gute und Gottes reichen Segen. Mögen Ihnen der heilige Theobald von Provins und der heilige Bischof Otto von Bamberg Fürsprecher sein.

0: Weiter geht es nun hier bei Radio Maria Österreich mit der Wiederholung der Sendung bei uns zu Gast von gestern Nachmittag.
1: 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Bis vor wenigen Jahrzehnten war der Begriff Mission noch einigermaßen ein Reizwort. Denn nicht immer wurde das Evangelium ohne Absicht verkündet, vor allem wirtschaftlich und politisch. Jahrhunderte später gehen Christen andere Wege, um jenen Menschen, die Hilfe benötigen, Brüder und Schwestern im Geist Jesu zu sein. Ein modernes Verständnis von Mission beruht auf Austausch und Dialog. Es geht nicht um Vorherrschaft oder Entmündigung, sondern in erster Linie um das Respektieren der Würde jener Menschen, die Hilfe und Unterstützung brauchen, sie als Partner zu sehen und ihnen die Möglichkeit zu bieten, sich entfalten zu können. Nicht nur im Glauben, sondern auch, was ihr praktisches Leben angeht. In der Sendung bei uns zu Gast erzählt Pater Sepp Schmölzer, St. Josephs Missionar Mill Hill, über seinen Lebensweg in die Mission, was Mission sein kann und bewirkt, und zeigt ermutigende Denkansätze für ein immer noch zeitgemäßes Modell von Vermittlung der Botschaft Jesu auf.
2: Pater Sepp, du gehörst zur Kongregation der
3: Josephs Missionare.
2: Was ist das Charisma dieser Ordensgemeinschaft?
3: Die St. Josephs Missionare haben zwei Charismen. Das erste, wir sind international gegründet in England, zu einer Zeit, wo die Kirche von England sehr wenig Priester gehabt hat. Und doch hat der Gründer, Kardinal Vaughan, hat gesagt, unsere Kirche wird nur leben und fruchtbar bleiben, wenn sie Missionare hinausschickt. Also 1866, um diese Zeit. Das Zweite ist, die Aufgabe war von ihm, dass wir in Länder gehen, in denen das Evangelium noch nicht gepredigt worden ist, zu der damaligen Zeit 1866. Also haben wir uns immer bemüht, diese Länder damals, war zum Beispiel Malaysia, Sarawak, eines der letzten Gebiete, die missioniert wurden, und ein gewisses Gebiet in Afrika. Vor allem, das Zweite war natürlich auch, man geht nie als Einzelperson hinaus in die weite Welt. Also dort, wo englische Kolonien waren, da war also ein gewisses System und Ordnung da. Und darum hat man unsere Leute, hauptsächlich die englisch sprechenden, verwalteten Gebiete geschickt.
2: Gibt es für dich ein Berufungserlebnis zum Thema Mission?
3: Das berufliche Erlebnis war eigentlich dieses allgemeine Interesse, für mich damals noch als Kind, in die Kulturen und Übersee und aus Büchern, vielmals noch keine geben. Und das war dann vor allem die Vorbilder. Ich habe dann gehört von Leuten aus meinem eigenen Umfeld, die als Missionar hinausgegangen sind. Das waren meine Herzenspunkte.
2: Du warst in Malaysia. Und wie lange?
3: 14 Jahre in Malaysia und 4 Jahre in Philippinen.
2: Was ist deine Grunderfahrung von Mission?
3: Die Erfahrung, die ich gemacht habe, also in die 60er Jahre, 69 bin ich das erste Mal, und es war damals, wurden die Christen verfolgt in Malaysia, diesem Teilstaat Sabah. Und es war damals schon die einheimische Gruppe da, die Priester, die Mission war schon seit ungefähr 70 Jahren. Und die haben schon einige eigene selbstständige Priester gehabt, Schwestern, Brüder. Und meine erste Aufgabe war, nicht nur den Glauben zu verbreiten, sondern auch, ich habe damals im Bauwesen studiert gehabt, ich habe damals technisch Zeichnen unterrichtet und Holzbearbeitung, um das Interesse der Jugend dort zu wecken für die Entwicklung des eigenen Landes. Glauben ist wichtig, aber vor allem auch soll es ihnen wirtschaftlich besser gehen. In unserer Schule waren alle willkommen. Es waren Chinesen, es waren vor allem die Eingeborenen, einheimische Bevölkerung, aber verschiedene Gruppen. Aus einer Schule her wurde nicht gefragt, ob warum jetzt das Interesse ist. Von unserer Schule konnten sie schon nach der Universität gehen.
2: Gab es auch staatliche Bildungseinrichtungen für berufliche Ausbildung?
3: In den meisten Fällen waren die staatlichen Institutionen, Schule, sind viel später nach der Mission gekommen. Und leider oft waren sie auch nicht, haben sie nicht das Angesehen gehabt von der Effizienz,
2: Von der Geistlichen.
3: Na, überhaupt von, dass sie dieselbe Qualität Unterricht und Lehrer gehabt haben oder Ordnung.
2: Wie ist die Beziehung von den dort lebenden Menschen zu den Missionaren oder zu missionarischen Einrichtungen?
3: Also gehen wir zurück zu der Zeit, wo ich damals begonnen habe. Da war eine große Offenheit von der großen Bevölkerungsgruppe, weil man gesehen hat, dass sie in ihrem Alt- und Lebensstil, waren sie die Reisbauern und die Jagd, nicht überleben konnten. Man hat gesehen, dass Leute, es gab schon dann langsam Fabriken und andere Möglichkeiten, dadurch, dass man lernt, auch wirtschaftlich besser weiterkommen kann.
2: Gab es dort auch gewisse Spannungsfelder zwischen der anglikanischen Kirche und der katholischen?
3: Die anglikanische Schulen waren gleich gut angesehen wie die katholischen Missionsschulen. Da hat es noch eine dritte Gruppe gegeben, die Basel, eine freikirchliche Einrichtung. Und die waren alle also sehr angesehen.
2: Wenn du jetzt zurückschaust in diese Zeit, was ist dein Resümee?
3: Wir haben da diese Leute wirklich geholfen. Auf wirtschaftlichem Gebiet, das war damals meine erste Motivation auch, zu helfen, aber dass sie vor allem auch sehr schnell selbstständig geworden sind als Kirche. Sie haben nämlich ihre eigenen die Berufungen, das Seminar, das wir gehabt haben, ist sehr gut gelaufen. Man hat noch einmal später mit einer spätberufenen Schiene probiert, das ist dann, hat sich wieder verlaufen, aber es sind wirklich sehr viele junge Männer und Frauen, die ins Kloster in eine Schule gegangen sind, als Klosterfrauen für Lehrerausbildung und von den Priestern, die dann die Zusammenpriester wurden und auch Brüder im Schulwesen. Wir haben also auch eine Gruppe, englische Gruppe gehabt, die rein für die Schulen konzentriert waren. Damals, nach einem Muslimsystem natürlich, waren Mädchenschulen und Burschenschulen immer getrennt.
2: Und wie war dann die politische Entwicklung in Malaysia?
3: Also in diesem Teilstaat war es dann ziemlich drastisch, weil nämlich der größte Teil unserer Missionäre wurden ausgewiesen. Es wurde niemand ermordet, aber sie wurden ausgewiesen. Und das war von der Regierung her, die Leute wurden wirklich gezwungen, zum Islam überzutreten. Aber die meisten von unseren Schulen, die haben da standgehalten.
2: Und wie ist die Situation jetzt?
3: Und jetzt ist da politisch sehr entwickelt, also schon demokratisch. Wir haben einige christliche Minister gehabt und das ist jetzt akzeptiert.
2: Wann bist du von dort weg?
3: Also in 1972 bin ich ausgewiesen worden, meinem ersten Posten. Das war wirklich meine prägendste Erfahrung für Mission in Sabah. Ich bin zurück, habe dann meine Matura nachgemacht und wurde dann 1980 geweiht. Bin dann 80 wieder hinüber, wieder nach Malaysia, einen anderen Teilstaat. Ich habe dort übernommen von einem Missionär aus Südtirol. Der war sehr effizient, sehr streng, der hat die Sprache sehr gut studiert gehabt, die eingeborene Sprache, hat auch die ersten Bücher geschrieben in der Sprache und da habe ich wirklich können einsteigen und dann habe ich schon die Basis gehabt. Es war damals, auch die Öffnung war da unter der Bevölkerung, weil die eben auch mehr gesehen haben, dass sicher das Wirtschaftliche für sie wichtig war. Jemand, der durch die Missionsschule gegangen ist, der hat also viel leichter eine Arbeit gekriegt und weiter studieren können.
2: Hast du in der zweiten Phase dann als Priester gearbeitet?
3: Genau, das war ich dann als Priester. Wir haben begonnen mit einem großes Umfeld. Ich habe also 30 Kirchen, habe ich Außenstationen übernommen. Aber bei der Zeit, wo ich weg bin, waren es 60. Aber es war schon die Basis gelegt für, dass jede Gemeinde hatte eigene Leiter. Also das war die Zeit des Konzils, es war also ein Landkonzil in den 80er Jahren dann. Und da hat man schon wirklich verwirklicht, den eigenen Leuten Verantwortung zu überlassen. Man hat also nicht müssen den Priester für jede kleine Funktionssache haben, sondern die Laien haben wirklich Sonntagsdienste geleistet. Die Außenstationen wurden sowohl von Männern als auch Frauen geleitet. Das war auch das Zeichen der Bewegung. Einmal im Monat ist dann ein Priester gekommen, hat mit den Leuten dann zusammengesessen, mit den Katecheten gesprochen, wie weit die an Vorbereitungen gehen, auf die Firmung, auf die Taufen, so. Natürlich für die Eheschließungen, die sie mussten natürlich in die Hauptstation kommen. Aber sonst waren die wirklich ziemlich selbstständig, diese sogenannten Außenstationen.
2: Das war in dem Sinn jetzt eine zwingende Notwendigkeit, weil es nicht mehr Priester gegeben hat.
3: Genau.
2: Also vergleichbar mit jetzt hier bei uns?
3: Ja. Und man hat dann wirklich gesehen, dass die Kirche trotzdem die weitergegangen ist. Natürlich, man hat müssen diese Katecheten ausbilden. Dafür wurden auch Schulen gegründet, also Institutionen. Und das hat wirklich für mich einen schönen Teil der Kirche, die wir hier eben auch ein bisschen mehr brauchen würden in Europa. Leider sind die Ansätze irgendwo verloren gegangen aus Angst, dass wir die Katholizität verlieren.
2: Ist die berechtigt, die Angst?
3: Es wird anders sein müssen. Aber gerade dieses Anderssein ist doch ein Zeichen von der Kirche. Der Heilige Geist, der arbeitet eben in jedem Rahmen, in jeder Zeit und in jedem Land gegen anders. Das haben wir doch eigentlich schon in der Entwicklung von der Kirche gesehen. Es hat damals auch Spannungen gegeben, nicht? Wir haben den Ambrosianischen Reich da in Mailand gehabt, nicht? Das war eben seine Art. Aber das hat es immer gegeben, aber die Kirche hat doch überlebt.

0: Welche Eigenschaften muss so jemand haben, der eine Gemeinde leitet?
1: Meistens muss er schon durch die Bevölkerung anerkannt haben, dass er eine gewisse Autorität ausstrahlt. Und dann muss er natürlich auch von der Kirche her, also das war dann der Priester und dann der große Pfarrgemeinderat, zeigen, dass er Kenntnis hat und Treue zum Evangelium hat. Und er muss das Evangelium kennen. Das war eine sehr gesegnete Zeit, weil überall, wir haben es doch also 10 Jahre gelebt, der größte Teil der Missionare und Einheimische waren sehr für die charismatische Bewegung. Wir haben also Leute gehabt, die sind ursprünglich durch die Missionsschule gegangen, ja, und haben sich dort auch taufen lassen. Und dann sind sie in die Arbeit gegangen, in den Staatsdienst, was immer, irgendwo weg, und haben eigentlich den Glauben gar nicht mehr gelebt. Dann kommt diese neue Phase, wo wir zusammengerufen haben, diese wirklich intensive Trennung und mit Gebet des Heiligen Geistes geleitet haben. Und ich habe sehr viele gekannt, die wiederum zurückgekommen sind und gesagt, ja, ich bin damals getauft worden, ich habe es eigentlich nie gelebt, jetzt begreife ich es erst. Also das war eine Entwicklung, das war wunderbar. Es waren damals eben diese Zeit, wo man probiert hat, Erneuerung zu bringen, also Consilio. Da hat man sich auch auf ein paar Grundwahrheiten wieder konzentriert, auf das Lebendige, durch die Lieder und durch die Theorie dann, hat man da wirklich probiert, die Leute zu entwickeln, zu inspirieren. Und ich glaube, da wo man eine Familie zusammenbringt, ein Ehepaare, Kinder haben eine eigene Gruppenbetreuung gehabt, aber die Ehepaare, damit sie miteinander einmal das lernen, leben und dann das auch ausgeben.

0: Pater Sepp, wenn du dir für Mission heute etwas wünschen dürftest, was wäre das?
1: Die Mission heute natürlich ist sehr vielfältig. Wenn man Mission ist, wird eben in Südamerika anders gelebt, wie wahrscheinlich in Teilen von Kongo oder von Malaysia, in China. Aber die Mission fürs Erste ist Auftrag Jesu und ist notwendig. Sogar wir sprechen, dass wir auch Mission brauchen. Und vielleicht sind schon irgendwo Teile der Kirche, wo sie sagen, was tun wir mit diesen Europäern? Wie können wir wieder die zurückkriegen? Vielleicht gibt es irgendwo.

0: Ihnen hoffentlich etwas mitgeben, auch lernen, Erfahrung, Kirche, positive Erfahrung können. Wenigstens von unseren Schulen her könnte man das schon tun, glaube ich. Wo Leute noch ausgebildet werden, ist eine sehr gute Missionsarbeit. Und das Dritte, dass wir auch noch Leute haben bei uns, die bereit sind, in Kontakt mit einer einheimischen Diözese bestimmte Arbeiten aufzunehmen. Sei es gewisse Zentren, katechetische Zentren oder Seminare oder Professorposten. Wir haben also in Malaysia immer Kanon gehabt, Engländer im Seminare, damit die da immer noch auf frischer Wind noch oder anderen, die kommt von anderen Kulturen, damit es nicht so ein Eigenbrötlerei wird dann. Da haben wir schon noch Aufgaben. Persönlich unterstütze ich noch die Leute. Ich habe zum Beispiel ein Zentrum, der war der Jahrtag, der Beginn der Mission. Und da haben sie gesagt, was tun wir denn, wie feiern wir das? Da hat einer wirklich die Idee gehabt, ich gesagt, wir haben noch immer arme Leute. Und manchmal durch Unglück, jemand Vater stirbt, kann keine Arbeit haben. Da gibt es immer Familien, die wirklich Not haben für eine Unterkunft. Schauen wir uns die Dörfer an, zusammen mit den Leuten dort, den Pfarrgemeinderat. Und wenn du eine Familie bist, dann helfen wir der Familie, ein Haus zu bauen. Und so machen wir das. Und die haben das jetzt schon 4-5 Jahre lang gemacht. Wenn ich also Spenden kriege, dann schicke ich auch dieses für dieses Projekt. Weil ich das sehe einfach, da heißt dann, schau, die Kirche hat uns geholfen, wir ein Dach über dem Kopf haben. Und dem dürfen wir auch sagen, schau, mit Hilfe und Mission hat der wieder ein Dach. Und ich glaube, das ist Zeugnis. Also dieses Projekt habe ich zurzeit noch. Ein anderes ist, wir haben da ein Zentrum aufgebaut, das hat sich sehr ausgeweitet, aus Anlass zum 100-jährigen Bestehen der Mission. Und da hat man dort auf einer Höhe von einem Berg, wo die erste Mission gestanden ist, es war 1880. Dort ist eine Art Wallfahrtszentrum entstanden, wo sehr viel frequentiert wird. Von verschiedenen Pfarreien, sogar von anderen Ländern, die dort ihre Wallfahrten machen. Dann wird gebetet, so wie bei uns, die Stationen, und das wird wirklich noch gelebt. Diese Kirche dort, haben sie einen einheimischen Ski gebaut, so, ist wieder zu klein gewesen. Sie selber sind noch sehr aktiv und führen das weiter. Sie haben sie auch Chalet, so kleine Hütten, wo die Leute dann übernachten können, 1-2 Tage, wenn sie Einkehrtage machen. Das ganze Jahr laufen diese Wallfahrten. Da ist auch ein kleines Komitee, da melden sich an. Es sind auch Leute, die ehrenamtlich kochen, damit die Leute dann ein Mittagessen haben. Das sind dann oft so Priestergruppen oder Studentengruppen, die 1-2 Tage bleiben für Exerzitien. Also man kann da schon noch sehr viel. Im Kleinen bin ich immer da helfen. Der Heilige Geist ist für mich immer da. Und wie weit lassen wir den noch reden? Und dann denke ich eben Leute, die mich auch beeinflusst haben und geholfen haben, zum Beispiel ein Richard Rohr, Franziskaner, und der wirklich probiert, dieses Evangelium in die heutige Zeit zu setzen. Und der spricht zu Leuten, die sind nicht so katholisch aufgewachsen wie mir, aber der spricht sie an durch das Evangelium.
1: So wie er es sieht.
0: Ja, da sollte man heutzutage wieder mehr schauen, wo wir solche Leute haben. Für mich ist der Glaube und das Christsein immer, ich muss es immer wieder vergleichen, mit einem Mozart. Ein Mozart war ein Mann der Musik, ja. Und der hat, ja, ich weiß nicht, übermenschliche Qualitäten gehabt. Und solche Genies gibt es auch im Glauben. Und wenn wir die nicht sprechen lassen, dann verschwenden wir große Gaben. Also wir hätten schon in der Kirche Leute, beim Konzil hat man wirklich Leute zusammengebracht. Ein Rahner, aber auch so ein Mensch. Der hat Sachen ausgesprochen.

0: In der Sendung bei uns zu Gast erzählte Pater Sepp Schmölzer von den St. Josephs Missionaren Mill Hill über seine Erfahrungen in der Missionsarbeit in Indonesien und zeigt auch ermutigende Denkansätze für diese Form des Auftrages, geht hinaus in alle Welt auf. Eine Bewegung, die in der vielfältigen Gestalt der christlichen Kirchen bis heute anhält. Denn Mission ist und bleibt ein fortwährender Auftrag Jesu für Kirche und Gesellschaft. In den Gesprächspausen hörten Sie zwei Kompositionen von Sir Carl Jenkins. Adiemus, gesungen vom Chor Bel Canto aus Vilnius, am Klavier Arturas Anusauskas, und Agnus Dei aus der Messe für den Frieden mit dem London Philharmonica Orchester und dem Nationalen Jugendchor England unter Mike Brewer. 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Für Redaktion und Technik verabschiedet sich wie immer mit Dank fürs Zuhören Hans Augustin.
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2: Liebe Hörerinnen und Hörer von Radio Maria Südtirol, Österreich, Deutschland, Schweiz, woher auch immer Sie sich heute mit uns verbunden haben. Ich begrüße Sie aus dem Studio in Brixen. Mein Name ist Georg Fleumeier und ich bin heute verbunden mit Frater Jonas Peters von der geistlichen Familie Das Werk. Er spricht über das Petrusgrab und seine Geschichte. Diese Aufnahme wurde bereits im Vorfeld aufgenommen. Ich wünsche Ihnen viel geistlichen Gewinn durch diesen Vortrag.
3: So, vielen Dank, liebe Hörerinnen und Hörer von Radio Maria. Ich möchte mich am Anfang kurz vorstellen, weil Sie zum ersten Mal meine Stimme hören. Ich bin eben Frater Jonas, ein Priesteramtskandidat der geistlichen Familie Das Werk. Und unter den vielen schönen Sachen, die diese Berufung mit sich bringt, ist unter anderem die Tatsache zu erwähnen, dass wir unsere ganze Ausbildung in Rom erhalten dürfen, im Ausbildungshaus unserer geistlichen Familie im Collegium Paulinum. Und Rom ist für uns Katholiken die ewige Stadt. Und heute, an diesem 29. Juni, wo die Kirche das Hochfest der beiden Apostelfürsten Peter und Paul feiert, darf ich Sie im Geiste mitnehmen auf eine Reise nach Rom. Wir werden nämlich in den kommenden Minuten uns das Grab des heiligen Petrus etwas näher anschauen. Aber wir machen nicht nur eine geografische Reise nach Rom, aber so schlage ich vor, wir machen auch eine Reise durch die Zeit, zurück bis ins erste Jahrhundert. Der Ort nämlich, wo sich heute der majestätische Petersdom erhebt, war im ersten Jahrhundert ein wenig anziehender Ort außerhalb der Stadt. Das Wasser, das vom Vatikanischen Hügel hinunterfloss, schuf in der Ebene zwischen dem Vatikanischen Hügel, dem Tiber und dem Janiculum-Hügel ein sumpfiges und ungesundes Gebiet. Am Anfang des ersten Jahrhunderts, wo der Herr in einem ganz anderen Eck des Römerreiches auf den Straßen Palästinas die Botschaft des Heils verkündete, ließ nichts vermuten, dass an diesem trostlosen Ort einmal das Herz der Kirche schlagen würde. Spöttisch sagten die Römer, das Gebiet um den Vatikanischen Hügel herum sei fast nur bekannt für seine giftigen Schlange und den sauren Wein, der dort vergeblich angebaut wurde. Aber noch im ersten Jahrhundert beginnt sich die Lage langsam zu ändern. Agrippina, die Mutter von Kaiser Caligula, der regierte von 37 bis 41 nach Christus, besaß nämlich einige Grundstücke auf diesem Gelände, wo sie die sogenannte Horti Agrippinae oder Gärten Agrippinas anlegte. Ihr Sohn Caligula ergriff darauf die Möglichkeit, gleich nebenan einen Zirkus zu bauen für Pferderennen, eine seiner beliebtesten Sportarten. Caligula übrigens war ein so leidenschaftlicher Fan des Rennsports, dass er einmal sein Lieblingspferd Incitatus zum Konsul ernennen wollte. Dieser verrückte Plan sagt etwas aus über den wahnsinnigen Charakter dieses Kaisers, einen Wesenszug, der, wie wir noch sehen werden, ebenso seinen zweiten Nachfolger Nero gekennzeichnet hat. Jedenfalls wurde der Zirkus, der sozusagen die erste große Aufwertung für das Gebiet am Fuß des Vatikanischen Hügels darstellte, von Kaiser Nero übernommen und ergänzt. Und deswegen wurde er bekannt als der Circus Gaii, das heißt von Caligula et Neronis. Auch wenn über die genaue Größe und den präzisen Umfang des Circus die Meinungen auseinandergehen, steht fest, dass im letzten Jahrhundert 9 Meter unter dem jetzigen Niveau der Straße Reste des Zirkus entdeckt wurden. Im 10. Jahr der Regierung von Nero, das heißt im Jahre 64 nach Christus, in der Nacht vom 18. auf dem 19. Juli, legte ein zerstörerischer Brand einen großen Teil der Stadt in Asche. Das Feuer konnte erst nach gut 2 Wochen endgültig gelöscht werden. Unter der Bevölkerung gab es große Unzufriedenheit über die zweideutige Vorgehensweise der öffentlichen Autoritäten und es entstanden sogar Vermutungen, dass der Kaiser selbst den Brand veranlasst hätte. Dem Kaiser, dem Nero, wäre die Stadt nämlich zu schmutzig, zu eng aufeinander gebaut und so weiter vorgekommen und er hätte sich danach gesehnt, eine Stadt in Marmor zu hinterlassen und damit sich selbst als ihr Neugründer zu profilieren und sich so ein Denkmal für alle kommende Generationen zu schaffen. Tatsächlich ist es so, dass Nero nach dem Brand einen Anfang machte mit großen architektonischen Unternehmungen, ausgehend von seinem neuen Palast, der Domus Aurea, oder dem Goldenen Haus. Allerdings war die Volkswut gegen ihn wegen der geschehenen Katastrophe geweckt. Um diese Wut von sich abzuwenden, beschuldigte Nero die Christen, den Brand verursacht zu haben. Darauf kam es zu den ersten systematischen Christenverfolgungen in der Stadt Rom. Und hier wird dann auch bald der heilige Petrus ins Spiel kommen. Der 14. Bezirk der Stadt, wo sich der Vatikanische Hügel und der erwähnte Zirkus befanden, war vom Feuer verschont geblieben. Von den 14 Bezirken waren nur 4 den Zerstörungen durch den Brand entkommen. Deswegen konnten der Zirkus und die anliegenden Gärten verwendet werden für die Hinrichtungen der Christen. Der heidnische römische Geschichtsschreiber Tacitus berichtet, dass die Christen begleitet wurden mit Tierhäuten und dann von wilden Hunden zerrissen oder auch, dass sie gekreuzigt wurden oder sogar als lebendige Fackeln verwendet wurden, um die Gärten zu erleuchten beim Untergehen der Sonne. Wenn wir also heutzutage am Abend mit einem Gelato in der Hand und mit einer leichten Brise, die die Hitze des Tages endlich vertreibt, gemütlich über den Petersplatz laufen und zur schön beleuchteten Basilika hinaufschauen, seien wir uns dann bewusst, dass vor knapp 2000 Jahren unsere Brüder und Schwestern es waren, die diese Gegend erhellt haben mit ihrem Lebensopfer. Ja, die Märtyrer, die mit ihrem Blut für Christus Zeugnis ablegen, erleuchten wirklich die dunkle Nacht der Geschichte. Zu Recht begrüßt ein Hymnus im deutschen Brevier sie als die wahren Lichter dieser Welt. Die Überlieferung der Kirche hat immer bezeugt, dass Petrus und Paulus in den Verfolgungen unter Nero in Rom das Martyrium erlitten haben, sei es auch an verschiedenen Orten und auf verschiedene Weise. Petrus eben im schon erwähnten Zirkus beim Vatikanischen Hügel durch Kreuzigung und Paulus an den sogenannten Aquae Salviae durch Enthauptung. Die apokryphen Petrusakten überliefern uns einen genaueren Bericht über die Kreuzigung des Petrus und erwähnen, dass der Apostelfürst nach seinem Wunsch gekreuzigt wurde mit dem Kopf nach unten, um so ein Bild des Adam darzustellen, der durch seine Sünde die ursprüngliche Gnade verloren und gegen seine Berufung sich zur Erde hingewendet hat. Aus diesem Zustand hat Christus die Menschheit durch seinen Kreuzestod wieder aufgerichtet. Außerdem wissen wir, dass die Römer ihre zum Tod Verurteilten kreuzigten in beiden Haltungen. So berichtet uns der heidnische Philosoph und Schriftsteller Seneca, sowohl mit dem Kopf nach oben als mit dem Kopf nach unten. Der Fall Petri, wie er von den Petrusakten berichtet wird, muss also nicht unbedingt ein Einzelfall gewesen sein. Auch im Evangelium nach Johannes, beim Bericht der Erscheinung des Auferstandenen am See von Tiberias, gibt es einen Hinweis auf den Kreuzestod Petri, in dem der Herr zu ihm spricht: Amen, Amen, ich sage dir, als du jünger warst, hast du dich selbst gegürtet und gingst, wohin du wolltest. Wenn du aber alt geworden bist, wirst du deine Hände ausstrecken und ein anderer wird dich gürten und dich führen, wohin du nicht willst. Das sagte Jesus, um anzudeuten, durch welchen Tod er Gott verherrlichen werde. Ende Zitat. Der Ausdruck »die Hände ausstrecken« war eine übliche Redewendung, um den Kreuzestod zu bezeichnen. Auf implizite Weise wird an dieser Stelle also nicht nur vorhergesagt, dass Petrus einmal das Martyrium schlechthin erleiden wird, sondern auch auf welche Art, nämlich indem er seine Hände ausstrecken wird, das heißt durch den Kreuzestod. Und hier, liebe Hörerinnen und Hörer, können wir eine kleine Pause einlegen und hören wir einige Takte Musik und nachher gehen wir weiter mit unserer geistlichen Pilgerfahrt zum Petrusgrab.

0: Liebe Hörerinnen und Hörer, willkommen zurück im heutigen Glaubensforum. Spricht Frater Jonas Peters, Seminarist der geistlichen Familie Das Werk, über das Thema das Petrusgrab und seine Geschichte.
1: So, willkommen zurück, liebe Hörerinnen und Hörer, in unserer Sendung über das Petrusgrab. Wir haben bereits ein bisschen den allgemeinen Kontext der Zeit erkundet und auch die Umgebung des Petrusgrabes, die Situation der Hinrichtung Petri. Und jetzt können wir uns dann das eigentliche Petrusgrab genauer anschauen. Eben nach seinem Tod wurde der Leichnam Petri auf dem Vatikanischen Hügel unweit vom Ort seiner Hinrichtung begraben, in einem ganz einfachen Erdgrab. Es waren wirklich sehr einfache Verhältnisse. Der Zirkus, der sich nebenan befand, geriet nach und nach in Verfall, und wenn er etwa um die Hälfte des zweiten Jahrhunderts ganz abgeschrieben wurde, hat schon längst eine neue Realität begonnen, die Gegend für sich einzunehmen, und zwar eine Nekropole oder Totenstadt, einfacher gesagt ein heidnischer Friedhof. Und dies war möglich, weil das Gelände, wie bereits angedeutet, außerhalb der Stadtmauern lag und ein Gesetz anordnete, dass alle Begräbnisstätten außerhalb der Stadt sein mussten, unter anderem, kann man sich vorstellen, aus hygienischen Gründen. Inzwischen vergingen die Jahrzehnte, es vergingen einige Jahrhunderte, die Nekropole breitete sich weiter aus und die Christen errichteten ein erstes, ganz bescheidenes Monument oberhalb des ursprünglichen Petrusgrabes, das in der Fachliteratur bezeichnet wird als das Tropaion von Gaius. Und dieses Tropaion wird uns auch in der Rest dieser Sendung noch weiter begleiten. Das Tropaion hatte eine Höhe von etwa 2,70 Meter. Inzwischen wechselten Zeiten der grausamen Verfolgung sich ab mit Zeiten von relativer Toleranz gegenüber den Christen. Das Römische Reich verlor viel von seinem Glanz und geriet, wie schon der Zirkus vorher, nach und nach in Verfall. Zu einer großen Wende kam es, als im Jahre 313 Kaiser Konstantin mit dem Mailänder Edikt der Zeit der Verfolgungen ein Ende setzte und den Christen die Religionsfreiheit gewährte. Man schätzt, dass zu diesem Zeitpunkt die Christen etwa 10% der Gesamtbevölkerung des Reiches ausgemacht haben und damit eine bedeutungsvolle Minderheit darstellten. Mit Recht kann man sagen, dass in der abendländischen Geschichte mit Kaiser Konstantin eine neue Epoche anbrach. Und schon bald hatte diese politische Entscheidung seine Auswirkungen auf das Petrusgrab und seine Umgebung. Wahrscheinlich zwischen 319 und 322, also weniger als 10 Jahre nach dem Mailänder Edikt, wurde auf Anordnung vom Kaiser Konstantin und in Zusammenarbeit mit Papst Silvester der Anfang gesetzt, der riesigen Bauarbeiten für eine Basilika zur Ehren des heiligen Apostels Petrus. Konstantin nahm das Niveau der Schwelle des eben erwähnten Tropaion von Gaius als maßgebend für das Niveau der Basilika, die es zu errichten galt. Das Tropaion sollte übrigens in der Apsis der Basilika eingearbeitet werden und damit den absoluten Ehrenplatz einnehmen. Es sei gesagt, liebe Hörerinnen und Hörer, dass Konstantin damit nicht gerade den einfachsten Weg gewählt hat. Sie müssen sich nämlich vorstellen, dass zum Beispiel der existierende heidnische Friedhof, der noch voll in Betrieb war, fortan unter der Basilika zu liegen kam. Die Grabhäuschen wurden außerdem zugeschüttet, um das Gewicht der Basilika tragen zu können. Und das Faktum, dass das Niveau der Basilika am Niveau des Tropaion Maß nehmen sollte, beinhaltete weiter, dass von einigen Gräbern die Gewölbe sozusagen abgeschnitten werden mussten. Und all dies widersprach auf eine fast brutale Weise dem allgemeinen Empfinden von Ehrfurcht und auch Angst vor den Toten, die den Römern, den Heiden gekennzeichnet hat. Wenn der Kaiser selber sich so eine Frechheit erlaubte, konnte er wohl ganz sicher die Rache der Vorahnen auf sich herabrufen, deren Gedächtnis er nicht würdigte, und damit Anlass sein für ein ganz großes Unheil für das ganze Kaiserreich. So könnte ungefähr der durchschnittliche heidnische Mindset damals gedacht haben. Ehrlichkeitshalber muss man aber gestehen, dass Konstantin als Kaiser, wie üblich, auch das Amt des Pontifex Maximus innehatte und damit die höchste Autorität der heidnischen Staatsreligion verkörperte. Also beging er formell kein Sakrileg, indem er die Gräber scheinbar mit Füßen trat, weil er der Einzige im ganzen Kaiserreich war, der sich das leisten konnte, der dieses Privileg hatte. Aber das nimmt nicht weg, dass seine Vorgehensweise, um es sanft auszudrücken, nicht gerade beliebt war, was man auch daraus ableiten kann, dass nach seinem Tod die Gesetzgebung bezüglich der Begräbnisstätten erheblich verschärft wurde. Es gab aber auch nicht wenige Schwierigkeiten physischer Art. Auf der einen Seite der neuen Basilika musste ein Teil des Vatikanischen Hügels abgegraben werden. Und auf der anderen Seite musste eine Stützmauer von 7 Metern angefertigt werden, um für die Basilika eine gerade Fläche zu schaffen. Auch ein Teil der nahegelegenen Via Cornelia musste umgelegt werden. Und all diese Schwierigkeiten, sei es juridisch-religiöser oder physisch-technischer Art, hätten ganz einfach vermieden werden können, wenn die Basilika nur einige Meter weiter im Süden gebaut worden wäre. Dort gab es schon, wenn Sie sich erinnern, eine gerade Oberfläche, nämlich die Rennbahn des zerfallenen Zirkus. Und dort gab es nicht die vielen Grabhäuschen. All dies zeigt, dass Konstantin ganz gute Gründe gehabt haben muss, um seine Basilika trotzdem genau dort zu bauen und nicht einige Meter weiter im Süden. Anders gesagt, er war fest davon überzeugt, dass das Petrusgrab sich genau unter dem Tropaeon des Gaius befand und dass aller Aufwand sich deshalb lohnen würde. Die konstantinische Basilika, die dann in all ihrer Pracht eingeweiht wurde, war schon in ihrer Zeit das größte religiöse Gebäude der Welt. Die Basilika überstand viele Jahrhunderte, Plünderungen durch die Sarazenen und Bedrohungen von Seiten der Goten und Vandalen. Sie sah Könige und Kaiser, die in ihr gesalbt und begraben wurden. Am Anfang der Neuzeit aber war der Bau in einen sehr schlechten Zustand geraten. So entschied Papst Julius II. Im Jahre 1506 mit einem Neubau zu beginnen. Das ist der heutige Petersdom, der noch um einiges größer ist als die Basilika von Konstantin. Vieles von der alten Basilika wurde in den Neubau integriert, um die Kontinuität zu unterstreichen. Das Wichtigste ist wohl das Petrusgrab selber, das immer der absolute Orientierungspunkt geblieben ist. Unter dem jetzigen Papstaltar befindet sich, verhüllt unter einer Reihe von Monumenten, die im Laufe der Jahrhunderte hinzugefügt wurden, das Tropaeon von Gaius und das einfache Erdgrab aus dem 1. Jahrhundert. Ja, wie weiß man das alles so sicher, könnte man sich fragen. Kann man das nachweisen? Das sind Fragen, die sich am Anfang des 20. Jahrhunderts mit Dringlichkeit stellten. Dadurch, dass, wie gesagt, jede Epoche und jedes Zeitalter seine Monumenten hinzugefügt hat, wurde der direkte Draht zum 1. Jahrhundert immer weniger erkennbar, bis zu dem Punkt, dass man eben daran zweifeln konnte, ob diese fromme Überlieferung sich wohl wirklich auf eine historische Tatsache berufen kann. Da kommt noch hinzu, dass am Anfang des 20. Jahrhunderts beispielsweise in den Bibelwissenschaften ein großer Argwohn verbreitet war gegenüber allem, was angeblich nicht historisch belegbar sei. Vielleicht ist es ein bisschen anmaßend, wenn nicht sogar hochmütig, dass der moderne Mensch meint, dass 2000 Jahre Überlieferung sich so einfach täuschen könnten oder auf einer Lüge beruhten. Doch Papst Pius XII. Erkannte das Gebot der Stunde, erkannte die nicht unberechtigte Anforderung der Wissenschaft und fasste den mutigen Entschluss, Archäologen zu beauftragen, Ausgrabungen durchzuführen, die zu einer größeren Gewissheit bezüglich der historischen Nachweisbarkeit des Petrusgrabes führen sollten. Der konkrete Anlass, der von Pius XII. Als günstig wahrgenommen wurde, war die Vorbereitung des Grabes seines Vorgängers Pius XI., bei der man auf einen Zugang zu der heidnischen Totenstadt gestoßen war. Ich möchte noch eine Klammer hinzufügen. Manchmal erzählt man die Anekdote, dass der Papst bei einem Treffen auf das Risiko hingewiesen wurde, dass er mit den Ausgrabungen eingegangen sei. Man hätte ihn vorsichtig darauf aufmerksam gemacht: Heiliger Vater, wenn wir einmal anfangen zu graben, was machen wir, wenn wir nichts finden? Worauf der Heilige Vater in Ruhe geantwortet hätte: Ein Christ hat keine Angst vor der Wahrheit. Es lohnt sich also, die Wahrheit über das Petrusgrab zu erforschen, was immer auch das Ergebnis sei. Und genau dies möchten wir auch tun, liebe Hörerinnen und Hörer, die Historizität des Petrusgrabes erforschen, sie archäologisch belegen, nachdem wir noch einmal einige Takte Musik angehört haben.

0: Liebe Hörerinnen und Hörer, willkommen zurück im heutigen Glaubensforum. Spricht Frater Jonas Peters, Seminarist der geistlichen Familie Das Werk, über das Thema das Petrusgrab und seine Geschichte.
1: So, willkommen zurück, liebe Hörerinnen und Hörer von Radio Maria. Wir schauen uns die Ausgrabungen an, die man in den 40er Jahren auf Anordnung von Papst Pius XII. Durchgeführt hat, unter dem Petersdom auf der Suche nach dem Petrusgrab. Und ja, glücklicherweise für uns waren sie ein großer Erfolg. Man konnte das Petrusgrab identifizieren. Die Leitung der Ausgrabungen lag beim deutschen Prälaten Ludwig Kaas. Ihm zur Seite standen unter anderem der Jesuit Engelbert Kirschbaum, der auch ein sehr lesenswertes Buch veröffentlicht hat über die Ausgrabungen, und der italienische Jesuit Antonio Ferrua. Und die Ergebnisse der Ausgrabungen, die für uns am interessantesten seien, die sind vor allem zu situieren hinter dem sogenannten Altar ad Caput Petri. Dort wurde ein Grabfeld entdeckt, das den Namen Grabfeld P erhielt. Dieses Grabfeld P ist umgeben von heidnischen Mausoleen aus dem 2. Jahrhundert. Den Boden des Grabfeldes wurde im 3. Jahrhundert mit Mosaiken geschmückt. Dass in diesem Grabfeld keine Urnen gefunden wurden, weist darauf hin, dass es sich um ein christliches und nicht um ein heidnisches Grabfeld handelt. Die Heiden haben nämlich traditionell die Feuerbestattung praktiziert, wo die Christen von Anfang an die Ganzkörperbestattung bevorzugt haben, weil das die Art und Weise ist, wie der Herr 3 Tage im Grabe geruht hat. Außerdem ist es den Untersuchern aufgefallen, dass die anderen Gräber im Grabfeld P alle zu einem einzigen, einfachen Erdgrab hin orientiert waren. In der christlichen Archäologie ist das ein Hinweis, dass es sich um das Grab eines Märtyrers handelt. Das Grabfeld P ist im Westen begrenzt von einer roten Mauer, deren Konstruktion man um das Jahr 150 herum datieren kann. Zu dieser Datierung kommt man, weil die Archäologen festgestellt haben, dass die rote Mauer, die das Grabfeld P abschließt, zusammen mit dem benachbarten Mausoleum Q und dem Klivus oder kleinen Weg zwischen beiden ein einziges Bauprojekt dargestellt hat. Und weil unter dem Klivus Ziegel gefunden wurden, die den Namen des damals regierenden Kaisers Marc Aurel enthielten, konnte man also die Konstruktion auf seine Regierungszeit zurückführen. Die Rote Mauer jetzt wurde wahrscheinlich gebaut, um das Grabfeld P von den benachbarten Mausoleen klar abzugrenzen. Im Boden sieht man auch, dass das Erdgrab, wovon bereits die Rede war und zu dem die anderen Gräber ausgerichtet waren, durch den Mauer umgeben, sozusagen umkreist und nicht überquert wurde. Dies zeigt klar, dass die Bauleute der Roten Mauer diesem Grab mit besonderer Ehrfurcht entgegentraten. Das bewusste Grab besteht aus 3x2 Platten, die der Reihe nach gegeneinander gelehnt in der Form eines Zeltes aufgestellt wurden. Das war im alten Rom wirklich der Tod eines Sklaven, eines armen Menschen. In der roten Mauer eingearbeitet fand man das sogenannte Tropaion von Gaius, das dem Konstantin als Richtschnur für den Bau seiner Basilika diente. Auch das Tropaion wurde zusammen mit der roten Mauer, dem Mausoleum Q und dem Klivus verfasst und kann demnach circa in das Jahr 150 eingeordnet werden. Es trägt diesen komischen Namen Tropaion von Gaius, weil ein Brief von einem gewissen Kleriker Gaius an einem Heretiker Proclus dieses Monument erwähnt. Die Korrespondenz wurde in der berühmten Kirchengeschichte von Eusebius von Caesarea überliefert. Es wäre in diesem Brief, als ob der Gaius den Proclus überzeugen möchte, um bezüglich der Historizität des katholischen Glaubens keine Fragezeichen mehr zu stellen, und ihm zusprechen würde: Du Proclus, komm nach Rom, wenn du mir nicht glaubst, und hier kann ich dir die Siegeszeichen zeigen von denjenigen, die unsere Kirche gegründet haben. Das von Petrus beim Vatikanischen Hügel und das von Paulus an der Via Ostiense. Siegeszeichen im griechischen Originaltext heißt Tropaia und Singular Tropaion. So ist dieses Monument an seinem Namen gekommen. Alles spricht also dafür, dass das Grab unter dem Tropaion im Grabfeld P das originale Petrusgrab ist. 1950 hat Papst Pius XII. Dies in seiner Weihnachtsansprache der Welt bekannt gegeben. In der ersten Hälfte des dritten Jahrhunderts erschien aufgrund der schwachen Fundierungen des Denkmals ein Riss in der Roten Mauer. Darauf baute man eine zusätzliche Stützmauer an der Nordseite des Denkmals. Und dies ist die Graffiti-Mauer oder G-Mauer, die uns auch noch ein bisschen begleiten wird. Die Graffiti-Mauer hat ihren Namen, weil sie voller Graffiti oder Inschriften ist, die vom Ende des 3. oder vom Anfang des 4. Jahrhunderts kommen und alle auf eine starke Verehrung des heiligen Petrus hinweisen. Ein Beispiel, um Ihnen eine Idee zu geben, ist die Inschrift einer christlichen Frau namens Leonia, die neben ihrem eigenen Namen auch das Christusmonogramm in die Mauer eingraviert hat. Das Christusmonogramm sind die Anfangsbuchstaben vom griechischen Christos, Chi und Rho. Und sie hat auch, unsere Leonia hat auch die zwei lateinischen Buchstaben P und E von Petrus in die Mauer eingraviert. Und sie hat diese Buchstaben so gezeichnet, dass sie zusammen einen Schlüssel bilden. Das ist natürlich das beliebteste Attribut des heiligen Petrus in der christlichen Kunst schon von frühen Zeiten an. Auch diese Mauer, diese G-Mauer, lieferte also wichtige Informationen für die Archäologen und bestätigte die Echtheit des Petrusgrabes. Es sind nämlich alles ganz frühe Zeugnisse von einer Verehrung des heiligen Petrus an diesem Ort, die noch aus einer Zeit der Verfolgung stammen. Man hat also das Petrusgrab mit Sicherheit wiederentdeckt. Aber es gab noch eine Ungewissheit in Bezug auf die Gebeine des heiligen Petrus. Was man im Erdgrab, im Grabfeld P, fand, konnte nämlich schwer mit der Zeit des heiligen Petrus in Verbindung gebracht werden. Und wie man also zur Lösung gekommen ist, dieses Geheimnisses bezüglich der Gebeine des heiligen Petrus, das werden wir uns anschauen, liebe Hörerinnen und Hörer, nachdem wir nochmal eine kurze Pause gemacht haben.

0: Liebe Hörerinnen und Hörer, willkommen zurück im heutigen Glaubensforum. Spricht Frater Jonas Peters, Seminarist der geistlichen Familie Das Werk, über das Thema das Petrusgrab und seine Geschichte.
1: So, liebe Hörerinnen und Hörer von Radio Maria, wir haben schon zusammen entdeckt, wie man dazu gekommen ist, das Petrusgrab zu identifizieren und seine Historizität archäologisch zu begründen. Aber wie gesagt, im Jahre 1950 war es noch nicht so ganz klar, wie es aussah mit den Gebeinen des heiligen Petrus. Und in dem Zusammenhang ist es interessant, was im Loculus in einer Höhle in der Graffiti-Mauer entdeckt wurde, genau dort, wo sich die Graffiti-Mauer an die Rote Mauer anlehnt. Monsignore Kaas, der Beauftragte der Ausgrabungen, entdeckte dort bereits im Jahr 1941 einige Gebeine, die er aber zunächst beiseite schob. Erst am Anfang der 50er Jahren gewannen diese Gebeine aufs Neue an Interesse und wurden sorgfältigen Untersuchungen unterworfen. So stellte sich heraus, dass es sich um die Gebeine eines einzigen Mannes handelt, der zwischen 60 und 70 Jahre alt war und zwischen 163 und 167 Zentimeter groß. Er hatte einen robusten Körperbau, was gut mit dem Profil des heiligen Petrus als Fischer auf dem See Genezareth übereinstimmen würde. Man hat sogar nachweisen können, dass der Verstorbene an Rheumatismus gelitten hat, was man wohl auch mit dem Beruf Petri in Verbindung bringen kann, der viel im kalten Wasser gearbeitet hat als Fischer, was aber, wie allen klar ist, nicht das entscheidende Argument sein kann.

Ihre Präsenz im Erdgrab ist nicht von geringer Bedeutung, denn so wird es möglich, die Gebeine in das erste Jahrhundert einzuordnen, eine Zeit, in der die Umgebung noch für die Zucht von Tieren verwendet wurde. Auch hat man festgestellt, dass Reste von purpurnem Farbstoff an den Gebeinen geklebt war. Eine Farbe, die praktisch nur dem Kaiser und seinem Gefolge vorenthalten war. Dass diese Gebeine also an einem bestimmten Punkt in ihrer Geschichte in purpurnen Tüchern, durchwoben mit Goldfäden, gewickelt wurden, muss man wohl als Ausdruck einer besonders großen Verehrung deuten. Die Gebeine der Gehmauer reichen nicht aus, um ein vollständiges Skelett wiederherzustellen. Aber immerhin hat man von überall im menschlichen Körper Teile zurückgefunden, zum Beispiel von den Hüften, von den Fingern, von den Schultern, vom Scheitel, ja sogar einen Zahn. Merkwürdigerweise fehlen aber die beiden Füße. Dieses Faktum könnte mit der Begebenheit übereinstimmen, dass Petrus der Überlieferung nach mit dem Kopf nach unten gekreuzigt wurde. Die Füße, die fest am Holz des Kreuzes gehaftet waren, hätte man abgeschnitten, um den Rest des Körpers begraben zu können. Als letztes und wahrscheinlich wichtigstes Element ist die Inschrift Petr Eni zu erwähnen, die im Loculus in dieser Höhle in der Gehmauer gefunden wurde, zusammen mit den Gebeinen. Petr Eni steht wahrscheinlich für Petrus Eni, das heißt übersetzt Petrus hier drinnen. Andere Untersucher deuten es als eine Abkürzung für Petrus en Irene, Petrus in Frieden. Diese Inschrift, liebe Hörerinnen und Hörer, lässt wenig Zweifel darüber bestehen, wessen Gebeine in die Rote Mauer übertragen worden waren. Es stellt sich dann aber noch die Frage, weshalb die Gebeine in die Mauer gelangt sind und man es für nötig gehalten hat, sie aus dem ursprünglichen Grab zu entfernen. Gewiss ist, dass sie in der Mauer besser aufgehoben sind als im Erdgrab, weil sie so vor dem Wasser, das vom Vatikanischen Hügel nach unten strömt, geschützt sind. Eine sehr wichtige Hypothese betrifft auch die Translatio, die Überführung der Gebeine in die Katakomben des heiligen Sebastian an der Via Appia. Im Jahr 258 ordnete Kaiser Valerian eine große Christenverfolgung an, die besonders gegen die Hierarchie der Kirche gerichtet war. Die Christen befürchteten in dieser Verfolgung die Profanierung der Gebeine von Petrus und Paulus und ließen sie in den erwähnten Katakomben in Sicherheit bringen. An diesem Ort in den Katakomben des heiligen Sebastian gibt es Hinweise, dass die Gebeine einige Jahrzehnte lang dort versteckt gewesen seien. Das stärkste Zeichen sind die etwa 600 Inschriften mit Anrufungen der beiden Apostel Petrus und Paulus, zum Beispiel Petrus und Paulus, wir waren hier, Petrus und Paulus bittet für uns und so weiter. Wir wissen, dass die ersten Christen sehr sensibel dafür waren, ihre Heiligen nur am Ort zu verehren, wo ihre Gebeine wirklich waren. Außerdem ließ Konstantin auch eine Basilika oberhalb der genannten Katakomben errichten. Das deutet an, dass er diesen Ort für sehr wichtig hielt. Und die Basilika wurde Memoria Apostolorum genannt, Gedenkstätte der Apostel. Ein anderes Element, das diese These unterstützt. Was ist also geschehen? Sobald die Gefahr der Profanierung vorüber war, das heißt mit der konstantinischen Wende oder schon etwas vorher, wurden die Gebeine wieder an ihre ursprünglichen Ruhestätten gebracht aus den Katakomben. Es ist nicht schwer, sich vorzustellen, dass die Christen bei der Rückkehr der Gebeine Petri in den Vatikan
die Gebeine vor möglichen zukünftigen

0: Verfolgungen oder heiklen Situationen schützen wollten und sie deswegen in eine verhüllte Höhle in der Gehmauer einarbeiteten und nicht wieder in der Erde bestatteten. Nach diesen Ergebnissen der Untersuchungen konnte Papst Paul VI. Am 26. Juni 1968 der Welt bekannt geben, dass jetzt auch die Gebeine des heiligen Petrus identifiziert werden konnten. Die Gebeine wurden darauf verpackt in 19 Kistchen aus Plexiglas und an dem Ort aufbewahrt, an dem man sie entdeckt hatte, das heißt in der Nische in der Gehmauer. Einige wenige Fragmente, 9 Fragmente, nahm Paul VI. Zu sich in seine Privatkapelle. 2019 schenkte Papst Franziskus diese 9 Fragmente zum Anlass des Hochfestes von Peter und Paul der orthodoxen Kirche von Konstantinopel, eine Geste von ökumenischer Geschwisterlichkeit. Der Großteil der Gebeine befindet sich heute aber noch immer am Ort der Auffindung, das heißt also in der Gehmauer, in den Ausgrabungen unter dem Petersdom. Am Ende des Jahres des Glaubens 2013 wurden sie zum ersten und bis jetzt einzigen Mal den Gläubigen zur öffentlichen Verehrung im Petersdom ausgestellt. Man könnte bezüglich der Historizität der Gebeine einige Kritikpunkte erheben. Auf eines, mehr Grundsätzliches, möchte ich kurz eingehen. Hier und dort hört man nämlich manchmal, dass der heilige Petrus gar nie in Rom gewesen sei. Man könnte zum Beispiel anführen, dass die Apostelgeschichte nichts über einen Aufenthalt Petri in Rom berichtet. Aber aus dieser Stille braucht man nicht unmittelbar abzuleiten, dass er deshalb nicht in Rom war. Das wäre, wie glaube ich allen klar ist, eine übereilige Schlussverfolgung. Es gibt, wie gesagt, überzeugende archäologische Argumente, denen ich soeben viel Aufmerksamkeit gewidmet habe. Ich liste die wichtigsten in einer kurzen Zusammenfassung nochmal für Sie auf. Erstens. Es gibt die Graffiti mit Anrufungen in der Gehmauer. Diese Zeugnisse einer lebhaften Verehrung des heiligen Petrus aus einer Zeit, in der die Christen noch keine Religionsfreiheit genossen und der Verfolgung ausgesetzt waren, wären wohl sehr schwer zu erklären, wenn sie nicht wirklich auf den heiligen Petrus Bezug nehmen würden. Zweitens. Noch früher als die Inschriften wurde die rote Mauer schon mit Sorgfalt und Ehrfurcht um ein Grab gebaut, das sonst von ihr überquert worden wäre. Ein Grab übrigens, das in einem ausschließlich christlichen Grabfeld liegt, ganz umgeben von heidnischen Totenhäuschen. Dabei sind auch die anderen Gräber des Grabfeldes zu diesem Grab hin orientiert und wurde in der gleichen Bauarbeit der Roten Mauer ein Monument, das Tropaion von Gaius, über dieses Grab aufgerichtet. Drittens, es gibt die Einschrift Petrus Eni, Petrus hier drinnen, im Loculus in dieser Höhle, in dieser Nische in der Gehmauer. Viertens, es gibt das Profil, das aus den morphologischen Untersuchungen der Gebeine hervorgeht, das sehr gut übereinstimmt mit dem Profil des Petrus. Fünftens, Konstantin nahm große Schwierigkeiten auf sich, um die Basilika mit diesem Grab und dem Tropaion als Ausgangspunkt zu bauen. Neben den archäologischen Argumenten kann man auch anführen, dass die Grüße am Schluss des zweiten Petrusbriefes einen versteckten, doch gut verständlichen Hinweis auf eine Präsenz Petri in Rom enthalten. Dort heißt es im 5. Kapitel, Vers 13, Es grüßt euch die mit auserwählte Gemeinde in Babylon und Markus, mein Sohn. Babylon war zur Zeit der Apostel nicht selten ein Sinnbild für Rom, die Stadt, wo Gottlosigkeit, Lust und Sittenverfall regierten. Zudem gibt es auch noch die Zeugnisse der frühen Kirchenväter, wie Papst Clemens Ende des 1. Jahrhunderts und Ignatius von Antiochien 2. Jahrhundert, die ein besonderes Band zwischen Rom und den beiden Apostelfürsten voraussetzen. Irenäus von Lyon im 2. Jahrhundert erwähnt explizit, dass die Kirche von Rom von Petrus und Paulus gestaltet worden ist. Damit habe ich den Kritikpunkten nicht allzu viel Zeit einräumen wollen, weil für mich das Argument der Überlieferung am überzeugendsten bleibt. 2000 Jahre können sich nicht so einfach täuschen. Außerdem ist das Entscheidende, dass die Verehrung des Petrusgrabes unseren Glauben an Jesus Christus, den Sohn des lebendigen Gottes, wachhält. In diesem Sinn, liebe Hörerinnen und Hörer, möchte ich Sie am Ende dieser Sendung noch einmal im Geiste mitnehmen zum Petrusgrab. Wir können zwar nicht mehr unsere Namen in die Gehmauer eingravieren, wie es die Leonia und die erste Christen gemacht haben, aber wir können im Gebet beim Hüter der Himmelstür unsere Namen hinterlassen und um seine Fürsprache bitten. Bedenken wir, wie der heilige Petrus dem Herrn einst auf seine Einladung hin in einem großen Akt des Glaubens nachgefolgt ist. Ganz sicher hätte er sich als Fischer auf der See Genezareth nie vorstellen können, einmal nach Rom zu kommen, in die Hauptstadt des Kaiserreiches, um dort von einer neuen Lehre Zeugnis abzulegen und schlussendlich dieses Zeugnis mit dem vollkommenen Opfer seines Lebens zu bekräftigen. Der ganze Dom in all seiner herrlichen, kunstvollen Pracht erhebt sich auf dem Grab dieses demütigen Fischers aus Galiläa, dem Jesus die Sendung anvertraut hat, seine Brüder im Glauben zu stärken und seine Herde zu weiden. Wir wissen zwar nicht genau das Datum der Hinrichtung der beiden Apostelfürsten. Traditionell hat man ihnen eben den heutigen Tag zugewiesen, und das ist nicht einfach willkürlich geschehen. Heute ist nämlich der Tag, an dem die alten Römer der Gründung der Stadt im Jahre 753 vor Christus durch das mythologische Brüderpaar Romulus und Remus gedachten. Obwohl, wie wir gesehen haben, Nero im Jahre 64 mit dem Brand Roms seine Chance sah, die Stadt zu seiner Ehre neu, schöner, größer und mächtiger zu errichten und so als ein zweiter Romulus, als ihr Neugründer zu erscheinen, war es schlussendlich nicht er, sondern es waren die von Gott erwählten Brüder im Glauben, Petrus und Paulus, die als Neugründer Roms erschienen, des christlichen Rom, der ewigen Stadt. Nero wurde bald nach seinem Tod die Damnatio Memoriae zuteil, das heißt die Tilgung seines Andenkens, während der Fels des Glaubens, den Nero meinte ausgerottet zu haben, heute noch ohne Wanken dasteht. Die Gründung des alten Rom ging auf ein Bruderpaar zurück, wo der eine den anderen aus Neid ermorden musste, bevor er die Stadt gründen konnte. Die Neugründung Roms geschah durch diese zwei Brüder im Glauben, die den Martertod aus Liebe erlitten. Das hasserfüllte Blut, auf dem das alte Rom gebaut war, war legendarisch, während das Blut, das Petrus und Paulus aus Liebe vergossen haben und auf dem das neue Rom steht, real ist. So können wir uns die Worte des Hymnus O Roma Nobilis zu eigen machen, eines Pilgergesanges aus dem 8. Jahrhundert. O edles Rom und Herrin des Erdkreises, hervorragendste aller Städte, rot vom rosenfarbenen Blut der Märtyrer, weiß von den Gewändern und Lilien der Jungfrauen. Heil sagen wir dir für immer, wir segnen dich, Gruß und Wunsch für alle Zeiten. Mit diesen Worten, liebe Hörerinnen und Hörer, möchte ich Ihnen ganz herzlich danken, dass Sie mir auf dieser spannenden Reise in Raum und Zeit Gesellschaft geleistet haben. Seien Sie immer willkommen beim Petrusgrab und bei den anderen Gräbern der Apostel in der ewigen Stadt. So wünsche ich Ihnen von meiner Seite von Herzen ein ganz gesegnetes Hochfest bei Radio Maria.
1: Ein herzliches Vergelt's Gott unserem Referenten Frater Jonas Peters von der geistlichen Familie Das Werk. Liebe Hörerinnen und Hörer, ich danke Ihnen, dass Sie heute mit dabei waren. Das war das Thema im Glaubensforum, das Petrusgrab und seine Geschichte. Frater Jonas Peters, Seminarist der geistlichen Familie Das Werk, war heute aus Rom zugeschaltet. Danke für diesen Vortrag, für diese Katechese, liebe Hörerinnen und Hörer. 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Liebe Hörerinnen und Hörer, ein herzliches Vergelt's Gott für Ihre Unterstützung für Radio Maria. Mein Name ist Georg Fleumeier. Ich verabschiede mich aus dem Studio in Brixen. Auf Wiederhören.
2: Das war das Glaubensforum von gestern Vormittag.

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1: Liebe Hörerinnen und Hörer, ein herzliches Grüß Gott zu meiner heutigen Sendung. Hier spricht Renate Wedinger. Ich stelle Ihnen die Wesendonck-Lieder von Richard Wagner vor. Mathilde Wesendonck hat die Gedichte verfasst und machte sich damit einen unsterblichen Namen. Ihr Mann Otto Wesendonck war ein wohlhabender Seidenhändler, der Richard Wagner finanziell unterstützte. Zwei Lieder aus diesem Zyklus bezeichnete Wagner ausdrücklich als Studien zu seiner Oper Tristan und Isolde. Die Lieder Im Treibhaus und Träume.
2: Der Engel. In der Kindheit frühen Tagen hört ich oft von Engeln sagen, die des Himmels hehre Wonne tauschen mit der Erdensonne. Das, wo bang ein Herz in Sorgen schmachtet vor der Welt verborgen, das, wo still es will verbluten und vergehen in Tränenfluten, das, wo brünstig sein Gebet einzig um Erlösung fleht, da der Engel niederschwebt und es sanft gen Himmel hebt. Ja, es stieg auch mir ein Engel nieder, und auf leuchtendem Gefieder führt er ferne jedem Schmerz meinen Geist nun himmelwärts.